0: der Nachrichtenredaktion Marei Beermann.
1: Er kenne sich aus, so Trump weiter. Ohnehin sei der Schiedsrichter schrecklich gewesen und habe dazu noch eine fragwürdige Vergangenheit. Was er dem Brasilianer diesbezüglich vorwirft, ließ Trump offen. FIFA-Chef Infantino räumte ein, einen Anruf des US-Präsidenten erhalten zu haben, aber die FIFA-Disziplinarkommission sei unabhängig. Darauf habe er Trump auch hingewiesen. Die Entscheidung des Verbands, die Sperre von Bellingham für das Achtelfinale gegen Belgien in eine Bewährungsstrafe umzuwandeln, hat weltweit für einen Aufschrei gesorgt. DFB und UEFA zeigten sich entsetzt, auch die Politik hat sich eingeschaltet.
0: Das Achtelfinalspiel USA gegen Belgien startet in diesen Minuten. Rotsünder Bellingham steht bei den USA in der Startelf. Kanada will seine neuen U-Boote vom NATO-Verbündeten Deutschland bauen lassen. Das hat Premierminister Carney mitgeteilt. Der milliardenschwere Auftrag für bis zu 12 U-Boote geht an den Kieler Marineschiffbauer TKMS. Damit setzte sich Deutschland gegen einen südkoreanischen Konkurrenten durch. Bundeskanzler Merz nannte die Entscheidung ein starkes Zeichen der Zusammenarbeit. Die evangelische Kirche warnt vor einer Flexibilisierung der Ladenöffnungszeiten an Sonntagen. Ein EKD-Sprecher sagte der Rheinischen Post, der freie Sonntag schaffe Raum für Familie, Freundschaften und Ehrenamt. Davon profitiere am Ende die ganze Gesellschaft. Zuvor hatte sich der Hauptgeschäftsführer des Einzelhandelsverbandes Gent für Ladenöffnungen an Sonntagen stark gemacht. Er reagierte damit auf eine Ankündigung der Bundesregierung, Öffnungszeiten an Sonntagen zu lockern. In Frankreich kämpfen Feuerwehren gegen eine Reihe von Wald- und Buschbränden. Sorge bereitet vor allem ein Großfeuer in den Pyrenäen, unweit der Grenze zu Spanien. Aus Paris Kai Rinecker.
2: Hier sind schon etwa 5000 Hektar abgebrannt. Etwa 800 Feuerwehrleute sollen vor Ort sein. Löschflugzeuge sind im Einsatz, darunter einige aus anderen EU-Staaten. Windböen sorgen dafür, dass die Brandherde immer wieder neu ausgestreut werden. Gleichzeitig erlebt Frankreich schon die dritte Hitzewelle des Sommers. Im Südwesten des Landes werden Temperaturen von 40 Grad erwartet. Es brennt aktuell vor allem in Südfrankreich, etwa im Hinterland von Montpellier, Marseille oder Bordeaux. Selbst in der Bretagne und im Großraum Paris sind erste Brände ausgebrochen.
0: Das waren die Nachrichten. Das Wetter in Deutschland: wolkig bis stark bewölkt, gebietsweise Regen, Tiefstwerte 19 bis 12 Grad. Tagsüber viele Wolken, zeitweise Regen, in der Südwesthälfte teils sonnig, Höchstwerte 18 bis 35 Grad. Am Mittwoch heiter bis wolkig, stellenweise etwas Regen, 19 bis 32 Grad. Es ist jetzt 2.03 Uhr.
3: Und es ist Sommer in Deutschland. Wo auch immer Sie uns hören, haben Sie erstmal eine gute und sichere Fahrt. Und jetzt kommen wir mal ins Detail zu dem, was Sie vielleicht unterwegs erwartet. Wo auch immer Sie unterwegs sind in Deutschland, A5 Darmstadt, Richtung Frankfurt, zwischen Langenmörfelden und Zeppelinheim, Bergungsarbeiten, Fahrbahn noch immer gesperrt. Nutzen Sie bitte die U11, A38 Halle Richtung Göttingen, zwischen Bleicherode und Breitenbarbis, Wartungsarbeiten im Tunnel Höllberg, bis 6 Uhr ist die Fahrbahn noch gesperrt. A38 Göttingen Richtung Halle, zwischen Dreieck Drammetal und Deiderode, wegen einer Ölspurfahrbahn gesperrt. A42 Kamp-Lindfahrt Richtung Dortmund, zwischen Oberhausen Zentrum und Kreuz Essen Nord, wegen Bauarbeiten bis 5 Uhr die Fahrbahn gesperrt. A46 Heinsberg Richtung Düsseldorf zwischen Neuss-Holzheim und Kreuz Neuss-West wegen einer Schutzplankenerneuerung bis 5 Uhr noch die Fahrbahn gesperrt. A61 Mönchengladbach Richtung Koblenz zwischen Weilerswist. Ich hoffe, ich habe es richtig gesagt. Und Zwistal, Fahrbahn gesperrt, LKW hat hier Gefahrgut verloren. Und noch eine Meldung von der A71 Suhl Richtung Erfurt, zwischen Suhl-Zellermedes und Oberhof wegen Wartungsarbeiten im Tunnel Hochwald bis 6 Uhr die Fahrbahn noch gesperrt. Soweit unsere aktuellen Meldungen. Im Übrigen, wenn wir manche Sachen hier vielleicht manchmal nicht richtig aussprechen, Sie können uns gerne Hinweise geben unter ard-hitnacht@mdr.de. Freuen uns drüber, sind dankbar für jeden Hinweis, den wir erhalten. Soweit die Information dazu und jetzt eine gute und sichere Fahrt.
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3: Im Studio Ronny Krapmann.

Geronimo hier in der ARD Hit nach 2.11 Uhr. Es soll noch Leute geben, die sind um diese Uhrzeit auf, wahrscheinlich weil sie Ferien haben und gerade beim Campen auf dem Nürburgring. Und was hören diese Leute? Die hören die ARD Hitnacht und haben gerade geschrieben, wir sind hier eine gemischte Truppe und sind bei eurer Musik mit dabei, haben es fein auf unserem Platz und senden schöne Grüße. Der Sven und alle, die zuhören am Nürburgring und auch deutschlandweit, die sollen herzlich gegrüßt sein und wir sollen eine schöne Mucke spielen, wo alle Spaß haben in der Nacht. Naja, gut, nichts lieber als das. Machen wir ja schon die ganze Zeit, aber jetzt haben wir was Schönes von den New Radicals. Schöne Grüße auf den Camp.

schöne Nummer von Smokey. 22, hier ist die ARD-Hitnacht. Und wo auch immer Sie uns hören, seien Sie uns an dieser Stelle herzlich willkommen. Entweder sagen wir guten Abend, gute Nacht oder für den einen oder anderen schon guten Morgen, weil die müssen schon wieder raus zur Frühschicht und haben vielleicht noch einen langen Arbeitsweg vor sich. Also, egal in welcher Situation Sie uns hören, schön, dass Sie dabei sind. Und seit gestern Abend, seit 23 Uhr, geht es bei uns ein bisschen so um die Sekunden im Leben, die alles verändern können. Im guten Sinne, aber manchmal auch im nicht so optimalen Sinne. Und Ihre Zuschriften, die sind sehr, sehr bewegend. Tatjana hat auch geschrieben, und zwar hat sie Folgendes geschrieben: Liebe Grüße aus Hannover. Ich möchte euch nicht von mir, sondern von meinen Eltern erzählen und wie sie sich einst kennengelernt haben. Vor langer Zeit traf sich in der Jugend gern die Menschen auf dem jährlichen Schützenfest und auch mein Vater war mit dabei mit einem Kumpel. Gleichzeitig hatte eine Freundin meine Mutter sie überredet, das Festzelt zu besuchen. Und heute nun erzählt man sich, dass mein Vater meine Mutter sah, umgehend zu seinem Freund gesagt haben soll: Ja, du schau mal hier, die Kleine dort. Ein Satz, der nur Sekunden gedauert, aber im Ganzen den Beginn einer großen Liebe eingeläutet hat. Eine Liebe auf den ersten Blick. In ein paar Sekunden hat es einfach Klick gemacht. Und morgen, also sprich heute, feiern die beiden nun 70. Hochzeitstag. Und ich durfte in all den Jahren das glückliche Kind sein. Das glückliche Kind von glücklichen Eltern. Eine unfassbar schöne Geschichte. Ich sende hier liebe Grüße an alle, die zuhören, die ihre Geschichte hier mit der Radiofamilie teilen und habt noch unzählige wunderbare und schöne besondere Sekunden, die euer Leben hoffentlich verändern zum Guten, zum Schönen, zum Wahren. Tatjana, sehr, sehr schöne Zeilen. Eigentlich für mich der krönende Abschluss von dieser kleinen Aktion, die besonderen Sekunden im Leben. Und ich bedanke mich an der Stelle ganz herzlich für die vielen, vielen Zuschriften. Ich bin immer noch am Lesen und beantworten und bin sehr, sehr gerührt von den offenen Worten, die Sie mit mir geteilt haben, die offenen Gedanken. Das ist nicht selbstverständlich. Und von daher auch von unserem Team herzliche Grüße, Tatjana, an die Eltern und für alle die, die was zu feiern haben. Das Leben ist schön und will gelebt werden und es ist viel zu schnell vorbei. Und dann schaut man zurück und ist vielleicht auch ein bisschen traurig. Und davon erzählt auch dieses Lied von Whitney Houston. Über eine besondere Liebe, über einen Abschied, über eine Situation, wo man erst zu spät erkennt, was man hatte und wie schön das war. Whitney Houston mit All at Once, jetzt hier bei uns in der ARD-Hitnacht.

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1: Ach Gott, ist das lange her. Der Sonderzug nach Pankow. Das Original heißt übrigens, ist das der Zug nach Kötschenbroda. Für alle, die es nicht wissen, also das Ding ist gecovert und es war mal eine ganz, ganz coole Nummer. Und Kötschenbroda liegt bei Radebeul. Das ist ein kleiner Ortsteil von Radebeul und das Ganze wieder bei Dresden in einer herrlichen Weingegend. Also wenn Sie mal was Schönes besuchen wollen, dann fahren Sie nach Dresden. Radebeul, Kötschenbroda, gibt es einen wunderschönen Dorfkern. Sollte man unbedingt gesehen haben. Muss man keinen Sonderzug nehmen. Das reicht einfach die S-Bahn. Oder das Auto. Apropos Auto, wenn Sie unterwegs sind mit dem Auto, dann sind wir jetzt genau richtig angekommen beim Verkehrsservice in der ARD-Hitnacht. Um 2.30 Uhr, A38 Halle Richtung Göttingen zwischen Bleicherode und Breitenbau bis Wartungsarbeiten im Tunnel Höllberg. Das Ganze noch bis 6 Uhr. Der ist gesperrt. Also, schön aufpassen. A38 Göttingen Richtung Halle zwischen Dreieck Drammetal und Deiderode. Fahrbahnsperrung, der Grund hierfür eine Ölspur. A42 Kamp-Lindfort Richtung Dortmund zwischen Oberhausen Zentrum und Kreuz Essen Nord. Bauarbeiten bis 5 Uhr, Fahrbahn gesperrt. A46 Heinsberg Richtung Düsseldorf zwischen Neuss-Holzheim und Kreuz Neuss-West wegen einer Schutzplankenerneuerung bis 5 Uhr noch die Fahrbahn gesperrt. A61 Mönchengladbach Richtung Koblenz zwischen Weilerswist und Swisttal. Fahrbahn gesperrt, hier hat ein LKW Gefahrgut verloren. Und wir haben noch eine Meldung von der A71 Suhl Richtung Erfurt zwischen Suhl-Zellamedes und Oberhof wegen Wartungsarbeiten im Tunnel Hochwald bis 6 Uhr früh die Fahrbahn gesperrt. Soweit unser Blick auf die Straßen in Deutschland.
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1: Am Mikrofon Ronny Krabmann.

Musik von den Fine Young Cannibals in der ARD-Hitnacht. Schön, dass Sie noch am Radio sind. Und wenn Sie jetzt planen, gleich ins Bettchen zu gehen und noch ein bisschen zuhören wollen, keine schlechte Idee, machen Sie das Radio schön. So auf Schlummermodus und lassen Sie den Sender eingeschaltet. Vorteil ist, Sie schlafen mit uns, mit unserer Musik, mit mir ein. Ja, das ist jetzt um diese Uhrzeit nichts Schlimmes. Wenn Sie denn im Bettchen sind, nicht im Auto, und wachen mit uns dann wieder auf. Eine schöne Idee, oder? Und die Kollegen der Morningshows, die freuen sich bestimmt drüber, wenn sie Sie als Hörer begrüßen dürfen. Und ich freue mich, wenn Sie noch ein bisschen bei mir bleiben. Und damit Sie schön einschlummern, gibt's jetzt was aus Bella Italia. Hier ist der Eros Ramazzotti, also nicht das Getränk. Obwohl, zu dieser Stunde wäre es auch ganz praktisch, oder? Eros Ramazzotti mit Sepastas oder Canzone. Also, eine schöne Geschichte. Nicht nur zum Einschlafen. Sepp.

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1: Um 3 Uhr mit Wolfgang Berger. Kanada will sich 12 neue U-Boote vom NATO-Verbündeten Deutschland bauen lassen. Das hat Premierminister Carney mitgeteilt. Aus der Nachrichtenredaktion Christoph Tietz.
2: Der milliardenschwere Auftrag für bis zu 12 U-Boote geht an den Kieler Marineschiffbauer TKMS. Damit setzte sich Deutschland gegen einen südkoreanischen Konkurrenten durch. Das Auftragsvolumen ist für die deutsche Waffenschmiede gewaltig. Für Bau-, Wartungs- und Instandhaltungsarbeiten ruft TKMS umgerechnet 62 Milliarden Euro auf. Für TKMS der größte Auftrag in der Firmengeschichte. Bundeskanzler Merz nannte die Entscheidung Kanadas ein starkes Zeichen der transatlantischen Zusammenarbeit. Laut Verteidigungsminister Pistorius bauen Deutschland, Kanada und Norwegen damit zusammen die größte und modernste konventionelle U-Boot-Flotte auf.
1: US-Präsident Trump hat die Einflussnahme auf die FIFA wegen der roten Karte für den Spieler Balogun eingeräumt. Er habe um Überprüfung gebeten. Trump sagte, er habe keinen Foul gesehen. Aus der Nachrichtenredaktion Marei Beermann.
3: Er kenne sich aus, so Trump weiter. Ohnehin sei der Schiedsrichter schrecklich gewesen und habe dazu noch eine fragwürdige Vergangenheit. Was er dem Brasilianer diesbezüglich vorwirft, ließ Trump offen. FIFA-Chef Infantino räumte ein, einen Anruf des US-Präsidenten erhalten zu haben, aber die FIFA-Disziplinarkommission sei unabhängig. Darauf habe er Trump auch hingewiesen. Die Entscheidung des Verbands, die Sperre von Balogun für das Achtelfinale gegen Belgien in eine Bewährungsstrafe umzuwandeln, hat weltweit für einen Aufschrei gesorgt. DFB und UEFA zeigten sich entsetzt, auch die Politik hat sich eingeschaltet.
1: Die evangelische Kirche warnt vor einer Flexibilisierung der Ladenöffnungszeiten an Sonntagen. Ein EKD-Sprecher sagte der Rheinischen Post, der freie Sonntag schaffe Raum für Familie, Freundschaften und Ehrenamt. Davon profitiere am Ende die ganze Gesellschaft. Zuvor hatte sich der Hauptgeschäftsführer des Einzelhandelsverbandes Gent für Ladenöffnungen an Sonntagen stark gemacht. Er reagierte damit auf eine Ankündigung der Bundesregierung, Öffnungszeiten an Sonntagen zu lockern. In Frankreich gibt es aktuell eine ganze Reihe von Wald- und Buschbränden. Vor allem ein großes Feuer in den Pyrenäen macht den Einsatzkräften große Sorgen. Hier sind schon etwa 5000 Hektar abgebrannt. Etwa 800 Feuerwehrleute und etliche Löschflugzeuge sind im Einsatz. Windböen sorgen dafür, dass die Brandherde immer wieder neu ausgestreut werden. Gleichzeitig erlebt Frankreich schon die dritte Hitzewelle des Sommers bei 40 Grad im Südwesten des Landes. Das waren die Nachrichten. Und das Wetter in Deutschland. Wolkig bis stark bewölkt, gebietsweise Regen, Tiefstwerte 19 bis 12 Grad. Tagsüber viele Wolken, zeitweise Regen, in der Südwesthälfte teils sonnig, Höchstwerte 18 bis 35 Grad. Am Mittwoch heiter bis wolkig, stellenweise etwas Regen bei 19 bis 32 Grad. Es ist jetzt 3.03 Uhr.
4: Und es ist Zeit, um auf die Straßen zu schauen. Kurz nach 3 Uhr. Ja, hallo liebe Autofahrer. Wie sieht's aus? A31 Oberhausen Richtung Gronau. Zwischen Borken und Rastplatz Gerscher Hochmoor Ost. Dort ist wegen eines Schwertransportes kurzzeitig die Fahrbahn gesperrt. Eine Umleitung führt über die U29. A38 Halle Richtung Göttingen zwischen Weicherode und Breitenwarbis wegen Wartungsarbeiten im Tunnel Höllberg bis 6 Uhr früh die Fahrbahn noch gesperrt. A42 Kamp-Lindfahrt Richtung Dortmund zwischen Oberhausen Zentrum und Kreuz Essen Nord Bauarbeiten noch bis 5 Uhr die Fahrbahn gesperrt. A46 Heinsberg Richtung Düsseldorf zwischen Neuss-Holzheim und Kreuz Neuss West wegen einer Schutzplankenerneuerung. Die Fahrbahn auch hier noch bis 5 Uhr gesperrt. A61 Mönchengladbach Richtung Koblenz zwischen Weilerswest und Swestal. Fahrbahn gesperrt, hier hat ein LKW Gefahrgut verloren. A71 Suhl Richtung Erfurt zwischen Suhl-Zellerwedes und Oberhof wegen Wartungsarbeiten im Tunnel Hochwald. Gesperrt die Fahrbahn, das Ganze noch bis ca. 6 Uhr. Soweit unsere Informationen von den Straßen in Deutschland.
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4: Na, das sag ich mal. Guten Morgen, Deutschland. Am Mikrofon Ronny Krappmann.

Ich finde, dieser Song macht gute Laune. End of the World, Miley Cyrus in der ARD-Hitnacht. Ja, so ist das. Und dieser Song macht auch gute Laune. Schon seit, ach Gott, 30 Jahren, kann man sagen. I like Chiffon, Gazebo. Jetzt bei uns am Start. Wir wünschen einen guten Morgen um 3.20 Uhr.

0: Musik von Billy Joel. The Longest Time in der ARD-Hitnacht. Apropos Zeit, wir schauen kurz auf die Zeit und Vergleich 3.30 Uhr. Hallo liebe Autofahrer, hier ist der Verkehrsservice in der ARD-Hitnacht. Frisch reingekommen, A3 Würzburg Richtung Nürnberg, zwischen Wiesentheid und Geiselwind. Nach einem Unfall aktuell die Fahrbahn gesperrt, bitte Vorsicht. A38 Halle Richtung Göttingen, zwischen Bleicherode und Breitenbarbis, Wartungsarbeiten im Tunnel Höllberg. Das Ganze noch bis 6 Uhr, auch hier die Fahrbahn gesperrt. A42 Kamp-Lindfort Richtung Dortmund, zwischen Oberhausen Zentrum und Kreuz Essen Nord. Bauarbeiten noch bis 5 Uhr andauernd, daher die Fahrbahn gesperrt. A46 Heinsberg Richtung Düsseldorf zwischen Neuss-Holzheim und Kreuz Neuss-West. Schutzplankenerneuerung, das Ganze noch bis 5 Uhr, daher die Fahrbahn gesperrt. A61 Mönchengladbach Richtung Koblenz zwischen Weilerswist und Zwistal. Fahrbahn gesperrt, der Grund hierfür, ein LKW hat Gefahrgut verloren. A71 Suhl Richtung Erfurt, zwischen Suhl-Zellamedes und Oberhof, Wartungsarbeiten im Tunnel Hochwald, daher die Fahrbahn bis 6 Uhr gesperrt. Und noch eine Meldung, frisch reingekommen von der A7 Kassel Richtung Fulda, zwischen Fulda Mitte und Dreieck Fulda, nach einem Unfall aktuell die Fahrbahn gesperrt. Soweit unser Blick auf die Straßen in Deutschland.
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0: Ich wünsche Ihnen einen guten Start in den neuen Tag. Guten Morgen Deutschland. Am Mikrofon Ronny Krappmann.

Howard Jones, What is Love? Musik aus den 80ern. Riesenhit gewesen. Ach, ich stand drauf. Ich habe das gefeiert ohne Ende. Apropos feiern. Vor vielen, vielen Jahren, da hat ein junger Mann namens Andreas Burani einen Hit rausgebracht, der wurde auf den Straßen aber sowas von gefeiert. Damals hatte man noch ein bisschen Grund zum Feiern. Dieses Jahr ist ein bisschen anders. Nun denn, das Leben ist Veränderung und vielleicht wird es ja in Zukunft wieder ein bisschen besser für den deutschen Fußball, dass man feiern kann. Aber jetzt, nun denn, aber der Klopp, der soll es ja richten. Wir dürfen alle gespannt sein. Was bleibt, ist immer die Erinnerung an das, was wir mal hatten und auch an die damit verbundene Musik. Und die gibt's jetzt. Andreas Burani. Ein Hoch auf uns.

The Cure in der ARD-Hitnacht, 3.43 Uhr. Tja, langsam wird's Zeit zum Aufstehen für alle Frühaufsteher. Kommen Sie gut und sicher in und durch diesen schönen Sommertag.

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Chicago in der ARD-Hitnacht. Unverkennbar der Sound von Chicago. 3.50 Uhr, 10 Minuten noch, dann ist es 4 am frühen Morgen und der ein oder andere, der auch noch unterwegs ist oder schon wieder unterwegs ist, der hört uns auch im Radio. Zum Beispiel die Truckerfahrer. Einige davon haben mir schon geschrieben und bedanken sich für die Musik, gebe ich gerne, gerne weiter und auch für, tja, das Feedback zu dem, was sie da tun. Und das ist ein wichtiger Job, Jungs. Ihr seid unterwegs, damit es uns gut geht und das wissen wir hier alle zu schätzen. Und an der Stelle allen Truckerfahrern auf der Straße, auf den Autobahnen, wo auch immer ihr gerade seid und das Radio anhabt, fahrt vorsichtig, seid herzlich gegrüßt und habt Dank, dass ihr diese Kilometer schrubbt, damit es uns allen richtig gut geht. So, und jetzt mal ein bisschen Mucke zum Lautmachen. Im Truck oder im Auto. Das Ganze um 3.50 Uhr. Wie gesagt, 10 Minuten, 4 Uhr.

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1: Um 4 Uhr mit Wolfgang Berger. Kanada will sich 12 neue U-Boote vom NATO-Verbündeten Deutschland bauen lassen. Das hat Premierminister Carney mitgeteilt. Aus der Nachrichtenredaktion Christoph Tietz.
2: Der milliardenschwere Auftrag für bis zu 12 U-Boote geht an den Kieler Marineschiffbauer TKMS. Damit setzte sich Deutschland gegen einen südkoreanischen Konkurrenten durch. Das Auftragsvolumen ist für die deutsche Waffenschmiede gewaltig. Für Bau-, Wartungs- und Instandhaltungsarbeiten ruft TKMS umgerechnet 62 Milliarden Euro auf. Für TKMS der größte Auftrag in der Firmengeschichte. Bundeskanzler Merz nannte die Entscheidung Kanadas ein starkes Zeichen der transatlantischen Zusammenarbeit. Laut Verteidigungsminister Pistorius bauen Deutschland, Kanada und Norwegen damit zusammen die größte und modernste konventionelle U-Boot-Flotte auf.
1: US-Präsident Trump hat die Einflussnahme auf die FIFA wegen der roten Karte für den Spieler Balogun eingeräumt. Er habe um Überprüfung gebeten. Trump sagt, er habe keinen Foul gesehen. Aus der Nachrichtenredaktion Marei Beermann.
3: Er kenne sich aus, so Trump weiter. Ohnehin sei der Schiedsrichter schrecklich gewesen und habe dazu noch eine fragwürdige Vergangenheit. Was er dem Brasilianer diesbezüglich vorwirft, ließ Trump offen. FIFA-Chef Infantino räumte ein, einen Anruf des US-Präsidenten erhalten zu haben, aber die FIFA-Disziplinarkommission sei unabhängig. Darauf habe er Trump auch hingewiesen. Die Entscheidung des Verbands, die Sperre von Balogun für das Achtelfinale gegen Belgien in eine Bewährungsstrafe umzuwandeln, hat weltweit für einen Aufschrei gesorgt. DFB und UEFA zeigten sich entsetzt, auch die Politik hat sich eingeschaltet.
1: Und die USA sind soeben bei ihrer Heim-WM ausgeschieden mit einer 1:4 Niederlage gegen Belgien. Die evangelische Kirche warnt vor einer Flexibilisierung der Ladenöffnungszeiten an Sonntagen. Ein EKD-Sprecher sagte der Rheinischen Post, der freie Sonntag schaffe Raum für Familie, Freundschaften und Ehrenamt. Davon profitiere am Ende die ganze Gesellschaft. Zuvor hatte sich der Hauptgeschäftsführer des Einzelhandelsverbandes Gent für Ladenöffnungen an Sonntagen stark gemacht. Er reagierte damit auf eine Ankündigung der Bundesregierung, Öffnungszeiten an Sonntagen zu lockern. In Frankreich gibt es aktuell eine ganze Reihe von Wald- und Buschbränden. Vor allem ein großes Feuer in den Pyrenäen macht den Einsatzkräften große Sorgen. Windböen sorgen dafür, dass die Brandherde immer wieder neu ausgestreut werden. Gleichzeitig erlebt Frankreich schon die dritte Hitzewelle des Sommers bei 40 Grad im Südwesten des Landes. Das waren die Nachrichten. Das Wetter in Deutschland. Tagsüber viele Wolken, zeitweise Regen, in der Südwesthälfte teils sonnig. Höchstwerte 18 bis 35 Grad. Morgen heiter bis wolkig, stellenweise etwas Regen, 19 bis 32 Grad. Am Donnerstag dann im Norden und Osten teils wolkig, vereinzelt gibt es etwas Regen bei 20 bis 34 Grad. Es ist jetzt 4.03 Uhr.
4: Und wir sagen Dankeschön an die Kollegen von den Nachrichten. Und guten Morgen, liebe Autofahrer. Auch immer Sie uns hören, haben Sie eine gute und sichere Fahrt. Aber es gibt einige Meldungen, die Sie wissen müssen. A3, Würzburg, Richtung Nürnberg. Zwischen Wiesentheid und Geiselwind nach einem Unfall aktuell Fahrbahn gesperrt. A7, Kassel Richtung Fulda. Zwischen Fulda-Mitte und Dreieck Fulda nach einem Unfall Fahrbahn gesperrt. A38, Halle Richtung Göttingen. Zwischen Bleicherode und Breitenwaubis. Wartungsarbeiten im Tunnel Höllberg. Daher die Fahrbahn bis 6 Uhr gesperrt. A42 Kamp-Lindfahrt Richtung Dortmund, zwischen Oberhausen Zentrum und Kreuz Essen Nord, Bauarbeiten noch bis 5 Uhr, Fahrbahn auch hier gesperrt. A61 Mönchengladbach Richtung Koblenz, zwischen Weilerswist und Zwistal, Fahrbahn gesperrt, der Grundgefahrgut wurde verloren von einem LKW. A71 Suhl Richtung Erfurt, zwischen Suhl-Zellermedes und Oberhof, Wartungsarbeiten am Tunnel Hochwald. Daher die Fahrbahn auch hier noch bis 6 Uhr gesperrt.
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4: Kurz nach 4 sage ich gern Guten Morgen Deutschland. Am Mikrofon Ronny Krabmann. Herzlich willkommen hier bei uns in der Show.

Schaffler mit Barrel in der ARD-Hitnacht. Schön, dass Sie eingeschaltet haben. Schön, dass Sie uns begleiten und wir Sie begleiten dürfen in diesen neuen Tag. Und das mit richtig guter Musik. So startet man richtig cool in den neuen Morgen. Hier ist Blondie mit Heart of Glass.

Das waren noch Zeiten, Blondie mit Heart of Glass. Was haben wir da getanzt und gelacht? Und auch bei der nächsten Nummer, da haben wir getanzt, gelacht und uns mega gefreut über diesen absolut geilen Sound. Genau, Depeche Mode. Enjoy the Silence. Das ist Musik aus den 80ern. Gern gespielt hier bei uns in der ARD-Nacht. Damit schicken wir Sie hinein in einen neuen Morgen und hoffentlich einen erfolgreichen und guten Tag. Wir schauen kurz auf die Uhr. 4:15 Uhr, 16:45 Uhr inzwischen.

0: jemand, ist da jemand?
1: Natürlich ist da jemand.
0: Dann ist da jemand, ist da jemand?
1: Ja, hier ist doch jemand. Ronny Krabmann und das Team der ARD Hitnacht wünscht einen schönen guten Morgen um 4.25 Uhr. Auf geht's in einen neuen Tag. Ich hoffe, Sie haben einen schönen Kraft.

0: Inzwischen 4.30 Uhr, halb fünf. Hallo Autofahrer, hier ist der Verkehrsservice in der ARD Hitnacht. A7, Kassel Richtung Fulda, zwischen Fulda-Mitte und Dreieck Fulda. Aktuell Fahrbahn gesperrt, der Grund hierfür ein Unfall, bitte Vorsicht. A42, Kamplin-Fort Richtung Dortmund, zwischen Oberhausen Zentrum und Kreuz Essen Nord. Aktuell Bauarbeiten, die dauern noch bis ca. 5 Uhr an, Fahrbahn gesperrt. A61, Mönchengladbach Richtung Koblenz, zwischen Weilerswist und Swisttal. Fahrbahn gesperrt, dort hat ein LKW Gefahrgut verloren. Und noch eine Meldung von der A71 Suhl Richtung Erfurt zwischen Suhl-Zellermedes und Oberhof wegen Wartungsarbeiten im Tunnel Hochwald ist die Fahrbahn noch bis ca. 6 Uhr gesperrt. Wir wünschen eine gute und sichere Fahrt.
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0: Guten Morgen wünscht Ronny Krappmann.

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1: Hey, Soul Sister, Musik von Train in der ARD-Hitnacht. 4.45 Uhr, bei uns im Osten sagt man 4:45, im Westen des Landes sagt man, glaube ich, 4:45, egal, 4.45 Uhr. Für alle, die ins Bett gehen, ja, eine schöne Nacht, einen guten Schlaf für alle Nachtschichtler und für alle, die gerade aufstehen, einen guten Start, einen neuen Tag. Mensch, Sommer in Deutschland, Temperaturen pendeln zwischen, tja, so 25, 35 Grad, hier regnet es mal ein bisschen, da ist ein bisschen kühler. Das ist halt der Sommer und das ist doch irgendwie auch schön, ne? Da kann man sich auf Ferien freuen, für mich beginnen sie dann morgen, die Ferien, und für den einen oder anderen enden sie heute. Ein Kollege kam gerade rein, hat gesagt, ich war in Schweden, Mensch, war das toll. Jeder Freunde, so ist das. Jeder kann so zu einer gewissen Zeit mal ausspannen und sich freuen. Und apropos freuen, einen freuen sich schon auf die Morningshows, die dann gleich starten in Deutschland, vereinzelt bei einzelnen Stationen. Und wir wünschen natürlich dem Team einen guten Start und Ihnen viel Freude dann mit den Morningshows. Bleiben Sie ruhig dran, die haben schöne Sachen vorbereitet, so manche Überraschung und natürlich auch richtig gute Musik. Und die haben wir hier auch in der Hitnacht. Jetzt geht's bei uns. Musik vorne mit Cher.

Train. Musik von Mr. Rod Stewart hier bei uns in der ARD Hitnacht. So, gleich haben wir es 4.57 Uhr, 3 Minuten noch, dann starten die Nachrichten und da gibt's auch einen Blick aufs Wetter und auf die Straßen und in manchen Ländern beginnen auch die Morningshows und die Teams freuen sich schon drauf und sie dürfen sich auch auf dufte Musik freuen und natürlich beste Unterhaltung. Das Team der ARD Hitnacht wünscht einen schönen Tag. Am Mikrofon Ronny Krappmann und machen das Beste draus. Wir haben Sommer in Deutschland.

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1: Ich bin Michael Rosebrock. Schönen guten Morgen. Es ist eine gute Nachricht für den Süden Sachsen-Anhalts, also der Region, die vom Strukturwandel besonders betroffen ist. Fast 40 Millionen Euro sollen nun helfen, dass es nicht bergab, sondern bergauf geht. So erhält der Chemie- und Industriepark Zeitz im Burgenlandkreis Fördermittel von 18 Millionen Euro. Mit dem Geld wird der Grundstein für neue Arbeitsplätze gelegt. Konkret sollen Altlasten aus dem Boden entfernt werden, damit sich neue Firmen ansiedeln können. Der Chef des Betreibers Infrazeitz, Christoph Hansel.
2: Wenn wir wegkommen wollen von der Petrochemie, also von der Verarbeitung von Öl, brauchen wir die Biochemie. Und das ist aus meiner Sicht eines der Schlüsselthemen auch in der chemischen Industrie für die Zukunft, auch für Deutschland. Je mehr wir es schaffen, aus nachwachsenden biogenen Stoffen petrochemische Produkte zu ersetzen, so wie hier bei Bob Energies geplant, umso besser.
1: Im Industriepark sind bereits heute mehr als 60 Unternehmen mit rund 1000 Beschäftigten aktiv. Geld gibt es auch für die Region am Süßen See im Mansfelder Land. 20 Millionen Euro. Der Löwenanteil fließt in den maroden Wirtschaftshof von Schloss Seeburg. Darin soll eine Ausstellung über das 3500 Jahre alte Hügelgrab entstehen, das in 4 Metern Tiefe mitten im See gefunden wurde. Ja, auch wenn es sich momentan vielleicht gar nicht so anfühlt, es ist zu trocken in weiten Teilen Sachsen-Anhalts. Niedrige Wasserstände zwingen nun auch den Saale-Kreis zum Handeln. Ab heute ist es verboten, Wasser aus Seen, Flüssen und Bächen zu entnehmen, genauso tagsüber aus Brunnen, um damit zum Beispiel Grünflächen oder Sportanlagen zu bewässern. Die Allgemeinverfügung gilt voraussichtlich bis Ende September. Auch im Altmarkkreis Salzwedel und im Landkreis Stendal gelten derzeit ähnliche Regeln. Heute entscheidet sich offenbar, ob Svenja Maler-Liebig von Tschechien an Deutschland ausgeliefert wird. Nach Informationen von MDR Sachsen-Anhalt berät darüber das Oberlandesgericht in Prag. Die verurteilte Rechtsextremistin wehrt sich gegen ihre Überstellung. Zuvor hatte ein Gericht in Pilsen dem Auslieferungsantrag der Staatsanwaltschaft Halle zugestimmt. Es ist keine Überraschung. Wer auf der Autobahn tankt, zahlt oft ordentlich drauf. Das zeigt jetzt auch detailliert eine aktuelle ADAC-Auswertung. Demnach kostet der Liter Sprit an deutschen Autobahntankstellen im Schnitt rund 33 Cent mehr als an Tankstellen neben der Strecke. Sachsen-Anhalt liegt etwas darunter. Hier sind es etwa 20 bis 25 Cent pro Liter. Der ADAC sagt, Zuschläge seien zwar verständlich, die Preisunterschiede aber trotzdem viel zu groß. Belgien und Spanien stehen im Viertelfinale der Fußball-WM. Spanien gewann am Abend 1:0 gegen Portugal. Belgien besiegte in der Nacht den Gastgeber USA mit 4:1. Im Vorfeld dieser Partie sorgte die aufgehobene rote Karte für einen US-Spieler durch die FIFA für Ärger und Kopfschütteln. US-Präsident Trump hatte bestätigt, dass er persönlich bei der FIFA eine Überprüfung gefordert hatte. FIFA-Chef Infantino betonte dann später, alle Rechtsinstanzen seien völlig unabhängig. Und das waren die Nachrichten mit Michael Rosebrock, Wetterverkehr. Jetzt ganz unabhängig mit dir, Lars, bitte.
3: Völlig unabhängig sogar, ja. Wir möchten, dass Sie gut ankommen. Hier ist der MDR Sachsen-Anhalt Verkehrsservice. Hallo um 5.03 Uhr und hallo auf die A2 Richtung Hannover zwischen Irxleben und Eilsleben. Da kommt es zu 4 Kilometer Autoschlange wegen der Baustelle. Sie brauchen eine Viertelstunde länger. Und wir haben auch schon ihn, den ersten Blitzer. Er steht immer noch auf der A9 Richtung München zwischen Kleinmarzehns und Köselitz. Und für alles, was Sie uns noch mitteilen, sind wir da kostenfrei für Sie erreichbar unter 0800 94 6 94 6 und die 1. Jetzt erstmal weiterhin eine gute Fahrt. Die Straßenlage ist ja doch recht übersichtlich. Der Blick in den Himmel auch. Also mit Morgensonne sieht es momentan auch ein bisschen dünner aus. Sind schon dicke Wolken momentan mit den 16 Grad in Wust-Fischbeck gemessen. 18 gehen nach Barbie. In Eisleben sind es 19 Grad. Und das geht heute auf immerhin mal 22 bis auch mal sommerliche 27 Grad hoch. Von Nord bis Süd, also der Süden ist wieder wärmer dabei. Und es gibt diesen Südwestwind, ist es in dem Fall, er ist aber weiterhin stark böig. Sonne sehen wir aber auch ab und zu. Na, da freuen wir uns doch heute zum 80. noch von Fancy, den wir nachher noch spielen. Also was wollen wir denn mehr?
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0: Alle wach, auch Joanna. Ja, guten Morgen mit MDR Sachsen-Anhalt. Es ist noch früh, aber so ist das nun mal. Da wissen wir wenigstens, dass die Menschen, die jetzt zuhören, die werden es müssen, weil sie schon arbeiten oder nicht ins Neste wollen. Hallo um 5.12 Uhr. Es ist, glaube ich, eine der größten Lügen der Menschheitsgeschichte, von Trude Herr 1960 präsentiert.
1: Ich will keine Schokolade!
0: Ja.
1: Ich will lieber einen Mann!
0: Sind wir ehrlich, wenn wir heute die Wahl hätten zwischen Schokolade und einem Mann, wir würden schon die Schokolade nehmen. Heute ist der Tag der Schokolade, den müssen wir irgendwie noch feiern. Ich habe noch nichts gesehen im Studio, aber bin mir sicher, die Schokoladenreserven, sie werden noch bestehen im Landesfunkhaus hier in Magdeburg. Was ist heute noch los? Es

hingelegt haben, oder? Aufs Parkett. War es eher so die Disco? Haben sie es alleine gehört? Hören sie es heute, wenn wir es spielen, laut im Auto und singen sogar mit? Also eine Geschichte zu fancy. Wenn er 80 wird, sollten sie drauf haben und wir freuen uns drauf. Na, erzählen sie doch mal was. Gerne per WhatsApp. Hier kommt Cat Stevens auf Klavier daher getanzt. Morning has broken. Na dann.

0: Guten Morgen. Mit einem Summer Wine im Ohr und einem Kaffee in der Hand. 5.20 Uhr haben wir es. Und wenn Sie sich fragen, was macht der Sommer wohl? Klären wir mit Ralf Valencia im MDR Wetterstudio. Guten Morgen.
1: Ja, guten Morgen.
0: Ja, Frage gebe ich an dich weiter. Du bist der Spezi.
1: Ja, ja, macht ein bisschen Pause noch. Sommer. Also, müssen heute mal noch so durch so einen Tag durch, wer noch eher ein bisschen an den Herbst erinnert. Wir haben es mit vielen Wolken zu tun. Im Norden von Sachsen-Anhalt, so Richtung Elbhavelwinkel, tröpfelt es auch aus diesen Wolken raus. Und es gibt noch so ein kleines Band mit Schauern. Das liegt jetzt momentan noch über Niedersachsen. Das wird auch nur über den Norden von Sachsen-Anhalt drüber wegrauschen. Und für den Nachmittag kann es hier und da dann ein paar Schauer geben, die von der Altmark her so Richtung Sachsen unterwegs sind. Das heißt also auch die südliche Hälfte von Sachsen-Anhalt kann dann noch ein paar Tropfen abkriegen. Und je nachdem, wo man ist in Sachsen-Anhalt, liegen dann die Temperaturen bei 22 Grad so Richtung Norden. Bis 27 Grad können wir Richtung Burgenlandkreis schaffen.
0: Schon mal für dich als kleine Hausaufgabe für später. In den Nachrichten heißt es ja, die Böden in Sachsen-Anhalt zu trocken. Der Dürremonitor wird jetzt schon rot-orange. Da reden wir nachher mal drüber. Ich lasse dich auch erstmal den Kaffee trinken. Dann nehmen wir uns noch Zeit. Die haben wir hier im schönsten Morgen. Bis 9 geht die Sendung und Fleetwood Mac schieben schon weiter an. Don't stop. Ralf, bis nachher.
1: Bis denn.
0: Nimmst du die Hausaufgabe eigentlich an jetzt, ja?
1: Ja, ich muss ja.
0: Okay, das Thema steht. Bis dann und guten Morgen.

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1: Um 5.30 Uhr im Studio begrüßt Sie Linus Benedikt Zose. Guten Morgen. Wer heutzutage noch an einer Autobahntankstelle volltankt, der hat entweder falsch geplant oder dem ist der Preis egal. Der ADAC hat die Unterschiede erhoben und wir fragen Alexander Kloß, lohnt sich das Abfahren wirklich?
2: Kommt drauf an, wie kostbar dir deine Zeit ist. Laut ADAC zahlten Autofahrer zuletzt an Autobahntankstellen im Bundesschnitt rund 30 Cent mehr pro Liter als an normalen Tankstellen. Also einen Golf halb voll zu tanken macht da 7,80 Euro aus. Sachsen-Anhalt liegt unter dem Bundesdurchschnitt, was den Preisunterschied zwischen Autobahn und abseits gelegenen Tankstellen angeht. Das sind etwa 20 bis 25 Cent beim Liter Diesel und Super E10. Autobahntankstellen sind übrigens so teuer, weil sie weniger Wettbewerb und zusätzliche Kosten für Betrieb und Konzessionen haben.
1: Der Süden von Sachsen-Anhalt bekommt eine dicke Finanzspritze. Insgesamt etwa 40 Millionen Euro fließen in die Region. 18 Millionen davon gingen gestern an den Chemie- und Industriepark Zeitz. Mit dem Geld sollen sogenannte Altlasten, also chemische Stoffe, aus dem Boden entfernt werden, damit sich im Anschluss neue Firmen dort ansiedeln können. Laut dem Chef des Chemieparks, Christoph Hansel, geht es dabei vor allem um Nachhaltigkeit.
3: Wenn wir wegkommen wollen von der Petrochemie, also von der Verarbeitung von Öl, brauchen wir die Biochemie. Und das ist aus meiner Sicht eines der Schlüsselthemen auch in der chemischen Industrie für die Zukunft, auch für Deutschland.
1: Geld gibt es auch für die Region am Süßen See im Mansfelder Land, und zwar 20 Millionen Euro. Es war ein harter Schlag für die Automobilbranche in Sachsen-Anhalt. Vor einer Woche haben die 140 Beschäftigten beim Zulieferer Weber in Magdeburg erfahren, dass der langjährige Hauptauftraggeber Porsche seine Aufträge zum Oktober vollständig abziehen will. Ein Insolvenzverfahren soll eingeleitet werden. Der Betriebsratsvorsitzende von Weber in Magdeburg, Jens Mohr, gibt sich besorgt.
4: Magdeburg, die wirtschaftliche Lage ist sowieso nicht so rosig, sage ich mal. Und es wird sehr, sehr schwer, dass die Kollegen einen neuen Arbeitsplatz finden. Vor allem, weil wir viele Kollegen haben, die 6 und 7, 58, 59 und 60 sind. Und da ist die Lage ja umso schwieriger. Ja.
1: Sagt der Betriebsratsvorsitzende Jens Mohr. Groß war die Sorge, dass ein ganzes Krankenhaus in Zerbst verloren geht und Patienten bald weite Wege machen müssen. Vor gut 4 Monaten hat der Kreis Anhalt-Bitterfeld die Klinik dann übernommen und gerettet. Und bislang war das wohl die absolut richtige Entscheidung. Der Zerbster Bürgermeister Andreas Dittmann sagte, die Menschen seien froh und dankbar, dass das Krankenhaus noch da ist und auch das Personal.
5: Vor allem haben wir einen kompletten Stimmungswechsel im Haus. Es gibt auch nach Einschätzung des Betriebsrats eine grundsätzlich positive Atmosphäre im Haus, einfach weil die Mitarbeiterinnen und Mitarbeiter auf allen Ebenen, von der Ärzteschaft bis zum Reinigungsservice, die kommunale Perspektive sehen. Vor allem auch das klare Bekenntnis, dass es ein langfristiges Engagement ist, und das merkt man.
1: Personalmäßig habe man teilweise sogar aufgestockt, vor allem der ambulante Bereich soll noch weiter wachsen. Soweit die neuesten Meldungen aus Sachsen-Anhalt mit Linus Benedikt Zose. Wie es auf den Straßen aussieht und ob es heute auch weiter so grau am Himmel bleibt, das weiß Lars.
6: Da schaue ich mal nach, Linus Benedikt Zose. Hab Dank. Wir möchten, dass Sie gut ankommen. Hier ist der MDR Sachsen-Anhalt Verkehrsservice. 5.33 Uhr haben wir es und es stockt auf der A2 Richtung Hannover. Zwischen Irxleben und Eilsleben ist diese Baustelle. Sie brauchen eine Viertelstunde beim Durchkommen. Und Vorsicht auf der A9 Richtung Berlin. Zwischen Beelitz-Heilstätten und dem Dreieck Potsdam steht ein defektes Fahrzeug. Für alles, was Sie noch entdecken unterwegs, sagen Sie Bescheid im MDR Verkehrszentrum. Die Nummer, die Sie kostenfrei wählen, ist die 0800 94 6 94 6 und die 1. Kommen Sie uns gut und sicher an. Ja, und der Nachrichtenmann hat schon angekündigt, grau ist es und grau bleibt es. Unter den dicken Wolken, da ist auch etwas Regen mit drin, greifen ein, 17 Grad und leichten Regen. Auch von der Börde bis in die Altmark werden wir den heute Morgen noch merken. Und stellenweise soll auch mal ein bisschen Sonne zu sehen sein. Aber die wechselt sich wieder mit diesen dicken Wolken ab bei den Bögen Südwestwind. Und heute 22 bis 27 Grad. Nun dann, gucken wir gleich mal, wie sich der FCM macht, denn der Fußballverein ist gerade unterwegs im Trainingslager. Wo und wie es läuft, kurz ins Ohr haben wir da schon mal hin. Hier ist Lars Wohlfahrt, guten Morgen.
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0: Sachsen-Anhalt ist im Sommerferienmodus. Guten Morgen, 5.42 Uhr haben wir's. Ja, viele genießen den Sommer vielleicht auch zu Hause, aber es gibt auch noch die, die ran müssen. Und MDR Sachsen-Anhalt kennt sie. Es sind die Zweitliga-Fußballer vom 1. FC Magdeburg. Die sind zwar auch weggefahren, Trainingslager. Ich weiß aber nicht, wie viel Urlaub da drin steckt. Sie sind erstmal in Amberg, in der Oberpfalz. Touristisch würden sie jetzt sagen, fränkisches Bier, deftiges Essen. Aber die Fußballer, die müssen ran. Und MDR Sachsen-Anhalt Sportreporterin Sabrina Bramowski, die ist auch mit vor Ort. Also schön ist es aber doch dort wenigstens, oder?
1: Ja, für die paar mitgereisten Fans des 1. FC Magdeburg ist es durchaus sehr idyllisch hier in der Oberpfalz. Wenn man auf der Terrasse des Teamhotels steht, blickt man hinunter auf ein Tal voller Bäume. Der Wind zieht ganz sanft vorbei. Es plätschert das Wasser. Es wirkt alles sehr erholsam. Für die Spieler allerdings ist es das hier eben nicht, dieser Aufenthalt. Denn in den nächsten Tagen steht vor allem eines auf dem Programm. Inhalt, Inhalt, Inhalt. Das wird mental wie körperlich extrem herausfordernd. Also ich glaube, sie werden auf dem Zahnfleisch schon laufen am Ende der Woche. Aber Cheftrainer Patrick Sander will eben die Mannschaft schleifen, will sie fit machen für die kommende Zweitligasaison.
0: Na, aber erst nur wach werden, Zähne putzen, frühstücken. Und dann werden wir kurz nach 7 mal hinschalten nach Amberg und hören, wie es zugeht im Trainingslager für den 1. FC Magdeburg. Und sagen jetzt erstmal schönen guten Morgen. Wir steuern auf 5:45 zu.

Olivia Newton-John und John Travolta hier im Doppelpack. Guten Morgen mit MDR Sachsen-Anhalt um 5:45. Wir freuen uns, wenn Sie in den Urlaub fahren. Wir freuen uns wirklich mit Ihnen. Vor allem, wenn Sie uns aus dem Urlaub wieder eine schöne Sprachnachricht per WhatsApp schicken. Wir vertonen die dann und machen Sie die zur audio-gewordenen Postkarte für alle hier Gebliebenen. Also, wenn Sie in den Urlaub fahren oder uns dort hören, dann können Sie uns gern was rüberschicken per WhatsApp. In the summertime, when the weather is hot, you can stretch right up and touch the sky. 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

0: Kein Problem, wir schauen für Sie an die Küchenuhr, brauchen Sie sich nicht den Hals verrenken. 5.50 Uhr wird es gleich. Guten Morgen.
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2: Du hast mein Leben aus dem Verderben geführt, Herr mein Gott. Jona 2, Vers 7. Jona betet diese Worte nicht an einem hellen, sicheren Ort, sondern mitten aus der Tiefe. Er ist gefangen, erschöpft und ohne eigene Möglichkeit, sich zu retten. Und doch beginnt genau dort seine Verwandlung. Nicht durch Stärke, sondern durch das Eingeständnis, dass er Gott braucht. Auch mein Leben kennt solche Tiefen, Situationen, in denen ich feststecke, Schuld spüre, Angst habe und keinen Ausweg sehe. Gottes Verwandlung beginnt oft nicht damit, dass alles sofort leicht wird, sondern damit, dass mein Herz sich neu zu ihm wendet. Er führt aus dem Verderben heraus und schenkt neues Leben, neue Hoffnung und einen neuen Blick. Verwandlung bedeutet nach meiner Meinung, Gott lässt uns nicht dort, wo wir gefallen sind. Er hört unser Gebet, auch wenn es nur ein leiser Hilferuf ist. Was zerbrochen scheint, kann in seiner Hand geheilt werden. Ich denke, die Frage ist nicht, möchten wir verwandelt werden oder verwandeln? Die Frage ist, kennen wir unsere Lage? Wenn wir unsere Lage bewusst sind, können wir feststellen, was wir benötigen. Vielleicht schaffen wir es alleine und anders sicher mit Gottes Hilfe. Sei behütet. Erich Jan Stamm, Gnadau.
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0: Under the Moon of Love singt das Show Waddy Waddy bei MDR Sachsen-Anhalt. Was gibt's denn hier bei uns gleich? Ach, die Hitze unseres Lebens, die Rubets mit Tonight. Wunderbar, der gemischte Männerchor in Aktion.
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7: Ich bin Michael Rosebrock. Schönen guten Morgen. Ja, die erste Hitzewelle des Jahres hat Ende Juni für viele Probleme auf den Autobahnen in Sachsen-Anhalt gesorgt. An mehreren Stellen der A2 und der A14 platzte der Beton. Die Folge waren gesperrte Abschnitte und lange Staus. Betroffen ausschließlich die älteren Streckenabschnitte, insbesondere bei Irxleben, Burg und Zeeser. Jetzt ist die Hitze erstmal vorbei. Die Sanierung der Autobahn wird aber wohl noch Jahre dauern, sagt Stefan Kauert von der Autobahngesellschaft. Nein, das war er nicht, der Stefan Kauert. Na gut, dann erzählen wir das einfach später. So. Wunderbar, gucken wir hier nochmal rauf. So, zur nächsten Meldung. Es ist eine gute Nachricht für den Süden Sachsen-Anhalts, die vom Strukturwandel besonders betroffene Region. Erhält jetzt fast 40 Millionen Euro. Nach dem Kohleausstieg sollen damit neue Perspektiven geschaffen werden. So erhält der Chemie- und Industriepark Zeitz im Burgenlandkreis Fördermittel von 18 Millionen Euro. Konkret sollen damit Altlasten aus dem Boden entfernt werden, damit sich weitere Firmen ansiedeln können. Geld gibt es auch für die Region am Süßen See im Mansfelder Land, nämlich 20 Millionen Euro. Zum einen soll damit die Uferpromenade einmal komplett neu gebaut werden. Der Löwenanteil von knapp 18 Millionen Euro fließt in den maroden Wirtschaftshof vom Schloss Seeburg. Darin soll eine Ausstellung über das 3500 Jahre alte Hügelgrab entstehen, das ja in 4 Meter Tiefe mitten im See gefunden wurde. Wohngeldempfänger müssen sich auf deutliche Kürzungen einstellen. Die Bundesregierung hat gestern ein entsprechendes Gesetz auf den Weg gebracht. Dieses sieht für das kommende Jahr Einsparungen von 1,5 Milliarden Euro vor. Nach Informationen der Nachrichtenagentur dpa sollen in Zukunft weniger Haushalte Wohngeld bekommen. Außerdem wird die Summe voraussichtlich nicht mehr mit der Inflation und den Mietpreisen steigen. Wenn der Bundestag zustimmt, dann treten die Änderungen zum Jahreswechsel in Kraft. Heute entscheidet sich offenbar, ob Svenja Maler-Liebig von Tschechien an Deutschland ausgeliefert wird. Nach Informationen von MDR Sachsen-Anhalt berät darüber das Oberlandesgericht in Prag. Die verurteilte Rechtsextremistin wehrt sich gegen ihre Überstellung. Zuvor hatte ein Gericht in Pilsen dem Auslieferungsantrag der Staatsanwaltschaft Halle zugestimmt. So, und jetzt versuchen wir es noch einmal mit unserer ersten Meldung, nämlich die Hitzewelle. Die erste des Jahres hat ja Ende Juni für viele Probleme gesorgt auf den Autobahnen in Sachsen-Anhalt. Wir erinnern uns, an mehreren Stellen der A2 und der A14 platzte der Beton. Insgesamt muss noch viel saniert werden, weil meist sind auch ältere Streckenabschnitte betroffen. Ja, wie lange das Ganze dauert? Steffen Kauert von der Autobahngesellschaft.
8: Es ist nicht ausgeschlossen, dass wir in bestimmten Streckenabschnitten auch prophylaktisch Geschwindigkeitsbeschränkungen noch aufstellen werden. Einzelne der Streckenabschnitte, die am Wochenende Schadensereignisse aufgewiesen haben, sind sowieso schon geschwindigkeitsbeschränkt aufgrund von Fahrbahnschäden. Da können wir auch nur alle auffordern, sich bitte an solche Geschwindigkeitsbeschränkungen zu halten. Das hat tatsächlich einen Sinn. Wir machen das nicht aus Spaß, um den Verkehrsteilnehmer zu ärgern, sondern es dient tatsächlich der Verkehrssicherheit.
7: Sagt Steffen Kauert von der zuständigen Autobahngesellschaft. Vielen Dank an die Kollegen. Kollegen, die diesen Ton noch ganz schnell reingestellt haben. So, und jetzt kommen wir zur Fußball-WM. Belgien und Spanien, ja, die stehen im Viertelfinale der Fußball-WM. Spanien gewann am Abend 1:0 gegen Portugal. Belgien besiegte in der Nacht den Gastgeber USA mit 4:1. Im Vorfeld dieser Partie sorgte die aufgehobene rote Karte für einen US-Spieler durch die FIFA für Ärger und Kopfschütteln. US-Präsident Trump hatte bestätigt, dass er persönlich bei der FIFA eine Überprüfung gefordert hatte. FIFA-Chef Infantino betonte später, alle Rechtsinstanzen seien völlig unabhängig. So. Und das waren die Nachrichten mit Michael Rosebruck, Wetter und Verkehr mit dir, Lasi.
0: Ich wusste, die Deutschlandfahne, ja, die kann ich noch benutzen, ich muss sie nur 90 Grad nach rechts drehen, dann sieht's aus wie belgisch.
7: Stimmt, ja, die roten Teufel, ne, die jetzt gewonnen haben. Rote Teufel, musst du mal drüber nachdenken. Rote Teufel, rote Karte, naja, egal.
0: Mach einfach. Ja. Wir möchten, dass sie gut ankommen. Nicht wie die roten Teufel, sondern schön entspannt. Hier ist der MDR Sachsen-Anhalt Verkehrsservice um 6.04 Uhr auf der A2 Richtung Hannover. Da stockt es auf 6 Kilometern Länge zwischen Irxleben und Eilsleben an der Baustelle. Sie brauchen 20 Minuten länger. Auf der A9 Richtung Berlin, da steht zwischen Kleinmarzens und Niemeck ein defekter LKW im Baustellenbereich. Und noch eine Meldung, und die kommt jetzt von, also wir schauen uns auch die kleinen Straßen im Land an, Asendorf, die Obhäuser Straße, die ist unterbrochen beidseitig. Hier werden die kommenden 6 Wochen lang Kabel verlegt. Die Umleitung führt sie über Schafstedt. Gucken Sie da wieder mal vorbei. Und es wird geblitzt. Blitzer stehen auf der B80 zwischen der Abfahrt Halle Europachaussee und dem Ortseingang und im Stadtgebiet von Halle in der Paracelsusstraße zwischen Dessauer Platz und Wasserturm. Und für alles, was Sie noch sehen, sind wir kostenfrei für Sie da unter 0800 94 6 94 6 und die 1. Kommen Sie uns gut durch. Der 7. Juli und wir starten mit 17 Grad in Wolmirstedt. 18 sind es in Dessau-Roßlau und in Bad Bibra. Hier und da kam schon wieder ein bisschen Regen runter. Und den sehen wir dann heute auch noch, vor allem in der Nordhälfte. Der Süden wird ein bisschen wärmer, da schaffen wir vielleicht auch mal die 27 Grad. Und einen starkböigen Südwestwind haben wir auch. Der bringt uns auch neue Wolkenbrocken rein, die sich mit der Sonne abwechseln. Na, dann sagen wir erstmal Hallo.
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0: Guten Morgen um 6.13 Uhr. Jetzt folgt ein kleiner, kurzer Aufmerksamkeitstest bei MDR Sachsen an dem schönsten Morgen. Wie nennt man eine temporäre Netzstörung, bei der eine Funkverbindung zwischen einem Sender und einem Empfänger standortbedingt nicht möglich ist noch? 8 Buchstaben. Funkloch. Da können einige ihr Lied singen hier aus dem Land und einer macht das ganz besonders gerne, unser Leo.
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2: Ja toll, jetzt muss ich auch noch zu diesem Thema einen Beitrag machen. Funkloch. Als ob ich nicht schon genug zu tun hätte. Funklöcher sind auch ein bisschen wie Regenschauer. Sie kommen meistens zur falschen Zeit. Wenn man zum Beispiel gerade das Champions-League-Finale im Zug guckt oder in der Bahn sein Ticket in die DB-App laden will oder mitten in einem wichtigen Bewerbungsgespräch, dann kommen liebend gern Funklöcher. Sie kommen allerdings nicht, wenn man sie gut gebrauchen kann. Zum Beispiel, wenn meine Großtante Erna anruft und fragt, ob ich ihren Kompost umgraben kann. Oder wenn eine Bekannte Tickets für ein furchtbares Konzert online bucht, zu dem ich dann mitgehen muss. Früher hatten ja wenigstens alle gleichzeitig Funkloch. Im Urlaub zum Beispiel. Da legte man sein Handy in eine Schublade und wurde 3 Wochen lang nicht genervt. Wer heute im Funkloch ist, ist außen vor. Zum Glück arbeite ich jetzt im Funkhaus. Das sendet immer was. Wobei auch da an manchen Orten der Empfang schlecht ist. Neulich hat meine Chefin mich angerufen.
3: Leonard, schreib sofort einen neuen Beitrag über Funklöcher,
2: hat sie gesagt. Ich kann nicht stehen, hatte ich versucht, ein Funkloch zu imitieren und mit meinen Lippen laute Rauschgeräusche in den Hörer gemacht.
3: Das war ein Test und du hast nicht bestanden,
2: sagte meine Chefin, die plötzlich hinter mir stand. Jetzt muss ich 2 Beiträge schreiben. Funkdisziplin nennt meine Chefin das. Wollt ihr nicht dazwischen funken? Denn, was soll ich sagen, Hauptsache, sie ist glücklich.
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0: Chris Rea on the beach. Guten Morgen mit MDR Sachsen-Anhalt. 6.23 Uhr haben wir's. Und alle Kollegen, die jetzt gerade neu im Landesfunkhaus in Magdeburg reingekommen sind, die haben die gleiche Frage gestellt, nämlich, habt ihr die Sonne gesehen? Die Antwort war nein. Im MDR-Wetterstudio sitzt Ralf Valencia. Wo müsste ich die Kollegen hinschicken, damit die gerade Sonne sehen?
1: Naja, vielleicht mal so Richtung Harz. Da gibt es eventuell am ehesten mal noch die Chancen, dass es mal ein bisschen auflockert, vielleicht auch so Richtung Mansfelder Land. Mal gucken. Also aktuell ist es da auch noch grau, aber wir haben über Thüringen schon ein paar kleinere Auflockerungen. Also es könnte noch funktionieren.
0: Okay, also das MDR-Regionalstudio Harz ist gefragt. Falls ihr die Sonne seht, Kolleginnen und Kollegen, macht doch mal ein kleines Foto. Sehen wir sie denn heute mal im Laufe des Tages noch?
1: Naja, es wird schwierig. Also die Wolken werden heute größtenteils die Oberhand behalten und es gibt da auch noch den Regen, den wir haben aktuell in der Altmark zum Beispiel, auch in der nördlichen Börde. Das Ganze zieht jetzt auch ein bisschen weiter Richtung Süden. Auf der Rückseite gibt es dann heute im Laufe des Tages noch ein paar Schauer. Und je nachdem, wie viel Auflockerung mit dabei sind, also im Süden von Sachsen-Anhalt wird das wahrscheinlich am ehesten klappen, sind bis 27 Grad möglich. Ansonsten bleibt man bei Werten so zwischen 18 und 22 Grad.
0: Nennen wir es trotzdem Sommer, der 7. Juli für Sie mit Musik von Eruption. Ein One-Way-Ticket jetzt im schönsten Morgen.

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2: Um 6:30 mit Cornelia Müller im Studio Haller. Guten Morgen. Geldregen gibt's am Süßen See. Die Gemeinde Seegebiet Mansfelder Land bekommt heute einen Scheck über fast 20 Millionen Euro überreicht. Das Geld stammt aus dem Strukturwandelfonds und soll nach dem Kohleausstieg neue Möglichkeiten schaffen. MDR Sachsen-Anhalt-Reporter Alexander Kühne, welche sind das denn?
3: Zum einen soll die Uferpromenade für 5 Millionen Euro einmal komplett neu gebaut werden. Highlight soll dabei eine 25 Meter lange Seebrücke werden, die das Gefühl vermitteln soll, über dem See zu schweben. Der Löwenanteil von knapp 18 Millionen Euro fließt in den maroden Wirtschaftshof von Schloss Seeburg. Darin soll eine Ausstellung über das 3500 Jahre alte Hügelgrab entstehen, das in 4 Meter Tiefe mitten im See gefunden wurde. 2033 soll alles fertig sein, allerdings muss die Gemeinde noch 2 Millionen Euro an Eigenmitteln auftreiben.
2: Wegen gefährlicher Körperverletzung könnte heute vor dem Landgericht Halle das Urteil gegen zwei Männer Mitte 20 gesprochen werden. Laut Staatsanwaltschaft sollen die Angeklagten im August vergangenen Jahres gewaltsam in eine Wohnung in Merseburg eingedrungen sein. Dort sollen sie mehrere Menschen mit einem Hammer und einer Rohrzange angegriffen und mit dem Tod bedroht haben. Die Drohungen sollen dazu gedient haben, die Anwesenden einzuschüchtern. Im Falle einer Verurteilung drohen den beiden Männern Freiheitsstrafen von 6 Monaten bis zu 10 Jahren. Wer mit der Bahn nach Zeitz im Burgenlandkreis fährt, wird es kaum bemerken. Aber die Signaltechnik hier ist 100 Jahre alt. Aktuell wird die Technik erneuert. Dabei kommt auch ein Hubschrauber zum Einsatz, der neue Signale entlang der Strecke installiert. Das erleichtert die Arbeiten erheblich, sagt Falk Hebenstreit von der Deutschen Bahn. Alles andere wäre komplizierter.
4: Na, die Alternative wäre quasi Gleissperrungen und Bahnhofsperrungen, die Signale aufladen auf dem Bahnwagen, den Bahnwagen vor Ort fahren, abladen. Und es ist, glaube ich, nachvollziehbar, dass das viel, viel längere Zeit in Anspruch nimmt wie das Einfliegen. Und genau deswegen haben wir uns ja für die Maßnahme entschieden.
2: Sagt Falk Hebenstreit von der Deutschen Bahn. Mitte nächsten Jahres sollen die Bauarbeiten abgeschlossen sein. Und wegen anhaltender Trockenheit gelten jetzt Einschränkungen bei der Wasserentnahme im Saalekreis. Das teilt der Landkreis mit. Demnach ist die Entnahme von Wasser aus Flüssen, Bächen und Seen vorerst untersagt. Außerdem darf Wasser aus Brunnen zwischen 8 und 18 Uhr nicht zur Bewässerung öffentlicher und privater Grünflächen genutzt werden. Die Regelungen sollen Gewässer, Grundwasser, Tiere und Pflanzenwelt schützen. Und die Regeln gelten voraussichtlich bis Ende September. Und hier gibt es jetzt Aktuelles von den Straßen und das hat Lars für Sie.
5: Wir möchten, dass Sie gut ankommen. Hier ist der MDR Sachsen-Anhalt Verkehrsservice um 6.33 Uhr. Da stoppt der Verkehr auf der A2 Richtung Hannover zwischen Irxleben und Eilsleben an der Baustelle. Aktuell brauchen Sie dort 20 Minuten länger. Auf der A9 Richtung Berlin, da steht zwischen Kleinmarzehns und Niemek ein defekter LKW im Baustellenbereich. Und die Blitzer stehen heute Morgen auf der B80 zwischen der Abfahrt Halle-Europa-Chaussee und dem Ortseingang sowie in Halle in der Paracelsusstraße zwischen Dessauer Platz und Wasserturm. So, blitzt es nur in und um Halle oder ist da noch mehr los? Sagen Sie Bescheid, kostenfrei im MDR-Verkehrszentrum. Der Anruf unter der Nummer 0800 94 6 94 6 und die 1. Gute und sichere Weiterfahrt erstmal. Bei vielen Wolken. Sie sehen, was los ist. Sieht doch ein bisschen dunkel aus, aber größtenteils ist es Trockenland und größtenteils bleibt es auch trocken. Der Wind, der hat ein bisschen gedreht von Nordwest auf Südwest. 20 Grad können wir im Moment schon messen bei Halberstadt. Da steht der Björn auf, hat uns gerade per WhatsApp geschickt. Und heute sind wir doch bis zu 27 Grad warm, zumindest im Burgenlandkreis. Die Altmark schafft immerhin nur 22 Grad. Jetzt sagen wir erstmal schönen guten Morgen. Hier ist Lars Wohlfahrt.
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0: erstmal einen fliegen lassen. Oder gleich 99 Stück, die 99 Luftballons von Nena hier bei MDR Sachsen-Anhalt. Für Sie um 6.41 Uhr. Auch wenn erst Dienstag ist, wir feiern heute schon Bergfest mit ihr hier. Da kämpft sie sich nach oben, die Brockenbahn, dampft und schnauft und lockt Fans aus aller Welt an. Die Harzer Schmalspurbahnen sind mit ihren Dampfloks ein Stück Kulturgut in Sachsen-Anhalt. Und heute Morgen locken sie auch sie an, MDR Sachsen-Anhalt-Reporterin Marie Stiller.
1: Guten Morgen. Ja, ich darf heute einmal hinter die Kulissen schauen, nämlich da, wo im Harz der Dampf herkommt, bei den Harzer Schmalspurbahnen. Wir alle kennen ja die Dampfloks und die müssen natürlich regelmäßig gewartet werden. Und genau da darf ich heute mal mit dabei sein, in der Werkstatt. Ich bin sehr gespannt, ob das ist wie beim Auto und man die tonnenschweren Loks auch so aufbockt und ob da auch mal ein Ölwechsel ansteht. Ich find's raus, also bis später.
0: Na dann, sind wir gespannt, wer dann lauter schnauft von euch. Viel Spaß bei der Dampfloks, Marie. In einer Stunde hören wir mehr. Und hey, die Fans der Harzer Schmalspurbahn dürfen sich natürlich auch gern mal melden. Vielleicht wissen sie auch was, was wir noch gar nicht wissen, von den hinter den Kulissen-Momenten. Dazu The Sweet und Life is Like Oxygen. Guten Morgen.

0: Ach so schön, die italienische Mandoline vom Adriano Celentano Azzurro spielen wir hier bei MDR Sachsen-Anhalt um 6.50 Uhr und sagen erstmal Buongiorno. Läuft Ihnen bei den Worten Stracciatella, Tiramisu, Parmigiano oder Limoncello auch das Wasser im Mund zusammen? Wir holen einfach mal ein bisschen Leichtigkeit ins Radio mit italienischer Musik. Sie haben es ja gerade schon gehört, für einen leichten Start in den 7. Juli, denn wir wissen, Sachsen-Anhalter sind Italien-Fans. Da waren wir gestern in Halle unterwegs.
1: Ich war schon mal in Florenz.
2: Am Lago Maggiore. Berge und Seen ist sowieso eher mein Ding.
3: In Rimini, die machen da Party, da machst du automatisch mit, ne?
4: Es war eigentlich überall schön. Ich fand Rom schön. Da gibt's auch so schöne Gärten und die Ausgrabungen, die gemacht haben.
5: Südliche Toskana, wunderschöne Gegend. Sehr schöne Landschaft, wunderschöne Strände, schöne Altstädte. Das lohnt sich.
0: Wie ist es denn andersrum? Was sagen die Italiener hier bei uns im Land? Wünschen die sich noch ein bisschen was? Mehr Dolce Vita? Das sagt Pascal aus Neapel, der in einem italienischen Eiscafé in Halle am Markt arbeitet.
6: Was mir fehlt, ist die Sonne, ein blauer Himmel und das Meer. Aber abgesehen davon sind wir wie in Kleinitalien. Schau mal, unser Eiscafé ist ein kleines Stück in Italien in Halle. Einfach trotzdem rausgehen, sich von dem Regen nicht keine schlechte Laune kriegen, in die Stadt gehen, in die Terrasse, was essen, was trinken und glücklich sein. Mit einem netten Gespräch, mit einem Gläschen Sekt, mit einem schönen Eis ist das relativ möglich, denke ich mal. Ne? Freischalten, kleine Momente wie kleine Urlaube genießen.
0: Gläschen Sekt, Kugel Eis, genau in der Reihenfolge, ne, dann läuft dort der Dienstag mit MDR Sachsen-Anhalt. Weiterhin Buongiorno, 6.51 Uhr.

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0: große Yippie-Yay-Yay von ABC hier bei MDR Sachsen-Anhalt. Und gleich im schönsten Morgen etwas Pfeffer in den Kaffee von Joan Jett and the Blackhearts. I love Rock'n'Roll.
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4: Es ist 7 Uhr, ich bin Michael Rosebrock. Guten Morgen. Es ist eine gute Nachricht für den Süden Sachsen-Anhalts. Die vom Strukturwandel besonders betroffene Region erhält jetzt fast 40 Millionen Euro. Nach dem Kohleausstieg sollen damit neue Perspektiven geschaffen werden. So erhält der Chemie- und Industriepark Zeitz im Burgenlandkreis Fördermittel von 18 Millionen Euro. Konkret sollen damit Altlasten aus dem Boden entfernt werden, damit sich weitere Firmen ansiedeln können. Geld gibt es auch für die Region am Süßen See im Mansfelder Land. 20 Millionen Euro. Frage an meinen Kollegen Alexander Kühne aus unserem Regionalstudio in Halle. Was passiert denn mit dem Geld?
5: Zum einen soll die Uferpromenade für 5 Millionen Euro einmal komplett neu gebaut werden. Highlight soll dabei eine 25 Meter lange Seebrücke werden, die das Gefühl vermitteln soll, über dem See zu schweben. Der Löwenanteil von knapp 18 Millionen Euro fließt in den maroden Wirtschaftshof von Schloss Seeburg. Darin soll eine Ausstellung über das 1500 Jahre alte Hügelgrab entstehen, das in 4 Meter Tiefe mitten im See gefunden wurde. 2033 soll alles fertig sein, allerdings muss die Gemeinde noch 2 Millionen Euro an Eigenmitteln auftreiben.
4: Eltern in Sachsen-Anhalt blicken vielerorts mit Sorge auf die Zukunft ihrer Kita. Wegen sinkender Geburtenzahlen und knapper Kassen wird in einigen Kommunen über Schließungen diskutiert oder bereits entschieden. In einem Fall aus dem Jerichoer Land haben sich nun die Eltern durchgesetzt. Nach einem Bürgerentscheid bleibt die Kita Sonnenwinkel in Bergzoo erhalten. Mehr als 1600 Bürger stimmten am vergangenen Wochenende für den Weiterbetrieb, nur rund 400 dagegen. Die Gemeinde Elbe-Parey wollte die Einrichtung wegen geringer Auslastung und finanzieller Belastungen schließen. Die erste Hitzewelle des Jahres hat Ende Juni für ordentlich Probleme auf den Autobahnen in Sachsen-Anhalt gesorgt. Viele Autofahrer haben das auf ihrem Weg zu spüren bekommen. An mehreren Stellen der A2 und der A14 platzte der Beton. Die Folge waren gesperrte Abschnitte und lange Staus. Betroffen ausschließlich die älteren Bereiche, insbesondere bei Erxleben, Burg und Ceesa. Jetzt ist die Hitze erstmal vorbei. Die Sanierung der Autobahn wird nach Angaben der zuständigen Autobahngesellschaft aber wohl noch Jahre dauern. Stellenweise wird prophylaktisch auch die maximale Geschwindigkeit auf den Strecken geändert. Auch wenn es sich momentan vielleicht gar nicht so anfühlt, es ist zu trocken in weiten Teilen Sachsen-Anhalts. Niedrige Wasserstände zwingen nun auch den Saale-Kreis zum Handeln. Ab heute ist es verboten, Wasser aus Seen, Flüssen und Bächen zu nutzen. Genauso tagsüber aus Brunnen, um damit zum Beispiel Grünflächen oder Sportanlagen zu bewässern. Die Allgemeinverfügung gilt voraussichtlich bis Ende September. Auch im Altmarkkreis Salzwedel und im Landkreis Stendal gelten derzeit ähnliche Regeln. Belgien und Spanien stehen im Viertelfinale der Fußball-WM. Spanien gewann am Abend 1:0 gegen Portugal. Belgien besiegte in der Nacht den Gastgeber USA mit 4:1. Im Vorfeld dieser Partie sorgte die aufgehobene rote Karte für einen US-Spieler durch die FIFA für Ärger und Kopfschütteln. US-Präsident Trump hatte bestätigt, dass er persönlich bei der FIFA eine Überprüfung gefordert hatte. FIFA-Chef Infantino bestritt jetzt aber, dass der Anruf der Grund für diese Entscheidung gewesen sei. Und das waren die Nachrichten mit Michael Rosebrock, Wetter und Verkehr mit dir, Lasi.
6: Mir war das ja klar, dass Belgien gewinnt. Heute ist der Welttag der Schokolade. Da ist ja Belgien
4: natürlich
6: auch
4: Weltmeister drin. Ja, ja.
6: Wir möchten, dass Sie gut ankommen. Hier ist der MDR Sachsen-Anhalt Verkehrsservice um 7.04 Uhr. Es staut sich auf der A2 Richtung Hannover. Zwischen Irxleben und Eilsleben brauchen Sie an der Baustelle 20 Minuten länger. Auf der A9 Richtung Berlin steht zwischen Kleinmarzehns und Niemek ein defekter LKW im Baustellenbereich. Und ab heute gesperrt auf der B188, das ist also die Jenaer Straße in Naumburg. Die ist betroffen. Die Sperrung hält sich aber an Grenzen. Es wird ein bisschen knubbeln, denn die kommenden 3 Wochen wird die Bushaltestelle umgebaut auf barrierefrei. Das ist doch mal schön. Blitzer stehen, danke fürs Bescheid geben auf der B100 zwischen der Abfahrt Halle-Europa-Chaussee und dem Ortseingang. Und in Halle wird nochmal in der Paracelsusstraße geblitzt zwischen Dessauer Platz und Wasserturm. Und falls Sie noch mehr sehen, Staus, Blitzer, Behinderung, sagen Sie Bescheid, kostenfrei im MDR Verkehrszentrum. Die Nummer dorthin ist die 0800 94 6 94 6 und die 1. Richtig, gute Fahrt. Naja, mit Sonne ist es nichts, daher habe ich so schön aufgegessen gestern. Aber trotzdem, viele Wolken, immerhin 18 Grad in Haldensleben und Annaburg. Und naja, das sind dann schon mal nette 20 in Weißenfels. Sommerlich kann es heute im Burgenlandkreis werden. Dort wird es bis zu 27 Grad geben und der Norden wird ein bisschen frischer unterwegs sein. Und dass aus überall Grau auch mal etwas Sonnenschein rauskommt, das kann auch passieren. Naja, da freuen wir uns auch auf alles, was kommt. Wie geht's denn eigentlich gerade im FC Magdeburg Trainingscamp in der Oberpfalz zu? Das lassen wir uns gleich einschätzen von Sportreporterin Sabrina Bramowski. Guten Morgen. 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

0: Eine kleine musikalische Erinnerung an die wenigen deutschen WM-Tore, die wir dann doch geschossen haben. Ja, Sie merken schon, wir sind bei MDR Sachsen-Anhalt ein bisschen sportlich unterwegs. Wir lieben Sport am Morgen, vor allem, wenn ihn andere machen. Es ist 7.12 Uhr.
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0: Wir sitzen und sie schwitzen, unsere Zweitliga-Fußballer vom 1. FC Magdeburg, die machen keinen Urlaub. Sie sind im Trainingslager in Amberg in der Oberpfalz und da wird noch, haben wir geguckt, traditionell deftig gespeist. Im Prospekt dazu haben wir gesehen Kartoffelknödel, Spurzen, Reiberdatschi und Schupfnudeln. Oh, dazu natürlich Amberger Bier. Na klar, ich glaube nur, dass das für unsere FCM-Fußballer nicht auf der Speisekarte steht. Wir fragen nach bei MDR Sportreporterin Sabrina Bramowski, die bei uns mitgereist ist, live in Amberg zugeschaltet ist beim Team im Wellness-Hotel. Guten Morgen.
2: Guten Morgen, Lars. Ja,

0: körperlich und mental ordentlich geschliffen für die kommende Zweitligasaison.
1: Ja, der Rhythmus wird einfach gestört. Ne? Also uns war es wichtig, dass wir eine Woche durchtrainieren können mit vielen Inhalten, weil wir haben viele junge Spieler mit dabei, wir haben viele Spieler, die das System noch nicht kennen und das Spiel ist schon eine wichtige Angelegenheit, aber du verlierst vorher ein bisschen was an Trainingszeit und verlierst anschließend ein bisschen was an Trainingszeit und deswegen haben wir gesagt, nein, wir lassen das Spiel weg und konzentrieren uns auf das, was wir auf dem Platz machen können.
2: Während er das gesagt hat, ich habe die Regentropfen im Hintergrund gehört, also das ist das Trainingswetter. Sabrina, dürfen die Spieler nach dem Training...
0: Ja, jetzt gerade scheint aber die Sonne, ne?
2: Okay, das ist wenigstens dort scheint sie. Dürfen eigentlich die FCM-Spieler die Fußball-WM gucken? Die Spiele finden ja nachts statt.
0: Ja, na klar, auf der Stube, vermutlich aber mit Kopfhörern, ehrlicherweise, um den Nachbarn nicht zu stören. Zum Beispiel der Neuzugang Anselmo García Magnulti ist ja ein irischer Spanier und hat sich gestern natürlich ganz besonders gefreut, auch wenn ehrlicherweise mich die Tränen von Cristiano Ronaldo hart getroffen haben. Über Haaland schwärmen hier alle von Norwegen, erst recht nach dem spektakulären Auftritt gegen Brasilien. Und selbst der Trainer Patrick Sander, der gibt zu, in so einem Trainingslager kann der Kopf auch nachts echt noch voll sein, das Gedankenkarussell an. Und wenn dann noch so ein Topspiel läuft, hilft manchmal das Einschalten, auch beim Abschalten, selbst 2 Uhr nachts. Und vielleicht findet man ja auch Inspiration, Lars, fürs eigene Spiel des FCM.
2: Also man kann aus vielen Spielen was mitnehmen. Welche Erinnerungen werden die FCM-Spieler denn auf jeden Fall mit nach Magdeburg nehmen aus der Oberpfalz?
0: Oh, ich denke mal, vielleicht von ihrer Teambuilding-Aktion, die morgen ansteht. Was das ist, ist noch streng geheim. Hab's versucht rauszufinden, aber keine Chance. Auch die Spieler wissen es nicht. In den letzten Jahren stand schon Rafting, Paintball oder Wakeboarden auf dem Programm. Und dann noch eine. Nationalspieler Nathaniel Brown, der Linksverteidiger von Deutschland, der hat hier mit dem Fußballspielen begonnen im Nachbarort. Völlig losgelöst, kann man sagen. Aber auch mit dem treffenden Titel für die deutsche Nationalmannschaft Kümmersbruck. Wenn das nicht auch viel aussagekräftig ist, oder?
2: Kümmersbruck. Ja, geht er doch gerne mal hin und klopft mal an die Tür. Er dürfte mittlerweile auch wieder in Deutschland sein. Und dann klopft man ihm auch auf die Schulter. Dankeschön, Sabrina Bramowski. Live aus Amberg. Dort ist das FCM-Trainingscamp. Bis zum Wochenende trainiert der erfolgreichste Fußballclub aus Sachsen-Anhalt noch dort. Und wir hören sogar bei Morgensonne. Da passt doch Barry Manilow. Er singt zwar nicht Sabrina, er singt Mandy, aber ich denke natürlich an dich. Dankeschön.

Sauerei im FCM Trainingscamp in Amberg in der Oberpfalz. Da scheint die Sonne, das gibt's doch nicht. Und hier über Sachsen-Anhalt dicke Wolken. Was ist da los? Wir fragen gleich nach und spielen schon mal die richtige Musik zum Sonne anlocken. Summer Dreaming um 7:20 Uhr. Guten Morgen.

0: Das ist der Versuch, die Sonne rauszulocken mit Katja Nai und Summer Dreaming hier bei MDR Sachsen-Anhalt. Wir sind im Sommer. Das Wetterbild sieht nicht ganz so aus. Wir sehen nasse Straßen und fragen deswegen mal nach. Um 7.23 Uhr im MDR Wetterstudio.
1: Willst du mich jetzt fragen, woran es liegt?
0: Nein, Ralf Valencia, so billig kommst du mir nicht voran. Also nein. Gibt's schon sonnige Flecken im Land? Siehst du was?
1: Na, es ist schwierig. So aktuell sieht es eher schlecht aus. Wir haben ein paar Sonnenflecken in Mitteldeutschland, das heißt so im Süden Thüringens, das Vogtland zum Beispiel, bis in die Region Dresden, da haben wir Sonne. Aber hier bei uns in Sachsen-Anhalt ist es eher grau.
0: Nun, wir können uns aber auch eigentlich ein bisschen freuen, denn es gibt schon Orte, da kann man kein Wasser nehmen aufgrund der Trockenheit. Da ist ja vielleicht wenigstens da was zu holen mit dem Regen.
1: Ja, da gibt's auf jeden Fall jetzt ein bisschen Nachschlag vom Regen. Wir haben es aktuell zu tun mit so einem Niederschlagsgebiet, welches an den frühen Morgenstunden von der Altmark her über Sachsen-Anhalt hinwegzieht. Aktuell ist es jetzt in einem Bogen so vom Mansfelder Land bis Richtung Fläming, so die südliche Börde hinweg. Da regnet es jetzt momentan und das sind auch genau die Gebiete, die den Regen auch mal gebrauchen können, denn der nördliche Saalekreis war eins von den Gebieten, wo es wenig geregnet hat und wo die Dürre doch wirklich schon wieder sehr groß ist.
0: Na also, dazu noch die Tränen von Cristiano Ronaldo übers Ausscheiden von seinem Portugal bei der Weltmeisterschaft, für ihn vermutlich die letzte. Auch da wurde es ein bisschen feucht. Wir sagen trotzdem Hello. Was zum Mitstampfen?
1: Ja.
0: New York Groove.

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2: 7:30 mit Cornelia Müller im Studio Halle. Guten Morgen. Es ist eine gute Nachricht für den Süden Sachsen-Anhalts. Die vom Strukturwandel besonders betroffene Region bekommt jetzt fast 40 Millionen Euro. Nach dem Kohleausstieg sollen damit neue Möglichkeiten geschaffen werden. So erhält der Chemie- und Industriepark Zeitz im Burgenlandkreis Fördermittel von 18 Millionen Euro. Konkret sollen damit Altlasten aus dem Boden entfernt werden, damit sich weitere Firmen ansiedeln können. Geld gibt es auch für die Region am Süßen See im Mansfelder Land. 20 Millionen Euro. Frage an meinen Kollegen Alexander Kühne, was passiert mit dem Geld?
3: Zum einen soll die Uferpromenade für 5 Millionen Euro einmal komplett neu gebaut werden. Highlight soll dabei eine 25 Meter lange Seebrücke werden, die das Gefühl vermitteln soll, über dem See zu schweben. Der Löwenanteil von knapp 18 Millionen Euro fließt in den maroden Wirtschaftshof von Schloss Seeburg. Darin soll eine Ausstellung über das 3500 Jahre alte Hügelgrab entstehen, das in 4 Meter Tiefe mitten im See gefunden wurde. 2033 soll alles fertig sein, allerdings muss die Gemeinde noch 2 Millionen Euro an Eigenmitteln auftreiben.
2: Heute entscheidet sich offenbar, ob Maler Svenja Liebig von Tschechien an Deutschland ausgeliefert wird. Nach Informationen von MDR Sachsen-Anhalt berät darüber das Oberlandesgericht in Prag. Die verurteilte Rechtsextremistin wehrt sich gegen ihre Überstellung. Zuvor hatte ein Gericht in Pilsen dem Auslieferungsantrag der Staatsanwaltschaft Halle zugestimmt. In Sachsen-Anhalt haben die Ferien begonnen und viele Veranstaltungen laden in Sachsen-Anhalts Burgen, Klöster, Dome und Schlösser ein. Etwa im Petri-Kloster Merseburg. So hatte der Förderkreis Klosterbauhütte gestern zum großen Ferientag geladen. Doch der ist nur eine von vielen Aktivitäten, die in den historischen Gebäuden zu erleben sind. Im Petri-Kloster haben sie in diesem Jahr noch einiges vor, verrät Vereinschef Renner Urban.
4: Also wir könnten noch mehr Veranstaltungen machen, aber wir haben ja auch noch Kinder- und Jugendprojekte für Schulen, Kindergärten, Horte. Mit der Kinder- und Jugendpsychiatrie in Merseburg haben wir unter anderem eine Verbindung, die kommen einmal die Woche hierher. Wir sind immer regelmäßig ausgelastet. Am 25. Juli haben wir einen historischen Handwerkermarkt. Da ist natürlich wie immer, wenn wir Veranstaltungen machen, immer etwas für die Kinder dabei, ob das Basteln ist oder Spielen, auch Bogenschießen. Es ist immer für jeden was dabei.
2: So Rainer Urban in Merseburg. Und die Feuerwehr im Sangerhäuser Ortsteil Holler bekommt heute ein neues Einsatzfahrzeug. Am Abend wird es offiziell an die Ortsfeuerwehr Holler-Rotha übergeben. Das moderne Allradfahrzeug ersetzt einen rund 30 Jahre alten Vorgänger. Zur Ausstattung gehört unter anderem eine Wärmebildkamera. Und wir gehen jetzt geschwind auf die Straßen und dahin schaut Lars für Sie.
5: Wir möchten, dass Sie gut ankommen. Hier ist der MDR Sachsen-Anhalt Verkehrsservice um 7.33 Uhr. Stau gibt's im Moment auf der A2 Richtung Hannover zwischen Irxleben und Eilsleben an der Baustelle. Sie brauchen 20 Minuten länger. Auf der A9 Richtung Berlin, da steht zwischen Kleinmarzenz und Niemeck ein defekter LKW im Baustellenbereich. Und auf der A71 Richtung Sangerhausen liegt in Höhe Sömmerda Süd ein totes Reh auf der rechten Fahrspur. Sie sagen, es blitzt. Heute Morgen auf der A9 Richtung Berlin am Schkeuditzer Kreuz in der Überfahrt zur A14 Richtung Dresden. Auf der A9 Richtung Berlin zwischen Halle und Bitterfeld-Wolfen. Dann auf der B100 zwischen der Abfahrt Halle-Europa-Chaussee und dem Ortseingang. Und im Stadtgebiet von Halle in der Paracelsus-Straße zwischen Dessauer Platz und Wasserturm. Gibt's auch Blitzer oberhalb von Halle? Da fragen wir Sie. Und wenn Sie was sehen, sagen Sie Bescheid. Kostenfrei unter dieser Nummer 0800 94 6 94 6 und der 1. Dann kommen Sie mal gut und sicher an. Wir sind gleich dabei, wenn in Wernigerode eine 100 Jahre alte Lok repariert wird. Messen schon mal 21 Grad bei Wolken im Harz und so sieht das Bild überall aus. Chancen auf Sonne haben wir jetzt noch nicht, aber da soll noch ein bisschen was kommen. Mit dem pfiffigen Südwestwind, heute auch mal weiter im Regenmodus. Auch das ist der Sommer, aber den Regen braucht unbedingt der Boden. Schönen guten Morgen, hier ist Lars Wohlfahrt.
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0: Willkommen am Dienstagmorgen, der 7. Juli mit NDR Sachsen-Anhalt. 7.41 Uhr haben wir es und sagen Sie mal, bei Ihnen hupt's wohl. Ach, nee, das ist bei uns.
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0: Und Sie wissen, wo Sie heute Morgen sind. Bei den Harzer Schmalspurbahnen. Wir sind in Wernigerode. Dort sind Eisenbahnschätze auf Schienen unterwegs, teilweise über 100 Jahre alt. Nicht alle dampfen und schnaufen, aber alle müssen gepflegt und auch mal repariert werden. Und MDR Sachsen-Anhalt Morgenreporterin Marie Stiller ist da für uns, wo heute Morgen genau das passiert. In der Werkstatt der Harzer Schmalspurbahn in Wernigerode.
2: Ich glaube, hier würden jetzt gerade ganz viele Bahnfan-Herzen höher schlagen, denn wir sind hier drin in einem Triebfahrzeug der Harzer Schmalspurbahn und neben mir steht Pascal Böhnke. Er ist Schienenfahrzeugschlosser hier bei den Harzer Schmalspurbahnen. Guten Morgen, Pascal.
3: Guten Morgen.
2: Wir müssen uns ein bisschen festhalten, weil wir sind unterwegs.
3: Ja, wir sind gerade auf einer Rangierfahrt innerhalb der Werkstatt. Wir rangieren gerade unseren T1, Bau 1930, auf uns in die Werkstatt, um gleich ein paar Arbeiten an dem Fahrzeug durchzuführen, damit das Fahrzeug die Woche hoffentlich fertig werden kann.
2: Du sagst gerade Triebfahrzeug von der Selketalbahn.
3: Richtig, das ist das letzte noch original erhaltene Triebfahrzeug der Selketalbahn, was bei der HSB noch vorhanden ist.
2: Und warum muss das jetzt hier zu euch in die Werkstatt?
3: Wir hatten das Problem, dass das Triebfahrzeug einen Schaden am Getriebe hatte. Das Getriebe war nun zur Aufarbeitung und soll nun diese Woche wieder eingebaut werden.
2: Und für dich ist das hier der beste Job der Welt?
3: Ja, man hat immer was zu schrauben, natürlich noch mal was auch ein bisschen zu fahren. So soll es, macht Spaß, so soll es sein.
2: Und wir bewegen uns ja, weil wir vorne geschoben werden von einer orangenen Lok. Die kenne ich jetzt aber nicht von eurer Strecke.
3: Dabei handelt es sich um eine sogenannte Kleinlokomotive. Diese Lokomotive wurde in den 1990er Jahren für uns extra von Regelspur auf Schmalspur umgespurt und dient seitdem der Werkstatt als Verschublokomotive. Das Fahrzeug ist aber auch historisch. Es ist sogar nur 3 Jahre jünger als unser T1, Bau 1933.
2: So, und jetzt fahren wir auch schon ein hier bei euch in die Werkstatt. Von wann ist die?
3: Die Werkstatt ist von 1926 und feiert dieses Jahr ihr 100-jähriges Jubiläum.
2: Also richtig Historie hier in Wernigerode.
3: Richtig.
2: Und nicht nur ich darf hier mal reinschnuppern, sondern Gäste kommen auch vorbei.
3: Ja, regelmäßig. Die Harzer Schmalspurbahn bietet jetzt in den Ferien immer dienstags, mittwochs und freitags Führungen an, um sich die Werkstatt besichtigen zu können.
2: Also wer Lust hat, kommt einfach mal vorbei.
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0: guten Morgen hier am schönsten Morgen bei MDR Sachsen-Anhalt. So, wir haben das Studio schon dekoriert. Gleich steigen noch die Luftballons. Heute feiern wir natürlich auch Geburtstag von einem, der 80 wird. Den kennen Sie, musikalisch. Vielleicht nicht vom eigentlichen Namen Manfred Alois Seegied, eher von seinem Künstlernamen und von den ewig schwarzen Haaren, die er, glaube ich, immer noch trägt. Wer könnte denn da heute 80 werden? Sie werden es gleich hören mit einem seiner ganz großen Hits. Und Sie können es auch schon sehen im WhatsApp-Status von MDR Sachsen-Anhalt. Da gibt es die Auflösung.
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0: Sie sind Füchse. Ganz klar, hier ist MDR Sachsen-Anhalt. Hallo im schönsten Morgen. Hallo um 7.51 Uhr. Ja, wer wird denn da heute 80? Wer wird 80 und heißt mit bürgerlichem Namen Manfred Alois Sigit? Ja, Bayern ist schon mal richtig. Die Musik, die er gemacht hat, heißt zum Beispiel Lady of Ice, Chinese Ice oder, wenn wir schon mal im Reimen sind, Slice Me Nice. Natürlich, es ist Fancy und Fancy wird 80. Denkt daher an Ruhestand?
1: Das ist ja das, was alles beenden würde für mich. Das geht ja gar nicht. Ich wäre halt dann kreativ. Wenn ich nicht singen würde, würde ich etwas anderes machen. Ne? Also einen Plan habe ich sehr wohl, egal was ich mache. Und ich tue es gerne, ich fühle mich ja wohl damit.
0: Das ist gut. Freuen wir uns. Und auch Gabi aus Schwanebeck.
2: Ja, hallo Lars. Fancy, die Musik ist einfach nur genial. Zu meiner Disco-Zeit hat es in den Beinen gezuckt, wenn Fancy aufgelegt wurde. Also für mich ist nach wie vor Fancy die Musik, die immer geht und die zum Tanzen eingeht.
0: Dann lassen Sie jetzt ein bisschen tanzen. Durch die Küche, durchs Bad, wo auch immer Sie gerade Fancy hören, drehen Sie auf. Der Gute wird 80 Jahre und wir feiern das Band der Sachsen-Anhalt mit einem seiner Hits. Seines und unseres Lebens. Sie sind die Flames of Love bei MDR Sachsen-Anhalt. Alles Gute, Fancy.

Danke auch für die vielen Herzen hier, die bei WhatsApp reinkommen. Da sehen Sie Fans ja auch ein bisschen in Action. Guten Morgen mit Bonnie Tyler Musik jetzt. It's a Heartache bei MDR Sachsen-Anhalt. 5 vor 8, da haben wir's. Schönen guten Morgen.

0: Hallo am 7. Juli hier bei MDR Sachsen-Anhalt. Den garnieren wir Ihnen gleich mit der immer und überall wiedererkennbaren Stimme von Barry White. Gonna do with you. So würde er es ankündigen. Die Hits unseres Lebens. Gleich Barry White nach den 8 Uhr Nachrichten.
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12: Ich bin Michael Rosebruck. Schönen guten Morgen. Der vom Strukturwandel besonders betroffene Süden Sachsen-Anhalts bekommt fast 40 Millionen Euro vom Staat. Nach dem Kohleausstieg sollen damit neue Perspektiven geschaffen werden. So erhält der Chemie- und Industriepark Zeitz im Burgenlandkreis Fördermittel von 18 Millionen Euro. Konkret sollen damit Altlasten aus dem Boden entfernt werden, damit sich weitere Firmen ansiedeln können. Geld gibt es auch für die Region am Süßen See im Mansfelder Land. 20 Millionen Euro. Der Löwenanteil hier fließt in touristische Angebote. Wer heutzutage noch an einer Autobahntankstelle volltankt, hat es auf Reisen vielleicht eilig, hat möglicherweise falsch geplant oder das Geld sitzt zu locker. Der ADAC hat jetzt einmal genau untersucht, wie viel man abseits der Autobahn sparen kann. Frage an meinen Kollegen Alexander Kloß. Lohnt sich das Abfahren denn wirklich?
13: Kommt drauf an, wie kostbar dir deine Zeit ist. Laut ADAC zahlten Autofahrer zuletzt an Autobahntankstellen im Bundesschnitt rund 30 Cent mehr pro Liter als an normalen Tankstellen. Also einen Golf halb voll zu tanken macht da 7,80 Euro aus. Sachsen-Anhalt liegt unter dem Bundesdurchschnitt, was den Preisunterschied zwischen Autobahnen und abseits gelegenen Tankstellen angeht. Das sind etwa 20 bis 25 Cent beim Liter Diesel und Super E10. Autobahntankstellen sind übrigens so teuer, weil sie weniger Wettbewerb und zusätzliche Kosten für Betrieb und Konzessionen haben.
12: Es ist ein Bekenntnis zum Industriestandort Deutschland und es kommt aus Kanada. Das Land will seine neuen U-Boote hier bauen lassen. Der milliardenschwere Auftrag geht an den Marineschiffbauer TKMS. Die bis zu 12 Boote sollen in Kiel und in Wismar gebaut werden. TKMS will bis zu 1500 Arbeitsplätze dafür schaffen. Groß war die Sorge noch vor einem halben Jahr im Landkreis Anhalt-Bitterfeld, dass ein ganzes Krankenhaus dicht gemacht werden muss. Vor gut 4 Monaten übernahm der Kreis dann die Klinik in Zerbst. Ein Segen für die Menschen in der Region. Der Zerbster Bürgermeister Andreas Dittmann sagt, die Einwohner seien froh und dankbar.
2: Vor allem haben wir einen kompletten Stimmungswechsel im Haus. Es gibt auch nach Einschätzung des Betriebsrats eine grundsätzlich positive Atmosphäre im Haus. Einfach weil die Mitarbeiterinnen und Mitarbeiter auf allen Ebenen, von der Ärzteschaft bis zum Reinigungsservice, die kommunale Perspektive sehen. Vor allem auch das klare Bekenntnis, dass es ein langfristiges Engagement ist. Und das merkt man.
12: Sagt der Zerbster Bürgermeister Andreas Dittmann. Heute entscheidet sich offenbar, ob Maler Svenja Liebig von Tschechien an Deutschland ausgeliefert wird. Nach Informationen von MDR Sachsen-Anhalt berät darüber das Oberlandesgericht in Prag. Die verurteilte Rechtsextremistin wehrt sich gegen ihre Überstellung. Zuvor hatte ein Gericht in Pilsen dem Auslieferungsantrag der Staatsanwaltschaft in Halle zugestimmt. Belgien und Spanien stehen im Viertelfinale der Fußball-WM. Spanien gewann am Abend 1:0 gegen Portugal. Belgien besiegte in der Nacht den Gastgeber USA mit 4:1. Und das waren die Nachrichten mit Michael Rosebruck. Wetter und Verkehr mit dir, Lasi.
14: Rasch auf die Straßen, danke dir. Ja, wir möchten, dass Sie gut ankommen. Hier ist der MDR Sachsen-Anhalt Verkehrsservice um 8.04 Uhr. Auf der A2 Richtung Hannover staut es sich an der Baustelle zwischen Irxleben und Eilsleben. 20 Minuten kommen obendrauf. Jetzt eine Meldung von der A39 Salzgitter-Wolfsburg. Vorsicht zwischen Salzgitter-Wartenstedt und Salzgitter-Lebenstedt-Nord. Ich hoffe, ich spreche es richtig aus. Hier liegt Schaumpolystrol auf der Fahrbahn. Und A71 Richtung Sangerhausen, Vorsicht in Höhe Sömmerda Süd, ein totes Reh liegt auf der rechten Fahrspur. Die Blitzer, von Ihnen gesehen, stehen auf der A9 Richtung Berlin zwischen Eisenberg und Dreußig, dann auf der A9 Richtung Berlin am Schkördezer Kreuz in der Überfahrt zur A14 Richtung Dresden, auf der A9 Richtung Berlin zwischen Halle und Bitterfeld-Wolfen, auf der B100 zwischen der Abfahrt Halle-Europa-Chaussee und dem Ortseingang, in Halle in der Paracelsusstraße zwischen Dessauer Platz und Wasserturm. Und dann haben wir hier noch Heike aus Bernburg.
15: Einen wunderschönen guten Morgen. Hier ist Heike aus Bernburg. Ich wollte mal einen Blitzer verpfeifen. Der steht in Bernburg in der Hallischen Landstraße stadtauswärts auf der rechten Seite. Vorsicht, da steht noch ein anderes Auto davor.
14: Alles klar. Danke fürs Bescheid geben. Und wenn Sie auch was sehen, dann rufen Sie durch. Kostenfrei unter der Nummer 0800 94 6 94 6 und der 1. Gute und sichere Weiterfahrt. So, wir werden wach, zwar nicht von der Sonne geküsst, aber immerhin von den Wolken angeguckt. Salzwedel kommt auf 18 Grad, in Naumburg gibt es leichten Regen bei 20 Grad, Bernburg hat die 21 und es ist wirklich überall grau. Wir werden aber heute auch mal etwas Sonne sehen, ab und zu zwischen den dichten Wolken. Die Höchstwerte vom Norden nach Süden 23 bis 28 Grad, der Wind dreht auf Südwest und wird immer noch stark böig daherkommen. Nun denn, Richtung Ende der Woche wird es wieder sommerlicher und die Sonne kommt wieder mehr raus für alle Sonnenanbeter unter Ihnen. 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

0: Mit Limal-Musik, die 80er klopfe an bei MDR Sachsen-Anhalt. Hallo um 8.12 Uhr. Wollt noch schnell die Mutti grüßen. Dafür haben wir Zeit, oder?
1: Dieser Anschluss ist vorübergehend nicht erreichbar.
0: Hey.
1: Bitte rufen Sie später wieder an.
0: Ach, ich weiß warum. Ich weiß, wo Mutti ist. Draußen, am Waldweg. Da, wo kein Handyempfang ist. Kennen Sie das vielleicht auch? Hm? Ja, dann haben wir unseren Spezi für dieses Thema.
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3: Ja toll, jetzt muss ich auch noch zu diesem Thema einen Beitrag machen. Funkloch. Als ob ich nicht schon genug zu tun hätte. Funklöcher sind auch ein bisschen wie Regenschauer. Sie kommen meistens zur falschen Zeit. Wenn man zum Beispiel gerade das Champions-League-Finale im Zug guckt oder in der Bahn sein Ticket in die DB-App laden will oder mitten in einem wichtigen Bewerbungsgespräch, dann kommen liebend gern Funklöcher. Sie kommen allerdings nicht, wenn man sie gut gebrauchen kann. Zum Beispiel, wenn meine Großtante Erna anruft und fragt, ob ich ihren Kompost umgraben kann. Oder wenn eine Bekannte Tickets für ein furchtbares Konzert online bucht, zu dem ich dann mitgehen muss. Früher hatten ja wenigstens alle gleichzeitig Funkloch. Im Urlaub zum Beispiel. Da legte man sein Handy in eine Schublade und wurde 3 Wochen lang nicht genervt. Wer heute im Funkloch ist, ist außen vor. Zum Glück arbeite ich jetzt im Funkhaus. Das sendet immer was. Wobei auch da an manchen Orten der Empfang schlecht ist. Neulich hat meine Chefin

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0: Guten Morgen mit MDR Sachsen-Anhalt und, ach, was einem Song Alpha will, Forever Young. 8.22 Uhr haben wir's. Und Ralf Valencia, zuverlässig im MDR Wetterstudio. Guten Morgen.
1: Ja, schönen Morgen.
0: Wir haben eine WhatsApp bekommen, ich weiß gar nicht, ob es für uns war oder einem anderen MDR-Sender galt. Da meinte der Roland, also im Wetterbericht, da hieß es heute, es sei Siebenschläfer, da war aber doch schon am 27.06. Was können wir Roland antworten?
1: Da können wir antworten, dass es 1581 eine Kalenderreform gegeben hat, vom julianischen auf den gregorianischen Kalender. Ja, und der gilt ja bis heute und deswegen müssen wir einfach auf den 27.06. 10 Tage obendrauf machen. Damals hat man das ja so um 10 Tage verschoben und deswegen wäre der Siebenschläfertag heute. Und wir können ja auch die Gegenprobe machen. Am 27.06. war es ja sehr heiß mit Temperaturen so fast an die 40 Grad. Das hätte ja heute schon keinen Bestand mehr gehabt, ne? Also deswegen wissen wir jetzt Bescheid.
0: Da ich mir das alles merken kann für die Antwort. Aber gut, mit diesem Wetter könnte ich schon auch leben für die nächsten Wochen, wenn es denn so sei. Aber ein paar würden sich auch ein bisschen über Sonne freuen. Du kannst uns gerne ein bisschen was dazu sagen.
1: Ein bisschen Sonne haben wir so nördlich des Harzes. Gerade da lockern die Wolken so ein ganz klein wenig auf. Aber Regen gehört auf jeden Fall heute mit dazu. Aktuell zieht ein Regenband gerade ab. Das haben wir jetzt so vom Fläming so bis in die Region Halle-Leipzig noch hinein. Und von Norden her kommt das nächste hereingezogen. So im Bereich Salzwedel haben wir auch schon wieder ein bisschen Regen. Temperaturen heute 20 bis 26 Grad. Morgen wird es noch ein kleines bisschen kühler mit 20 bis 24 Grad. Und danach bekommen wir den Sommer aber wieder zurück mit 28 Grad am Donnerstag und bis 30 Grad am Freitag.
0: Na, da können wir doch gerade schön durchatmen und genießen eben mal diesen frischen Sommer mit frischer Musik von Susi Quattro hier bei MDR Sachsen-Anhalt. Im schönsten Morgen. Hallo zusammen. Diese

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4: 8:30 mit Cornelia Müller im Studio Halle. Guten Morgen. Geldregen gibt's am Süßen See. Die Gemeinde Seegebiet Mansfelder Land bekommt heute einen Scheck über fast 20 Millionen Euro. Das Geld stammt aus dem Strukturwandelfonds und soll nach dem Kohleausstieg neue Möglichkeiten schaffen. MDR Sachsen-Anhalt-Reporter Alexander Kühne, welche sind das denn genau?
5: Zum einen soll die Uferpromenade für 5 Millionen Euro einmal komplett neu gebaut werden. Highlight soll dabei eine 25 Meter lange Seebrücke werden, die das Gefühl vermitteln soll, über dem See zu schweben. Der Löwenanteil von knapp 18 Millionen Euro fließt in den maroden Wirtschaftshof von Schloss Seeburg. Darin soll eine Ausstellung über das 3500 Jahre alte Hügelgrab entstehen, das in 4 Meter Tiefe mitten im See gefunden wurde. 2033 soll alles fertig sein, allerdings muss die Gemeinde noch 2 Millionen Euro an Eigenmitteln auftreiben.
4: Der Chemie- und Industriepark Zeitz im Burgenlandkreis bekommt 18 Millionen Euro. Konkret sollen damit Altlasten aus dem Boden entfernt werden, damit sich weitere Firmen ansiedeln können. Heute entscheidet sich offenbar, ob Maler Svenja Liebig von Tschechien nach Deutschland ausgeliefert wird. Darüber will heute das Oberlandesgericht in Prag hinter verschlossenen Türen befinden. Das hat MDR Sachsen-Anhalt von einer Sprecherin der Behörde erfahren. Die verurteilte Rechtsextremistin Liebig hatte dort 2 Beschwerden gegen Entscheidungen des Landgerichts in Pilsen eingelegt. Eine richtet sich gegen die geplante Auslieferung nach Deutschland. In der anderen geht's um die angebliche Befangenheit der zuständigen Richter. Sie wurde von den Tschechen nicht aus dem Verfahren ausgeschlossen. Das Gericht in Pilsen hatte dem Auslieferungsantrag der Staatsanwaltschaft Halle zugestimmt. Wer mit der Bahn nach Zeitz im Burgenlandkreis fährt, wird es kaum bemerken, aber die Signaltechnik ist 100 Jahre alt. Aktuell wird sie erneuert. Dabei kommt auch ein Hubschrauber zum Einsatz, der neue Signale entlang der Strecke installiert. Das erleichtert die Arbeiten, sagt Frank Hebestreit von der Deutschen Bahn.
6: Na, die Alternative wäre quasi Gleissperrungen und Bahnhofsperrungen, die Signale aufladen auf den Bahnwagen vor Ort fahren, abladen. Und es ist, glaube ich, nachvollziehbar, dass das viel, viel längere Zeit in Anspruch nimmt wie das Einfliegen. Und genau deswegen haben wir uns ja für die Maßnahme entschieden.
4: So Falk Hebenstreit. Und die Stadt Halle arbeitet an neuen Regeln für Spontanpartys und Open-Air-Veranstaltungen. Laut Stadtverwaltung sollen Verfahren vereinfacht und zusätzliche Flächen für junge Menschen gefunden werden. Neu in einer Pilotphase ist der Bereich Weinbergwiesen am Saugraben. Andere Flächen wie die Würfelwiese wurden wegen wiederholter Beschwerden von Anwohnern aus der Liste gestrichen. Außerdem prüft die Stadt weitere Standorte am Stadtrand. Und wir schauen auf die Straßen.
7: Wir möchten, dass Sie gut ankommen. Hier ist der MDR Sachsen-Anhalt Verkehrsservice. Guten Morgen um 8.33 Uhr. Es staut sich auf der A2 Richtung Hannover an der Klassikerstelle zwischen Irxleben und Eilsleben an der Baustelle. 20 Minuten brauchen Sie länger. Dann stockt der Verkehr auf der A9 Richtung Berlin zwischen Kleinmarzenz und Niemeck. Ein defekter LKW ist in der Baustelle liegen geblieben. Und Sie sagen, es blitzt. Heute Morgen auf der A9 Richtung Berlin einmal zwischen Eisenberg und Dreußig. Im weiteren Verlauf am Schkeuditzer Kreuz in der Überfahrt zur A14 Richtung Dresden. Auf der A9 Richtung Berlin dann nochmal zwischen Halle und Bitterfeld-Wolfen. Dann auf der B100 zwischen der Abfahrt Halle-Europa-Chaussee und dem Ortseingang. Und noch in Halle im Stadtgebiet in der Paracelsusstraße zwischen Dessauer Platz und Wasserturm. Und dann steht noch ein Blitz an Bernburg in der Halleschen Landstraße stadtauswärts. Und Sie wissen, wenn immer Sie noch was sehen, halten Sie uns auf dem Laufenden im MDR Verkehrszentrum. Die Nummer dahin ist die 0800 94 6 94 6 und die 1. Gute und sichere Weiterfahrt. Wir haben es noch mit dieser angenehmen, leicht gekühlten Meeresluft aus dem Norden zu tun. Und das merken wir auch an der Temperatur. Viele Wolken sind schon mal da. Sie werden noch nicht weniger. 21 Grad gehen nach Staßfurt. Wir sehen im Tagesverlauf aber schon auch mal hier und da die Sonne. Die Temperatur wird 22 Grad in der Altmark bis zu 27 Grad im Burgenlandkreis erreichen. Und hin und wieder ist auch mal erfrischender Regen drin. Da sparen wir uns die Dusche. Das ist doch schön. Hier ist Lars Wohlfahrt. Guten Morgen.
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0: Silent Circle Musik, Touch in the Night. Frohes Wachwerden, hier ist MDR Sachsen-Anhalt. Jetzt werde ich den großen Zughupen nicht wieder rausholen wie vor einer guten Stunde. Aber ja, wir sind bei Ihnen.
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0: Und heute Morgen, da sind sie mit uns mit dem Zug unterwegs und brauchen nicht mal ein Ticket. Dafür haben wir unsere Kollegen in Wernigerode, MDR Sachsen-Anhalt Morgenreporterin Marie Stiller, ist dort in der Werkstatt der Harzer Schmalspurbahnen bei Schienenfahrzeugschlosser Pascal. Er kümmert sich darum, dass die 100 Jahre alten Schätze weiterrollen.
2: Und jetzt stehen wir hier drinnen in den heiligen Hallen in der Lokomotivwerkstatt von den Harzer Schmalspurbahnen. Pascal ist immer noch bei mir. Guten Morgen.
3: Guten Morgen.
2: Wir haben jetzt ja eben hier den Triebwagen von der Selketalbahn reingefahren. Da wird jetzt heute auch noch ein bisschen dran rumgeschraubt. Wir stehen jetzt aber auch neben einem Lokskelett. Da ist ja gar nicht mehr viel übrig von dieser Dampflok hier.
3: Das ist richtig. Wir stehen hier gerade vor dem nackigen Rahmen der 99-222. Das Fahrzeug erhält hier in der Werkstatt eine komplette HU, Fahrwerk wie Kessel. Dabei haben wir den Kessel weggeschickt nach Meiningen.
2: TÜV oder was?
3: Das ist richtig. Bei der Eisenbahn nennen wir es Hauptuntersuchung. Muss in regelmäßig wiederkehrenden Abständen erfolgen, damit das Fahrzeug auch sicher eingesetzt werden kann.
2: Jetzt, ich habe mich ja vorhin schon gefragt, ob so eine Lok auch aufgebockt wird. Und sie wird es tatsächlich hier. Das sieht ja Wahnsinn aus.
3: Das ist richtig. Wir haben dafür mehrere Hubbockanlagen zur Verfügung, um die Fahrzeuge anzuheben. Für verschiedene Hubbockanlagen hat ihr die verschiedenen Fahrzeuge.
2: Aber ihr bockt das jetzt hier nicht mit dem Fuß auf, dass ihr irgendwo treten müsst. Das passiert irgendwie mechanisch, hoffe ich.
3: Nein, wir haben da elektrische Winden, die unsere Handwinden aus dem letzten Jahrhundert ersetzt haben.
2: Also wie gesagt, wir stehen hier vor diesem Skelett. Ich finde es sehr eindrucksvoll, weil es ist nicht mehr wirklich viel übrig von der schwarzen Dampflok, die man sonst hier vom Streckennetz kennt. Wir können ja vielleicht einmal rangehen zu diesen Einzelteilen. Aus wie vielen Teilen besteht so eine Lok?
3: Unsere Lokomotiven bestehen aus rund 3500 Einzelteilen.
2: Und das setzt ihr dann zusammen mit einem Plan oder aus dem Kopf?
3: Überwiegend aus dem Kopf, weil alle unsere Kollegen haben eigentlich einen Plan, wie die Lok aufgebaut ist.
2: Also, ich würde sagen, wer Lust hat, mal in den Sommerferien so ein bisschen durch den Harz zu fahren, der kann das gerne machen auf 140 Kilometern Strecke hier bei den Harzer Schmalspurbahnen.
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0: Guten Morgen mit The Lovin' Spoonful und Summer in the City. Ja, der Sommer macht ein bisschen frische Pause, auch das ist der Sommer. Und Julian Mengler, der übernimmt gleich, der sieht auch sommerlich
1: Guten
0: aus.
1: Guten Morgen!
0: Na klar, mit der Sonnenbrille kommst du hier rein.
1: Nein, das ist keine Sonnenbrille, das ist eine, die aber so ein bisschen getönte Gläser hat, weil das tut ganz gut mit den ganzen Computerbildschirmen hier.
0: Sieht ein bisschen aus wie Heino.
1: Danke. So. Danke, ich bringe sie wieder zurück.
0: Also, ich freue mich sehr. Du weißt, ich habe im Radio schon wieder angekündigt, immer wenn Sommerferien sind, bin ich ja der Meinung, wir sollen alle was davon haben, wenn Menschen im Urlaub sind.
1: Ja.
0: Also, wenn Sie sich auf den Weg machen, mit dem Wohnmobil an der Ostsee oder mit dem Flugzeug in Richtung Türkei, wo auch immer hin, schicken Sie uns doch mal, und jetzt kommt's, nicht eine Postkarte, wo Sie noch Geld ausgeben. Nee. Schicken Sie uns doch eine Sprachnachricht per WhatsApp und wir vertonen diese.
1: Ach.
0: Und dann nennen wir die einfach, wie nennt sie, vertonte Postkarte, würde ich es nennen.
1: Vertonte Postkarte, die Tonkarte.
0: Die Tonkarte. Die kostet kein Porto und da können Sie uns einfach was rüberwerfen. Da würde ich mich sehr freuen, wenn wir das hinkriegen. Also wenn Sie uns schon eh jetzt im Urlaub hören, sagen Sie, wer Sie sind, wo Sie eigentlich herkommen, wo Sie sind.
1: Das ist aber eine schöne Idee, Lars.
0: Oder? Wir das, na, manchmal
1: finde ich aber richtig gut.
0: Manchmal habe ich so kleine Ideen
1: und
0: mich sehr freuen, falls da nicht irgendwas reinkommt.
1: Vor allem hast du in letzter Zeit mal wieder eine Postkarte geschrieben? Ich überlege nämlich gerade, seit du Postkarte gesagt hast.
0: Na, ich nicht, aber ich weiß, dass wir schon die erste haben. Wollen wir schon die erste vertonte Postkarte hören? Na los.
2: Hallo, hier sind Micha und Doreen aus Irxleben. Wir sind seit gestern in Kenia und sind total begeistert von dem Land und von den lieben, netten Menschen hier. Für uns heißt es früh aufstehen, denn wir wollen für 3 Tage auf eine Safari, auf die wir uns schon sehr freuen. Und hinterher hängen wir noch ein paar Tage Badeurlaub hinten dran. Wir grüßen alle Daheimgebliebenen und wünschen allen einen schönen Sommerurlaub. Egal, wo ihr alle seid, habt ganz viel Spaß. Micha und Doreen aus Kenia.
1: Nein, ist das toll.
0: Ja, oder? Alles in und um Irxlingen darf sich mal lieb gegrüßt fühlen. Sie machen uns einfach eine Sprachnachricht, wir machen den Rest mit und kleine Geräusche.
1: Mal gucken, wie das an der Ostsee klingt. Super. Mhm.
0: Das Geräusch gerade von dem Tiger war übrigens unsere Funkhauskatze Schnorri. So, so ein kleines Geheimnis müssen wir schon verraten. Herr mit Ihren vertonten Postkarten, Ihren Sprachnachrichten aus dem Urlaub, wir kümmern uns drum. Und Julian Menger kümmert sich gleich drum, dass der Vormittag schön klingt.
1: Machen wir so. Tschüss, Lars.
0: Ach, ich muss erstmal zum Miets.

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1: Ja, lass uns schon mal kurz reinhören, was gleich hier passiert. Mit dabei sind nämlich OMD, Bill Withers und die Dire Straits.
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1: Richtig gute Musik. Läuft bei MDR Sachsen-Anhalt. Bleiben Sie bei uns.
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9: Ich bin Michael Rosebrock. Schönen guten Morgen. Die erste Hitzewelle des Jahres hat Ende Juni für zahlreiche Probleme auf den Autobahnen in Sachsen-Anhalt gesorgt. An mehreren Stellen der A2 und der A14 platzte der Beton. Die Folge waren Sperrungen und lange Staus. Betroffen von Hitzeproblemen sind meist ältere Streckenabschnitte. Deren Sanierung wird wohl noch Jahre dauern, sagt Stefan Kauert von der zuständigen Autobahngesellschaft.
10: Es ist nicht ausgeschlossen, dass wir in bestimmten Streckenabschnitten auch prophylaktisch Geschwindigkeitsbeschränkungen noch aufstellen werden. Einzelne der Streckenabschnitte, die am Wochenende Schadensereignisse aufgewiesen haben, sind sowieso schon geschwindigkeitsbeschränkt aufgrund von Fahrbahnschäden. Da können wir auch nur alle auffordern, sich bitte an solche Geschwindigkeitsbeschränkungen zu halten. Das hat tatsächlich einen Sinn. Wir machen das nicht aus Spaß, um den Verkehrsteilnehmer zu ärgern, sondern es dient tatsächlich der Verkehrssicherheit.
9: Also man braucht noch Geduld, sagt Stefan Kauert von der zuständigen Autobahngesellschaft. Es ist eine gute Nachricht für den Süden Sachsen-Anhalts. Die vom Strukturwandel besonders betroffene Region erhält jetzt fast 40 Millionen Euro. Vor nach dem Kohleausstieg sollen damit neue Perspektiven geschaffen werden. So erhält der Chemie- und Industriepark Zeitz im Burgenlandkreis Fördermittel von 18 Millionen Euro. Konkret sollen damit Altlasten aus dem Boden entfernt werden, damit sich weitere Firmen ansiedeln können. Geld gibt es auch für die Region am Süßen See im Mansfelder Land. 20 Millionen Euro. Frage an meinen Kollegen Alexander Kühner aus unserem Regionalstudio in Halle. Was passiert denn mit dem Geld?
11: Zum einen soll die Uferpromenade für 5 Millionen Euro einmal komplett neu gebaut werden. Highlight soll dabei eine 25 Meter lange Seebrücke werden, die das Gefühl vermitteln soll, über dem See zu schweben. Der Löwenanteil von knapp 18 Millionen Euro fließt in den maroden Wirtschaftshof von Schloss Seeburg. Darin soll eine Ausstellung über das 1500 Jahre alte Hügelgrab entstehen, das in 4 Meter Tiefe mitten im See gefunden wurde. 2033 soll alles fertig sein, allerdings muss die Gemeinde noch 2 Millionen Euro an Eigenmitteln auftreiben.
9: Eltern in Sachsen-Anhalt blicken vielerorts mit Sorge auf die Zukunft ihrer Kita. Wegen sinkender Geburtenzahlen und knapper Kassen wird in einigen Kommunen über Schließungen diskutiert oder auch bereits entschieden. In einem Fall aus dem Jerichower Land haben sich nun die Eltern durchgesetzt. Nach einem Bürgerentscheid bleibt die Kita Sonnenwinkel in Bergzoo erhalten. Mehr als 1600 Bürger stimmten am vergangenen Wochenende für den Weiterbetrieb. Nur rund 400 waren dagegen. Die Gemeinde Elbe-Parey wollte die Einrichtung wegen geringer Auslastung und finanzieller Belastung schließen. Der Blick nach oben zum Himmel sagt uns gefühlt momentan zwar was anderes, aber es ist zu trocken in weiten Teilen Sachsen-Anhalts. Immer mehr Landkreise ziehen nun die Reißleine. Im Saale-Kreis ist ab heute verboten, Wasser aus Seen, Flüsse und Bächen zu nutzen, genauso tagsüber aus Brunnen, um damit zum Beispiel Grünflächen oder Sportanlagen zu bewässern. Das Ganze gilt erstmal bis Ende September. Auch im Altmarkkreis Salzwedel und im Landkreis Stendal gelten derzeit ähnliche Regeln. Belgien und Spanien stehen im Viertelfinale der Fußball-WM. Spanien gewann am Abend 1:0 gegen Portugal. Belgien besiegte in der Nacht den Gastgeber USA mit 4:1. Julian, du hast das Thema auch gleich bei dir, ne?
12: Ach du Jemine, dicke Krokodilstränen bei Cristiano Ronaldo
1: Unser Reporter hat zugeguckt beim Spiel. Alle Infos hören wir in 10 Minuten hier. Micha, danke schön für die Nachrichten.
9: Na klar.
1: Wir möchten, dass Sie gut ankommen. Hier ist der MDR Sachsen-Anhalt Verkehrsservice oben 3 nach 9. Hallo auf die A2 Richtung Hannover. Zwischen Irxleben und Eilsleben sind es 5 Kilometer Stau am Bau. Plus 20 Minuten gerade die Verzögerung. A9 Richtung Berlin zwischen Kleinmarzenz und Niemeck stockt es. Ein kaputter LKW steht in der Baustelle. Geblitzt wird auf der A9 Richtung Berlin zwischen Eisenberg und Dreußig. Auf der A9 Richtung Berlin nochmal am Schkeuditzer Kreuz in der Überfahrt zur A14 Richtung Dresden. A9 Richtung Berlin nochmal zwischen Halle und Bitterfeld-Wolfen. Auf der B100 zwischen der Abfahrt Halle-Europa-Chaussee und dem Ortseingang. In Halle, auch heute in der Paracelsus-Straße zwischen Dessauer Platz und Wasserturm. Und dann noch einer in der Ortsdurchfahrt Süpplingen in beiden Richtungen. Wenn Sie noch was für uns haben, also Staus, Blitzer, Verkehrsbehinderung, wir sind Ihre richtige Adresse. Immer kostenfrei am Telefon 0800 94 6 94 6 und die 1. Dankeschön, kommen Sie gut durch. Ja, durch diesen grauen Dienstag. Heute bis 28 Grad höchstens. Ab und zu gibt Sonne, aber es sind auch Regenschauer möglich. Morgen geht's genauso weiter. Aber warm wird's wieder ab Donnerstag.
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1: Hallo zusammen.

0: Mit Robin gibt durch den Dienstagvormittag oder erstmal rein in den Dienstagvormittag. Heimatfußball gab es heute Morgen hier bei MDR Sachsen-Anhalt. Das Zweitligateam vom FC Magdeburg ist gerade im Trainingslager in Amberg in der Oberpfalz. Da wird hart gearbeitet. Also vor allem fürs Köpfchen hat MDR Sachsen-Anhalt Sportreporterin Sabrina Bramowski beobachtet.
1: Es gibt hier nicht mal ein Testspiel, weil Trainer Patrick Sander sagt, das würde nur die Trainer

0: auf das, was wir auf dem Platz machen können.
1: Das erste Freundschaftsspiel hat der FCM am 18. Juli in Niedersachsen. Naja, und auf der großen Fußballbühne redet die ganze Welt heute über die Tränen der Nacht. Cristiano Ronaldo macht Schluss. Das 0:1 Achtelfinal aus gegen Spanien war sein letztes WM-Spiel für Portugal. Felix Mansel aus unserem WM-Team hatte auch ein Tränchen im Auge.
2: Der Schlusspfiff! Spanien ist weiter! Portugal ist draußen! Adeus, Cristiano Ronaldo!
3: Der letzte Vorhang, er ist gefallen. Cristiano Ronaldo verlässt für immer die WM-Bühne. Das Haupt gesenkt, die Augen feucht, alle können sie ihn sehen. Den Schmerz, den der Ausnahmefußballer in diesem Moment empfindet.
4: Natürlich bin ich traurig, dass wir so aus der WM ausgeschieden sind. Ich gehe mit gutem Gewissen. So ist der Fußball, so ist das Leben eines Fußballers. Es war tatsächlich meine letzte WM.
3: Cristiano Ronaldo verabschiedet sich mit Portugal aus dem Turnier. Nach dem Schlusspfiff steht er wie zu einer Salzsäule erstarrt auf dem Rasen. Cristiano Ronaldo ist portugiesischer Rekordtorschütze, der jüngste und der älteste, der bei einem WM-Turnier für Portugal getroffen hat. Er hat 6 Weltmeisterschaften für sein Land gespielt und unzählige Bestmarken aufgestellt. All das zählt für ihn in dem Moment des Abschieds nicht. Der 5-fache Weltfußballer verlässt die WM-Bühne. Für immer.
4: Jetzt habe ich erstmal Zeit nachzudenken. Ich treffe keine weiteren Entscheidungen aus einer emotionalen Reaktion heraus. Ich werde erstmal mein Leben weiterleben.
3: Auch der Fußball und diese WM werden weitergehen, aber ohne Cristiano Ronaldo wird etwas fehlen.

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2: Halb 10 mit Cornelia Müller im Studio Halle. Guten Tag. CDU-Ministerpräsident Sven Schulze besucht aktuell die Firma Handfaser Geiseltal in Mücheln. Dabei übergibt er Förderbescheide in Höhe von rund 3,7 Millionen Euro. Die sind für den Aufbau eines Informations- und Kompetenzzentrums Hanf. Das Geld geht an die Hochschule Merseburg, die Deutsche Hanfakademie und die Stadt Mücheln. Ziel ist es, Hanf als nachhaltigen Baustoff weiter zu erforschen und zu entwickeln. Die Gemeinde Seegebiet Mansfelder Land bekommt heute einen Scheck über fast 20 Millionen Euro aus dem Strukturwandelfonds nach dem Kohleausstieg. Neue Möglichkeiten soll das schaffen. MDR Sachsen-Anhalt-Reporter Alexander Kühne, welche sind das denn genau?
3: Zum einen soll die Uferpromenade für 5 Millionen Euro einmal komplett neu gebaut werden. Highlight soll dabei eine 25 Meter lange Seebrücke werden, die das Gefühl vermitteln soll, über dem See zu schweben. Der Löwenanteil von knapp 18 Millionen Euro fließt in den maroden Wirtschaftshof von Schloss Seeburg. Darin soll eine Ausstellung über das 3500 Jahre alte Hügelgrab entstehen, das in 4 Meter Tiefe mitten im See gefunden wurde. 2033 soll alles fertig sein, allerdings muss die Gemeinde noch 2 Millionen Euro an Eigenmitteln auftreiben.
2: Heute entscheidet sich wohl, ob Maler Svenja Liebig von Tschechien an Deutschland ausgeliefert wird. Nach Informationen von MDR Sachsen-Anhalt berät darüber das Oberlandesgericht in Prag. Die verurteilte Rechtsextremistin wehrt sich gegen ihre Überstellung. Zuvor hatte ein Gericht in Pilsen dem Auslieferungsantrag der Staatsanwaltschaft Halle zugestimmt. Cori heißt ein Robotiksystem, das am Diakoniekrankenhaus in Halle Ärzte bei Knieoperationen unterstützt. Der Knieroboter ist der einzige seiner Art in ganz Mitteldeutschland, sagt Operateur Professor David Wohlrab. Bei über 300 Operationen hat er bisher seine Dienste getan. Das System besteht aus einer Handfräse, die der Arzt führt. Und Professor David Wohlrab vom Endoprothetikzentrum erklärt die Vorteile.
4: Operationsfehler durch den Roboter sind eigentlich ausgeschlossen. Der hat eine extrem hohe Genauigkeit. Die Abweichung von der Planung ist unter einem Millimeter Resektionsdicke oder unter einem Grad Abweichung in Bezug auf die Beinachse. Und das schaffen Sie von Hand nie.
2: Ja, und mehr zum smarten Knie-OP-Roboter hören Sie gleich bei uns in wenigen Minuten. Und an der Martin-Luther-Universität endet im Spätsommer die Amtszeit von Claudia Becker als Rektorin. Sie tritt an für eine zweite Amtszeit als einzige Kandidatin. Das hat die Uni mitgeteilt. Die Wahl ist morgen. Zuvor wird sich Becker heute Abend nochmal in einer universitätsöffentlichen Veranstaltung in der Aula im Löwengebäude vorstellen.
5: Conny hat die Region Halle im Blick. Leine sendet für Magdeburg. Katharina für Stendal und umzu. Und im Studio Dessau versorgt uns Grit mit den aktuellen Nachrichten. Dankeschön in die Runde. Wir möchten, dass Sie gut ankommen. Hier ist der MDR Sachsen-Anhalt Verkehrsservice um 9.33 Uhr. A2 Richtung Hannover zwischen Irxleben und Eilsleben. 6 Kilometer Baustellenstau. Jetzt ist schon eine halbe Stunde Wartezeit draus geworden. Und auf der A9 Richtung Berlin steht weiter ein kaputter LKW in der Baustelle zwischen Kleinmarzins und Niemeck. Dahinter stockt es. Es blitzt auf der A9 Richtung Berlin zwischen Eisenberg und Dreußig. Dann ebenfalls auf der A9 Richtung Berlin am Schkeuditzer Kreuz in der Überfahrt zur A14 Richtung Dresden. Nochmal A9 Richtung Berlin zwischen Halle und Bitterfeld-Wolfen. Blitz auf der B100 zwischen der Abfahrt Halle-Europachaussee und dem Ortseingang. Genau wie gestern. Halle-Paracelso-Straße auch wie gestern zwischen Dessauer Platz und Wasserturm. Blitzer dann nochmal in der Ortsdurchfahrt Süpplingen in beiden Richtungen. Das war's für den Moment, aber nicht endgültig. Wenn Ihnen was auffällt im Straßenverkehr, sagen Sie gerne Bescheid. Sie erreichen uns immer kostenfrei 0800 94 6 94 6 und die 1. Danke, gute Fahrt. So, ab Donnerstag wird es wieder warm, am Wochenende Ü30, bis dahin grau, nicht kalt, aber kühl, uns kann auch immer wieder regnen. Heute 23 bis 28 Grad.
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0: Also manchmal wartet man ja nur auf ein Zeichen. Vielleicht geht's Ihnen ja auch so mit irgendeiner Sache im Leben. Hallo bei MDR Sachsen-Anhalt. Vielleicht ist es ja jetzt soweit. Meine Mama hat beide Knie neu. Und ja, der Weg war nicht schön und das war auch schmerzhaft. Aber seit sie wieder richtig laufen kann, ist das für meine Mama wie ein neues Leben. Und das kann man ihr ansehen. Um Knie geht's im Diakoniekrankenhaus in Halle. Da arbeitet Cori. Ein computergesteuerter Roboter, der Knieprothesen optimal anpassen kann. In ganz Mitteldeutschland kommt Cori nur in Halle zum Einsatz. Und wir haben einen Mann getroffen, bei dem es jetzt endlich wieder rund läuft.
1: Volker Wille steht strahlend vor seinem Krankenhausbett. Seit 3 Tagen hat er ein neues Kniegelenk.
2: Ja, ich fühle mich wie neu, 20 Jahre jünger. Und ich denke, meine Lebensqualität ist um 100% gestiegen. Das heißt, dass durch die neue Technik das so wunderbar verlaufen ist, dass ich überhaupt keine Probleme habe.
1: Die neue Technik, die Wille meint, ist ein computergestütztes Robotiksystem. Es heißt Cori. Im OP nennen sie Cori nur den Knieroboter. Der ist eine handliche Fräse, die mit Sensoren besetzt ist. Darüber kann Cori, vom Arzt geführt, das Kniegelenk in Echtzeit korrekt vermessen. Cori weiß immer um die Position des Gelenks und verhindert so, dass der Arzt bei der OP zu viel Knochenmasse wegfräst. Dann blockiert Cori nämlich. Operateur Professor David Wohlraab.
3: Operationsfehler durch den Roboter sind eigentlich ausgeschlossen. Der hat eine extrem hohe Genauigkeit. Die Abweichung von der Planung ist unter 1 Millimeter Resektionsdicke oder unter 1 Grad Abweichung in Bezug auf die Beinachse. Und das schaffen sie von Hand nie.
1: Schon vor den ersten Schnitten an Volker Willes Knie hat Cori die optimale Passform der neuen Prothese virtuell geplant.
3: Der Vorteil des Systems ist, dass sie, bevor sie an dem Knochen operieren, die exakte Position, die bestmögliche Position für den Patienten bestimmen können.
1: Nach 1 Stunde OP kontrollieren Cori und Wohlraab nochmal, ob die neue Prothese gut sitzt. Job erledigt. Und Volker Wille? Freut sich.
2: Es ist 3 Tage her. Ich kann Treppe laufen und gehe spazieren, brauche nur noch 1 Krücke nach 3 Tagen.
1: In wenigen Wochen schon möchte er wieder wandern gehen.
0: Nach 3 Tagen. MDR Sachsen-Anhalt-Reporterin Caroline Markosch über Cori, den in Mitteldeutschland einzigartigen Knieroboter im Diakoniekrankenhaus in Halle. Bewegte Bilder, also im wahrsten Sinne des Wortes, gibt's auch in unserer ARD-Mediathek.

0: Hallo an die Baustellenampel, an der es immer länger dauert. Oder auch in den Stau auf der A2 zwischen Irxleben und Alsleben in Richtung Hannover. 8 Kilometer gerade, mindestens eine Stunde anstehen. Jetzt aber noch gerade Zeit für ein paar gute Gedanken zum Tag.
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2: Du hast mein Leben aus dem Verderben geführt, Herr mein Gott. Jona 2, Vers 7. Jona betet diese Worte nicht an einem hellen, sicheren Ort, sondern mitten aus der Tiefe. Er ist gefangen, erschöpft und ohne eigene Möglichkeit, sich zu retten. Und doch beginnt genau dort seine Verwandlung. Nicht durch Stärke, sondern durch das Eingeständnis, dass er Gott braucht. Auch mein Leben kennt solche Tiefen, Situationen, in denen ich feststecke, Schuld spüre, Angst habe und keinen Ausweg sehe. Gottes Verwandlung beginnt oft nicht damit, dass alles sofort leicht wird, sondern damit, dass mein Herz sich neu zu ihm wendet. Er führt aus dem Verderben heraus und schenkt neues Leben, neue Hoffnung und einen neuen Blick. Verwandlung bedeutet nach meiner Meinung, Gott lässt uns nicht dort, wo wir gefallen sind. Er hört unser Gebet, auch wenn es nur ein leiser Hilferuf ist. Was zerbrochen scheint, kann in seiner Hand geheilt werden. Ich denke, die Frage ist nicht, möchten wir verwandelt werden oder verwandeln? Die Frage ist, kennen wir unsere Lage? Wenn wir unserer Lage bewusst sind, können wir feststellen, was wir benötigen. Vielleicht schaffen wir es alleine und anders sicher mit Gottes Hilfe. Sei behütet. Erich-Jan Stamm, Gnadau.
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0: So, was steht hier für gleich im Textbuch? Ich finde keinen Parkplatz, ich komme zu spät zu dir, mein Schatz. Oh, einer der kultigsten Herbert Grönemeyer-Songs, gleich nach 10, der Mambo. Und is this the way to Amarillo? Tony Christie, der Ohrwurm der nächsten Stunde ist damit auch schon gesetzt. 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
7: Ich bin Michael Rosebrock. Schönen guten Tag. Bei der Polizei in Sachsen-Anhalt gibt es seit kurzem eine Ermittlungsgruppe, die speziell gegen politisch motivierte Straftaten von Jugendgruppen vorgehen soll. Der Name der SOKO: Jurex. Deutschlandweit sehen die Behörden nämlich immer mehr Zulauf zu solchen Gruppierungen. Nun hat die Polizei die Wohnung eines 18-Jährigen in Magdeburg durchsucht. Michael Holzberger aus der Nachrichtenredaktion, was wird dem jungen Mann denn vorgeworfen?
8: Also er wird der rechten Jugendszene zugerechnet und die Ermittler prüfen, ob er gegen das Waffengesetz verstoßen hat. Beamte hatten ja die Wohnung durchsucht, zwar keine Waffen gefunden, aber dafür andere Beweise. Welche das sind, das wollte das Landeskriminalamt uns nicht sagen. Für einen Haftbefehl hat es bislang nicht gereicht, man wehrte aber alle Daten noch aus, auch aus dem Internet, hieß es. Weitere Durchsuchungen in diesem Zusammenhang schließen die Behörden nicht aus. Bereits vor knapp einem Monat hatte die Ermittlungsgruppe einen 34-Jährigen in Gardelegen in der Altmark festgenommen. Da ging es um Anstiftung zum Mord.
7: Die erste Hitzewelle des Jahres hat Ende Juni für viele Probleme auf den Autobahnen in Sachsen-Anhalt gesorgt. An mehreren Stellen der A2 und der A14 platzte der Beton. Die Folge waren Sperrungen und lange Staus. Betroffen von Hitzeproblemen sind generell meist ältere Streckenabschnitte. Deren Sanierung wird nach Angaben der zuständigen Autobahngesellschaft wohl noch Jahre dauern. Stellenweise wird deshalb prophylaktisch die maximale Geschwindigkeit beschränkt. Die Ukraine hat Russland in der Nacht mit hunderten Drohnen angegriffen. Die Rede ist von mehr als 450 Geschossen. Schäden wurden unter anderem aus einem Industriegebiet südwestlich von Moskau gemeldet. Die russische Hauptstadt war offenbar das Ziel der meisten Angriffe. Wittenberg gehört zu den Landkreisen in Sachsen-Anhalt mit den wenigsten Ladesäulen für Elektroautos. Das zeigt jetzt eine MDR-Auswertung der Bundesnetzagentur. Nur das Jerichower Land ist noch schlechter ausgestattet. André Damm aus unserem Regionalstudio in Dessau-Roßlau. Wie groß sind denn die regionalen Unterschiede?
9: Die sind schon deutlich. Laut Bundesnetzagentur gibt es im Landkreis Wittenberg 93 Ladepunkte, in Dessau-Roßlau 135, aber im Landkreis Anhalt-Bitterfeld sind es 280. Da sieht man, wo man leicht Strom tanken kann und wo es klemmt. Dass in Wittenberg die Zahl der Ladesäulen nur langsam wächst, liegt laut Stadtwerke neben den hohen Investitionskosten auch am Nutzerverhalten. Viele E-Autofahrer würden zu Hause laden. Allerdings passiert in den kommenden Wochen etwas. Am Wittenberger Hauptbahnhof sollen 8 Schnelllader gebaut werden, ein Projekt des Bundesverkehrsministeriums.
7: Mit oder ohne Alkohol? Fragen sich auch immer häufiger die Sachsen-Anhalter. Es geht ums Bier. In Deutschland steigt der Absatz alkoholfreien Bieres nämlich weiter kontinuierlich. Im vergangenen Jahr um rund 6%. Das geht aus einer neuen Statistik hervor. Gleichzeitig sank der Absatz von Bier mit Alkohol um 6%. Aber noch sind die Verhältnisse ganz klar. Auf einen Liter alkoholfreies kommen 11 Liter mit Alkohol. Noch alles klar. So, und das waren die Nachrichten mit Michael Rosebrock. Wetterverkehr jetzt mit dir, Julian.
0: Dankeschön, Micha. Wir möchten, dass Sie gut ankommen. Hier ist der MDR Sachsen-Anhalt Verkehrsservice um 3 nach 10. Vorsicht auf der A2 Richtung Berlin. Zwischen Braunschweig Flughafen und Braunschweig Ost liegt Kies auf der Fahrbahn. A2 Richtung Hannover. Zwischen Irxleben und Eilsleben sind es weiter 8 Kilometer Baustellenstau plus eine Stunde die Verzögerung. A9 Richtung Berlin. Zwischen Leipzig West und Großkugel. Die linke Spur ist nach einem Unfall gesperrt. Und A9 Richtung Berlin zwischen Kleinmarzenz und Niemeck 2 Kilometer Stau. Weiter ein defekter LKW in der Baustelle plus 15 Minuten.
4: geblitzt wird und Sie sagen uns wo. Dankeschön, auf der A9 zum Beispiel Richtung Berlin zwischen Eisenberg und Reußig. Nochmal A9 Richtung Berlin am Schkeuditzer Kreuz, Überfahrt zur A14 Richtung Dresden. A9 Richtung Berlin zwischen Halle und Bitterfeld-Wolfen. Auf der B100 zwischen der Abfahrt Halle-Europa-Chaussee und dem Ortseingang. Dann im Blitzer in Halle in der Paracelsus-Straße zwischen Dessauer Platz und Wasserturm. In der Ortsdurchfahrt Süpplingen in beiden Richtungen, aber in Wittenberg in der Zahnaer Straße stadtauswärts. Der ist neu auf der Liste. Dankeschön nach Wittenberg. Wenn Sie noch was entdecken, Staus, Blitzer, Verkehrsbehinderung, einfach munter weitermelden. 0800 94 6 94 6 und die 1 ist unsere kostenfreie Telefonnummer. Dankeschön. Und grau geht's in jedem Fall weiter durch die Woche. Aber ab Donnerstag kommt der helle Sommer zurück. Bis dahin so Mitte 20 Grad. Zwischendurch gibt's Sonne und auch mal Regenschauer. Wie dann das Sommer-Comeback aussieht diese Woche, das klären wir gleich ausführlich hier um 20 nach 10.
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0: Marie Stiller ist diese Woche auf Guten Morgen Mission. Gestern hat sie den Montag mit Schlagkraft gestartet in der Boxgarage Westerhausen im Harz. Da treffen sich Boxbegeisterte und es geht gar nicht unbedingt nur ums Draufhauen. Heute ging der Dienstag für Marie in Wernigerode los in der Werkstatt der Harzer Schmalspurbahn. Da werden die teilweise gut 100 Jahre alten Dampf- und Verbrennerrösser auf Vordermann gebracht. Und einer, der das richtig gut kann, ist Schienenfahrzeugschlosser Pascal.
2: Pascal, nun ist ja eure Garage relativ voll bei den Harzer Schmalspurbahnen. Du bist schon ein paar Jahre dabei, schraubst hier also an vielen Loks und Triebwagen rum. Welcher oder welches sind deine Liebste?
3: Na, am liebsten sind mir natürlich die Dampflokomotiven. Unsere großen Nürburgring-Lokomotiven sind da natürlich vorne im Rennen.
2: Was machen die so besonders?
3: Von Faszination, von der Mechanik, der ganzen Technik, bis hin nachher, wenn sie Betrieb ist, die Umsetzung von Dampf in mechanische Energie.
2: Also du bist ein richtiger Bahner.
3: Das ist richtig.
2: Wie bist du auf die Idee gekommen, hier deine Ausbildung zu machen? Warum Faszination Bahnen?
3: Ich komme ja einmal aus dem Vorharz und da war die Faszination halt immer für die Harzer Schmalspuren da. Auch weil ich, wenn ich im Garten bin, die Eisenbahn dort hören kann.
2: Und Pascal, du hast hier so viel Ahnung von den Loks, weil du hast hier eine Ausbildung gemacht.
3: Das ist richtig. Ich habe hier von 2019 bis 2022 eine Ausbildung zum Industriemechaniker gemacht und bin seitdem hier als Schienenfahrzeugschlosser tätig.
2: Man könnte auch quasi dein Kollege werden. In diesem Jahr ist aber nicht mehr möglich, sondern wenn, dann bewerben fürs nächste Jahr.
3: 2027 stehen bei uns wieder die Möglichkeit, 4 Industriemechaniker auszubilden. Erfolgt in der Werkstatt. Und wer sich gut anstellt, hat auch die Möglichkeit, gerne seinen Heizer in der Ausbildung zu machen.
2: Warum kannst du den Job empfehlen? Warum macht es dir so Spaß?
3: Man hat eine schöne Abwechslung, man hat eine bunte Fahrzeugvielfalt, nettes Kollegenteam. Was wünscht man sich denn mehr?
0: Ja eben, was wünscht man sich denn mehr? Und wenn Ihr Klingelton auf dem Handy auch so klingt, dann ist dieser Job vielleicht was für Sie. Ein Morgen unter Dampf mit Morgenreporterin Marie Stiller, heute live aus der Werkstatt der Harzer Schmalspurbahn. Und Sie können auch mal gucken in der MDR Sachsen-Anhalt App. Da können Sie sich Pascal angucken, weil ich glaube, jeder hat gerade ein Bild von Pascal vor Augen. Ob es stimmt? Schauen Sie rein in die MDR Sachsen-Anhalt App.

0: So ein großes Thema heute, der WM-Abschied von Fußballer Cristiano Ronaldo gestern Abend mit den dicken Tränen auf dem Fußballplatz. Aber direkt danach kommt das Wetter. Hallo Grit Krämer im MDR-Wetterstudio.
1: Hallo Julian.
0: So, lass uns über das Wetter reden. Heute grau.
1: Ja, grau und an manchen Stellen noch ein bisschen nass. Wir haben im Harz noch so ein paar Tropfen, im Wittenberger Raum und auch in der Altmark. Da sind wir den Regen ja schon losgeworden, den ersten. Aber da zieht noch mal so ganz oben ein bisschen was durch von West nach Ost. Also ganz trocken ist es in der Nordhälfte noch nicht, im Süden schon. Hier ist es auch wärmer. Jetzt haben wir hier schon 23 Grad, in der Altmark 18 Grad. Dort im Norden erwarten wir heute maximal 22 Grad, während es in der Landesmitte und im Süden weiter nach oben geht auf Werte zwischen 24 und 27.
0: Okay, morgen dann aber auch grau.
1: Morgen ist es auch nochmal überwiegend grau. Wir kriegen 20 bis 25 Grad. Wir haben aber schon so ein paar sonnige Phasen auch. Also von Nordosten her wird sich die Sonne durchsetzen und es bleibt windig. Heute haben wir aus westlicher Richtung diesen starkböigen Wind. Der ist auch morgen da und auch am Donnerstag nochmal. Okay. Heiter bis wolkig wird es am Donnerstag sein. Nur noch selten ein paar Schauer dabei und wieder so runde 20 bis 25 Grad.
0: Okay, und dann kommt ja dieses Sommer-Comeback. Kommt der mit einem Knall zurück oder
1: Nein,
0: so ganz langsam?
1: Das kommt ganz langsam. Das merken wir ja heute schon, dass es ein bisschen wärmer ist als gestern. Mhm. Und auch die Nächte werden nicht mehr wirklich kalt. Und am Freitag sind wir dann wirklich in den Armen von dem Hochdruckgebiet angekommen. Da kriegen wir auch mehr Sonne als Wolken. Die werden auch noch ein bisschen dabei sein. Und wir kriegen wieder 24 bis 28 Grad. Am Wochenende geht's hoch Richtung 30 Grad.
0: Grit Krämer übergibt uns in die Arme eines Hochdruckgebiets. Herzlichen Dank. Ich wünsche dir noch einen schönen Tag, Grit.
1: Wünsche ich dir auch.
0: Danke.

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5: Um 10.30 Uhr im Studio begrüßt Sie Leines Benedikt Sosel. Guten Tag. Die Hitzewelle im Juni war nicht nur für die Natur eine Belastung, auch auf den Autobahnen rund um Magdeburg hat das Wetter für Probleme gesorgt. An mehreren Stellen der A2 und A14 platzte der Beton. Die Folge waren gesperrte Abschnitte und lange Staus. Betroffen waren ausschließlich die älteren Streckenabschnitte, insbesondere bei Oertsleben, Burg und Ciesa. Die Sanierung wird offenbar noch einige Jahre dauern, sagt Steffen Kauert von der Autobahngesellschaft.
6: Es ist nicht ausgeschlossen, dass wir in bestimmten Streckenabschnitten auch prophylaktisch Geschwindigkeitsbeschränkungen noch aufstellen werden. Einzelne der Streckenabschnitte, die am Wochenende Schadensereignisse aufgewiesen haben, sind sowieso schon geschwindigkeitsbeschränkt aufgrund von Fahrbahnschäden. Da können wir auch nur alle auffordern, sich bitte an solche Geschwindigkeitsbeschränkungen zu halten. Das hat tatsächlich einen Sinn. Wir machen das nicht aus Spaß, um den Verkehrsteilnehmer zu ärgern, sondern es dient tatsächlich der Verkehrssicherheit.
5: Wird die verurteilte rechtsextreme Person Maler Svenja Liebig an Deutschland ausgeliefert oder nicht? Darüber will heute das Obergericht in Prag in einer nicht öffentlichen Sitzung entscheiden. Das teilte eine Sprecherin MDR Sachsen-Anhalt mit. Liebig hatte dort zwei Beschwerden gegen Entscheidungen des Landgerichtes in Pilsen eingelegt. Eine richtet sich gegen die geplante Auslieferung nach Deutschland, in einer anderen geht es um die angebliche Befangenheit der zuständigen Richterin. Der Tourismusverband Anhalt-Dessau braucht ein paar Spürnasen. Konkret geht es um Detektive für Radwege. Die Hobbyermittler sollen über den Zustand der Wege informieren und Mängel melden. Wie das genau funktionieren soll, das weiß Martin Krause.
7: Es geht um rund 700 Kilometer Radwege, die es in der Welterberegion Anhalt-Dessau-Wittenberg gibt. Wer dort unterwegs ist, soll nach Vorstellung des Tourismusverbandes einfach etwas aufmerksamer sein. Gibt es Schlaglöcher oder verschmutzte Wege, sind Schilder umgefallen oder verschwunden. Die Radfahrer sind aufgefordert, von dort ein Foto zu machen und ein Formular auf der Internetseite des Vereins auszufüllen. Alle Hinweise würden dann an die Kommunen oder Landkreise weitergeleitet. Und alle, die mitmachen, bekommen zum Ende der Radsaison eine Radlerbox geschenkt.
5: Das grüne Band, der ehemalige innerdeutsche Todesstreifen, soll ins UNESCO-Welterbe aufgenommen werden. Der Bund soll sich dafür noch stärker einsetzen, forderten Aktivisten vor Ort jetzt von Bundesumweltminister Carsten Schneider. Dazu Josefine Kulow von BUND in Salzwedel.
8: Um das grüne Band als Biotopverbund und einzigartigen Erinnerungsort dauerhaft zu schützen, müssen Bund und Länder den weiteren Prozess der Welterbenominierung unterstützen. An der ehemaligen innerdeutschen Grenze, wo früher Stacheldraht, Selbstschussanlagen und auch Sperrgräben die Menschen trennten, verbindet heute die Natur Ost und West.
5: Soweit die neuesten Meldungen aus Sachsen-Anhalt mit Leines Benedikt Sosel. Weitere Informationen finden Sie unter mdr.de oder in der MDR Sachsen-Anhalt App. Wie es auf den Straßen aussieht und ob es heute so grau am Himmel bleibt, das weiß Julian.
9: Zu beidem kann ich ja sagen. Dankeschön, Leines. Starten wir auf den Straßen. Wir möchten, dass Sie gut ankommen. Hier ist der MDR Sachsen-Anhalt Verkehrsservice um 10.33 Uhr. A2 Richtung Hannover zwischen Irxleben und Eilsleben sind es 8 Kilometer Stau an der Baustelle. Ja, dreiviertel Stunde mehr gerade unsere Rechnung. Und auf der A9 Richtung Berlin dauert es ebenfalls zwischen Kleinmarzins und Niemeck. 2 Kilometer Stau jetzt hinter dem defekten LKW in der Baustelle. Eine Viertelstunde mehr. Geblitzt wird auf der A9 Richtung Berlin zwischen Eisenberg und Reußig. Auf der A9 Richtung Berlin am Schkeuditzer Kreuz auch. Überfahrt zur A14 Richtung Dresden allerdings. Dann auf der A9 Richtung Berlin zwischen Halle und Bitterfeld-Wolfen. Auf der B100 zwischen der Abfahrt Halle-Europa-Chaussee und dem Ortseingang. Dann auf der B188 zwischen Tangermünde und Stendal. Halle hat einen Blitzer in der Paracelsusstraße zwischen Dessauer Platz und Wasserturm. Ortsdurchfahrt Süppling nach wie vor in beiden Richtungen und in Wittenberg-Zahnaer Straße stadtauswärts. Staus und Blitzer entdeckt. Ich gebe Ihnen nochmal unsere kostenfreie Telefonnummer. Rufen Sie durch, wenn Ihnen was auffällt auf den Straßen. 0800 94 6 94 6 und die 1. Danke. Ja, heute grau und auch ganz schön stürmisch immer wieder. Da kommt ein Wetterwechsel. Dauert aber noch ein bisschen. Heute bis 28 Grad höchstens. Wolken, vielleicht auch mal ein Schauer. Morgen auch nochmal so. Ab Donnerstag wird es langsam wärmer. Am Wochenende kriegen wir wieder richtig Sommer.
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0: Glückwunsch zu diesem Ohrwurm. Hier ist MDR Sachsen-Anhalt mit den Hits unseres Lebens. Einen schönen Dienstagvormittag, es wird 10:45. So, heute hat Fancy Geburtstag. Fancy, Sie wissen schon. Ein zweiter Tipp, sehr gut. Also Fancy feiert heute runden Geburtstag. Sie haben jetzt 3 Sekunden Zeit, mal zu raten, wie alt wird er wohl? Christoph Schneider aus der MDR Sachsen-Anhalt Musikredaktion. Ich hätte 70 getippt, aber dieser Mann wird 80. Ist das verrückt?
1: Das Verrückte ist, ich habe auch 70 getippt.
0: Wirklich?
1: Bei der Vorbereitung zu diesem Jubiläum heute. Ja. Und dann gucke ich ganz am Ende nochmal, wo schiebe ich das jetzt hin? Und da stand dran, Fancy wird 80. Das kann doch nicht wahr sein. Dieser Fancy wird 80. Also ja, er ist nach wie vor fit. Er ist guter Dinge und ich bin auch so ein bisschen Fan, obwohl man, ehrlich gesagt, der hat ja jetzt nicht so diesen einen Hit. Ich kann mich nicht erinnern, dass Fancy mal wochenlang mit irgendeinem Song Platz 1 war. War er auch nicht.
0: Okay.
1: Aber er hat sich diesen Kultstatus so über die Jahre erarbeitet und er hat auch eine gute Erklärung dafür, was an dieser Musik, ja, was es wohl ist.
2: Die Musik, das ist die Musik der 80er, das ist eigentlich Disco Fox der 80er, die ist halt weltweit, darf ich mal sagen, beliebt und bis heute beliebt. Von Sibirien bis Südamerika, La Paz und Argentinien, Mexiko, USA, Kanada, Australien war ich erst, ist das halt, und Südostasien natürlich, eine, wenn man so will, Evergreen-Geschichte, die Leute heute mögen. Und zwar über verschiedene Generationen. Gell?
0: Der klingt doch auch nicht wie 80. Überhaupt. Das ist doch verrückt.
1: Ich finde auch süß, wie er betont, dass er auf der ganzen Welt Erfolg hat. Für mich ist eigentlich diese Disco-Fox-Mucke, denke ich, okay, das läuft ja auf jeder Party, das läuft auf jeder Tanzstunde. Ja. Das ist so nette Nebenbei-Musik. Aber nee, das ist die ganze Welt will das hören.
0: Wir haben ihn auch mal auf einer MDR Sachsen-Anhalt-Bühne gehabt. Das ist ein paar Jahre her gewesen, glaube ich. In Schönebeck war das. Und da habe ich vor der Bühne gestanden, habe ihm zugeguckt und dachte so, wie unglaublich fit dieser Mann ist. Der muss doch Geheimnisse haben. Also, dass die Haare gefärbt sind, ja gut, geschenkt. Das ist halt alles schon sehr, sehr dunkel und sehr, sehr schwarz für jetzt 80 Jahre. Aber was macht denn der fitnessmäßig?
1: Also das Schöne an seinem Fitnesskonzept, wenn wir das mit 80 so durchhalten, dann ist es sehr, sehr angenehm. Das macht uns Mut.
2: Auftreten ist für mich wie Fitness. Da geht's schon los. Reisen ist gut, das Sitzen in einem Flugzeug ist jetzt nicht gerade Fitness. Da musst du ein bisschen rumlaufen, auch hin und wieder und so. Das ist okay. Und ansonsten bin ich halt schwer am Gehen. Nicht laufen. Laufen ist vielleicht übertrieben, aber man sagt ja, man läuft rum. Ne? Aber eigentlich ist es Gehen. Es ist Gehen, Gehen, Gehen. Bewegung, Bewegung, Bewegung.
1: Ich glaube, so könnten wir auch 80 werden, wenn das so läuft.
0: Total gut. Also Fancy wird 80 und wer Geburtstag hat, muss singen bei MDR Sachsen-Anhalt. Hier ist Fancy mit Chinese Eyes und ich glaube, wenn man sich Fancy jetzt so vorstellt, wie er geht, der geht halt immer in 1-2 Tap, ne? Da kannst du machen, was du willst.
1: Übrigens Fancy auf Abschiedstour. Also wenn er jetzt im Herbst, der ist am 6. September in Magdeburg zu, das ist dann das wirklich der Abschied und danach ist dann Bühnenabstinenz angesagt.
0: Zum Geburtstag alles Gute. Happy Fancy. Dankeschön Christoph Schneider aus der MDR Sachsen-Anhalt Musikredaktion.

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0: Hier spielt die Musik. MDR Sachsen-Anhalt hat die Hits unseres Lebens. Gleich nach 11 einer, den wir alle mitsingen können. Und wir können uns auch gar nicht dagegen wehren. Ja, sag ich doch. Hapo, gleich nach den Nachrichten hier bei MDR Sachsen-Anhalt.
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4: Mit Michael Holzberger. Guten Tag. Um junge Menschen zu stoppen, die sich radikalisieren und politische Straftaten verüben, hat die Polizei in Sachsen-Anhalt eine Ermittlungsgruppe eingerichtet. Nun wurde die Wohnung eines 18-Jährigen in Magdeburg durchsucht. Michael Rosebruck aus der Nachrichtenredaktion, was wird denn dem jungen Mann vorgeworfen?
5: Also, er wird der rechten Jugendszene zugerechnet. Die Ermittler prüfen, ob er gegen das Waffengesetz verstoßen hat. Beamte hatten die Wohnung durchsucht, zwar keine Waffen gefunden, dafür aber andere Beweise. Welche? Das wollte das Landeskriminalamt uns nicht sagen. Für einen Haftbefehl hat es bislang nicht gereicht, man werte aber alle Daten noch aus, auch die aus dem Internet, hieß es. Weitere Durchsuchungen in diesem Zusammenhang schließen die Behörden nicht aus. Bereits vor knapp einem Monat hatte die Ermittlungsgruppe einen 34-Jährigen in Gardelegen in der Altmark festgenommen. Da ging es um Anstiftung zum Mord.
4: Wer nicht an der Autobahn tankt, sondern hinter der nächsten Ausfahrt, kann viel Geld sparen. Zu diesem Schluss kommt der ADAC. Der Automobilclub hatte dazu auch Zahlen veröffentlicht. Frage an meinen Kollegen Alexander Kloß, wie sehen die denn aus?
6: Laut ADAC zahlten Autofahrer zuletzt an Autobahntankstellen im Bundesschnitt rund 30 Cent mehr pro Liter als an normalen Tankstellen. Also einen Golf halb voll zu tanken macht da 7,80 Euro aus. Sachsen-Anhalt liegt unter dem Bundesdurchschnitt, was den Preisunterschied zwischen Autobahnen und abseits gelegenen Tankstellen angeht. Das sind etwa 20 bis 25 Cent beim Liter Diesel und Super E10. Autobahntankstellen sind übrigens so teuer, weil sie weniger Wettbewerb und zusätzliche Kosten für Betrieb und Konzessionen haben.
4: Der Blick zum Himmel sagt uns gefühlt momentan zwar etwas anderes, aber es ist zu trocken in weiten Teilen Sachsen-Anhalts. Immer mehr Landkreise ziehen nun die Reißleine. Im Saalekreis ist es ab heute verboten, Wasser aus Seen, Flüssen und Bächen zu nutzen, genauso tagsüber aus Brunnen, um damit zum Beispiel grüne Wiesen oder Sportplätze zu bewässern. Das Ganze gilt zunächst bis Ende September. Im Altmarkkreis Salzwedel und im Kreis Stendal wurden ähnliche Regeln erlassen. Es ist ein Bekenntnis zum Industriestandort Deutschland und es kommt aus Kanada. Das Land will seine neuen U-Boote hier bauen lassen. Der milliardenschwere Auftrag geht an den Marineschiffbauer TKMS. Die bis zu 12 U-Boote sollen in Kiel und in Wismar gebaut werden. TKMS will bis zu 1500 Arbeitsplätze schaffen. Und mit oder ohne Alkohol? Fragen sich auch immer häufiger die Sachsen-Anhalter, es geht ums Bier. In Deutschland steigt der Absatz von alkoholfreiem Bier nämlich weiter an, im vergangenen Jahr um rund 6%. Das geht aus einer neuen Statistik hervor. Gleichzeitig wurde Bier mit Alkohol weniger verkauft. Das waren die Nachrichten mit Michael Holzberger und jetzt geht es weiter mit dir, Julian.
0: Jo, danke dir. Wir möchten, dass Sie gut ankommen. Hier ist der MDR Sachsen-Anhalt Verkehrsservice um 3:53. Hallo auf die A2 Richtung Hannover zwischen Irxleben und Eilsleben. 8 Kilometer Stau und stockender Verkehr an der Baustelle plus 40 Minuten. Und die B79 ist zwischen Münchenhof und Halberstadt in beiden Richtungen nach einem Unfall gesperrt. Achtung Blitzer auf der A9 Richtung Berlin zwischen Eisenberg und Reußig. A9 Richtung Berlin am Schkeuditzer Kreuz, Überfahrt zur A14 Richtung Dresden. Dann ein Blitzer auf der A9 Richtung Berlin zwischen Halle und Bitterfeld-Wolfen. Auf der B100 zwischen der Abfahrt Halle-Europa-Chaussee und dem Ortseingang. Auf der B188 zwischen Tangermünde und Stendal. Blitzer in Halle, Erich-Kästner-Straße in beiden Richtungen ist neu. Danke fürs Bescheidsagen. Halle-Paracelsus-Straße zwischen Dessauer Platz und Wasserturm. Dann im Blitzer in Magdeburg, Olfenstädter-Chaussee in beiden Richtungen. In der Ortsdurchfahrt Süpplingen in beiden Richtungen. Und in Wittenberg, Achtung, Zahnaer-Straße stadtauswärts. Wenn Sie noch Staus oder Blitzer entdecken, wir sind Ihre richtige Adresse. Sie erreichen uns immer kostenfrei hier bei MDR Sachsen-Anhalt. 0800 94 6 94 6 und die 1. Dankeschön dafür. Fahren Sie vorsichtig. Und draußen, naja, bleibt erstmal noch beim grauen Grau. Heute 23 bis 28 Grad. Stürmische Böen sind dabei. Kann auch noch Schauer geben im Tagesverlauf. Morgen wird's auch so. Ab Donnerstag dann aber langsam ruhigeres Sommerwetter und es wird wieder wärmer. Ü30 am Wochenende.
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0: MDR Sachsen-Anhalt hier. Wir haben ein Herz für richtig gute Musik und wir haben ein Herz für Vereine. Zwar für die großen Vereine und für die kleinen. Jetzt schauen wir auf einen kleinen, einen Kegelverein aus Roßlau. Vereinsvorsitzender ist Ron Seidel.
1: Wir sind der ESV Roßlau 1951. Wir haben über 90 Mitglieder, sind die ganze Woche über auf der Kegelbahn aktiv, haben 4 Mannschaften am Start. Davon sind eine Herren-Damen-Mannschaft gemischt, 3 Herrenmannschaften und dann extra noch eine Damenmannschaft auf Landesebene unterwegs. Ganz aktuell sind wir im Herrenspielbetrieb die Landespokalsieger von Sachsen-Anhalt.
0: So, und auch die Jugendmannschaften haben bei der Deutschen Meisterschaft abgeräumt. Aber es soll jetzt gar nicht um den Sport gehen. Der Verein hat nämlich bei einem Wettbewerb gewonnen, der nichts mit Kegeln zu tun hat, sondern mit Technik. Beim Kompass-Wettbewerb der Uni Magdeburg gab es 3.000 Euro Preisgeld für den Verein. Und zwar dafür, dass er die Daten seiner Mitglieder besonders gut schützt. Für Datenschutz brennt Ron Seidler nämlich als Vereinsvorsitzender, denn er ist auch Informatiklehrer.
1: Ich weiß nicht, was die Datenkraken mit den Daten machen. Und deshalb sage ich mir, wenn die Mitglieder ihre Daten hergeben, Anschrift, Geburtsdatum, was legt diese Mitgliederverwaltung in Cookies ab? Das weiß ich nicht. Und deshalb sage ich mir, sollten solche personenbezogenen Daten in Cookies abgelegt werden, dann dürfen die keinesfalls das Vereins-WLAN verlassen.
0: So, das sind Themen, über die man so als Normalo nur selten nachdenkt. Und genau das ist das Problem. Seidel hat eine Lösung gebaut und dafür eben den Preis gewonnen. Uns hat er noch 2 einfache Tipps gegeben, wie wir auf unseren Geräten unsere Daten besser schützen können.
1: Zum Beispiel, ich mache den Browser zu und der gesamte Verlauf wird gelöscht. Das ist ein Mausklick. Da gehe ich in die Einstellungen des Browsers und sage, Verlauf leeren, wenn ich den Browser schließe. Ganz klares No-Go, Speichern von Passwörtern ebenfalls deaktivieren, Browser konfigurieren. Das ist so einfach gemacht und genau diese Tipps sind bei dem Kompass-Wettbewerb auch in Spielen vorgestellt worden. Das waren analoge Spiele, hochinteressante Sachen, die da vorgestellt wurden.
0: So, und jetzt sind wir bei den hochinteressanten Sachen, die da vorgestellt worden sind. Genau diese Ideen holen wir ins Radio, gleich nach 11:30 hier bei MDR Sachsen-Anhalt. Ich habe mir nämlich 2 Gewinner eingeladen, Rosa und Felix. Was sie sich für den Kompass-Wettbewerb ausgedacht haben, ich sag's ihnen, sie machen Ohren. Wir klären es gleich live im Radio bei MDR Sachsen-Anhalt. Ab

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2: Da ist Linus. Hi.
3: Da ist er. Um 11.30 Uhr mit Linus Benedikt Zosel. Hallo. In Magdeburg ist die Polizei offenbar gegen einen Jugendlichen aus der politisch radikalen Szene vorgegangen. Beamte der Ermittlungsgruppe Jurex, die speziell gegen politisch motivierte Straftaten von Jugendgruppen vorgehen soll, durchsuchten die Wohnung des 18-Jährigen. Den Angaben nach wird der junge Mann der rechten Jugendszene zugeordnet. Ermittelt wird, ob er gegen das Waffengesetz verstoßen haben soll. Bei der Durchsuchung wurden zwar keine Waffen gefunden, dafür allerdings andere Beweise. Konkrete Angaben machte das Landeskriminalamt dazu nicht. Bereits vor knapp einem Monat hatte die Ermittlungsgruppe einen 34-Jährigen in Gardelegen in der Altmark festgenommen. Dabei ging es um Anstiftung zum Mord. Die Hitzewelle im Juni war nicht nur für die Natur eine Belastung. Auch auf den Autobahnen rund um Magdeburg hat das Wetter für Probleme gesorgt. An mehreren Stellen der A2 und der A14 platzte der Beton auf. Die Folge waren gesperrte Abschnitte und lange Staus. Betroffen waren ausschließlich ältere Streckenabschnitte, insbesondere bei Oertsleben, Burg und Ciesa. Die Sanierung wird offenbar noch einige Jahre dauern, sagt Steffen Kauert von der Autobahngesellschaft.
4: Es ist nicht ausgeschlossen, dass wir in bestimmten Streckenabschnitten auch prophylaktisch Geschwindigkeitsbeschränkungen noch aufstellen werden. Einzelne der Streckenabschnitte, die am Wochenende Schadensereignisse aufgewiesen haben, sind sowieso schon geschwindigkeitsbeschränkt aufgrund von Fahrbahnschäden. Da können wir auch nur alle auffordern, sich bitte an solche Geschwindigkeitsbeschränkungen zu halten. Das hat tatsächlich einen Sinn. Wir machen das nicht aus Spaß, um den Verkehrsteilnehmer zu ärgern, sondern es dient tatsächlich der Verkehrssicherheit.
3: An der Deutschen Bahn gibt es viel Kritik, unter anderem wegen veralteter Infrastruktur. Auch im Burgenlandkreis ist noch alte Technik im Einsatz, nämlich 100 Jahre alte Signalanlagen. Die sollen jetzt erneuert werden, und zwar mit Hilfe eines Hubschraubers. Das erleichtert die Arbeiten erheblich, sagt Falk Hebenstreit von der Deutschen Bahn.
5: Na, die Alternative wäre quasi Gleissperrungen und Bahnhofsperrungen, die Signale aufladen auf dem Bahnwagen, den Bahnwagen vor Ort fahren, abladen. Und es ist, glaube ich, nachvollziehbar, dass das viel, viel längere Zeit in Anspruch nimmt wie das Einfliegen. Und genau deswegen haben wir uns ja für die Maßnahme entschieden.
3: Der Tourismusverband Anhalt-Dessau braucht ein paar Spürnasen. Konkret geht es um Detektive für Radwege. Die Hobbyermittler sollen über den Zustand der Wege informieren und Mängel melden. Wie das funktionieren soll, weiß Martin Krause.
6: Es geht um rund 700 Kilometer Radwege, die es in der Welterbe-Region Anhalt-Dessau-Wittenberg gibt. Wer dort unterwegs ist, soll nach Vorstellung des Tourismusverbandes einfach etwas aufmerksamer sein. Gibt es Schlaglöcher oder verschmutzte Wege, sind Schilder umgefallen oder verschwunden. Die Radfahrer sind aufgefordert, von dort ein Foto zu machen und ein Formular auf der Internetseite des Vereins auszufüllen. Alle Hinweise würden dann an die Kommunen oder Landkreise weitergeleitet. Und alle, die mitmachen, bekommen zum Ende der Radsaison eine Radlerbox geschenkt.
3: Soweit die neuesten Meldungen aus Sachsen-Anhalt mit Linus Benedikt Zosel. Der Blick auf Verkehr und Wetter, den hat jetzt Julian.
7: Genau so, dankeschön Linus. Wir möchten, dass Sie gut ankommen. Hier ist der MDR Sachsen-Anhalt Verkehrsservice um 11.33 Uhr. Wir beginnen auf der A2 Richtung Hannover. Zwischen Oertsleben und Eilsleben ist weiter Anstehen angesagt. 8 Kilometer Stau und stockender Verkehr an der Baustelle. Plus 40 Minuten. A9 Richtung München zwischen Leipzig-West und Bad Dürrenberg. Die rechte Spur bleibt erstmal nach einem Unfall gesperrt. Und A14 Richtung Dresden zwischen Kreuz Magdeburg und Wansleben. Stau und stockender Verkehr. Plus 10 Minuten. Geblitzt wird auf der A9 Richtung Berlin zwischen Eisenberg und Dreußig. Auf der A9 Richtung Berlin am Schkeuditzer Kreuz in der Überfahrt zur A14 Richtung Dresden. Dann auf der A9 Richtung Berlin zwischen Halle und Bitterfeld-Wolfen. Auf der B100 zwischen der Abfahrt Halle-Europa-Chaussee und dem Ortseingang. Dann in Halle in der Erich-Kästner-Straße in beiden Richtungen und in Halle in der Paracelsus-Straße zwischen Dessauer Platz und Wasserturm. Auf der B188 zwischen Tangermünde und Stendal. In Magdeburg in der Olfenstädter Chaussee in beiden Richtungen. Der ist neu. Dankeschön fürs Bescheidsagen. Salzwedel hat einen Blitzer in der Alt-Perwetter Straße einwärts. Auch neu. Ortsdurchfahrt Süppling in beiden Richtungen und Blitzer in Wittenberg. Achtung, Fuß vom Gas in der Zahnaer Straße statt auswärts. Wenn Sie noch was entdecken, Stausblitzer, Verkehrsbehinderungen oder auch Entwarnungen für uns haben, wir freuen uns, wenn Sie durchrufen. Immer kostenfrei 0800 94 6 94 6 und die 1. Dankeschön. Also draußen bleibt es erstmal noch beim grauen Grau. Heute 23 bis 28 Grad und auch stürmische Böen dabei. Es kann auch noch Schauer geben im Tagesverlauf. Morgen wird auch so. Ab Donnerstag langsam ruhigeres Sommerwetter. Und vor allem ist das Gute, es wird wärmer. Ü30 wieder am Wochenende. Und dann haben wir wieder Freibadwetter.
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0: Was macht man so in seinen Sommerferien, wenn man heute Geburtstag hat? Man kommt zu MDR Sachsen-Anhalt ins Radiostudio. Hallo Rosa, herzlich willkommen und herzlichen Glückwunsch heute zu deinem 12. Geburtstag.
1: Dankeschön.
0: Man muss dazu sagen, wir haben vorhin schon gemeinsam für dich gesungen hier im Team, als du reingekommen bist. Du gehst in Wolmirstedt zur Schule, du kommst gerade aus Wernigerode vom Mathe-Camp. Rosa, Mathe kann ich überhaupt nicht. Macht dir das wirklich Spaß? Blinzel zweimal und ich hole dich da raus.
1: Nein, das macht mir Spaß.
0: Das macht dir wirklich Spaß?
1: Ja.
0: Was ist denn das Besondere für dich an Mathe?
1: Also ich mag Mathe nicht unbedingt so unglaublich doll.
0: Okay, cool. Aber?
1: Aber ich bin im Camp auch mit meiner besten Freundin und es gibt ja auch da Freizeit genug und so. Und deswegen macht es mir dann wiederum wieder Spaß.
0: Alles klar, kann ich verstehen. Jetzt hast du beim Kompass-Wettbewerb gewonnen, deshalb bist du hier. Das ist der einzige Open-Source-Wettbewerb in Sachsen-Anhalt. Also Open-Source bedeutet so viel wie jeder kann dran mitentwickeln. Es gibt keine Geheimnisse. Ne? Wenn ich was wissen möchte, kann ich fragen und kann mitmachen. Rosa, du hast was programmiert, das wirklich jedem von uns das Leben leichter machen kann. Es liegt vor dir auf dem Tisch. Es ist ein Armband. Was ist es genau?
1: Also genau ist es eigentlich eine Triggererinnerung. Und zwar, wenn ich das Kabel jetzt anschließen würde, dann wenn ab einem bestimmten Grad, also wenn es jetzt zum Beispiel draußen 26 Grad sind und man hat eingestellt, dass eine Trinkerinnerung kommen soll, wenn es zum Beispiel 25 Grad sind, dann läuft da einmal Trinken durch und dann kommt ein Ton und dann der Ton kommt vor allen Dingen, weil wenn es blinde Menschen sind, damit die sich erinnern können, oder wenn das gerade in der Tasche ist oder so, dann weiß man trotzdem, dass man trinken sollte. Und genau, dafür ist es.
0: Ist das cool? Das heißt, dieses Armband erinnert mich dran, dass ich verdammt nochmal wieder einen Schluck trinken muss, weil wir ja alle immer zu wenig trinken. Wie bist du denn auf die Idee gekommen?
1: Also, ich bin mit meiner Mom so im Auto gefahren und so. Und meine Mom hat mir erzählt, dass ich eigentlich mehr trinken sollte. Und dann habe ich auch so erzählt, dass viele in meiner Schule auch viel zu wenig trinken und vor allem meine Freundinnen und ich sehe das überall. Und deswegen sind wir dann so auch ein bisschen auf die Idee gekommen. Und dann hat meine Mom so gesagt, ey, lass uns doch einfach an diesem Wettbewerb teilnehmen, weil sie hat mir den gezeigt und so, dass es den gibt. Und deswegen hab ich dann, so bin ich drauf gekommen.
0: Das heißt, das ist jetzt wie so ein Uhrenarmband, da dran ist so ein blauer Kasten. Wenn du jetzt dieses kleine, da ist so ein kleines Käbelchen, was man da sieht, wenn du das jetzt reinsteckst, macht das Geräusche oder sowas?
1: Nein, das macht jetzt erstmal noch keine Geräusche. Da wird jetzt erstmal nur, das hat nur kurz rot geblinkt, damit man zeigt, dass es an ist. Aber wenn es jetzt zum Beispiel wärmer ist, das ist jetzt auf eine wärmere Temperatur programmiert. Ich weiß nicht, wenn ich anhaue, kann ich mal probieren vielleicht.
0: Probier mal.
1: Ja, jetzt steht da trinken, jetzt läuft
0: der Trinken. Jetzt ist da so eine kleine Anzeige, da läuft jetzt durch trinken.
1: Und jetzt kommt der Piepton da.
0: Und das ist jetzt der Piepton als Erinnerung, du müsstest jetzt was trinken.
1: Ja,
0: genau. Und jetzt muss ich aber nicht immer anhauchen. Oh ja, jetzt muss ich es nicht immer anhauchen. Das war jetzt quasi nur zu Testzwecken, damit sich die Temperatur jetzt gerade erhöht.
1: Ja.
0: Das ist ja gut. Und damit hast du jetzt Geld gewonnen bei dem Kompass-Wettbewerb.
1: Genau.
0: Also du hattest zwei Projekte, insgesamt hast du 2000 Euro gewonnen.
1: Ja.
0: Was machst du mit dem Geld?
1: Also ich wollte mein Zimmer einmal umgestalten. Ich fand es nämlich ein bisschen langweilig und und wollte einfach mal was Neues ausprobieren. Und dann habe ich gedacht, okay, mit dem Geld kann ich dann mein Zimmer neu dekorieren und so, mir ein neues Bett holen und sowas.
0: Cool. Ich finde es total spannend, dass du das jetzt entwickelt hast und dass du das quasi selbst gebaut hast. Und hier vor dir auf dem Tisch liegt dein Trinkerinnerungsarmband, mit dem du beim Kompass-Wettbewerb gewonnen hast. Und wer weiß, vielleicht kommt irgendwann eine Firma auf dich zu und sagt, pass mal auf, hier sind 1 Million Euro, wir möchten deine Idee haben und möchten dieses Armband wirklich bauen, damit ganz viele Menschen ans Trinken erinnert werden. Und dann haben wir dich heute schon kennengelernt. Rosa aus Magdeburg, Preisträgerin beim Kompass-Wettbewerb und heute Geburtstagskind zum 12. Geburtstag. Nochmal herzlichen Glückwunsch und schön, dass wir darüber geredet haben, hier bei uns, bei MDR Sachsen-Anhalt. Und Felix habe ich mir auch eingeladen. Felix aus Magdeburg hat auch was entwickelt und darüber reden wir nach genau einem Song. Nämlich dem hier von Edison Lighthouse. Und Rosa, dir wünsche ich heute noch einen ganz tollen Geburtstag.
1: Dankeschön.
0: Und viel trinken, ne? Denk dran.
1: Ja.

0: Dies ist die offizielle Trinkerinnerung bei MDR Sachsen-Anhalt. Hallo und einen schönen Dienstagvormittag. Open Source, also übersetzt offene Quelle, spielt vor allem so bei Computerprogrammen eine Rolle. Von Beginn der Entwicklung an kann jeder, der möchte, sehen, wie es funktioniert. Und wer Ideen hat, kann seine mit in den Topf werfen. Also keine Entwicklung im Hinterzimmer, ganz geheim, sondern alles ganz offen. Sachsen-Anhalt zeichnet solche Open-Source-Erfindungen in einem Wettbewerb aus. Rosa aus Magdeburg hat ein Armband entwickelt, das uns ans Trinken erinnert. Darüber haben wir gerade gesprochen. Und Felix, du bist auch ausgezeichnet worden. Herzlich willkommen bei MDR Sachsen-Anhalt.
1: Hallo.
0: Hallöchen. Du hast ein Kartenspiel entwickelt.
1: Genau.
0: Also, jetzt. Alles ganz fancy, ganz digital. Rosa hat ein Armband, das piept und Licht macht und so. Und du kommst jetzt mit einem Kartenspiel um die Ecke. Was ist das Coole an deinem Kartenspiel?
1: Naja, also erstmal, das Kartenspiel ist natürlich dafür da, um Spaß zu haben.
0: Aha.
1: Und das Kartenspiel bringt auch ein bisschen so bei, wie man sein Smartphone sicherer gestalten kann.
0: Jetzt sind wir beim Thema. Wie kann ich denn mein Smartphone mit Hilfe dieses Kartenspiels sicherer gestalten?
1: Genau, also beim Kartenspiel hat man im Prinzip verschiedene Karten und die haben alle unterschiedliche Funktionen. Es gibt zum Beispiel WhatsApp einstellen. Da lernt man halt, wie man halt WhatsApp so ein bisschen besser einstellt, dass die nicht so viele Daten, also Metadaten klauen.
0: Okay.
1: Und es gibt noch eine Karte, die heißt WhatsApp deinstallieren. Und die bringt zum Beispiel auch für das Spiel mehr Punkte. Und genau.
0: Das ist aber total spannend. Wie bist du denn also nicht nur drauf gekommen, ein Kartenspiel zu entwickeln, sondern dich auch mit dem Datenthema bei Apps auf deinem Smartphone zu beschäftigen? Weil ich meine, du bist 14.
1: Ja, also ich habe natürlich eine Mutter.
0: Echt? Die habe ich auch gesehen, die steht draußen vorm Studio und jetzt lacht sie, ja.
1: Die kennt sich damit aus und wir machen das immer so zu Hause ein bisschen zusammen. Natürlich, die macht dasselbe in dem Bereich und da wird halt immer ein bisschen drauf geachtet, was man so installiert und so. Und das halt anderen Leuten beizubringen, das ist halt noch besser.
0: Und wieso ist ein Kartenspiel die beste Form dafür? Was würdest du sagen?
1: Naja, also ein Kartenspiel ist ein analoges Spiel. Das kann man überall hin mitnehmen. In Urlaub, auf einen Campingtrip. Und da kann man sich einfach zusammensetzen, das zusammen spielen und Spaß dabei haben.
0: Stimmt, man muss keinen Akku aufladen, ne, für ein Kartenspiel.
1: Ja. Ja,
0: stimmt, das ist richtig. Jetzt hast du ja gerade schon WhatsApp angesprochen. Was ist denn aus deiner Sicht das Schlimmste an WhatsApp?
1: WhatsApp klaut Daten. WhatsApp benutzt deine Chats zum KI trainieren. Das ist halt schlimm. Also wenn du über WhatsApp schreibst, die wissen dann im Prinzip alles über dich. Also die können die benutzen deine Chats zum KI trainieren. Das heißt, irgendwann hast du vielleicht eine KI, die so wie du schreibst, auch mit dir schreibt.
0: Gruselig.
1: Und die haben Zugriff auf alles, auf Bilder, auf Kontakte, die wissen, wo du bist.
0: Jetzt sind wir unter uns, Felix. Hast du WhatsApp auf dem Handy?
1: Ja.
0: Aha! Jetzt ist aber genau das Ding. Viele sagen ja, viele Datenschützer sagen ja auch, schmeißt WhatsApp von eurem Telefon runter. Wir haben es auch als MDR Sachsen-Anhalt, wir haben es auch als Kontakt. Wenn ich mich jetzt da lösche und das runterschmeiße, kriege ich ja wirklich nichts mehr mit. Alle, die ich kenne, sind dort. Was ist denn dein Tipp?
1: Ja, also das ist natürlich sehr schwierig, aber es gibt natürlich sichere Alternativen. Zum Beispiel Signal, das ist eine kostenlose Alternative. Die kann man installieren. Das ist natürlich sehr, sehr schwierig, alle Leute rüberzukriegen auf Signal. Also Gruppenchats mit mehreren Mitgliedern. Wenn es zum Beispiel, keine Ahnung, es reicht, wenn es 10 Mitglieder sind, dass alle erstmal rüberkommen auf Signal. Das dauert, das braucht seine Zeit.
0: Okay, es gibt natürlich noch viele andere Apps, ne, die das quasi auch versprechen, also gerade dieses Datenschutzthema versprechen. Aber ich finde es super interessant, dass wir drüber sprechen, dass du ein Kartenspiel entwickelt hast, mit dem du auch Geld gewonnen hast. Deshalb auch an dich die Frage, was passiert mit der Kohle?
1: Mit der Kohle werden wahrscheinlich 3D-Druckprojekte fertiggestellt.
0: Ach du je, noch mehr forschen?
1: Ja.
0: Und dann wird wahrscheinlich irgendwann die große Forschung bei dir anstehen, oder?
1: Hoffentlich.
0: Ich drücke dir die Daumen dafür. Dankeschön, dass wir über den Kompass-Wettbewerb gesprochen haben. Herzlichen Glückwunsch dir, Felix, und dir, Rosa, natürlich auch. Und toll, dass ihr euch dafür einsetzt. Toll, dass ihr Ideen habt und dass ihr wirklich was draus macht. Weil auch das ist Sachsen-Anhalt.
1: Sehr gerne. Danke, dass ich hier sein durfte.

0: Albert Hammond, Everything I Want to Do. Jetzt the Sweet. 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Wie wäre das? Funny, funny. Gibt's gleich hier bei MDR Sachsen-Anhalt.
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0: Den Überblick gibt's jetzt von Christoph Jedo. Grüß dich, Christoph.
6: Von mir auch. Hallo Christoph.
0: Derzeit ist es ja glücklicherweise nicht so heiß wie vor anderthalb Wochen. Trotzdem spielt die Hitze bei dir eine Rolle.
6: Ja, es ist ja möglich, dass das wiederkommt. Und die Folgen sind teils noch immer da. Ein Thema gleich bei uns. Zunächst aber das hier. Es steht fest, Tschechien wird die aus Halle stammende Rechtsextremistin Mala Svenja Liebig nach Deutschland ausliefern. Das hat das Oberlandesgericht Prag entschieden. Liebig muss eine Gefängnisstrafe in Chemnitz wegen Volksverhetzung absitzen, floh aber vor Haftantritt, bis sie im April in Tschechien gefasst wurde. Aus Prag, Marianne Allweis.
7: Mala Svenja Liebig wollte verhindern, dass sie von Tschechien ausgeliefert wird. Sie habe Angst, in Deutschland in einem Männergefängnis zu landen und dort getötet oder in den Suizid getrieben zu werden. Das Landgericht in Pilsen sah das nicht so und ordnete die Überstellung nach Chemnitz an. Dagegen hatte Liebig Beschwerde eingelegt. Außerdem hatte sie einen Befangenheitsantrag gegen die Richterin in Pilsen gestellt. Das Oberlandesgericht Prag lehnt beides als unbegründet ab. Wie bei solchen Fällen üblich, ohne neue Anhörung und hinter verschlossenen Türen. Die Entscheidung ist damit rechtskräftig. Für die Auslieferung Liebigs läuft nun eine Frist von 10 Tagen. Die flüchtige Rechtsextremistin wurde nach monatelanger Fahndung am 9. April im tschechischen Krasna festgenommen, kurz hinter der deutschen Grenze. Seitdem sitzt Liebig in Auslieferungshaft in Pilsen.
6: Bei der Polizei in Sachsen-Anhalt gibt es seit kurzem eine Ermittlungsgruppe, die speziell gegen politisch motivierte Straftaten von Jugendgruppen vorgehen soll. Der Name der SOKO: Jurex. Deutschlandweit sehen die Behörden nämlich immer mehr Zulauf zu solchen Gruppierungen. Nun hat die Polizei die Wohnung eines 18-Jährigen in Magdeburg durchsucht. Michael Holzberger aus der Nachrichtenredaktion, was wird dem jungen Mann denn vorgeworfen?
8: Also er wird der rechten Jugendszene zugerechnet und die Ermittler prüfen, ob er gegen das Waffengesetz verstoßen hat. Beamte hatten ja die Wohnung durchsucht, zwar keine Waffen gefunden, aber dafür andere Beweise. Welche das sind, das wollte das Landeskriminalamt uns nicht sagen. Für einen Haftbefehl hat es bislang nicht gereicht, man werte aber alle Daten noch aus, auch aus dem Internet hieß es. Weitere Durchsuchungen in diesem Zusammenhang schließen die Behörden nicht aus. Bereits vor knapp einem Monat hatte die Ermittlungsgruppe einen 34-Jährigen in Gardelegen in der Altmark festgenommen. Da ging es um Anstiftung zum Mord.
6: Dankeschön, Michael Holzberger. So eine Hitze wie vor anderthalb Wochen war ein Extremfall, vor allem gleich zu Beginn des kalendarischen Sommers. Aber es ist gut möglich, dass es noch einmal in die gleiche Richtung gehen wird. All das in jedem Fall setzt den Autobahnen und auch dem Nahverkehr zu. Das haben wir erlebt. Straßen mussten gesperrt werden, Bahnen konnten nicht fahren. In Leipzig schmolz Fugenmasse und verklebte die Straßenbahnschienen. Mein Kollege Engin Haupt hat daher mal bei den Magdeburger Verkehrsbetrieben nachgefragt. Engin, womit hat denn die MVB vor allem zu kämpfen, wenn es heiß wird?
9: Das Hauptproblem ist tatsächlich die Straßenbahn selbst. Also nicht die neu angeschafften, die in Magdeburg fahren, sondern die älteren, die aus den 90ern. Denn die Technik ist dort zu großen Teilen auf dem Dach verbaut. Und bei hohen Außentemperaturen Kann man sich vorstellen, wird es auf dem Dach so einer Straßenbahn noch heißer und dann überhitzt die Technik. Und dagegen kann man auch gar nicht so viel machen. Die Straßenbahn muss dann einfach aus dem Betrieb genommen werden, muss zurück ins Depot und dann dort einige Stunden abkühlen, bevor sie überhaupt wieder einsatzfähig ist. Die Schienen, um das einmal rund zu machen, die ja in Leipzig zu Schwierigkeiten führten, die sind hier in Magdeburg kein Problem, weil ganz grob gesagt eine andere Fugenmasse genutzt wird, die bei Hitze einfach nicht so schnell schmilzt.
6: Okay, so viel zu den Straßenbahnen und den Straßenbahnschienen. Wie sieht es denn bei den Autobahnen aus?
9: Ja, auch hier ist man der Hitze erstmal ausgeliefert. Und gerade beim Beton unter dem Asphalt ist das ein Problem. Ich habe mit der Autobahn GmbH gesprochen und die sagte mir, dass die Hitze ja den älteren Streckenabschnitten zusetzt. Also dort, wo der Beton bereits angegriffen ist, da hält er die durch Hitze entstehenden Spannungen nicht mehr aus und dann platzt er auf. Das Problem ist, für Autofahrer sind diese Schäden kaum sichtbar, wenn man unterwegs ist. Deswegen appelliert die Autobahn GmbH wirklich an alle Autofahrer, sich an Geschwindigkeitsbegrenzungen zu halten. Ja, ich kenne das selber. Man fragt sich als Autofahrer manchmal wirklich genervt, warum denn jetzt hier vielleicht schon wieder 80 waren. Aber wenn man zu schnell fährt und dann auf eine aufgeplatzte Stelle im Asphalt trifft, kann das katastrophale Folgen haben. Daher wirklich lieber einmal mehr den Fuß vom Gas nehmen und 2 Minuten später ankommen als gar nicht.
6: Und die Sanierung der älteren Autobahnabschnitte wird wohl noch einige Jahre dauern. Informationen waren das von Engin Haupt. Vielen Dank. Wie viel Müll verbraucht der Mensch und wie viele Müllsäcke braucht er dafür? Genau darüber gibt es Streit in Salzwedel. Dabei geht es konkret um die gelben Säcke, also für Verpackungsmüll. Die Stadt findet, dass das zuständige Recyclingunternehmen davon zu wenige liefert. Stadtsprecher Andreas Köhler rechnet das so vor.
10: Die Kernstadt hat 16.300 Einwohner. Gehen wir von einem Bedarf von einem kostenfreien gelben Sack pro Person aus. Das mal 52 Wochen ergibt also 847.600 gelbe Säcke. Pro Jahr haben wir 135.200 gelbe Säcke bekommen. Allerdings habe ich auch die Gewerbebetriebe noch gar nicht erwähnt. Die Unternehmerschaft braucht deutlich mehr gelbe Säcke und haben auch deutlich mehr bei uns auch abgeholt.
6: Ja, und weil immer zu wenige gelbe Säcke da waren, hat die Stadt nun reagiert und gibt in ihrem Bürgercenter Salzwedel gar keine mehr aus, um Ärger aus dem Weg zu gehen.
10: Der Frust, der Unmut der Leute, die ins Bürgerbüro gekommen sind, um sich einen gelben Sack abzuholen, um ein paar Rollen mitzunehmen, der ist ja dann auch noch gestiegen, wenn sie hinkamen und wir gesagt haben, ja, wir haben nichts. Ich habe selber erlebt, wie Mitarbeiterinnen der Hansestadt dort beschimpft wurden, beleidigt wurden. Und wenn das über einen langen Zeitraum passiert und sie einfach keine Möglichkeit haben, mit dem dafür zuständigen Unternehmen eine deutliche Verbesserung hervorzubringen, dann müssen sie eine Entscheidung treffen.
6: Wir haben auch mit dem zuständigen Recyclingunternehmen gesprochen. Von dort hieß es, man liefere gern mehr Säcke, aber eine Verzwanzigfachung, wie es die Hansestadt Salzwedel wünscht, sei realitätsfern. Das Unternehmen will sich nun um eine andere Ausgabestelle bemühen. Und es wies auch darauf hin, dass gelbe Säcke von Verbrauchern hin und wieder auch für andere Zwecke genutzt werden, nämlich für Grünschnitt oder für Restmüll. Daher könne man solche Säcke nur dosiert ausgeben. Mehr zum Streit um die Abfallsäcke in Salzwedel finden Sie auch online auf den Sachsen-Anhalt-Seiten von mdr.de. Und das war der Tag in Sachsen-Anhalt bisher her. Christoph Jedo, danke fürs Zuhören. Ich bin 17 Uhr wieder da und übergebe an den anderen Christoph.
11: Danke, Christoph. Wir möchten, dass Sie gut ankommen. Hier ist der MDR Sachsen-Anhalt Verkehrsservice. A2 Richtung Hannover zwischen Irxleben und Eilsleben. 8 Kilometer stockender Verkehr an einer Baustelle. Das bedeutet, hier dauert es 40 Minuten länger. A9 Richtung München zwischen Kossig und Fockerode ist die rechte Spur wegen Reinigungsarbeiten gesperrt. Und nochmal A9 Richtung München zwischen Leipzig-West und Bad Dürrenberg ist die rechte Spur nach einem Unfall dicht. A14 Richtung Dresden zwischen Kreuz Magdeburg und Wandsleben stockt's. Hier dauert's 10 Minuten länger. Und da sind wir schon bei den Blitzern, die Sie durchgegeben haben. Die stehen auf der A9 Richtung Berlin zwischen Eisenberg und Reußig, auf der A9 Richtung Berlin am Schkeuditzer Kreuz und zwar in der Überfahrt zur A14 Richtung Dresden. Nochmal A9 Richtung Berlin zwischen Halle und Bitterfeld-Wolfen. B100 zwischen der Abfahrt Halle, Europachaussee und dem Ortseingang. Auf der B188 zwischen Tangermünde und Stendal, in Emselow Richtung Blankenhain, in Halle in der Erich-Kästner-Straße in beiden Richtungen, in Halle in der Paracelsus-Straße, klar wie immer, zwischen Dessauer Platz und Wasserturm, in Magdeburg in der Olvenstädter Chaussee in beiden Richtungen, in Salzwedel in der Altperwerter Straße stadteinwärts, in Süblingen in der Ortsdurchfahrt in beiden Richtungen und noch einer in Wittenberg in der Zahnaer Straße stadtauswärts. Wenn Sie jetzt noch eine Ergänzung durchgeben möchten, ist das kein Problem. Die Nummer für Sie, die kostenfreie 0800 94 6 94 6 und die 1. Und Wetter? Aachen 23 Grad, Quedlinburg 23 Grad, Merseburg 23 Grad. Große Einigkeit gerade. Dazu ja doch wechselnd bewölkt, kann auch noch regnen. Morgen wechselnd bewölkt ohne Regen. Dazu bis 24 Grad.
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11: Hallihallo und Mahlzeit.

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4: Wir möchten, dass Sie gut ankommen. Hier ist der MDR Sachsen-Anhalt Verkehrsservice um 1:02. A2 Richtung Hannover zwischen Irxleben und Eisleben. 8 Kilometer stockender Verkehr. Eine Baustelle. Es dauert 40 Minuten länger. A9 Richtung München zwischen Coswig und Fockerode ist die rechte Fahrspur wegen Reinigungsarbeiten blockiert. Und A9 Richtung München zwischen Leipzig-West und Bad Dürrenberg ist die rechte Spur nach einem Unfall gesperrt. Und noch die A14 Richtung Dresden zwischen dem Kreuz Magdeburg und Wandsleben. 5 Kilometer stockender Verkehr, das bedeutet, hier sind Sie 20 Minuten länger unterwegs. Damit kommen wir zu den Blitzern. Die stehen auf der A9 Richtung Berlin zwischen Eisenberg und Dreußig und weiter am Schkoditzer Kreuz in der Überfahrt zur A14 Richtung Dresden. Auf der A9 Richtung Berlin weiter zwischen Halle und Bitterfeld-Wolfen. Auf der B100 zwischen der Abfahrt Halle und der Europachaussee dem Ortseingang. Außerdem auf der B188 zwischen Tangermünde und Stendal. In Halle in der Erich-Kästner-Straße in beiden Richtungen und in der Paracelsus-Straße zwischen Dessauer Platz und Wasserturm, auch heute wieder. In Magdeburg in der Olvenstädter Chaussee in beiden Richtungen. In Salzwedel in der Alt-Perwerther-Straße stadteinwärts. In Süpplingen in beide Richtungen, wenn Sie einmal durch wollen. Und in Wittenberg in der Zahner-Straße stadtauswärts. Hier kommt die Nummer für Ihre Ergänzung. Kostenfrei 0800 94 6 und die 1. Und noch der Schwenk zum Wetter. Es ist ein bisschen wechselhaft immer noch. Egeln 23 Grad, Benstedt 23 Grad, in Roßlau 22 Grad. Kann auch noch leicht regnen. Heute Nacht ist der Regen dann durch bei 14 bis 10 Grad und morgen wechselnd bewölkt, halt ohne Regen, bis 24 Grad.
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direkt aus dem Sommer 84 hier nochmal ins Radio zurückgebeamt. Klaus Lage Band 1001 Nacht bis auf Platz 5 ging das im Sommer 84. MDR Sachsen-Anhalt hier mit den Carpenters. Only Yesterday.

0: Billy Idol.
1: Sweet 16, MDR Sachsen-Anhalt heute an Ferientag Nummer 2. Der Superferiensommer hat sich noch ganz gut versteckt. Trotzdem wollen wir ja wissen, was denn so geht im Lande. MDR Sachsen-Anhalt-Reporter Max Hensch ist zum Jerslever See gefahren, hat dort die gute Seele Josi, das Mädchen für alles, getroffen. Und Max, was machen denn die Wassertemperaturen?
2: Boah. Also ich sag mal, das geht gerade so noch, aber ist schon eher was für die Hartgesottenen hier am Jerslever See. Dementsprechend auch der Badestrand nicht besonders voll im Moment. Ist auch ordentlich windig und tropft ein bisschen. Josi, das Wetter in dieser Saison ziemlich durchwachsen, muss man sagen bisher. Wir hatten schon sehr heiße Tage, jetzt gerade mal wieder so ein bisschen so eine Flaute. Wie läuft es bei euch bisher?
3: Also ich denke, wir sind trotzdem relativ zufrieden mit dem Wetter. Fürs Wetter kann man natürlich immer nichts. Aber trotzdem läuft die Badesaison jetzt schon ein bisschen besser als letztes Jahr. Temperaturen, ja, kann man sich nicht wünschen und bestellen, aber wir machen immer das Beste raus.
2: So ist es. Was macht denn ihr eigentlich hier auf so einem Campingplatz an so langsameren Tagen? Da hat man ja dann doch bestimmt ein bisschen Zeit, so Sachen aufzuholen, die sonst vielleicht liegen bleiben. Vor dem Wochenende, wo ja jetzt wieder 30 Grad angekündigt sind, wo hier wahrscheinlich dann wieder richtig Action ist.
3: Ja, am Wochenende bleibt immer sehr viel liegen. Wir versuchen das immer so über die Woche aufzuholen, aber klappt auch nicht immer ganz gut. Die Hausmeister haben immer ordentlich zu tun, weil dann doch mal was kaputt geht. Rezeption muss sauber gemacht werden, es muss alles ordentlich bleiben. Ja, die Gäste sollen sich ja auch wohlfühlen. Das machen wir eigentlich so in der Woche immer.
2: Und wir haben eben schon beim Weg über den Campingplatz gesehen, der ist trotz des Wetters sehr, sehr gut gefüllt. Über 200 Dauercamper, da gucken wir gleich mal hin, wa?
3: Ja, sehr gerne.
2: Jeder Dauercampingplatz hat hier so eine eigene kleine Straße, einen eigenen kleinen Straßennamen. Wir klingeln mal, ob wer da ist. Ja. Hi, Max.
4: Ja. Ich bin der
2: Manfred. Grüße,
4: Manfred. Hallo.
2: Manfred und Simone.
5: Ja.
2: Ihr als Dauercamper hier am Start. Wie lange seid ihr jetzt schon hier und warum gefällt es euch hier so gut?
5: Ja, wir haben den See vor der Tür, wir haben viele Bäume, wir haben tolle Nachbarn und ein tolles Team natürlich da vorne. Ja, also besser geht's ja gar nicht.
2: Und Josi wird schon rot.
5: Ja.
2: Manfred, diesen Sommer, wir hatten ein paar richtig heiße Tage. Jetzt haben wir gerade mal wieder so ein bisschen Wind und Regen. Macht euch das hier was aus oder ist das eigentlich ganz entspannt alles?
4: Das ist völlig entspannt. Wir brauchen ja mal ein bisschen Abkühlung und die Natur freut sich über Regen. Außerdem Waldbrandstufe, da kann man nicht grillen, wäre auch wieder schlecht für uns, ja.
2: Absolut, absolut. Und das Grillerchen muss hier sein, wa?
4: Camper brauchen immer den Grill.
2: Großartig, lässt sich ja aushalten. Okay, super. Dann wünsche ich euch auf jeden Fall noch einen schönen Tag.
5: Ja, ebenso.
2: Ja, ja. Macht's gut. Das sind mal richtig nette Leute, Josi.
3: Ja, ich weiß. Simone und Manfred, da kann ich auch immer mal anhalten für ein Käffchen und bin auch immer herzlich willkommen.
2: Okay, Josi, dann wünsche ich dir viel Kraft, viel Erfolg jetzt auch für die warmen Tage, die wiederkommen und gutes Gelingen, ne?
3: Ja, danke schön. Alles schick, wir sind ja gern auf Arbeit.
1: Ja, da wissen wir doch, wo wollten aber doch unser Käffchen kriegen bei Simone und Manfred. 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

0: diesem Synthi-Hammer geht's Richtung 13 Uhr. Das bedeutet Nachrichten. Danach Fleetwood Mac, Oh Diane. Das ist der grobe Plan hier bei MDR Sachsen-Anhalt.
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6: Mit Michael Holzberger. Guten Tag. Die aus Halle stammende Rechtsextremistin Marla Svenja Liebig muss voraussichtlich bald nach Deutschland zurückkehren. In Tschechien hat das Prager Obergericht heute entschieden, dass sie an die Bundesrepublik ausgeliefert werden kann. Das teilte das Gericht mit. MDR Sachsen-Anhalt-Reporter Marc Weyrich, es gab ja noch eine weitere Entscheidung.
7: Ja, das ist richtig. Marla Svenja Liebig hatte nämlich auch Beschwerde gegen einen Richter eingelegt, der über ihren Fall verhandelt hatte. Angeblich sollte der befangen sein, aber auch das ist jetzt abgewiesen worden. Mit der Entscheidung ist das Auslieferungsverfahren jetzt rechtskräftig abgeschlossen. Wie die Sprecherin weitergesagt hat, soll Liebig innerhalb der nächsten 10 Tage jetzt nach Deutschland ausgeliefert werden. Ursprünglich war Liebig ja zu 18 Monaten Haft verurteilt worden, allerdings vor ihrem Haftantritt untergetaucht und dann später in Tschechien festgenommen worden.
6: Um junge Menschen zu stoppen, die sich radikalisieren und politische Straftaten verüben, hat die Polizei in Sachsen-Anhalt eine Ermittlungsgruppe eingerichtet. Nun wurde die Wohnung eines 18-Jährigen in Magdeburg durchsucht. Er wird der rechten Jugendszene zugerechnet. Die Ermittler prüfen, ob er gegen das Waffengesetz verstoßen hat. Es wurden demnach Beweise gesichert. Welche das sind, wollte das Landeskriminalamt noch nicht sagen. Bereits vor knapp einem Monat hatte die Ermittlungsgruppe einen 34-Jährigen in Gardelegen in der Altmark festgenommen. Da ging es um Anstiftung zum Mord. Ein weiteres Stück Brauereigeschichte in Sachsen-Anhalt steht auf der Kippe. Die traditionsreiche Kolbitzer Heidebrauerei hat Insolvenz angemeldet. Nachdem bereits die Muttergesellschaft Wolters aus Braunschweig insolvent wurde, trifft die wirtschaftliche Schieflage nun auch die Brauerei nördlich von Magdeburg. Der Insolvenzverwalter sprach davon, dass die Gehälter der verbliebenen 14 Beschäftigten für die kommenden 3 Monate gesichert sind. Auch die Bierproduktion soll vorerst weiterlaufen. In Kolbitz wird seit 1872 Bier gebraut. Im Westharz sind zahlreiche Feuerwehrleute gerade gefordert. In Goslar-Bassgeige, etwa 20 Kilometer von der sachsen-anhaltischen Landesgrenze entfernt, steht eine Lagerhalle einer Firma in Flammen. Eine dunkle Rauchwolke ist zu sehen. Deshalb gibt es laut Polizei auch eine offizielle Warnmeldung, dass Anwohner in dem betroffenen Bereich Fenster und Türen geschlossen halten und Lüftungen und Klimaanlagen abschalten sollen. Und noch zum Sport. Die Fans des 1. FC Magdeburg wissen jetzt, wann ihr Verein in die neue Saison startet. Die Bundesliga-Gesellschaft hat die ersten beiden Spieltage der 2. Fußball-Bundesliga terminiert. Demnach geht es für den FCM am Samstag, den 8. August um 13 Uhr zu Hause gegen Eintracht Braunschweig. Eine Woche später geht es auswärts zum Aufsteiger Osnabrück. Das waren die Nachrichten mit Michael Holzberger. Und wie es aktuell auf den Straßen aussieht, das sagt Ihnen jetzt Christoph.
0: Endlich wieder richtig Fußball, oder?
6: Ja, ja.
0: So, Knoten aus der Zunge raus. Wir möchten, dass Sie gut ankommen. Hier ist der MDR Sachsen-Anhalt Verkehrsservice. A2 Richtung Berlin zwischen Allerringersleben und Bornstedt. 5 Kilometer Stau wegen Bauarbeiten. 20 Minuten dauert es länger. Nochmal A2, jetzt Richtung Hannover. Zwischen Irxleben und Allerringersleben 12 Kilometer stockend an einer Baustelle. Dauert 20 Minuten länger. A14 Richtung Dresden zwischen Kreuz Magdeburg und Wandsleben. 5 Kilometer stockender Verkehr. Ein Viertelstündchen mehr Zeit einplanen. Und in Zerbst ist die Straße vor Marten wegen eines Brandes gesperrt. Vor Marten, ich sag das nochmal. Blitzer gibt's auch noch. Die stehen auf der A9 Richtung Berlin zwischen Eisenberg und Reußig, auf der A9 Richtung Berlin am Schkeuditzer Kreuz, in der Überfahrt zur A14 Richtung Dresden und nochmal Richtung Berlin zwischen Halle und Bitterfeld-Wolfen, auf der B71 zwischen Ackendorf und Gardelegen, auf der B100 zwischen der Abfahrt Halle, Europachaussee und dem Ortseingang, auf der B107 zwischen Oranienbaum und Mildensee, auf der B188 zwischen Tangermünde und Stendal, in Halle in der Erich-Kästner-Straße in beiden Richtungen, in Halle in der Paracelsus-Straße zwischen Dessauer Platz und Wasserturm, in Klietz am Ortseingang aus Richtung Schollene kommend, in Magdeburg in der Olvestädter Chaussee in beiden Richtungen, in Salzwedel in der Altperwerter Straße stadteinwärts, in Wittenberg in der Zahnaer Straße stadtauswärts und noch einer hinter W in Ziepel Richtung Würmlitz. Wenn Sie jetzt Ergänzung durchgeben möchten, klingen Sie rasch durch, sagen Bescheid. Die Nummer ist die kostenfreie 0800 94 6 94 6 und die 1. Das Wetter wird Halberstadt 24 Grad, Schönebeck 24 Grad, Bitterfeld 23 Grad. Also ein bisschen Geduld brauchen wir noch bis zum richtig echten Sommer. Denn heute bleibt's wechselnd bewölkt, kann auch noch regnen. Heute Nacht kein Regen mehr, 14 bis 10 Grad und morgen wechselnd bewölkt ohne Regen bis 24 Grad, am Donnerstag bis 27 Grad.
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0: Und Fleetwood Mac. Hallihallo.

0: Madonna. Like a Virgin. MDR Sachsen-Anhalt hier und Sie kennen wahrscheinlich oder haben davon gehört von diesem faszinierenden Projekt, das da seit 2001 in Halberstadt ja zu hören ist, das John Cage Orgelkunstprojekt. Eins der längsten und vor allem langsamsten Musikstücke der Welt wird hier gerade aufgeführt. Dauer 639 Jahre. Am 5. September 2001 ging das los mit einer Pause von fast eineinhalb Jahren. Dann gab es den ersten, Ton. Am 5. Februar 2003 gab es dann den ersten Pfeifenklang, das war also der zweite Orgelklang und in knapp einem Monat kommt jetzt ein weiterer Höhepunkt. Zum Klangwechsel wird eine weitere Orgelpfeife hinzugesteckt und die wird gerade eingestimmt und dabei hat MDR Sachsen-Anhalt Harz-Reporter Sven Wuttke dem Orgelbauer ganz genau auf die Finger geguckt.
1: Die Finger von Johannes Hüfgen stecken in Handschuhen, denn die etwa 50 Zentimeter lange Orgelpfeife aus einer Zinnbleilegierung mag es überhaupt nicht, betatscht zu werden. Die Diva möchte gestreichelt werden. Mit einem dünnen Stab stößt er gegen eine kleine Kernplatte innerhalb der Orgelpfeife.
2: Die hängt ein kleines bisschen schief, die bringe ich jetzt erstmal und mache sie parallel. Die Lotnaht gibt das her sozusagen, dass ich die in einen ganz kleinen Bereich verändern kann.
1: So, das Kernplättchen liegt nun parallel zur typischen Orgelpfeifenspalte, wie wir sie alle kennen. Und dann macht sich Johannes Hüfgen mit einem kleinen Hämmerchen an den Spaltlippen zu schaffen.
2: Jetzt mache ich die Kernspalte parallel. Da ist eine kleine Beule dran. Jetzt hole ich das Oberlabium heraus, das ist also leicht verbogen.
1: Damit meint er den abgeflachten Teil über dem Orgelpfeifenschlitz. Was er am Metall tatsächlich verändert, ist mit bloßem Auge kaum zu sehen. Das ist keine Millimeterarbeit, hier geht es um Zehntel und um jede Menge Erfahrung.
2: Bestimmte Sachen sind ja sehr beeindruckend, dass ich so kleine Schritte mache. Also ich klopfe den Kern ein kleines bisschen hoch oder ein bisschen runter und es hat so enormen Einfluss. Ich sehe es wirklich selber nicht.
1: Eine Wissenschaft für sich, den richtigen Ton zu treffen, in diesem Fall ein gestrichenes A. Und ab geht's mit der Pfeife, die vor 15 Jahren schon mal in der John Cage Orgel steckte, zum Resonanzcheck.
2: Diese Klangfarbe einstellen, das ist nach Gehör. Da hilft einem auch kein Gerät, sondern da muss man eine gewisse Vorstellung haben. Die Pfeife jetzt hat eine gute Ansprache. Wir haben vor allen Dingen angepasst, dass der Ton gut kommt. Und man hört ja durch diesen Parallelton, jede Pfeife hat ihren Charakter. Man kann jetzt einfach nicht sagen, schön, nicht schön. Natürlich hat man ein Empfinden, das ist jetzt im Bereich, wo ich mich wohlfühle und wo sich die Pfeife auch wohlfühlt. Das ist jetzt bei der Pfeife der Fall.
1: Derzeit klingt die John Cage Orgel mit 7 Pfeifen so. Mit der 8. Pfeife für die Ewigkeit wird sich die Klangfarbe also ein Stück weit verändern.
0: Und diesen Klangwechsel, das ist dann der 17. nach 25 Jahren, wird am 5. August stattfinden in Halberstadt. Da lobe ich mir doch eher Neil Diamond, I Am I Said. Der Song ist nach 3,5 Minuten durch. Hier bei MDR Sachsen-Anhalt.
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MDR Sachsen-Anhalt hier mit einer ganz frischen A9. Richtung Berlin zwischen Bad Klosterlausnitz und Eisenberg ist die Autobahn wegen eines Feuerwehreinsatzes gesperrt. Allen unterwegs wünsche ich eine gute Fahrt mit dem Electric Light Orchestra. Last Train to London.

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9: Es ist 13.30 Uhr. Ich bin Anja Waltschak. Guten Tag. Nun ist es amtlich. Die Rechtsextremistin Mala Svenja Liebig aus Halle wird von Tschechien nach Deutschland ausgeliefert. Das hat das sogenannte Obergericht Prag entschieden. Liebig muss eine Gefängnisstrafe in Chemnitz wegen Volksverhetzung absitzen, floh aber vor Haftantritt. In Tschechien wurde sie dann im April gefasst, verweigerte aber die Rückkehr. Unsere Korrespondentin in Prag, Mariana Allweis, hat den Prozess begleitet.
10: Mala Svenja Liebig wollte verhindern, dass sie von Tschechien ausgeliefert wird. Sie habe Angst, in Deutschland in einem Männergefängnis zu landen und dort getötet oder in den Suizid getrieben zu werden. Das Landgericht in Pilsen sah das nicht so und ordnete die Überstellung nach Chemnitz an. Dagegen hatte Liebig Beschwerde eingelegt, außerdem hatte sie einen Befangenheitsantrag gegen die Richterin in Pilsen gestellt. Das Oberlandesgericht Prag lehnt beides als unbegründet ab. Wie bei solchen Fällen üblich, ohne neue Anhörung und hinter verschlossenen Türen. Die Entscheidung ist damit rechtskräftig. Für die Auslieferung Liebigs läuft nun eine Frist von 10 Tagen. Die flüchtige Rechtsextremistin wurde nach monatelanger Fahndung am 9. April im tschechischen Krasna festgenommen, kurz hinter der deutschen Grenze. Seitdem sitzt Liebig in Auslieferungshaft in Pilsen.
9: Ein weiteres Stück Brauereigeschichte in Sachsen-Anhalt steht auf der Kippe. Die Kolbitzer Heidebrauerei hat Insolvenz angemeldet. Sören Tümmler, wie geht es dort nun weiter?
11: Es gibt leichte Hoffnung. Nach Aussage des Insolvenzverwalters soll die Kolbitzer Brauerei in den Sanierungsprozess von Wolters einbezogen werden. Die Gehälter der noch 14 Mitarbeiter in Kolbitz, davon 5 in der Brauerei und 9 in einer Service GmbH, sind für 3 Monate gesichert. Auch die Bierproduktion in Kolbitz geht demnach weiter. Hier wird ja seit 1872 Bier gebraut. Nach einer früheren Insolvenz übernahm 2013 Wolters die kleine Brauerei. Zuletzt wurde berichtet, dass sich der Absatz des Kolbitzer Bieres gegen den Trend positiv entwickle. Was nun mit den Marken Pilz, Edel oder den saisonalen Bockbieren passiert, ist noch ungeklärt.
9: Wer bei Hanf ans Kiffen denkt, wird längst eines Besseren belehrt. Ob als Textil, als Nahrungsmittel oder als nachhaltiger Baustoff, Hanf kann vielfältig eingesetzt werden. In Mücheln am Geiseltalsee entsteht in den nächsten 2 Jahren ein Hanf-Kompetenzzentrum. Dieses Projekt der Deutschen Hanfakademie der Stadt Mücheln und der Hochschule Merseburg fördert die EU mit 3,8 Millionen Euro. Das Kompetenzzentrum wird sogar selbst aus Hanf gebaut und laut Susanne Bartholomä von der Deutschen Hanfakademie müssen Interessierte gar nicht lange warten, bis es fertig ist. Es tut mir leid, der Ton wird jetzt nicht abgespielt. Technik, die funktioniert, Christoph. Naja, dann übergebe ich dir gleich. Das waren die Nachrichten aus Sachsen-Anhalt.
12: Oh, ich hätte mich so gefreut über diesen Ton. Na gut.
9: Vielleicht nächste Stunde. Vielleicht ja, nachher. Überraschung.
12: Bis nachher, danke dir. Wir möchten, dass Sie gut ankommen. Hier ist der MDR Sachsen-Anhalt Verkehrsservice. A2 Richtung Berlin zwischen Alleringer-Sleben und Bornstedt. 5 Kilometer Stau wegen Bauarbeiten. Hier dauert es eine halbe Stunde länger. A2 Richtung Hannover zwischen Irxleben und Alleringer-Sleben. 12 Kilometer stockend an einer Baustelle. 20 Minuten Zeitverzug. Die A9 Richtung Berlin ist zwischen Bad Klosterlausnitz und Eisenberg wegen eines Feuerwehreinsatzes gesperrt. Hier gibt es Stau. A14 Richtung Dresden zwischen Kreuz Magdeburg und Wandsleben. 3 Kilometer stockender Verkehr, 10 Minuten dauert es länger. In Zerbst ist die B187A im Bereich Ahornweg wegen eines Brandes gesperrt. Und jetzt kommen die Blitzer. Die stehen auf der A9 Richtung Berlin zwischen Eisenberg und Dreußig, auf der A9 Richtung Berlin am Schkeuditzer Kreuz, in der Überfahrt zur A14 Richtung Dresden und noch einer zwischen Halle und Bitterfeld-Wolfen. Dann einer auf der B71 zwischen Ackendorf und Gardelegen, auf der B100 zwischen der Abfahrt Halle-Europachaussee und dem Ortseingang Halle, auf der B107 zwischen Oranienbaum und Mildensee, auf der B188 zwischen Tangermünde und Stendal, in Halle in der Erich-Kästner-Straße in beiden Richtungen und in der Paracelsus-Straße zwischen Dessauer Platz und Wasserturm, in Klietz aus Richtung Scholin, in Magdeburg in der Olvenstädter Chaussee in beiden Richtungen, in Salzwedel in der Alt-Perwer-Straße stadteinwärts, in Wittenberg in der Zahnaer Straße stadtauswärts und in Ziepel Richtung Würmlitz. Sie können ja jederzeit Ihren Lieblingsblitzer noch ergänzen. Die Nummer ist extra für Sie kostenfrei. 0800 94 6 94 6 und die 1. Was macht das Wetter? Quedlinburg sagt 25 Grad, Gräfenhainichen 24 Grad, Zürbich 24 Grad. Es ist so ein bisschen, naja, wechselnd bewölkt. Da ist noch der ein oder andere Regentropfen möglich, auch heute Nacht. Nee, heute Nacht ist der Regen durch. 14 bis 10 Grad sind vorhergesagt. Und morgen wechselnd bewölkt bis 24 Grad.
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0: mit MDR Sachsen-Anhalt durch den Dienstag. Die Rhythmics sorgen ja für knackige Klänge. Thorn in my side. Wir schauen Richtung Harz. Wer im Harz unterwegs ist, der hört sie meist schon von weitem richtig schnaufen. Die Harzer Schmalspurbahn schnaufen sich da durch Wälder und Berge. Damit sie das können, müssen sie genauso wie unsere Autos vor der Haustür regelmäßig gewartet und repariert werden. Und auch mal zur Hauptuntersuchung, also den Dampflok-TÜV. Genau das passiert in der Lokwerkstatt in Wernigerode. Und da war MDR Sachsen-Anhalt Morgenreporterin Marie Stiller heute unterwegs.
1: Also hier schlagen Bahnfanherzen höher. In den heiligen Werkstatthallen aus dem Jahr 1926. Auch für Pascal Böhnke ist hier ein Traum wahr geworden. Als Schienenfahrzeugschlosser schraubt er an den alten Loks rum.
2: Man hat eine schöne Abwechslung, man hat eine bunte Fahrzeugvielfalt, nettes Kollegenteam. Was wünscht man sich denn mehr?
1: Und Pascal hat mich heute Morgen mal mitgenommen.
3: Wir müssen uns ein bisschen festhalten, weil wir sind unterwegs.
2: Ja, wir führen uns gerade auf einer Rangierfahrt innerhalb der Werkstatt. Wir rangieren gerade unseren T1, Bau 1930, auf uns in die Werkstatt, um gleich ein paar Arbeiten an dem Fahrzeug durchzuführen, damit das Fahrzeug die Woche hoffentlich fertig werden kann.
1: Getriebeschaden. Aber die Profis kennen sich aus und machen das Gefährt von 1930 für die Selketalbahnstrecke wieder flott. Ein bisschen mehr zu tun ist noch an einer alten Dampflok, die gerade aufgebockt ist wie ein Auto. Von der ist gerade nur noch ein Skelett übrig.
2: Wir stehen hier gerade vor dem nackigen Rahmen der 99-222. Das Fahrzeug erhält hier in der Werkstatt eine komplette HU, Fahrwerk wie Kessel.
3: Warte mal ganz kurz, HU? TÜV oder was?
2: Das ist richtig. Bei der Eisenbahn nennen wir es Hauptuntersuchung. Muss in regelmäßig wiederkehrenden Abständen erfolgen, damit das Fahrzeug auch sicher eingesetzt werden kann.
1: Das kommt Autobesitzern bekannt vor. Am Ende wird die Lok aus ihren 3500 Einzelteilen wieder zusammengebaut.
2: Überwiegend aus dem Kopf, weil alle unsere Kollegen haben eigentlich einen Plan, wie Lok aufgebaut ist.
1: Ja, Profis halt. Und als Schmalspurbahn-Profi hier im Harz hat Pascal natürlich auch eine Lieblingsstrecke.
2: Landschaftlich sehr zu finden ist die Selketalbahn, gerade das obere Selketal, aber auch die Brockenbahn, wer eine weite Aussicht genießen will. Da kann man wirklich den Vorteil genießen, dass man dann wenig Bäume stehen, dass man weit gucken kann.
1: Pascal Böhnke ist Eisenbahner durch und durch und das 24 Stunden am Tag. Also fast.
2: Wenn ich gerade schlafe, ja.
0: Und apropos Selketalbahn, die sollten Sie diesen Sommer nochmal genießen, denn die Strecke wird dann ab kommenden Jahr gebaut, saniert und dann fährt sie erstmal für voraussichtlich 2,5 Jahre nicht mehr. Also liebe

Lieblingsdisco-Fox-Musik von Joy, Touch by Touch hier. Gehört bei MDR Sachsen-Anhalt, ist hier Richtung 14 Uhr. Mit Cliff Richard, We Don't Talk Anymore.

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3: Mit Michel Holzberger. Guten Tag. Die aus Halle stammende Rechtsextremistin Maler Svenja Liebig muss voraussichtlich bald nach Deutschland zurückkehren. Das Oberlandesgericht in Prag hat heute entschieden, dass sie an die Bundesrepublik ausgeliefert werden kann. Das teilte das Gericht vorhin mit. MDR Sachsen-Anhalt-Reporter Marc Weirich. Es gab ja noch eine weitere Entscheidung.
4: Ja, das ist richtig. Maler Svenja Liebig hatte nämlich auch Beschwerde gegen einen Richter eingelegt, der über ihren Fall verhandelt hatte. Angeblich sollte der befangen sein, aber auch das ist jetzt abgewiesen worden. Mit der Entscheidung ist das Auslieferungsverfahren jetzt rechtskräftig abgeschlossen. Wie die Sprecherin weitergesagt hat, soll Liebig innerhalb der nächsten 10 Tage jetzt nach Deutschland ausgeliefert werden. Ursprünglich war Liebig ja zu 18 Monaten Haft verurteilt worden, allerdings vor ihrem Haftantritt untergetaucht und dann später in Tschechien festgenommen worden.
3: Frauen in Sachsen-Anhalt leben im Durchschnitt weiterhin deutlich länger als Männer. Das Statistische Landesamt spricht davon, dass insgesamt die Lebenserwartung erneut gestiegen ist. Neugeborene Mädchen in Sachsen-Anhalt können mit einem Alter von 82 Jahren und 6 Monaten rechnen, Jungen mit 76 Jahren und 4 Monaten. Vergleicht man das aber deutschlandweit, ist zu sehen, dass beispielsweise die Männer in Sachsen-Anhalt weiterhin die niedrigste Lebenserwartung aller Bundesländer haben. Und die neuen Zahlen fallen in eine Zeit intensiver Debatten über die Zukunft der gesetzlichen Rente. Die Alterssicherungskommission hat vorgeschlagen, das Renteneintrittsalter schrittweise an die steigende Lebenserwartung zu koppeln. Ein Jahr Perspektive für Geflüchtete. Die Härtefallkommission in Sachsen-Anhalt kann Menschen helfen, die Deutschland eigentlich verlassen müssten. So haben im vergangenen Jahr insgesamt 30 Menschen aus dringenden persönlichen oder humanitären Gründen eine befristete Aufenthaltserlaubnis erhalten. Sie kamen unter anderem aus Russland, Namibia und Syrien. Dabei gibt die Härtefallkommission eine Empfehlung ab. Die Entscheidung liegt beim Innenministerium. In den vergangenen 20 Jahren wurden rund 400 Anträge in Sachsen-Anhalt angenommen und bearbeitet. In knapp der Hälfte der Fälle gab es eben eine befristete Aufenthaltserlaubnis. Im Westharz wird der größere Brand in Goslar die Feuerwehrleute noch länger fordern. Davon geht die Polizei aus. Auf dem Gelände des Automobilzulieferers KKF Fels brennt es derzeit. Dort ist eine Lagerhalle in Flammen aufgegangen. Die Rauchwolke war weithin sichtbar. Der betroffene Bereich im Stadtteil Baßgeige liegt etwa 20 Kilometer von der sachsen-anhaltischen Landesgrenze entfernt. Deshalb wurde auch eine amtliche Warnung herausgegeben. Anwohner sollten Fenster und Türen geschlossen halten. Und noch eine Meldung vom Fußball. Rudi Völler soll als DFB-Sportdirektor einem Bericht zufolge weitermachen. Wie die Bild berichtet, soll Bundestrainerkandidat Jürgen Klopp mit Völler telefoniert und ihm dabei versichert haben, dass er ihn gerne beim DFB behalten und mit ihm zusammenarbeiten würde. Völlers DFB-Vertrag läuft noch bis zur Europameisterschaft 2028. Das waren die Nachrichten mit Michael Holzberger. Weiter geht's mit dir, Christoph.
5: Danke, Michael. Wir möchten, dass Sie gut ankommen. Hier ist der MDR Sachsen-Anhalt Verkehrsservice. A2 Richtung Berlin zwischen Allerengersleben und Bornstedt. 5 Kilometer Stau wegen Bauarbeiten. 20 Minuten dauert es länger. A2 Richtung Hannover zwischen Irxleben und Allerengersleben. 12 Kilometer stockender Verkehr an einer Baustelle. Dauert hier 20 Minuten länger. A9 Richtung Berlin zwischen Hermsdorfer Kreuz und Eisenberg. 3 Kilometer Stau wegen Löscharbeiten. 20 Minuten mehr steht hier. Und ins Herbst ist die B187A im Bereich Ahornweg wegen eines Brandes gesperrt. Blitzer haben Sie auch noch entdeckt. Und zwar auf der A9 Richtung Berlin zwischen Eisenberg und Dreußig. Dann weiter am Schkeuditzer Kreuz in der Überfahrt zur A14 Richtung Dresden und noch einer zwischen Halle und Bitterfeld-Wolfen. Dann einer auf der B71 zwischen Ackendorf und Gardelegen, auf der B100 zwischen der Abfahrt Halle, Europachaussee und dem Ortseingang Halle, auf der B107 zwischen Oranienbaum und Mildensee, auf der B188 zwischen Tangermünde und Stendal, in Halle in der Erich-Kästner-Straße in beiden beiden Richtungen und in der Paracelsusstraße zwischen Dessauer Platz und Wasserturm. Am Ortseingang Klietz aus Richtung Schorlene kommend, in Magdeburg in der Olfenstädter Chaussee in beiden Richtungen und in Salzwedel in der Altperver Straße stadteinwärts. Ach, und noch der mit Z in Ziepel. Richtung Würmlitz stehen sie auch. Wenn Sie Ergänzung durchgeben möchten, los geht's, kostenfrei 0800 94 6 94 6 und die 1. Und das Wetter? Magdeburg 24 Grad, Leitzgau 24 Grad, in Güsten sind es 25 Grad, so sieht's im Augenblick aus. Was da noch kommt heute oder die nächsten Tage, das können wir etwas ausführlicher klären hier in circa einer Viertelstunde mit dem MDR Wetterstudio. Die kennen sich aus.
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5: Guten Tag.

Come on, Eileen. Also wenn es jetzt hier gerade die Hitparade wäre bei MDR Sachsen-Anhalt, dann würde ich jetzt sagen, das sind die Dexys Midnight Runners, Come on, Eileen, in dieser Woche auf Platz 18. Das ist übrigens gerade die Nummer 1. I see her face before my eyes, Lady Rose. Mambo Jerry und Lady Rose. Und Sie haben es in der Hand, wie das Ganze in der nächsten Woche, also jetzt am Wochenende aussieht. Die nächste Hitparade gibt es am Samstagabend, 18 Uhr, hier bei MDR Sachsen-Anhalt. Und Sie stimmen am besten jetzt ab für die neue Top 20 auf unserer MDR Sachsen-Anhalt App. Und da können Sie auch gleich noch eine Neuvorstellung für die nächste Woche durchgeben. Also Sie haben es in der Hand und das Ergebnis dann am Samstag hier bei MDR Sachsen-Anhalt in der Hitparade. Jetzt gibt's Bonnie M. Painterman.

0: Ich finde das ja nach wie vor so eine coole Idee, dass hier einmal durch die gesamten Liebeslieder der damaligen Zeit gegangen wird. Purple Schulz und die verliebten Jungs. So, Grit Krämer ist zugeschaltet. Wunderschönen guten Hallo.
1: Hallo, Christoph.
0: Was machen wir mit dem Wetter? Ich mich vermisse so ein bisschen Sonnenschein gerade in Sachsen-Anhalt.
1: Du bist am falschen Ort.
0: Ich bin einfach auch nicht toll.
1: Es gibt in Sachsen-Anhalt schon durchaus ein bisschen Sonne. Die hat sich vorhin im Harz gezeigt und breitet sich so leicht im Harz-Umland auch aus. Und sofort wird's mit Sonne wärmer. Hier haben wir 24 bis 26 Grad erreicht. Im Süden, im Burgenlandkreis, wo es auch aufgelockert ist, Teutschenthal meldet gerade 27 Grad. Ja, und in der Mitte der Börde nur dicke Wolken und 21 Grad, ebenso in der Altmark. Ein paar kleine Schauerchen gibt es noch im Wittenberger Raum. Also viel Regen ist es nicht mehr, aber die Wolken werden auch nicht ganz verdrängt sein. Auch wenn es aus Süden ja doch diesen Schwall trockener, warme Luft gibt, das merken wir vor allem im Süden des Landes.
0: Na toll. Aber wird denn der Sommer sich ein bisschen ausbreiten jetzt von Süden her?
1: Ja, nicht gleich morgen. Wir haben jetzt Südwestwind, deshalb ist es der erste Versuch heute von dieser warmen Luft zu uns zu kommen. Morgen wird es noch mal ein bisschen gebremst. Der Wind dreht auf Nordwest. Wir merken ihn ja, ist stark unterwegs. Auch morgen bringt noch mal ein bisschen so ein Schwall kühlere Luft rein, auch feuchter. Da können noch mal ein paar Schauer unterwegs sein. Wolken und Sonne, aber morgen Nachmittag ist es dann oft trocken und schon maximal 25 Grad sind dabei. Und dann kommt der Donnerstag und vor allem dann am Freitag. Da haben wir es wirklich geschafft. Donnerstag ist auch noch so ein Übergangstag. Freitag und am Wochenende gibt es sommerliche fast 30 Grad und viel Sonne dazu.
0: Okay, und hier dieses Hitzedingens hängt ja immer so über uns.
1: Das ist nicht über uns, das ist woanders. In Frankreich haben wir schon wieder knapp 40 Grad.
0: Okay.
1: Es gibt auch Teile in Deutschland, im Breisgau, da wird es auch hochgehen Richtung 36 Grad, bei uns maximal 30 Grad.
0: Okay, dann nehmen wir erstmal das ganz entspannt hin und sagen Dankeschön, Grit. Bis dann.
1: Bitte.

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2: Es ist 14.30 Uhr. Ich bin Anja Waldschak. Guten Tag. Nun ist es amtlich. Die Rechtsextremistin Mala Svenja Liebig aus Halle wird von Tschechien nach Deutschland ausgeliefert. Das hat das sogenannte Obergericht Prag entschieden. Liebig muss eine Gefängnisstrafe in Chemnitz wegen Volksverhetzung absitzen, floh aber vor Haftantritt. Unsere Korrespondentin aus Prag, Mariana Allweis, hat den Prozess begleitet.
3: Mala Svenja Liebig wollte verhindern, dass sie von Tschechien ausgeliefert wird. Sie habe Angst, in Deutschland in einem Männergefängnis zu landen und dort getötet oder in den Suizid getrieben zu werden. Das Landgericht in Pilsen sah das nicht so und ordnete die Überstellung nach Chemnitz an. Dagegen hatte Liebig Beschwerde eingelegt, außerdem hatte sie einen Befangenheitsantrag gegen die Richterin in Pilsen gestellt. Das Oberlandesgericht Prag lehnt beides als unbegründet ab. Wie bei solchen Fällen üblich, ohne neue Anhörung und hinter verschlossenen Türen. Die Entscheidung ist damit rechtskräftig. Für die Auslieferung Liebigs läuft nun eine Frist von 10 Tagen. Die flüchtige Rechtsextremistin wurde nach monatelanger Fahndung am 9. April im tschechischen Krasna festgenommen, kurz hinter der deutschen Grenze. Seitdem sitzt Liebig in Auslieferungshaft in Pilsen.
2: Dass es zu wenig Ärzte gibt, ist ein Problem. Umso erfreulicher ist es dann, dass in Barleben im Landkreis Börde nun ein neues Ärztehaus gebaut wird. Bürgermeister Frank Nase ist begeistert über das Millionenprojekt und den heutigen Spatenstich.
4: Bauvolumen etwa 9 Millionen Euro. Wir richten 5 Arztpraxen ein und werden die Nahversorgung weiter ausbauen. Das Ärztehaus entsteht im Zentrum Barlebens. Wenn alles gut läuft, denken wir Ende 27 hier also auch zur Einweihung laden zu dürfen. Die Mediziner und Medizinerinnen dürfen aber in Freude der Erwartung sein, dass wir da ein ganz tolles neues Schmuckstück dann hier in Barleben haben, wo sie dann hoffentlich lange praktizieren können.
2: Soweit der Bürgermeister von Barleben, Frank Nase. Wer bei Hanf ans Kiffen denkt, wird längst eines Besseren belehrt. Ob als Textil, als Nahrungsmittel oder als nachhaltiger Baustoff, Hanf kann vielfältig eingesetzt werden. In Müchelln am Geiseltalsee entsteht in den nächsten 2 Jahren ein Hanf-Kompetenzzentrum. Dieses Projekt der Deutschen Hanfakademie, der Stadt Müchelln und der Hochschule Merseburg fördert die EU mit 3,8 Millionen Euro. Das Kompetenzzentrum wird sogar selbst aus Hanf gebaut und Susanne Bartolomeo von der Deutschen Hanfakademie sagt, Interessenten sind dabei willkommen.
5: Und dann laden wir interessierte Menschen ein, die tatsächlich mitarbeiten. Und dabei lernen sie kennen die Hanfschäbe mit Kalk, mit Lehm, den Stopfhanf und sehen mit Experten zusammen, denn wir qualifizieren dabei, wie es funktioniert, wie es eingebaut wird und dann steht auch das Haus.
2: Sagt Susanne Bartolomeo von der Hanfakademie. Soweit die Nachrichten aus Sachsen-Anhalt mit Anja Waldschak und wie es auf den Straßen aussieht. Hören Sie jetzt wieder bei dir, Christoph.
6: Jawohl, danke dir. Wir möchten, dass Sie gut ankommen. Hier ist der MDR Sachsen-Anhalt Verkehrsservice. A2 Richtung Berlin zwischen Allerengersleben und Bornstedt. 5 Kilometer Stau wegen Bauarbeiten. 30 Minuten dauert's länger. A2 Richtung Hannover zwischen Irxleben und Allerengersleben. 10 Kilometer stockend an einer Baustelle. 20 Minuten mehr. A9 Richtung Berlin zwischen Hermsdorfer Kreuz und Eisenberg. 4 Kilometer stockender Verkehr. Hier sind Bergungsarbeiten im Gange. Es dauert 10 Minuten länger. Die Blitzer haben Sie entdeckt. Auf der A9 Richtung Berlin zwischen Eisenberg und Reusig. Auf der A9 Richtung Berlin am Schkeuditzer Kreuz in der Überfahrt zur A14 Richtung Dresden. Und dann noch einer zwischen Halle und Bitterfeld-Wolfen. Dann auf der B71 zwischen Ackendorf und Gardelegen. Auf der B100 zwischen der Abfahrt Halle, Europachaussee und dem Ortseingang Halle. Auf der B107 zwischen Oranienbaum und Mildensee. Auf der B188 zwischen Tangermünde und Stendal. In Halle in der Erich-Kästner-Straße in beiden Richtungen. In Halle in der Paracelsus-Straße zwischen Dessauer Platz und Wasserturm. Dann in Klietz am Ortseingang aus Richtung Schollen kommend. In Magdeburg in der Olvenstädter Chaussee in beiden Richtungen. In Merseburg in der Teichstraße in beiden Richtungen. In Salzwedel in der Altperverstraße stadteinwärts und nach einer in Ziepel Richtung Würmlitz. Ich glaube, das sind sie alle. Ja, Sie können aber noch ergänzen. Kostenfrei 0800 94 6 94 6 und die 1. Inntale 24 Grad, Havelberg 24 Grad, Halle 25 Grad. Es ist wechselnd bewölkt. Es kann auch vor allem in den nördlichen Landesteilen noch regnen. Heute Nacht 14 bis 10 Grad und morgen, naja, schon noch wolkig, aber der Regen, der ist dann durch. Die Höchstwerte morgen bei 24 Grad, am Donnerstag bis 27 Grad.
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0: Chris Isaak. Wicked Game, MDR Sachsen-Anhalt hier kurz vor 2:45. Es ist Sommerzeit, es ist Ferienzeit, Tag 2 der großen Ferien. Und in der Dübener Heide gab es früher ganz, ganz viele Ferienunterkünfte für Kinder und Familien. Die haben nacheinander alle zugemacht, aber die Pechhütte in Chorgau an der Landesgrenze zu Sachsen, die hat allen Widrigkeiten getrotzt. Das Haus mitten im Wald mit seinen 114 Betten ist ziemlich gut ausgebucht. Und davon konnte sich heute auch unser Reporter André Damm überzeugen, der den Pechhüttenchef getroffen hat, gerade als die Kinder mit frisch zubereitetem Mittagessen versorgt wurden.
1: Mittagessen ist vorbei. Was gab's denn heute für die Kinder, René Hartung?
2: Heute Mittag gab es lecker Königsberger Klopse mit Gemüse und einer Melone noch danach.
1: Das sagt René Hartung. Ich hatte ihn schon kurz vorgestellt. Er ist hier Chef der Pechhütte, die aber eigentlich nicht mehr Pechhütte heißt, weil von diesem Namen hat man sich verabschiedet irgendwann.
2: Ja, von dem Namen haben wir uns verabschiedet, weil es vielleicht ein bisschen negativ behaftet ist und viele heutzutage nicht mehr wissen, was Pech ist. Deswegen heißt es schon seit über 20 Jahren jetzt schon Ferienanlage am Grenzbach.
1: So, hier kann man eine Menge machen. Was wird denn den Kindern alles hier geboten?
2: In den Ferien haben wir ein tolles Ferienprogramm angefangen, über Wanderung, über Disco, Kinoabend, Ausflüge zum Beispiel nach Belantis, zum Reiten wie heute zum Beispiel, Kremserfahrt, Basteln, alles Mögliche.
1: Aber wenn man sowas organisiert, dann strengt das auch an. Sie müssen auch eine Menge leisten. Zum Beispiel 114 Betten sind hier vorrätig in dieser Ferienanlage. Also 114 Kinder sind da und die wollen saubere Unterkünfte vorfinden, saubere Bettlaken. Was müssen sie alles machen?
2: Wir müssen eigentlich für alles sorgen. Sauberkeit, Essen, Frühstück, Mittagessen, Abendessen. Was die Freizeitgestaltung angeht, da teilen wir uns mit einem Reisebüro die Arbeit. Von daher teilen wir uns das alles auf.
1: Genau, und dann klappt das. Aber es ist trotzdem ein harter Job. Sie haben ja gesagt, Sie müssen doch zeitig aufstehen und schon hier sein.
2: Ja, der Tag beginnt so meistens so um 7 und endet dann irgendwann zwischen 21, 22 Uhr, bis dann die Letzten langsam im Bett sind.
1: Okay, und dann macht auch René Hartung 3 Kreuze. Und wenn die Kinder noch lächeln, dann ist es für Sie, sind ja auch zweifacher Familienvater, auch schön, wenn Sie sehen, wie die Kinder sich freuen.
2: Auf jeden Fall, das ist Lob mehr als genug.
1: Wie geht's jetzt die nächsten Tage weiter?
2: Morgen ist für die Kinder Ausflug nach Belantis. Ne? Am Donnerstag gibt's eine Wanderung zum Stausee. Dann am Freitag haben wir so einen kleinen Camptag. Da werden so T-Shirts gefärbt. Also abends machen wir Disco. Und dann ist am Samstag dann leider schon Abreise für die Kinder. Und Sonntag kommen die Nächsten.
1: Genau, und dann beginnt der Spaß wieder von vorn, auch für René Hartung. Er betreibt hier die Pechhütte oder die Ferienanlage am Grenzbach in Großkorgau bei Bad Schmiedeberg im Landkreis Wittenberg in der schönen Dübener Heide. Und ja, damit zurück zu dir.
0: Dankeschön, André Damm aus der Dübener Heide. Ferienanlage am Grenzbach, ich sag's nochmal, aber uns sicherlich immer noch besser bekannt als die Pechhütte.

MDR Sachsen-Anhalt hier am 7.7.2026. Ringo Starr wird heute 86 Jahre alt. Ich habe aber einen rausgesucht, der heute Runden feiert. Fancy, der mit den vielen Eis, Lady of Ice oder Chinese Eye,

0: Was für eine Type. Aber gerade jetzt zu Slice Me Nice hat er zum Glück mal erklärt, was es denn mit diesem komischen Namen auf sich hat. Schneide mich schön?
1: Du lieber Himmel, das war der größte Gag. Ich hatte ein Demo-Vierspurband und die Melodie, jeden Ton, die Intro, alles, jede Note der Melodie und sage so, und jetzt will ich einen riesen Text drauf haben. Dann hat mir Todd Kennedy einen sehr tollen Satire-Text gemacht, Slice Me Nice, das kann es gar nicht übersetzen. Wörtlich, das haben manche sogar Journalisten teilweise nicht kapiert und haben da gesagt, was singt denn der da für einen Schmarrn? In Wirklichkeit war das pure Satire. Die war in Amerika dann sowas von hochgelobt, dass die Follow-up Chinese Eyes von den Kids in den USA bis auf Platz 2 der US Billboard Dance Charts hochgehievt wurde.
0: Also Hauptsache, es klingt geil. Slice Me Nice von Fancy jetzt in voller Schönheit und noch dazu alles, alles Gute heute zum 80. Hier ist MDR Sachsen-Anhalt.

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0: Daniel Boone. Beautiful Sunday gleich. Bitte schon mal in Position bringen für Queen, We Will Rock You. Gleich hier.
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8: Mit Michael Holzberger. Guten Tag. Für viele Hausbesitzer in Sachsen-Anhalt könnten klimafreundliche Heizungen künftig deutlich teurer werden. Nach Plänen der Bundesregierung soll die Förderung von Wärmepumpen und anderen modernen Heizsystemen spürbar gekürzt werden. Das geht aus einer Vorlage des Finanzministeriums an den Haushaltsausschuss des Bundestags hervor. Die Bundesregierung will so bis 2030 insgesamt über 2 Milliarden Euro einsparen. Kritik kam von den Grünen. Sie bezeichneten die Pläne als verantwortungslos. Die Bundesregierung gefährde die Wärmewende. Frauen in Sachsen-Anhalt leben im Durchschnitt weiterhin deutlich länger als Männer. Das Statistische Landesamt spricht davon, dass insgesamt die Lebenserwartung erneut gestiegen ist. Frage an meine Kollegin Norma Düseko, wie alt werden denn die Sachsen-Anhalter im Durchschnitt?
9: Also neugeborene Mädchen in Sachsen-Anhalt können mit einem Alter von 82 Jahren und 6 Monaten rechnen. Jungen mit 76 Jahren und 4 Monaten. Vergleicht man das aber deutschlandweit, dann ist zu sehen, dass zum Beispiel Männer in Sachsen-Anhalt weiterhin die niedrigste Lebenserwartung aller Bundesländer haben. Die neuen Zahlen fallen auch in eine Zeit intensiver Debatten über die Zukunft der gesetzlichen Rente. Eine Kommission hat nun vorgeschlagen, das Renteneintrittsalter schrittweise an die steigende Lebenserwartung zu koppeln.
8: Tschechien darf die verurteilte Rechtsextremistin Mala Svenja Liebig nach Deutschland ausliefern. Das Obergericht in Prag wies die Beschwerde der 55-Jährigen gegen die Auslieferung ab. Die Entscheidung ist rechtskräftig. Die aus Halle stammende Liebig wurde 2023 in Deutschland, noch als Mann, unter anderem wegen Volksverhetzung zu einer Haftstrafe verurteilt, tauchte aber unter. Die gesuchte Person wurde im April in Tschechien dann gefasst. Ein weiteres Stück Brauereigeschichte in Sachsen-Anhalt ist in Gefahr. Die traditionsreiche Kolbitzer Heide-Brauerei hat Insolvenz angemeldet. Zuvor war bereits die Muttergesellschaft Wolters aus Braunschweig in wirtschaftliche Schieflage geraten. Der Insolvenzverwalter sprach davon, dass in Kolbitz die Gehälter der verbliebenen 14 Beschäftigten für die kommenden 3 Monate gesichert sind. Auch die Bierproduktion soll vorerst weiterlaufen. In Kolbitz wird seit 1872 Bier gebraut. Im Westharz wird der größere Brand in Goslar die Feuerwehrleute noch länger fordern, davon geht die Polizei aus. Auf dem Gelände des Automobilzulieferers KKF Fels war heute Morgen eine Lagerhalle in Flammen aufgegangen. Die dunkle Rauchwolke war kilometerweit zu sehen. Der betroffene Bereich im Stadtteil Bassgeige liegt etwa 20 Kilometer von der sachsen-anhaltischen Landesgrenze entfernt. Deshalb war auch eine amtliche Warnung herausgegeben worden. Anwohner sollten Fenster und Türen geschlossen halten. Und noch eine Meldung vom Fußball. Die Fans des 1. FC Magdeburg wissen jetzt, wann ihr Verein in die neue Saison startet. Die Bundesliga-Gesellschaft hat die ersten beiden Spieltage der zweiten Liga terminiert. Demnach empfängt der FCM am Samstag, den 8. August um 13 Uhr zu Hause Eintracht Braunschweig. Eine Woche später geht es auswärts zum Aufsteiger Osnabrück. Das waren die Nachrichten mit Michael Holzberger. Weiter geht's mit dir, Christoph.
0: Danke, Michael. Wir möchten, dass Sie gut ankommen. Hier ist der MDR Sachsen-Anhalt Verkehrsservice. A2 Richtung Berlin zwischen Allerengersleben und Bornstedt. 5 Kilometer Stau. Bauarbeiten sind schuld. Das dauert hier eine halbe Stunde länger. Genau. A2 Richtung Hannover zwischen Irxleben und Allerengersleben. 10 Kilometer stockend. Auch hier wird gebaut. Es dauert eine Dreiviertelstunde länger. A36 Richtung Bernburg. Vorsicht zwischen Güsten und Ilberstedt. Hier ragt die Baustellenabsperrung in die linke Fahrspur rein. A71 Richtung Sangerhausen an der Abfahrt Sommerder Süd steht ein kaputter Laster und die Blitzer stehen. Auf der A9 Richtung Berlin zwischen Eisenberg und Dreußig. Auf der A9 Richtung Berlin am Schkeuditzer Kreuz in der Überfahrt zur A14 Richtung Dresden. Und einen haben wir noch. Auf der A9 Richtung Berlin zwischen Halle und Bitterfeld-Wolfen. Außerdem haben sie Blitzer entdeckt auf der B71 zwischen Ackendorf und Gardelegen. Auf der B91 an der Abfahrt Aupitz Richtung Zeitz. Auf der B100 zwischen der Abfahrt Halle-Europachaussee und dem Ortseingang Halle. Auf der B107 zwischen Oranienbaum und Mildensee. In Halle, in der Paracelsusstraße zwischen Dessauer Platz und Wasserturm und in Magdeburg, in der Olvenstädter Chaussee in beiden Richtungen. Ach, hier noch mehr. Entschuldigung. In Merseburg, einer noch in der Teichstraße in beiden Richtungen, in Salzwedel in der Alt-Perwa-Straße stadteinwärts und in Ziepel Richtung Würmlitz. Das war's dann jetzt aber auch. Sie können Ergänzung durchgeben auf der kostenfreien 0800 94 6 94 6 und die 1. Vielen Dank, gute Fahrt. Die Temperaturen: Förderstedt 26 Grad, Zeitz 26 Grad, Jeberbergfrieden 24 Grad. Es bleibt wechselnd bewölkt. Heute Nacht ist dann auch der Regen durch bei 14 bis 10 Grad. Morgen kein Regen mehr, aber die Wolken sind uns noch so ein bisschen hold. Morgen bis 24 Grad, am Donnerstag bis 27 Grad.
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0: So, Sie haben Position eingenommen? Dann los!

Den gab es auch als African Queen und als European Queen, hier gerade gehört bei MDR Sachsen-Anhalt die Caribbean Queen. Musik von Billy Ocean. Hier musiziert sich Tom Jones warm. She's a Lady ist der Song.

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0: Zeit. Wenn man zum Beispiel gerade das Champions League-Finale im Zug guckt oder in der Bahn sein Ticket in die DB-App laden will oder mitten in einem wichtigen Bewerbungsgespräch, dann kommen liebend gern Funklöcher. Sie kommen allerdings nicht, wenn man sie gut gebrauchen kann. Zum Beispiel, wenn meine Großtante Erna anruft und fragt, ob ich ihren Kompost umgraben kann. Oder wenn eine Bekannte Tickets für ein furchtbares Konzert online bucht, zu dem ich dann mitgehen muss. Früher hatten ja wenigstens alle gleichzeitig Funkloch. Im Urlaub zum Beispiel. Da legte man sein Handy in eine Schublade und wurde 3 Wochen lang nicht genervt. Wer heute im Funkloch ist, ist außen vor. Zum Glück arbeite ich jetzt im Funkhaus. Das sendet immer was. Wobei auch da an manchen Orten der Empfang schlecht ist. Neulich hat meine Chefin mich angerufen.
1: Leonard, schreib sofort einen neuen Beitrag über Funklöcher,
0: hat sie gesagt. Ich kann nicht stehen, hatte ich versucht, ein Funkloch zu imitieren und mit meinen Lippen laute Rauschgeräusche in den Hörer gemacht.
1: Das war ein Test und du hast nicht bestanden,
0: sagte meine Chefin, die plötzlich hinter mir stand. Jetzt muss ich 2 Beiträge schreiben. Funkdisziplin nennt meine Chefin das. Wollt ihr nicht dazwischen funken? Denn, was soll ich sagen? Hauptsache, sie ist glücklich.
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3: Es ist 15.30 Uhr. Ich bin Anja Waldschak. Guten Tag. Für viele Hausbesitzer in Sachsen-Anhalt könnten klimafreundliche Heizungen künftig deutlich teurer werden. Nach Plänen der Bundesregierung soll die Förderung von Wärmepumpen und anderen modernen Heizsystemen spürbar gekürzt werden. Das geht aus einer Vorlage des Finanzministeriums an den Haushaltsausschuss des Bundestags hervor. Die Bundesregierung will so bis 2030 insgesamt über 2 Milliarden Euro einsparen. Kritik kommt von den Grünen. Sie bezeichneten die Pläne als verantwortungslos. Die Bundesregierung gefährde die Wärmewende. Tschechien darf die verurteilte Rechtsextremistin Mala Svenja Liebig nach Deutschland ausliefern. Das sogenannte Obergericht in Prag wies die Beschwerde der 55-Jährigen gegen die Auslieferung ab. Die Entscheidung ist rechtskräftig. Die aus Halle stammende Liebig wurde 2023 in Deutschland noch als Mann, unter anderem wegen Volksverhetzung, zu einer Haftstrafe verurteilt, tauchte aber unter. Liebig wurde im April in Tschechien gefasst. Ein weiteres Stück Brauereigeschichte in Sachsen-Anhalt steht auf der Kippe. Die Kolbitzer Heidebrauerei hat Insolvenz angemeldet. Nach der Insolvenz des Mutterunternehmens Wolters aus Braunschweig trifft es nun auch die Brauerei nördlich von Magdeburg. Sören Tümmler, wie geht es dort nun weiter?
4: Es gibt leichte Hoffnung. Nach Aussage des Insolvenzverwalters soll die Kolbitzer Brauerei in den Sanierungsprozess von Wolters einbezogen werden. Die Gehälter der noch 14 Mitarbeiter in Kolbitz, davon 5 in der Brauerei und 9 in einer Service GmbH, sind für 3 Monate gesichert. Auch die Bierproduktion in Kolbitz geht demnach weiter. Hier wird ja seit 1872 Bier gebraut. Nach einer früheren Insolvenz übernahm 2013 Wolters die kleine Brauerei. Zuletzt wurde berichtet, dass sich der Absatz des Kolbitzer Bieres gegen den Trend positiv entwickle. Was nun mit den Marken Pilz, Edel oder den saisonalen Bockbieren passiert, ist noch ungeklärt.
3: Für Elektroautos wird die Werbetrommel gerührt, doch genügend Ladesäulen sind weiterhin ein Problem. Der Landkreis Wittenberg und das Jerichower Land sind die Kreise in Sachsen-Anhalt mit den wenigsten Ladesäulen. Das zeigt eine Auswertung der Bundesnetzagentur. André Damm aus unserem Regionalstudio in Dessau. Wie groß sind denn die regionalen Unterschiede?
5: Die sind schon deutlich. Laut Bundesnetzagentur gibt es im Landkreis Wittenberg 93 Ladepunkte, in Dessau-Roßlau 135, aber im Landkreis Anhalt-Bitterfeld sind es 280. Da sieht man, wo man leicht Strom tanken kann und wo es klemmt. Dass in Wittenberg die Zahl der Ladesäulen nur langsam wächst, liegt laut Stadtwerke neben den hohen Investitionskosten auch am Nutzerverhalten. Viele E-Autofahrer würden zu Hause laden. Allerdings passiert in den kommenden Wochen etwas. Am Wittenberger Hauptbahnhof sollen 8 Schnelllader gebaut werden, ein Projekt des Bundesverkehrsministeriums.
3: Soweit die Nachrichten aus Sachsen-Anhalt mit Anja Waldschak. Und jetzt ein buntes Potpourri von den Straßen mit dir, Christoph.
6: Na, geht los, dank dir. Wir möchten, dass Sie gut ankommen. Hier ist der MDR Sachsen-Anhalt Verkehrsservice. Vorsicht auf der A2 Richtung Berlin am Kreuz Wolfsburg-Königslutter. Eine Unfallstelle, im Augenblick auch noch ungesichert. A2 Richtung Hannover zwischen Irxleben und Allerengersleben. 9 Kilometer stockender Verkehr in einer Baustelle. Das bedeutet 20 Minuten mehr Reisezeit. A36 Richtung Bernburg zwischen Güsten und Ilberstedt ragt die Baustellenabsperrung in die linke Fahrspur. A71 Richtung Sangerhausen. An der Abfahrt Sommerder Süd steht ein kaputter Laster. Das waren die Meldungen. Jetzt kommen Sie mit den Blitzern. Auf der A9 Richtung Berlin zwischen Eisenberg und Reußig. Auf der A9 Richtung Berlin am Schkeuditzer Kreuz in der Überfahrt zur A14 Richtung Dresden. Dann einer auf der B71 zwischen Ackendorf und Gardelegen. Auf der B91 an der Abfahrt Aupitz Richtung Zeitz, auf der B100 zwischen der Abfahrt Halle, Europachaussee und dem Ortseingang Halle, dann auf der B107 zwischen Oranienbaum und Mildensee, am Ortseingang Klietz aus Richtung Scholene kommend, in Magdeburg in der Olvenstädter Chaussee in beiden Richtungen und in Merseburg in der Teichstraße in beiden Richtungen. Wenn Sie jetzt noch Ergänzung durchgeben möchten, dann geht das kostenfrei auf der 0800 94 6 94 6 und die 1. Gute Fahrt! Was macht das Wetter? 23 Grad in Klötze, 25 Grad in Oschersleben, 27 Grad in Güntersdorf. Wenn die Sonne rauskommt, merkt man das sofort. Es bleibt ja so ein bisschen ungerecht verteilt, wolkig. Es kann auch noch regnen in den nördlichen Landesteilen. Heute Nacht ist der Regen durch bei 14 bis 10 Grad. Morgen wechselnd bewölkt, ohne Regen bei bis zu 24 Grad. Am Donnerstag bis 27 Grad.
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0: YouTube, I still haven't found what I'm looking for. MDR Sachsen-Anhalt hier. Jetzt gucken wir mal, ob es das Neueste von Donald Trump gibt.
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0: Und begrüßen dazu unseren Sportreporter Jens Lampe, sportfrei.
2: Sportfrei, das ist doch
0: frei. Also die Empörung war völlig korrekt, riesengroß. Donald Trump hat es aber nicht geschafft, die USA im WM-Turnier zu halten. Das ist die Botschaft aus der vergangenen Nacht. 4:1 der Belgier gegen Gastgeber USA. Die waren richtig wütend, oder? Welche Reaktion gab es denn in Belgien auf diesen ganz besonderen
2: Sieg? Zuerst mal, Christoph, Donald Trump hat gar nicht reagiert nach dem 1:4. Was? Also von ihm gab es keinerlei Reaktionen.
0: Auch noch keiner?
2: Er hatte ja Einflussnahme genommen, indem die rote Karte des Stürmers Balogun zurückgenommen und eine Bewährungsstrafe umgemünzt wurde von der FIFA. Dann durfte Balogun also spielen. Der hat tatsächlich auch noch dafür gesorgt, dass das 1:1 der Amerikaner durch seinen verursachten Freistoß fiel. Also es war dann schon okay, dass die Belgier dann die Partie dann doch relativ schnell auf ihre Seite gezogen haben. Und in Belgien, da war das auch so eine Mischung aus ein bisschen Schadenfreude und richtiger Freude.
3: Lukaku! Romelu! Toujours rendez-vous!
4: Fanden Sie fantastisch?
5: Ein fantastisches Spiel. Lukaku besiegelte den Sieg in der 90. Minute. Ich bin glücklich. Es ist nicht nur ein Fußballsieg, es ist auch ein politischer Sieg.
6: Ich fand es sehr spannend.
2: Das ist also der allgemeine Tenor in Belgien nach der versuchten Einflussnahme von Donald Trump auf die FIFA-Fußball-WM. Also schon ganz schön was los gewesen, aber irgendwie dann gerecht ausgegangen, finde ich.
0: Nochmal gut gegangen. Die Belgier freuen sich jetzt auf das Viertelfinale. Der Deutsche Fußballbund sucht derweil weiter nach einem neuen Bundestrainer. Jürgen Klopp könnte das werden. Wie stehen aktuell die Chancen, dass das wirklich wird?
2: Man hat ja in den letzten Tagen immer nur von den Medien gehört, die behauptet haben, es sei schon alles in Sack und Tüten, kein Problem. Jürgen Klopp wird da sein nach der WM als neuer Bundestrainer. Nur von den DFB-Verantwortlichen hat man das noch nicht gehört. Aber jetzt hat mal jemand sich so ein bisschen aus der Deckung gewagt. Der heißt Hans-Joachim Watzke. Na klar, der allgeweihte BVB, also Dortmund-Chef, ist ja auch DFB-Vizepräsident. In dieser Funktion sucht er mit nach dem Bundestrainer. Er ist auch ein enger Gefährte von Jürgen Klopp. Wurde dann gefragt, na, wie lange dauert's denn noch, bis er Jürgen Klopp als Bundestrainer präsentiert?
7: 4 Wochen, längstens. Das sollten wir hinkriegen.
8: Die Wahrscheinlichkeit ist größer als 50%, davon bin ich überzeugt. Aber es ist auch nicht 100. Wir können jetzt irgendwelche Daten sagen. Und wenn dann aber Red Bull sagt, nö, das ist aber nicht unser Zeitplan, dann haben wir schon ein Problem, dann müssen wir gucken.
2: Also, er sagt einerseits 4 Wochen, dann ist es durch und andererseits, na, Red Bull müsste schon noch zustimmen. Aber ich bin mir relativ sicher, er klang jetzt wirklich recht optimistisch, dass das also in den nächsten Wochen soweit wird. So lange müssen die Fans des 1. FC Magdeburg nicht mehr auf die ersten Ansetzungen warten in der 2. Liga. Die sind heute Mittag verkündet worden. Erstes Spiel der neuen Saison, 8. August, 13 Uhr, zu Hause gegen Eintracht Braunschweig. Eine Woche später, auch Sonnabend, 13 Uhr, 2. Spieltag, auswärts beim Aufsteiger in Osnabrück.
0: Endlich wieder Fußball, oder?
2: Endlich wieder Fußball.
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2: Bis demnächst.

0: Auf den letzten Metern legt sie nochmal hin hier. Ein schöner italienischer Moment, oder?
1: Ah, ciao bello.
0: Peter Hofmann hat's gefeiert. Ja, das MDR Sachsen-Anhalt. Peter Hofmann ist schon hier, denn es gibt heute Nachmittag was zu gewinnen.
1: Ja. Nicht Trecker fahren, sondern nicht Rennwagen fahren. Wir gehen nach Oschersleben auf die Motorpark Arena. Da hat man für uns 12 Rennwagenplätze reserviert für den 15. Juli. Und 2 gibt's heute schon mal gewinnen. Also selber über den Parcours fahren. Es ist bald Tourenwagenmeisterschaft und das ist sozusagen das Bonbon vorne weg. Und ich bin auch schon ganz aufgeregt.
0: Darf ich da sagen, es darf geknattert werden oder passt das dann nicht ganz?
1: Knatter, wie du willst.
0: Doch, na klar. Es darf geknattert werden.
1: Aber ich denke, die Dinger laufen.
0: Die werden noch nicht krach machen. Also, einfach dranbleiben. Peter Hofmann begleitet Sie in den wohlverdienten Feierabend ab 16 Uhr hier bei MDR Sachsen-Anhalt. Ich bin Christoph Schneider. Bis morgen.

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0: Das war für die italienischen Disco-Momente des Sommers. Das waren The Twins mit Ballet Dancer. Gleich fängt der Feierabend an. Da ist zum Beispiel das hier dabei. Dann aber im Original, ich wollte nur mal gucken, ob sie aufpassen. Und vorher gibt's natürlich Nachrichten.
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3: Mit Michael Holzberger. Guten Tag. Für viele Hausbesitzer in Sachsen-Anhalt könnten klimafreundliche Heizungen künftig deutlich teurer werden. Nach Plänen der Bundesregierung soll die Förderung von Wärmepumpen und anderen modernen Heizsystemen spürbar gekürzt werden. Das geht aus einer Vorlage des Finanzministeriums an den Haushaltsausschuss des Bundestags hervor. Die Bundesregierung will so bis 2030 insgesamt über 2 Milliarden Euro einsparen. Kritik kam von den Grünen, sie bezeichneten die Pläne als verantwortungslos. Frauen in Sachsen-Anhalt leben im Durchschnitt weiterhin deutlich länger als Männer. Das Statistische Landesamt spricht davon, dass insgesamt die Lebenserwartung erneut gestiegen ist. Frage an Norma Düsekow, wie alt werden denn die Sachsen-Anhalter im Durchschnitt?
4: Also neugeborene Mädchen in Sachsen-Anhalt können mit einem Alter von 82 Jahren und 6 Monaten rechnen. Jungen mit 76 Jahren und 4 Monaten. Vergleicht man das aber deutschlandweit, dann ist zu sehen, dass zum Beispiel Männer in Sachsen-Anhalt weiterhin die niedrigste Lebenserwartung aller Bundesländer haben. Die neuen Zahlen fallen auch in eine Zeit intensiver Debatten über die Zukunft der gesetzlichen Rente. Eine Kommission hat nun vorgeschlagen, das Renteneintrittsalter schrittweise an die steigende Lebenserwartung zu koppeln.
3: In Aachen im Kreis Anhalt-Bitterfeld müssen Eltern nicht länger um die Zukunft der Kita Bummi bangen. Die Einrichtung kann weiter betrieben werden. Nach der Insolvenz der Arbeiterwohlfahrt ist nun mit dem Deutschen Roten Kreuz ein neuer Träger gefunden worden. Katja Ulrich vom DAK-Kreisverband Köthen hat dazu jetzt den Vertrag unterschrieben.
5: Wir freuen uns auf die Herausforderung. Wir freuen uns darüber, dass wir dazu beitragen konnten, dass die Kita Bummi nicht geschlossen werden muss. Ja? Und dass wir ganz vielen Kindern hier ja ein Stückchen Kindheit und Freude schenken dürfen. Und ja, das lag uns am Herzen.
3: Sagt Katja Ulrich vom Deutschen Roten Kreuz. In der Kita Bummi in Aachen werden etwa 80 Mädchen und Jungen betreut. Ein Jahr Perspektive für Geflüchtete. Die Härtefallkommission in Sachsen-Anhalt kann Menschen helfen, die Deutschland eigentlich verlassen müssten. So haben im vergangenen Jahr insgesamt 30 Menschen aus dringenden persönlichen oder humanitären Gründen eine befristete Aufenthaltserlaubnis erhalten. Sie kamen unter anderem aus Russland, Namibia und Syrien. Dabei gibt die Härtefallkommission eine Empfehlung ab. Die Entscheidung liegt beim Innenministerium. Ins Ausland. Die rechtsnationale Politikerin Marine Le Pen muss ein Jahr eine Fußfessel tragen. Das französische Berufungsgericht hat die Verurteilung bestätigt. Jedoch verkürzte es die Sperre für die Ausübung öffentlicher Ämter. Damit kann Le Pen bei der Präsidentschaftswahl kommendes Jahr kandidieren. Allerdings hatte sie angekündigt, nicht anzutreten, sollte sie eine Fußfessel tragen müssen. Le Pen ist weiterhin schuldig, EU-Geld veruntreut zu haben. Und trotz des frühen Ausscheidens der deutschen Mannschaft bei der Fußball-WM soll Rudi Völler als DFB-Sportdirektor weitermachen. Wie die Bild berichtet, soll Bundestrainerkandidat Jürgen Klopp mit Völler bereits telefoniert und ihm dabei versichert haben, dass er ihn gerne beim DFB behalten und mit ihm zusammenarbeiten würde. Völlers DFB-Vertrag läuft noch bis zur EM 2028. Soweit die Nachricht mit Michael Holzberger und jetzt geht's weiter mit dir, Peter.
0: Es gibt nur einen Rudi Völler, danke Michael. Wir möchten, dass Sie gut ankommen. Hier ist der MDR Sachsen-Anhalt Verkehrsservice. Es ist 16 Uhr und gleich 4 Minuten. Vorsicht auf der A2 Richtung Berlin. In Höhe Kreuz Wolfsburg-Königslutter befindet sich eine ungesicherte Unfallstelle. A2 Richtung Hannover. Zwischen Irxleben und Allerengersleben 9 Kilometer stockender Verkehr an der Baustelle. Da bitte 20 Minuten länger einplanen. Auf der A71 Richtung Sangerhausen ist die Abfahrt Sömmerda Süd wegen eines defekten LKW gesperrt und geblitzt. wird natürlich auf der A9 Richtung Berlin zwischen Eisenberg und Dreußig, dann auf der B71 zwischen Ackendorf und Gardelegen. Auf der B91 an der Abfahrt Aupitz wird Richtung Zeitz geblitzt und auf der B100 zwischen der Abfahrt Halle, Europachaussee und dem Ortseingang steht ein Blitzer. Geblitzt wird auch auf der B107 zwischen Oranienbaum und Mildensee. Dann am Ortseingang Klietz aus Richtung Scholene steht ein Blitzer. In Magdeburg wird in der Olvenstädter Chaussee in beiden Richtungen geblitzt und dann in Merseburg ebenfalls in beiden Richtungen in der Teichstraße. In Stendal in der Scharnhorststraße steht stadtauswärts ein Blitzer und dann noch in Ziepel Richtung Wörmlitz. Da steht auch einer und falls Sie noch einen sehen, anrufen. Kostenfrei wie immer, geht fix, kostet nix, die 0800 94 6 94 6 und die 1. Danke fürs Gucken, gute Fahrt. Wolkig, ab und zu ein bisschen Sonne, ein paar Schauer ziehen über die Elbe ab, aber zum Abend kommen noch mal welche ran. 22 bis 27 Grad heute, die Höchstwerte und der Wind weht zum Teil stark böig aus Südwest. In der Nacht vom Norden her Aufklarungen bei Tiefstwerten zwischen 15 und 12 Grad und morgen und dann Donnerstag heiter bis wolkig, meist trocken bei 20 bis 25 Grad und am Freitag darf sogar noch ein bisschen mehr sein.
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0: Einen herrlichen Dienstagsfeierabend wünsche ich Ihnen und hier ist Don McLean mit American Pie, natürlich mit dem Original. Ich grüße Sie. Hello.

Johnny Hates Jazz, Shattered Dreams, also zerschmetterte Träume, zerbrochene Träume. Wir machen jetzt das Gegenteil. Hier ist MDR Sachsen-Anhalt um 16.13 Uhr, ihr Feierabend. Born to be wild. Genau, haben Sie schon einmal in einem Kart gesessen, Go-Kart oder Karwagen, was immer auch der Fachbegriff sein mag, haben Sie nicht nur drin gesessen, sind Sie auch da drin gefahren, so richtig schnell? Wenn dem nicht so ist, wenn das zu Ihren unerfüllten Träumen gehört, dann könnte das hier Ihre Woche sein, Ihre Feierabendwoche. Denn am 15. Juli hat der Motorpark Oschersleben reserviert. Sie können, dürfen und sollen im Kart dort Ihre Runden drehen. Die Anzahl ist begrenzt, also dranbleiben. Wie Sie an das Ticket kommen, das erklären wir Ihnen dann kurz nach 17 Uhr heute, nach der Tag in Sachsen-Anhalt. Kartfahren in Oschersleben, ungebremster Spaß mit MDR Sachsen-Anhalt. Also fahren Sie sich schon mal warm. Born to be wild. Schönen Feierabend.

0: Ahnen Sie es, es geht jetzt auf Schloss Neuenburg und mit dabei ist MDR Sachsen-Anhalt-Reporter Tino Wiemeyer.
1: Also wir sind mittendrin in der Veranstaltung, die hat in der sogenannten Kinderkemenate begonnen. Dort können sich die Kinder eigentlich normalerweise Utensilien ausleihen, Kronen, Umhänge, Schwerter. Heute sind die Utensilien ganz anders. Claudia Meissner ist hier die Museumspädagogin. Frau Meissner, welche Utensilien sind denn für die heutige Veranstaltung wichtig?
2: Ja, heute habe ich dabei eine Kamera Obscura, einen Spiegel, Sonnenbrillen, kleine Hefte und noch ein bisschen Anschauungsmaterial.
1: Es geht also darum, Kindern eine Fotoausstellung schmackhaft zu machen. Wie kriegt man das hin?
2: Ja, indem man einfach ein paar spielerische Elemente einbaut und den Zugang so möglichst niederschwellig anlegt, ganz locker, leicht, fluffig den Inhalt wiedergibt und mit den Kindern auch gut ins Gespräch kommt.
1: Auf dem Weg hierher haben wir mit einer Sofortbildkamera schon Bilder gemacht mit einem dicken Wilhelm hinten drauf. Das ist ja der große, dicke Turm hier auf Schloss Neuenburg. Und hier findet gerade diese Fotoausstellung statt, wird gezeigt. Was sind das denn für Fotos, die man sich hier auch außerhalb dieser Veranstaltung anschauen kann?
2: Ja, das sind vor allem Fotos aus dem alten Freiburg von vor 100 Jahren. Und wir haben ganz viele davon. Von da, dank des Fotografen Wilhelm Arnold, der hier in Freiburg sein Fotogeschäft hatte.
1: Und jetzt fragen wir mal natürlich ein paar Kinder hier, was sind denn das für Fotos? Was kann man denn auf den Fotos sehen? Weil die Leute, die das jetzt im Radio hören, die können das nicht sehen. Erklär mal.
3: Ich sehe Kinder, also ganz viele Kinder, und die schwimmen, also in Badesachen.
4: Also es sind moderne Fotos in Schwarz-Weiß.
1: Es gibt viel zu sehen, viel zu erleben, auch für die Erwachsenen, immer dienstags und donnerstags. Im September ist das große Jubiläumsfest, 30 Jahre Kinderkemenate. Und ein Besuch lohnt sich hier, also auf jeden Fall einfach vorbeikommen.
0: Sagt Tino Wiemeyer, seines Zeichens MDR Sachsen-Anhalt-Reporter. Und die Bilder aus der Kinderkemenate und aus Schloss Neuenburg, die gibt's heute in Sachsen-Anhalt heute. Aber jetzt gibt's ein bisschen Ferien für den Feierabendkopf. Hier ist die Saragossa-Band Rastaman.

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6: Es ist 16.30 Uhr. Ich bin Anja Waldschak. Guten Tag. Für viele Hausbesitzer in Sachsen-Anhalt könnten klimafreundliche Heizungen künftig deutlich teurer werden. Nach Plänen der Bundesregierung soll die Förderung von Wärmepumpen und anderen modernen Heizsystemen spürbar gekürzt werden. Das geht aus einer Vorlage des Finanzministeriums an den Haushaltsausschuss des Bundestags hervor. Die Bundesregierung will so bis 2030 insgesamt über 2 Milliarden Euro einsparen. Kritik kommt von den Grünen. Sie bezeichnen die Pläne als verantwortungslos. Die Bundesregierung gefährde die Wärmewende. Dass es zu wenig Ärzte gibt, ist ein Problem. Umso erfreulicher ist es dann, dass in Barleben im Landkreis Börde nun ein neues Ärztehaus gebaut wird. Bürgermeister Frank Nase ist begeistert über das Millionenprojekt und den heutigen Spatenstich.
7: Bauvolumen etwa 9 Millionen Euro. Wir richten 5 Arztpraxen ein und werden die Nahversorgung weiter ausbauen. Das Ärztehaus entsteht im Zentrum Barlebens. Wenn alles gut läuft, denken wir Ende 27 hier also auch zur Einweihung laden zu dürfen. Die Mediziner und Medizinerinnen dürfen aber in freudiger Erwartung sein, dass wir da ein ganz tolles neues Schmuckstück dann hier in Barleben haben, wo sie dann hoffentlich lange praktizieren können.
6: Soweit der Bürgermeister von Barleben, Frank Nase. Erleichterung bei Eltern und Erziehern. Die Kindertagesstätte Bummi in Aachen im Landkreis Anhalt-Bitterfeld schließt nicht. Am Vormittag ist ein Vertrag mit dem Deutschen Roten Kreuz, dem neuen Träger, unterschrieben worden. Der Bürgermeister von Aachen, Jan-Hendrik Bahn, sagt:
8: Dadurch, dass die AWO insolvent gegangen ist, standen wir vor einem Prozess, wo wir sagen mussten, wie geht denn jetzt hier die ganze Entwicklung weiter? Und dadurch, dass wir jetzt mit dem DRK einen Träger gefunden haben, der gesagt hat, wir machen hier mit der Bummi und mit der Stadt weiter, sind wir natürlich alle sehr froh, denn das war ein sehr intensiver und langer Prozess. Der hatte auch über 70, 80 Anfragen gestartet und einer ist nur übergeblieben. Und da sind wir sehr, sehr glücklich.
6: So der Bürgermeister von Aachen, Jan-Hendrik Bahn. In der Kita Bummi in Aachen werden etwa 80 Kinder betreut. Frauen in Sachsen-Anhalt leben im Durchschnitt weiterhin deutlich länger als Männer. Das Statistische Landesamt spricht davon, dass insgesamt die Lebenserwartung erneut gestiegen ist. Frauen können mit einem Alter von 82 Jahren und 6 Monaten rechnen. Männer mit 76 Jahren und 4 Monaten. Beim bundesweiten Vergleich ist zu sehen, dass Männer in Sachsen-Anhalt weiterhin die niedrigste Lebenserwartung aller Bundesländer haben. Soweit die Nachrichten aus Sachsen-Anhalt mit Anja Waldschak. Und wie es auf den Straßen aussieht, hören Sie jetzt bei dir, Peter.
9: Machen wir so. Danke, Anja. Wir möchten, dass Sie gut ankommen. Hier ist der MDR Sachsen-Anhalt Verkehrsservice um 16.33 Uhr. A2 Richtung Hannover, zwischen Irxleben und Allerengersleben 9 Kilometer stockender Verkehr an der Baustelle, da dauert es mindestens 20 Minuten länger. A9 Richtung München, zwischen Köselitz und Volkerode 3 Kilometer stockender Verkehr wegen Reinigungsarbeiten, da dauert es 15 Minuten länger. Und es wird geblitzt auf der A9 Richtung Berlin zwischen Eisenberg und Reußig, dann auf der B71 zwischen Ackendorf und Gardelegen. Auf der B91 an der Abfahrt Aupitz steht Richtung Zeitz ein Blitzer und auf der B100 zwischen der Abfahrt Halle und Europachaussee und dem Ortseingang. Da wird geblitzt. Auf der B107 zwischen Oranienbaum und Mildensee, dann am Ortseingang Klietz aus Richtung Scholene sowie in Merseburg in der Teichstraße. Hier wird in beiden Richtungen geblitzt und dann kommt noch ein Blitzer in Stendal, stadtauswärts in der Scharnhorststraße und in Ziepel Richtung Wörmlitz wird geblitzt. Wenn Sie noch was sehen, hier ist die kostenfreie Nummer und das ist wie immer die 0800 94 6 94 6 und die 1. Danke fürs Gucken, gute Fahrt. 16 Grad auf dem Brocken, Bad Lauchstädt 25, Betzendorf 21, Bernburg 25, Weißenfels ebenfalls 25 und Werben 20 Grad. So ungefähr sehen die Temperaturen heute aus. Ein paar Schauer sind schon über die Elbe abgezogen. Zum Abend gibt's im Süden noch ein paar Schauer, die durchziehen bei den Temperaturen bis zu 27 Grad. In der Nacht geht's runter auf 15 bis 12 Grad und es klart vom Norden her auf. Und das heißt, morgen und am Donnerstag wird's heiter bis wolkig. Es bleibt trocken bei 20 bis 25 Grad.
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Der Heinz, Rudolf Kunze, Marlo, ich flehe Sie an, Marlo, finden Sie Mabel. Den restlichen Text können Sie sicherlich auch. Ich habe auch gerade entdeckt, hier im Studio natürlich, ohne dass das Mikro offen war, dass ich den Text ziemlich gut drauf habe. Das aber nur nebenbei. Ich wollte Ihnen noch einen schönen Feierabend wünschen und nochmal darauf hinweisen, dass es bitte nicht vergessen. In circa einer halben Stunde geht's um Rennstreckenfahrkarten, wenn Sie so wollen. Denn Sie können nächste Woche am 15. Juli richtig selber fahren. Unter Aufsicht eines DTM-Piloten auf der Oschersleber Rennstrecke. Also richtig live in Stereo selber fahren. Wie das geht, erkläre ich nachher, wie gesagt, in einer halben Stunde so richtig ganz genau selber fahren. Ein Profi ist natürlich dabei, damit sie nicht über die Stränge schlagen. Ein Blitzer steht da auf jeden Fall nicht. Das kann ich Ihnen von dieser Stelle auf jeden Fall versprechen. Also selber auf der Rennstrecke in Oschersleben im Motorpark mal selber an Kart fahren. Wie wäre das? In einer halben Stunde geht's los. Und aber jetzt verschnaufen wir mal, denn gleich gibt's das Gipfeltreffen mit Olaf, Thorsten und Johann. Und vorher gibt's die Hermanns Hermanns und hier ist die unsterbliche Marianne Faithfull, The Ballad of Lucy Jordan. Schönen Feierabend.

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2: Wenn du richtig billig fliegst mit Pakistan International Airlines, das habe ich gemacht. Da wurde es doch nicht eingewiesen, dass man abstürzen kann. 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
3: schön,
2: schon traumhaft.
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0: The Tiger, Mr. Tom Jones, She's a Lady. Einen schönen Feierabend mit den Blue Jeans, den langen erstmal. Wie gesagt, die Blue Jeans, die langen, gibt's gleich am Wochenende. Da können Sie wieder die abgeschnittenen aus dem Schrank holen.
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0: Und die aktuellen Themen dieses Dienstags hat Christoph Cedo zusammengestellt. Christoph, es geht um Energie und um die Versorgung.
8: Ja, und das gleich mehrfach. Es gibt nämlich mehrere Neuigkeiten in dieser Hinsicht. Eine betrifft das jetzige Kohlekraftwerk Schkopau. Mehr dazu bei uns gleich. Vorher aber noch diese Neuigkeit. Für viele Hausbesitzer, auch hier in Sachsen-Anhalt, könnten klimafreundliche Heizungen bald teurer werden. Das hat das ARD-Hauptstadtstudio erfahren. Also mal kurz nachgefragt in Berlin. Was hat es damit auf sich, Anne-Kathrin Mellmann?
9: Im Zuge ihrer Sparmaßnahmen will die Bundesregierung nun Wärmepumpen weniger stark finanziell fördern. Dem ARD-Hauptstadtstudio liegt ein Antrag vor, der beim Haushaltsausschuss des Bundestags eingegangen ist. Und danach will die Bundesregierung nun etwa 2 Milliarden Euro einsparen.
8: Sagt Anne-Kathrin Mellmann. Kritik kam von den Grünen. Sie bezeichneten die Pläne als verantwortungslos. Die Bundesregierung gefährde die Wärmewende. Und wir bleiben beim Thema Energieversorgung und kommen zu dem, was ich gerade eben schon angekündigt habe. Das Braunkohlekraftwerk Schkopau ist nämlich der größte Stromerzeuger in Sachsen-Anhalt und versorgt auch den Chemiepark Schkopau mit Energie und Wärme. Doch mit dem Kohleausstieg ist das Ende des Kraftwerks besiegelt. 2034 ist Schluss. Deshalb soll an gleicher Stelle ein umweltfreundlicheres Gaskraftwerk gebaut werden, das perspektivisch auch mit Wasserstoff betrieben werden kann. Damit wäre es, so sieht es der Plan vor, im Jahr 2050 CO2-neutral. Ja, eine Teilgenehmigung dafür gibt es schon, aber so ein Gaskraftwerk zu bauen, das lohnt sich ganz und gar nicht ohne Fördermittel des Bundes. Und da gab es bis jetzt ein Problem, nämlich einen sogenannten Südbonus, den Bundeswirtschaftsministerin Katharina Reiche von der CDU festgelegt hat. Das klingt etwas kompliziert, können wir aber erklären. Unser Reporter Alexander Kühne macht das. Alex, was hat es mit dem Südbonus auf sich?
10: Also Katharina Reiche möchte 40 solcher neuen Gaskraftwerke bauen. Der Südbonus nun besagt, dass 2/3 dieser Kraftwerke, also dann 26, in den Süden Deutschlands kommen, wo eben auch besonders viel Energie benötigt wird. Um das letzte Drittel können sich dann auch die restlichen Bundesländer bewerben. Im schlimmsten Fall, aus Sachsen-Anhalt-Sicht, würde auch dieses letzte Drittel in Süddeutschland landen. Und dagegen regte sich hierzulande massiver Widerstand, auch weil man sich Sorgen um die Versorgung machte. Schkopaus Bürgermeister Thorsten Ringeling betont, dass am Kraftwerk noch viel mehr dran hängt, wie zum Beispiel die Produktion von Dampf und Rheinwasser für den Chemiepark. Und dort ist die Lage mit Kraftwerk schon dramatisch genug.
8: Okay, und wie sieht nun die neue Variante aus?
10: Der Südbonus bleibt, aber das erwähnte letzte Drittel der neuen Kraftwerke wird zuerst ausgeschrieben und zwar nur zwischen den norddeutschen und ostdeutschen Bundesländern. Die grüne Landtagsfraktion bei uns sagte dazu, Schkopau ist jetzt wieder im Rennen und auch Sachsen-Anhalts Energieminister Willingmann findet, es herrschen jetzt zumindest faire Wettbewerbsbedingungen.
8: Und wie hat man die Nachricht im Kraftwerk selbst aufgenommen?
10: Die wollen sich da nicht so sehr in die Karten schauen lassen, denn das Auktionsverfahren startet ja erst noch. Da muss Schkopau mit einem astreinen Pokerface auftreten. Aber immerhin sitzen nun nicht mehr so viele Spieler mit am Tisch. Und das sind also durchaus gute Nachrichten.
8: Informationen von Alexander Kühne in Halle. Vielen Dank. Und Energieversorgung bei uns zum Dritten. Die Bundesregierung will eine staatliche Erdgasreserve aufbauen. Das hat das Wirtschaftsministerium heute bestätigt. Aus Berlin dazu Max Ulrich.
11: Damit Deutschland in Krisensituationen das Erdgas nicht ausgeht, plant Wirtschaftsministerin Katharina Reiche den Aufbau einer staatlichen Erdgasreserve. Die soll einspringen, wenn es zu plötzlichen Importausfällen, etwa durch Angriffe auf Pipelines, kommt. Nach Informationen der Nachrichtenagentur Reuters soll der Aufbau und Gaseinkauf zwischen 1,2 und 1,5 Milliarden Euro kosten. Zahlen sollen die Kosten für die Gasreserve die Gaskundinnen und Kunden über eine Umlage. Laut Vergleichsportal Verivox würde sich die Gasrechnung in einem Einfamilienhaus mit Gasheizung durch die neue Umlage auf 5 Euro pro Jahr erhöhen. Möglich wäre aber, dass noch Extrakosten für den Aufbau der Reserve entstehen, im Umfang von rund 40 Euro pro Jahr, so Verivox. Der Aufbau der Gasspeicher und die Beschaffung des Erdgas für die Reserve soll über 2 bis 3 Jahre gestreckt werden und im Sommer 2027 starten. Die nationale Erdgasreserve ist laut Wirtschaftsministerium unabhängig von den Gasspeichern der Energieversorger, die jedes Jahr für den Winter gefüllt werden.
8: Ein Blick ins Ausland, nach Frankreich. Dort ist die Rechtspopulistin Marine Le Pen auch in einem Berufungsverfahren verurteilt worden, weil sie öffentliche Mittel veruntreut haben soll. Ja, und jetzt steht die Frage im Raum, ob sie nächstes Jahr bei den Präsidentschaftswahlen antritt oder nicht. Mehr dazu aus Paris von Kai Rienecker.
12: Im umstrittensten Punkt gab es eine Überraschung. Das Berufungsgericht hält Marine Le Pen zwar weiter für schuldig, setzte aber die Dauer der Unwählbarkeit deutlich herunter. Waren es in erster Instanz noch 5 Jahre, bleiben jetzt nur noch 15 Monate abzubüßende Unwählbarkeit übrig. Und die sind seit dem Urteil in erster Instanz im März letzten Jahres bereits abgegolten. Das heißt, Marine Le Pen kann rein formal als Kandidatin bei der Präsidentschaftswahl im kommenden Frühjahr antreten. Auch die Haftstrafe wurde vom Berufungsgericht etwas reduziert. Es bleibt aber 1 Jahr elektronische Fußfessel übrig. Sie müsste damit in die Präsidentschaftswahl gehen. Genau das hatte Marine Le Pen im Vorfeld eindeutig abgelehnt. Nun liegt die Entscheidung also bei Le Pen selbst. Am Abend wird sie in den französischen Fernsehnachrichten auftreten. Bleibt sie bei ihrer bisherigen Linie und lehnt einen Wahlkampf mit Fußfessel ab, könnte Jordan Bardella wie geplant ins Präsidentschaftsrennen einsteigen. Der politische Ziehsohn von Marine Le Pen liegt, wie sie selbst auch in den aktuellen Umfragen, weit vor allen anderen Kandidaten.
8: Wenn Sie mit dem Flugzeug verreisen, sollen Sie neue Rechte bekommen? Das hat das EU-Parlament in Straßburg entschieden. Frage daher an Sarah Lopez, was soll sich ändern?
13: Ja, das sind verschiedene Punkte. Einmal geht's um das Thema Verspätungen. Also wenn man als Fluggast Anspruch auf eine Entschädigung hat, dann muss die Airline zukünftig innerhalb von 96 Stunden darüber informieren. Und wenn man diese Entschädigung dann beantragt, dann muss man da auch innerhalb von 30 Tagen eine Antwort drauf bekommen. Dann gibt es noch eine wichtige Änderung für Familien. Eltern sollen nicht mehr dafür bezahlen müssen, dass Kinder unter 14 Jahren im Flugzeug neben ihnen sitzen. Also die Gebühr für die Sitzplatzreservierung fällt dann weg. Und wenn man sich verschrieben hat bei der Buchung, beim eigenen Namen 2 Buchstaben vertauscht hat, dann soll es auch kostenlos sein, dass man das wieder ändert.
8: Sagt Sarah Lopez in Straßburg. Für den Urlaub in diesem Jahr werden die Veränderungen aber wohl noch nicht greifen. Die Fluggesellschaften haben 12 Monate Zeit, die neuen Regeln umzusetzen. Damit danke ich für die Aufmerksamkeit. Das war der Tag in Sachsen-Anhalt mit Christoph Cedo. Wie es auf den Straßen aussieht, und zwar den für Autos, das sagt Ihnen Peter.
0: Danke, Christoph. Christoph, ich habe die Buchstaben vertauscht. Das passiert.
8: Kommt mal vor.
0: Wir möchten, dass Sie gut ankommen. Hier ist der MDR Sachsen-Anhalt Verkehrsservice. Es ist 17:08 Uhr. A2 Richtung Hannover. Zwischen Irxleben und Allerengersleben gibt es 6 Kilometer stockenden Verkehr in der Baustelle. Da dauert es im Moment 15 Minuten länger. A9 Richtung München. Zwischen Köselitz und Volkerode 3 Kilometer Stau wegen Reinigungsarbeiten. Da sind es 15 Minuten Verzögerung mindestens. A39 Richtung Salzgitter. Zwischen Weihhausen und Wolfsburg-West gibt es 2 Kilometer Stau. B246a Richtung Burg. Zwischen Plötzky und Gommern liegt ein Baum auf der Fahrbahn, warum auch immer. Es wird geblitzt auf der A9 Richtung Berlin zwischen Eisenberg und Reußig, dann auf der B91 an der Abfahrt Aupitz Richtung Zeitz. In Merseburg in der Teichstraße wird in beiden Richtungen geblitzt und in Stendal in der Scharnhorststraße steht ein Blitzer stadtauswärts. Und wenn Sie noch was sehen, Blitzer, Behinderungen, Staus, Sie können immer anrufen und Bescheid sagen, geht fix, kostet nix, unter der Nummer 0800 94 6 94 6 und die 1. Danke fürs Gucken, gute Fahrt. Wolkig mit ab und zu Sonne durchgucken heute Abend. Ein paar Schauer ziehen über die Elbe ab. Am Abend kommen noch mehr dazu. In der Südhälfte ziehen noch mal welche durch, die in der Nacht dann aber sich auf den Weg machen. Bei Tiefstwerten zwischen 15 und 12 Grad in der Nacht. Im Moment haben wir noch 22 bis 27 Grad. Morgen und am Donnerstag dann aber heiter bis wolkig, trocken bei 20 bis 25 Grad. Und am Freitag, da darf es noch ein bisschen mehr sein, bei bis zu 28 Grad. Also das klingt dann schon fast wieder wie Sommer.
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0: Die Coolen hatten die Levi's, aber die anderen hatten die Wesern, die Boxer oder die Goldfuchs. Aber die richtige Coolness kommt eh von innen. Ich grüße Sie und hier sind Jeans an.

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1: Und lag dieser Sommermoment bei Ihnen auch noch im sommerlichen Italo-Hinterkopf? Lange nicht gehört, aber wiedererkannt. Das war Nada mit Amore Disperato aus dem Jahr 1983. Hier ist Ihr Feierabend am Dienstag bei MDR Sachsen-Anhalt und wir haben noch viel, viel mehr Momente hier auf Lager. Sind Sie Motorsport interessiert, dann gut zu hören. Ich habe es ja vorhin schon angekündigt, es gibt einen Preis zu gewinnen, den es gar nicht zu kaufen gibt. Die Motorsportarena Oschersleben hat 12 ganz besondere Erlebnisse für uns. Am letzten Juliwochenende macht die Deutsche Tourenwagenmeisterschaft wieder Halt in Oschersleben, einer der wichtigsten Motorsport-Rennserien in Deutschland und Europas. 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
1: 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Und ich sage nochmal die Telefonnummer 0800 94 6 94 6 und die 4. Viel Glück wünsche ich Ihnen und vorher einen schönen Feierabend mit einer coolen Mucke. Carl Douglas, Kung Fu Fighting. Schönen Feierabend.

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3: Es ist 17.30 Uhr. Ich bin Anja Waldschak. Guten Tag. Die aus Halle stammende Rechtsextremistin Marla Svenja Liebig muss voraussichtlich bald nach Deutschland zurückkehren. Das sogenannte Obergericht in Prag hat heute entschieden, dass sie an die Bundesrepublik ausgeliefert werden kann. MDR Sachsen-Anhalt-Reporter Marc Weirich, es gab ja noch eine weitere Entscheidung.
4: Ja, das ist richtig. Marla Svenja Liebig hatte nämlich auch Beschwerde gegen einen Richter eingelegt, der über ihren Fall verhandelt hatte. Angeblich sollte der befangen sein, aber auch das ist jetzt abgewiesen worden. Mit der Entscheidung ist das Auslieferungsverfahren jetzt rechtskräftig abgeschlossen. Wie die Sprecherin weitergesagt hat, soll Liebig innerhalb der nächsten 10 Tage jetzt nach Deutschland ausgeliefert werden. Ursprünglich war Liebig ja zu 18 Monaten Haft verurteilt worden. Allerdings vor ihrem Haftantritt untergetaucht und dann später in Tschechien festgenommen worden.
3: Operationen am Knie sorgen für viele Betroffene wieder für Lebensqualität. Am Diakonie-Krankenhaus in Halle werden die Ärzte dabei von einem Knieroboter unterstützt. Cori heißt der. Operateur Professor David Wohlrab sagt, dieser Roboter ist der einzige seiner Art in Mitteldeutschland. Das System besteht aus einer Handfräse, die der Arzt führt. Diese könne exakt vorgeben, wie viel Knochenmasse ein Arzt beim Operieren entfernen muss, um den optimalen Platz für eine neue Prothese zu schaffen. Professor Wohlrab vom Endoprothetikzentrum erklärt die Vorteile.
5: Operationsfehler durch den Roboter sind eigentlich ausgeschlossen. Der hat eine extrem hohe Genauigkeit. Die Abweichung von der Planung ist unter einem Millimeter Resektionsdicke oder unter einem Grad Abweichung in Bezug auf die Beinachse. Und das schaffen Sie von Hand nie.
3: Bei über 300 Operationen hat der Knieroboter bisher bereits gute Dienste getan, so Wohlrab. Frauen in Sachsen-Anhalt leben im Durchschnitt weiterhin deutlich länger als Männer. Das Statistische Landesamt spricht davon, dass insgesamt die Lebenserwartung erneut gestiegen ist. Frage an Norma Düseko aus der Nachrichtenredaktion. Wie alt werden denn die Sachsen-Anhalter im Durchschnitt?
6: Also neugeborene Mädchen in Sachsen-Anhalt können mit einem Alter von 82 Jahren und 6 Monaten rechnen. Jungen mit 76 Jahren und 4 Monaten. Vergleicht man das aber deutschlandweit, dann ist zu sehen, dass zum Beispiel Männer in Sachsen-Anhalt weiterhin die niedrigste Lebenserwartung aller Bundesländer haben. Die neuen Zahlen fallen auch in eine Zeit intensiver Debatten über die Zukunft der gesetzlichen Rente. Eine Kommission hat nun vorgeschlagen, das Renteneintrittsalter schrittweise an die steigende Lebenserwartung zu koppeln.
3: Soweit die Nachrichten aus Sachsen-Anhalt mit Anja Waldschak und wie es auf den Straßen aussieht. Hören Sie jetzt wieder bei dir, Peter.
7: Danke, Anja. Wir möchten, dass Sie gut ankommen. Hier ist der MDR Sachsen-Anhalt Verkehrsservice. Es ist 17.33 Uhr. A2 Richtung Hannover zwischen Irxleben und Alleringhersleben. 6 Kilometer Stau und stockender Verkehr an der Baustelle. Im Moment gibt es da 15 Minuten Verzögerung. A9 Richtung München zwischen Köselitz und Vockerode 3 Kilometer Stau, da sind Reinigungsarbeiten und es dauert 20 Minuten länger. A39 Richtung Salzgitter zwischen Weihhausen und Wolfsburg West sind es 2 Kilometer Stau. Wie lang es da länger dauert, kann ich Ihnen leider nicht sagen, aber die Blitzer kenne ich. Die stehen einmal auf der A9 Richtung Berlin zwischen Eisenberg und Reußig, auf der B91 an der Abfahrt Aupitz, da wird Richtung Zeitz geblitzt. In Merseburg in der Teichstraße, da stehen die Blitzer in beiden Richtungen und in Stendal stadtauswärts in der Scharnhorststraße. Und das waren sie im Moment schon alle. Falls Sie noch was gesehen haben, dann einfach anrufen. Wie immer kostenfrei Ihr Anruf unter der 0800 94 6 94 6 und die 1. Danke fürs Gucken, gute Fahrt. Halle 25 Grad, Magdeburg 23, 23 auch in der Lutherstadt Wittenberg, Zeitz meldet 24 und Gardelegen 22. So ungefähr die Temperaturen heute Abend. Verbreitet wolkig, ab und zu guckt die Sonne mal durch und es kommen nochmal Schauer vorbei, besonders in der Südhälfte Sachsen-Anhalts, die in der Nacht aber dann abziehen, bei Tiefstwerten zwischen 15 und 12 Grad. Und morgen und am Donnerstag ist es dann heiter bis wolkig, trocken bei 20 bis 25 Grad. Am Freitag dürfen es auch 28 Grad werden. Und ich habe jetzt noch zwei Marys. Die kennen Sie beide. Die eine Mary ist die vom Johnny und die andere Mary ist die von CCR, die Proud Mary. Einen schönen Feierabend wünsche ich.
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0: wenn dieser Bass immer einsetzt, da kriege ich immer noch leichte Gänsehaut. Auch nach all den Jahren, hätte ich fast schon gesagt, nach all den Jahrzehnten. Robert Palmer, Johnny und Mary, hier ist MDR Sachsen-Anhalt. Sie haben sich gleich vorhin zugehört. Es geht jetzt ums Kartfahren in der Motorsportarena in Oschersleben. Und erstmal sage ich diesen hier. Born to be wild. Und da reiche ich die Frage gleich weiter nach Thale an Dietmar. Dietmar, Sie wissen, Sie kennen den Song, den ich gerade angespielt habe.
1: Born to be wild, genau.
0: Genau, wie heißt die Band?
1: Steppenwolf?
0: Genau, richtig. Das kann ich jetzt nicht besser machen. Ich hätte fast gesagt, ich habe jetzt einen Quiz sozusagen erfunden. Sie wären dabei nächste Woche am 15. in der Motorsportarena in Oschersleben beim Kartfahren. Wäre das okay für Sie?
1: Motorsportarena in Oschersleben, oder?
0: Habe ich Oschersleben gesagt? Nee, Oschersleben. Wenn ich jetzt Oschersleben natürlich ein großes O. Nächste Woche am 15. Und Motorsportfan sind Sie, Dietmar, offenbar.
1: Auf alle Fälle, ja.
0: Wann hat sich das zum ersten Mal gezeigt?
1: Ich bin seit meiner Jugend bin ich Motorsportfan. Früher, als es noch besser zum Schauen war, gab es jede zweite Woche oder Wochenende das Motorradrennen und es gab Formel 1 und so weiter. Gucke ich auch jetzt noch, sofern man die Möglichkeit hat. Und DTM war ich auch schon oft in Oschersleben und hat immer sehr viel Spaß gemacht. Wir haben auch sehr viel da erlebt, Stürme und alles Mögliche. Also es war immer was ganz Besonderes. So, und nun, wo ich nun wirklich jahrelang schon nicht mehr in Oschersleben war, nun bin ich es einfach mal. Ich freue mich.
0: Na, dann passt das doch ganz genau wie die Faust aufs Auge, oder?
1: Ja, wunderbar, prima.
0: Also Dietmar Nieft in Thale. Sie sind nächste Woche dabei am 15. Juli. Das ist die erste Karte, die rausgeht heute für die Motorsportarena in Oschersleben. Selber Kart fahren. Natürlich ist ein DTM-Pilot mit dabei, zeigt, wie es geht und hat die ganze Aufsicht. Aber ein Blitzer steht da nicht, Dietmar. Ich wünsche Ihnen viel Spaß. Und viel Spaß wünsche ich auch noch dem Ehemann von Anke Heine. Die hat nämlich die andere Karte gewonnen. Da sind wir mal gespannt, wie sich das entwickelt. Und nicht böse sein, falls es bei Ihnen jetzt nicht geklappt hat, weil morgen gibt's die nächste Runde. Da gibt's die nächsten zwei Karten für den 15. fürs Kartfahren in der Motorsportarena Oschersleben. Jetzt haut er sich jetzt noch eine rein. Oschersleben, Sie wissen, was ich meine. Und jetzt wünsche ich einen schönen Feierabend, auch wenn ich schon feierabendreif klinge.

Wir haben heute noch viel Wolken, da ist so ein Song mal ziemlich nötig zum Sonne aufgehen lassen, auch am Feierabend. Solly Solly, das war ein Middle of the Road. Sie hören MDR Sachsen-Anhalt, den Feierabend am Dienstag. Und Sie haben es ja gerade schon gehört, es gibt Karten fürs Kartfahren in der Motorsportarena in Oschersleben nächste Woche am 15. Zwei Karten sind schon weg, 10 haben wir noch und die nächsten beiden Karten, die gibt's dann wieder morgen im Feierabend, so kurz nach 17 Uhr. Und wenn Sie dabei sein wollen, gerne doch. Amen.

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0: Schottenrock vom Feinsten, The Proclaimers mit I'm Gonna Be 500 Miles in ihrem Feierabend bei MDR Sachsen-Anhalt. Und gleich geht's weiter mit Schwedenrock. Sie können schon mal vorwippen. Vorher gibt's nämlich noch Nachrichten mit Dennis.
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3: Im Studio Dennis Blatt. Guten Abend. Für viele Hausbesitzer in Sachsen-Anhalt könnte der Umstieg auf eine klimafreundliche Heizung bald deutlich teurer werden. Nach Plänen der Bundesregierung soll die Förderung von Wärmepumpen und anderen modernen Heizsystemen spürbar gekürzt werden. Das geht aus einer Vorlage des Finanzministeriums an den Haushaltsausschuss des Bundestags hervor. Die Bundesregierung will so bis 2030 insgesamt über 2 Milliarden Euro einsparen. Kritik daran kam von den Grünen. Sie bezeichneten die Pläne als verantwortungslos. Frauen in Sachsen-Anhalt leben im Durchschnitt weiterhin deutlich länger als Männer. Das Statistische Landesamt spricht zudem davon, dass die Lebenserwartung insgesamt erneut gestiegen ist. Frage an Michael Holzberger. Wie alt werden denn die Sachsen-Anhalter im Durchschnitt?
4: Also, neugeborene Mädchen in Sachsen-Anhalt können mit einem Alter von 82 Jahren und 6 Monaten rechnen, Jungen mit 76 Jahren und knapp 5 Monaten. Vergleicht man das aber deutschlandweit, liegt Sachsen-Anhalt deutlich hinten. Die Männer haben hier weiterhin die niedrigste Lebenserwartung aller Bundesländer. Und warum die Menschen hier im Schnitt früher sterben als in anderen Bundesländern, hat auch mit den Lebensbedingungen zu tun. Einkommen, Bildungschancen oder Arbeitslosigkeit spielen laut dem Robert-Koch-Institut eine wichtige Rolle. In einer Studie wird Sachsen-Anhalt in diesen Bereichen als vergleichsweise benachteiligte Region eingestuft.
3: In Aachen im Kreis Anhalt-Bitterfeld kann eine ganze Reihe von Eltern aufatmen. Die Kita Bummi kann weiter betrieben werden. Nach der Insolvenz der Arbeiterwohlfahrt ist nun mit dem Deutschen Roten Kreuz ein neuer Träger gefunden worden. Katja Ulrich vom DRK-Kreisverband Köthen hat dazu jetzt den Vertrag unterschrieben.
5: Wir freuen uns auf die Herausforderung. Wir freuen uns darüber, dass wir dazu beitragen konnten, dass die Kita Bummi nicht geschlossen werden muss. Ja? Und dass wir ganz vielen Kindern hier ja ein Stückchen Kindheit und Freude schenken dürfen. Und ja, das lag uns am Herzen.
3: Sagt Katja Ulrich vom DRK. In der Kita Bummi in Aachen werden etwa 80 Mädchen und Jungen betreut. Ein Großbrand im Industriegebiet Goslar bei Bassgeige im Westharz hat heute rund 370 Einsatzkräfte auf den Plan gerufen. Wie die niedersächsische Polizei dem MDR mitteilte, war am Vormittag eine Lagerhalle auf dem Gelände des Automobilzulieferers KKF Fels in Flammen aufgegangen. Eine große schwarze Rauchwolke sei weithin zu sehen gewesen. Das Industriegebiet ist etwa 20 Kilometer von der sachsen-anhaltischen Landesgrenze entfernt. Laut Leitstelle mussten mehrere Firmen evakuiert werden. Derzeit laufen die Nachlöscharbeiten mit mindestens 100 Kameraden. Ursache und Schadenshöhe sind noch unklar. Rudi Völler bleibt weiter als DFB-Sportdirektor im Amt. Nach dem deutschen WM aus und dem Rücktritt von Bundestrainer Nagelsmann galt auch Völler als Wackelkandidat. Wie der 66-Jährige nun mitteilte, wird er seinen Vertrag in Absprache mit dem DFB aber wie geplant bis zur EM 2028 erfüllen. Als neuer Bundestrainer wird Jürgen Klopp gehandelt. Der Bild zufolge soll er sich für Völler ausgesprochen haben. Und das waren die Meldungen mit Dennis Blatt. Wetter und Verkehr kommen wieder von dir, Peter.
0: Machen wir so. Danke, Dennis. Wir möchten, dass Sie gut ankommen. Hier ist der MDR Sachsen-Anhalt Verkehrsservice. Es ist 18.03 Uhr. A2 Richtung Hannover zwischen Irxleben und Alleringer-Sleben stockender Verkehr in der Baustelle. Im Moment nur 10 Minuten länger dauert es dort. Vorsicht auf der A9 Richtung Berlin. Zwischen Bad Dürrenberg und Leipzig-West befindet sich eine ungesicherte Unfallstelle auf der mittleren Fahrspur. A9 Richtung München. Zwischen Köselitz und Vockerode 3 Kilometer Stau wegen Reinigungsarbeiten. Da dauert es etwa 20 Minuten länger. Und geblitzt? Ja, Geblitzt wird auch noch, und zwar auf der A9 Richtung Berlin zwischen Eisenberg und Reußig, dann auf der B91 an der Abfahrt Aupitz Richtung Zeitz. In Merseburg wird noch beidseitig in der Teichstraße geblitzt und stadtauswärts in Stendal in der Scharnhorststraße. Und falls Sie noch was sehen, hier ist die Telefonnummer, die natürlich kostenfrei ist, genau das wollte ich sagen, 0800 94 6 94 6 und die 1. Danke wie immer fürs Gucken. Gute Fahrt. Viel Wolken, ab und zu auch mal ein sonniger Abschnitt. Ein paar Schauer ziehen nachher nochmal auf, besonders in der Südhälfte. Die ziehen aber in der Nacht auch wieder weg. Im Moment so 22 bis 25 Grad. In der Nacht geht es dann runter auf 15 bis 12 Grad. Vom Norden her klart's auf. Das heißt, morgen und am Donnerstag heiter bis wolkig tagsüber. Es bleibt trocken bei 20 bis 25 Grad. Und am Freitag sind sogar bis zu 28 Grad möglich.
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0: Und wer's glauben Sie, wer jetzt aufhopst und mittanzt? Ich sage kein Wort, aber ich grüße Sie. Sind aber

0: Es ist für die meisten Feierabend. Deswegen heißt es, ich reggae mich über überhaupt nichts auf. Das war Johnny Nash, herrlich entspannt. Rock Me Baby, hier ist MDR Sachsen-Anhalt. Ihr Feierabend hat wieder herrlichen Besuch.
1: So. Hallo, guten Tag.
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0: Mit Susi Brandt. Hallo Susi.
1: Hallo, heute reden wir mal über Sim, über Mopeds. Hast du auch eine?
0: Simson, ja, ich hatte einen Star, mein Bruder hat einen Simson und ich bin immer noch erstaunt, die Dinger fahren noch und es gibt eine riesige Fangemeinde.
1: Ja, ich habe ja auch zwei. Ne? Also mit meiner Tochter. Meine Tochter hat eine jetzt, eine S51 und ich habe ja die Schwalbe und wir fahren sie mit großer Begeisterung.
0: Cool. Also ich bin erstaunt, dass es die Fangemeinde gibt, freue mich, ich komme ja aus dem Bezirk Suhl.
1: Und wenn du dir, überlegst, was die aber heutzutage kosten, ne? Also das ist wirklich ganz schön heftig teilweise und deswegen sind diese Reimporte aus dem Ausland gerade auch so beliebt, aber da gibt's eben oft bei der Zulassung Probleme. Du weißt, die Simson darf 60 km/h fahren, aber wenn die eben aus dem Ausland kommen, dann dürfte die eigentlich nur 45 fahren und da gibt's jetzt eben Überlegungen und Sachsen-Anhalt will eine bundeseinheitliche Regelung, wie weit da die Gedanken gediehen sind. Das gucken wir dann.
0: Also von wegen Born to be Wild mit der Simson, wir haben da heute schon das Thema, da müssen die Bürokraten jetzt ran.
1: Genau.
0: Ich bin gespannt, wie das ausgeht und danke für den Besuch, Susi.
1: Gerne.
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Verzeih mir, Rose Rollons oder Laurence, ich muss mal kurz dazwischen. Zwei wichtige Verkehrsmeldungen hier bei MDR Sachsen-Anhalt. Die A9 Richtung Berlin ist zwischen Weißenfels und Kreuzrippachtal nach einem Unfall gesperrt. Und Vorsicht auf der A39 Richtung Salzgitter zwischen Kreuz Braunschweig Süd und Braunschweig Grüningen Süd liegt ein Metallteil auf der Fahrbahn. Und gleich geht's weiter. Vorsicht auf der A143 Richtung Halle Nord. Zwischen Holleben und Teutschenthal befindet sich eine ungesicherte Unfallstelle auf allen Fahrspuren. Fahren Sie vorsichtig.

0: Ich liebe Schlüsse. Das war Afrika mit Rose Laurence. Und das ist ihr Feierabend. Und natürlich sprechen wir jetzt um 18.19 Uhr übers Wetter. Und das tun wir mit Renato Bodenburg. Hallo Renato.
1: Hallo Peter.
0: Es war ziemlich kühl, aber du bringst wieder die freundliche Sommersonne mit sozusagen für die nächsten Tage, oder?
1: Na, so ein bisschen im Gepäck habe ich sie schon, ja. Aber ich lasse noch nicht so ganz rausgucken. Also der Wettercharakter ist erstmal so ein bisschen durchwachsen jetzt noch am Abend. Mhm. Wir haben eigentlich, wenn ich jetzt mal unser Satellitenbild so anschaue und weiter rauszoome, schon im Westen, Südwesten doch mehr den angrenzenden Hochdruckeinfluss. Also man kann schon Baden-Württemberg zum Beispiel oder Nordrhein-Westfalen auch sehen. Da sieht schon freundlicher aus. Das Hoch braucht aber so ein bisschen, bis es bei uns mehr wetterwirksam wird. Das Tief, was abzieht, schickt uns noch ein paar Wolken, die auch Feuchtigkeit haben. Ein paar Schauer gibt es noch durch den Abend und

0: Mal das, was den Sommer jetzt nochmal auch ausmacht. Wir sind gerade so gerade unter 25 Grad, was eben noch nicht so der Sommertag ist. Heute war es zwar drüber, aber jetzt ist es dann doch schon ein bisschen frischer wieder geworden. Und ab dem Wochenende geht es dann wieder in die 30er rauf. Aber keine Angst, es wird nicht bis zu 40 Grad heiß werden. Wir haben so 30, maximal 31 Grad.
1: Das war so meine kleine unterschwellige Angst, weil das letzte Wochenende war für viele anstrengend. Also es bleibt bei moderaten, herrlichen, sommerlichen Temperaturen.
0: Perfekt zusammen.
1: Das Hoch kommt dann hoch.
0: Das kommt dann hoch.
1: Am Donnerstag, Freitag. Und ich ziehe jetzt auch was hoch. Ich ziehe die Eagles hoch mit New Kid in Town. Sage danke,
0: und nicht
1: Renato.
0: Runter.
1: Nee, runterziehen ist sowieso nicht.
0: Ach so, na gut, aber den Regler.
1: Also runterziehen ist nicht. Danke, Renato. Einen schönen morgen. Abend noch und einen schönen Feierabend.

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3: Es ist 18.30 Uhr. Ich bin Anja Waltschak. Guten Abend. Für viele Hausbesitzer in Sachsen-Anhalt könnten klimafreundliche Heizungen künftig deutlich teurer werden. Nach Plänen der Bundesregierung soll die Förderung von Wärmepumpen und anderen modernen Heizsystemen spürbar gekürzt werden. Die Bundesregierung will so bis 2030 insgesamt über 2 Milliarden Euro einsparen. Erleichterung bei Eltern und Erziehern. Die Kindertagesstätte Bummi in Aachen im Landkreis Anhalt-Bitterfeld schließt nicht. Am Vormittag ist ein Vertrag mit dem Deutschen Roten Kreuz, dem neuen Träger, unterschrieben worden. Der Bürgermeister von Aachen, Jan Hendrik Bahn, sagt:
4: Dadurch, dass die AWO insolvent gegangen ist, standen wir vor einem Prozess, wo wir sagen mussten, wie geht denn jetzt hier die ganze Entwicklung weiter? Und dadurch, dass wir jetzt mit dem DRK einen Träger gefunden haben, der gesagt hat, wir machen hier mit der Bummi und mit der Stadt weiter, sind wir natürlich alle sehr froh, denn das war ein sehr intensiver und langer Prozess. Der hatte auch über 70, 80 Anfragen gestartet und einer ist nur übergeblieben. Und da sind wir sehr, sehr glücklich.
3: So der Bürgermeister von Aachen, Jan Hendrik Bahn. Operationen am Knie sorgen für viele Betroffene wieder für Lebensqualität. Am Diakoniekrankenhaus in Halle werden die Ärzte dabei von einem Knieroboter unterstützt. Cori heißt er. Operateur Professor David Wohlrab sagt, dieser Roboter ist der einzige seiner Art in Mitteldeutschland. Das System besteht aus einer Handfräse, die der Arzt führt. Professor Wohlrab vom Endoprothetikzentrum erklärt die Vorteile.
5: Operationsfehler durch den Roboter sind eigentlich ausgeschlossen. Der hat eine extrem hohe Genauigkeit. Die Abweichung von der Planung ist unter einem Millimeter Resektionsdicke oder unter einem Grad Abweichung in Bezug auf die Beinachse. Und das schaffen Sie von Hand nie.
3: So Professor Wohlrab vom Diakoniekrankenhaus in Halle. Für Elektroautos wird die Werbetrommel gerührt, doch genügend Ladesäulen sind weiterhin ein Problem. Der Landkreis Wittenberg und das Jerichower Land sind die Kreise in Sachsen-Anhalt mit den wenigsten Ladesäulen. Das zeigt eine Auswertung der Bundesnetzagentur. André Damm aus unserem Regionalstudio in Dessau. Wie groß sind denn die regionalen Unterschiede?
6: Die sind schon deutlich. Laut Bundesnetzagentur gibt es im Landkreis Wittenberg 93 Ladepunkte, in Dessau-Roßlau 135, aber im Landkreis Anhalt-Bitterfeld sind es 280. Da sieht man, wo man leicht Strom tanken kann und wo es klemmt. Dass in Wittenberg die Zahl der Ladesäulen nur langsam wächst, liegt laut Stadtwerke neben den hohen Investitionskosten auch am Nutzerverhalten. Viele E-Autofahrer würden zu Hause laden. Allerdings passiert in den kommenden Wochen etwas. Am Wittenberger Hauptbahnhof sollen 8 Schnelllader gebaut werden, ein Projekt des Bundesverkehrsministeriums.
3: Soweit die Nachrichten aus Sachsen-Anhalt mit Anja Waltschak. Und nun auf ins muntere Verkehrsgewusel mit dir, Peter.
7: Und zur Feierabend-Ladesäule mit dir. Danke, Anja. Wir möchten, dass Sie gut ankommen. Hier ist der MDR Sachsen-Anhalt Verkehrsservice um 18.33 Uhr. A9 Richtung Berlin zwischen Bad Dürrenberg und Leipzig-West gibt es Behinderungen nach einem Unfall. A9 Richtung München zwischen Köselitz und Vockerode 3 Kilometer Stau wegen Reinigungsarbeiten. Da gibt es etwa 20 Minuten Verzögerung. Vorsicht auf der A143 Richtung Halle Nord. Zwischen Holleben und Teutschenthal befindet sich eine ungesicherte Unfallstelle auf allen Fahrspuren. Und es wird geblitzt. Auf der B91 an der Abfahrt Aupitz Richtung Zeitz und in Stendal in der Scharnhorststraße, da steht der Blitzer stadtauswärts. Und wenn Sie noch was sehen, hier steht die Telefonnummer, die kostenfrei ist wie immer 0800 94 6 94 6 und die 1. Danke fürs Gucken, gute Fahrt. Wir haben es ja gehört, heute noch ein bisschen Regen, auch in der Nacht zieht doch mal Regen, besonders in der Südhälfte durch, bei Tiefstwerten zwischen 15 und 12 Grad. Aber so ab morgen kommt das Hoch langsam hoch, hat Renato gerade beschrieben. Morgen und am Donnerstag bis zu 25 Grad, am Freitag sonnig und trocken bei bis zu 28 Grad und am Wochenende wird es wohl noch ein bisschen mehr.
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0: Es ist heute irgendwie der Feierabend der Nah- und Fernverkehrsmittel. Herbert Grönemeyer, Flugzeuge im Bauch. Und schönen Feierabend mit MDR Sachsen-Anhalt. Flugzeuge im Bauch, Autos im Kopf. Da gibt's ja viele Motorsportfans und zum Beispiel Dietmar Nieft aus Thale und Anke Heine haben sich, oder besser gesagt Anke, ihrem Ehemann schon Fahrkarten fürs Kartfahren am 15. Juli in der Motorsportarena in Oschersleben gesichert. Und nebenbei bemerkt, morgen kurz nach 17 Uhr gibt's hier im Feierabend die nächsten beiden Karten fürs Kartfahren. Aber jetzt sind die Eisenbahnfans dran. Erkennen Sie es am Sound, liebe Fans? Das ist die Harzer Schmalspurbahn. Leuchtende Augen gab es heute Morgen ganz, ganz sicher bei vielen Eisenbahnfans. Wir waren nämlich im Herzen der Harzer Schmalspurbahn in der Lokwerkstatt in Wernigerode. Besser gesagt, unsere MDR Sachsen-Anhalt Morgenreporterin für alle Morgenlagen, Marie Stiller, war dort für uns.
1: Also hier schlagen Bahnfanherzen höher. In den heiligen Werkstatthallen aus dem Jahr 1926. Auch für Pascal Böhnke ist hier ein Traum wahr geworden. Als Schienenfahrzeugschlosser schraubt er an den alten Loks rum.
2: Man hat eine schöne Abwechslung, man hat eine bunte Fahrzeugvielfalt, nettes Kollegenteam. Was wünscht man sich denn mehr?
1: Und Pascal hat mich heute Morgen mal mitgenommen.
3: Wir müssen uns ein bisschen festhalten, weil wir sind unterwegs.
2: Ja, wir befinden uns gerade auf einer Rangierfahrt innerhalb der Werkstatt. Wir rangieren gerade unseren T1, Bau 1930, auf uns in die Werkstatt, um gleich ein paar Arbeiten an dem Fahrzeug durchzuführen, damit das Fahrzeug die Woche hoffentlich fertig werden kann.
1: Getriebeschaden. Aber die Profis kennen sich aus und machen das Gefährt von 1930 für die Selketalbahnstrecke wieder flott. Ein bisschen mehr zu tun ist noch an einer alten Dampflok, die gerade aufgebockt ist wie ein Auto. Von der ist gerade nur noch ein Skelett übrig.
2: Wir stehen hier gerade vor dem nackigen Rahmen der 99-222. Das Fahrzeug erhält hier in der Werkstatt eine komplette HU, Fahrwerk wie Kessel.
3: Warte mal ganz kurz, HU? TÜV oder was?
2: Das ist richtig. Bei der Eisenbahn nennen wir es Hauptuntersuchung. Muss in regelmäßig wiederkehrenden Abständen erfolgen, damit das Fahrzeug auch sicher eingesetzt werden kann.
1: Das kommt Autobesitzern bekannt vor. Am Ende wird die Lok aus ihren 3500 Einzelteilen wieder zusammengebaut.
2: Überwiegend aus dem Kopf, weil alle unsere Kollegen haben eigentlich einen Plan, wie Lok aufgebaut ist.
1: Ja, Profis halt. Und als Schmalspurbahnprofi hier im Harz hat Pascal natürlich auch eine Lieblingsstrecke.
2: Landschaftlich sehr zu finden ist die Selketalbahn, gerade das obere Selketal, aber auch die Brockenbahn, wer eine weite Aussicht genießen will. Da kann man wirklich den Vorteil genießen, dass man dann wenig Bäume stehen, dass man weit gucken kann.
1: Pascal Böhnke ist Eisenbahner durch und durch und das 24 Stunden am Tag. Also fast.
2: Wenn ich gerade schlafe, ja.
0: Genau, Pascal. Wenn, dann richtig. Und apropos Selketalbahn, die sollten Sie in diesem Sommer nochmal richtig genießen, weil bei ihr und auf der Strecke ab kommenden Jahr gebaut wird und dann fährt sie voraussichtlich 2,5 Jahre erstmal nicht. Also Schmalspurbahnfans ranhalten. Das war unsere MDR Sachsen-Anhalt Morgenreporterin Marie Stiller und ein Gruß an alle Motorsport, Eisenbahn, Flugzeug und natürlich die Musikfans, wie sich das hier gehört bei MDR Sachsen-Anhalt. Only Crying, hier ist Keith Marshall. Einen schönen Feierabend.

vielleicht geht's Ihnen ähnlich wie mir bei einem Superhit, super Oldie wie Downtown von Petula Clark. Da schlägt mein Herz immer ein bisschen schneller, weil es ist einfach so ein perfekter Song. Und wir haben heute schon viele höher schlagende Herzen gesehen und gehört. Vorhin beim Kartfahren in der Motorsportarena von Oschersleben, da geht's dann nächste Woche drum, dass 12 von Ihnen Kartfahren selber auf der Strecke. Dann ging es vorhin darum, um Simson mit Susi Brandt heute in Sachsen-Anhalt. Heute ist das Thema und Herzen höher schlagen lassen. Simson gerät auf jeden Fall. Ich habe gerade von Erwin aus Brunkhorn eine WhatsApp bekommen. Hallo, zwecks Simson steht hier. Ich habe eine Schwalbe, ich habe eine S51, eine SR2, einen Trabi 601, Baujahr 1989. Und ich lege mir jetzt noch ein Krause-Duo zu. Ich denke mal, meine Sammlung ist vollständig. Schönen Abend euch noch gewünscht. Und ja, Erwin, vielen Dank für die Meldung, vielen Dank für die Bilder und auch einen schönen Abend gewünscht allen, die Simson-Fans sind, Moped-Fans sind und solche herrlichen Teile noch zu Hause haben und vielleicht sogar noch damit fahren. Gute Fahrt und einen schönen Feierabend mit MDR Sachsen-Anhalt.

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0: Bevor die Jungs richtig Glamrock gemacht haben, hat's auch geglitzert. Sie waren nur ein bisschen leiser. Das waren The Sweet mit Coco im Feierabend bei MDR Sachsen-Anhalt. Und nach Glamrock kam ja dann Disco. Und eine der Disco-Königinnen war auf jeden Fall Gloria Gaynor. Die gibt's gleich in voller Länge im Feierabend. Und vorher gibt's natürlich die Nachrichten.
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2: Im Studio Dennis Blatt. Guten Abend. Frauen in Sachsen-Anhalt leben im Durchschnitt weiterhin deutlich länger als Männer. Dem Statistischen Landesamt zufolge ist aber auch die Lebenserwartung insgesamt erneut gestiegen. Frage an Michael Holzberger. Wie alt werden denn die Sachsen-Anhalter im Durchschnitt?
3: Also, neugeborene Mädchen in Sachsen-Anhalt können mit einem Alter von 82 Jahren und 6 Monaten rechnen, Jungen mit 76 Jahren und knapp 5 Monaten. Vergleicht man das aber deutschlandweit, liegt Sachsen-Anhalt deutlich hinten. Die Männer haben hier weiterhin die niedrigste Lebenserwartung aller Bundesländer. Und warum die Menschen hier im Schnitt früher sterben als in anderen Bundesländern, hat auch mit den Lebensbedingungen zu tun. Einkommen, Bildungschancen oder Arbeitslosigkeit spielen laut dem Robert-Koch-Institut eine wichtige Rolle. In einer Studie wird Sachsen-Anhalt in diesen Bereichen als vergleichsweise benachteiligte Region eingestuft.
2: Ein Großbrand im Industriegebiet Goslar-Bastgeige im Westharz hat heute rund 370 Einsatzkräfte auf den Plan gerufen. Wie die niedersächsische Polizei dem MDR mitteilte, war am Vormittag eine Lagerhalle auf dem Gelände des Automobilzulieferers KKF Fels in Flammen aufgegangen. Eine große schwarze Rauchwolke sei weithin zu sehen gewesen. Das Industriegebiet ist etwa 20 Kilometer von der sachsen-anhaltischen Landesgrenze entfernt. Laut Leitstelle mussten mehrere Firmen evakuiert werden. Derzeit laufen die Nachlöscharbeiten mit mindestens 100 Kameraden. Ursache und Schadenshöhe für den Brand sind noch unklar. Die Europäische Union hat Fluggästen mehr Rechte eingeräumt. Thomas Tasler aus der Nachrichtenredaktion. Was wurde da alles beschlossen?
4: Ja, einiges. Deswegen hier nur das Wichtigste. Einmal Stichwort Entschädigung. Wenn man als Fluggast wegen Verspätung Geld zurückbekommen kann, dann muss einem der Flugbetreiber, also die Fluggesellschaft, das innerhalb von 96 Stunden mitteilen. Und auf einen entsprechenden Antrag muss auch innerhalb von 30 Tagen eine Antwort da sein. Für Familien interessant, wenn Eltern für sich Sitze neben ihren Kindern reservieren, dann ist das künftig kostenlos. Und wenn man sich bei der Buchung verschrieben hat, dann muss man das in Zukunft kostenlos ändern dürfen. Für den Urlaub in diesem Jahr werden die Veränderungen aber voraussichtlich noch nicht greifen. Die Fluggesellschaften haben jetzt 12 Monate Zeit, die neuen Regeln umzusetzen.
2: Rudi Völler bleibt weiter als DFB-Sportdirektor im Amt. Nach dem deutschen WM-Aus und dem Rücktritt von Bundestrainer Nagelsmann galt auch Völler als Wackelkandidat. Wie der 66-Jährige nun mitteilte, wird er seinen Vertrag aber in Absprache mit dem DFB wie geplant bis zur EM 2028 erfüllen. Als neuer Bundestrainer wird Jürgen Klopp gehandelt. Der Bild zufolge soll er sich für Völler ausgesprochen haben. Bei der Tour de France hat der Däne Mats Pedersen die vierte Etappe gewonnen. Der Weltmeister von 2019 setzte sich auf den über 180 Kilometern zwischen Carcassonne und Foix durch. Dabei herrschten Temperaturen um die 40 Grad. Das gelbe Trikot des Gesamtführenden ging nun an den Norweger Torstein Train. Und das waren die Meldungen mit Dennis Blatt. Wetter und Verkehr kommen wieder von dir, Peter.
0: Machen wir genauso. Danke, Dennis.
2: Gerne.
0: Wir möchten, dass Sie gut ankommen. Hier ist der MDR Sachsen-Anhalt Verkehrsservice. Es ist 19.03 Uhr. A9 Richtung München zwischen Köselitz und Vockerode 3 Kilometer Stau wegen Reinigungsarbeiten. Da dauert es etwa 10 Minuten länger. A143 Richtung Halle Nord zwischen Holleben und Teutschenthal gibt es Behinderungen nach einem Unfall. Und es wird geblitzt. In Stendal, in der Scharnhorststraße, stadtauswärts. Das ist der letzte einzige Blitzer, der noch hier steht bei mir. Falls Sie noch welche sehen unterwegs, einfach anrufen, Bescheid sagen. Kostenfrei natürlich unter der 0800 94 6 94 6 und die 1. Gute Fahrt und danke fürs Gucken. Wolkig, immer wieder mal 10 Schauer durch. Es kommt noch so ein Schwung in der Südhälfte durch, der in der Nacht abzieht bei Tiefstwerten zwischen 15 und 12 Grad. Das heißt aber dann, dass sich das Wetter beruhigt. Ein Hoch ist im Anzug, das haben wir vorhin schon gehört. Also morgen und am Donnerstag heiter bis wolkig, trocken bei 20 bis 25 Grad. Und am Freitag darf es mal ein bisschen mehr sein, bis zu 28 Grad. Und am Wochenende kommt da wohl noch ein bisschen was drauf.
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0: Einen schönen Feierabend, und der hier ist nicht für die Luftgitarristen, sondern für die Luftdrummer. Gloria Gaynor mit einem Motown-Klassiker. Reach out, I'll be there. Einen schönen Feierabend. Ich grüße Sie.

0: Millionär.
1: Die Prinzen, Millionär, hier ist MDR Sachsen-Anhalt. Ihr Feierabend und Millionär, weiß ich nicht, ob er ist, das ist mir auch ein bisschen zu intim, die Frage und auch die Antwort, aber er wird heute 80 Jahre alt, fancy. Sie kennen ihn alle, der mysteriöse Mann mit den schönen großen Sonnenbrillen. Und Christoph Schneider, der hat noch ein paar Worte mehr zu sagen zum 80.
2: Ja, was für ein Typ. Und immer mit Sonnenbrille. Geboren in München, heißt eigentlich Manfred Alois Sigit. In der Öffentlichkeit ist aber immer unter Pseudonym aufgetreten. Und als Fancy kennen wir ihn seit Slice Me Nice 1984. Vorher hat er bereits den Beruf des Verlagskaufmanns gelernt, hat deutsche Schlager gesungen oder Musik für andere Künstler produziert. Als Fancy hatte er ab Mitte der 80er weltweit Erfolg. Und das weltweit betont er immer wieder gern.
3: Von Sibirien bis Südamerika, La Paz und Argentinien, Mexiko, USA, Kanada, Australien war ich erst. Ist das halt, und Südostasien natürlich. Eine, wenn man so will, Evergreen-Geschichte, die Leute heute mögen. Und zwar über verschiedene Generationen. Gell?
2: Heute wird er nun 80. Da darf auch Ruhestand schon mal ein Thema sein. Aber
3: das ist ja das, was alles beenden würde für mich. Das geht ja gar nicht. Ich wäre halt dann kreativ. Wenn ich nicht singen würde, würde ich etwas anderes machen. Ne? Also einen Plan habe ich sehr wohl, egal was ich mache. Und ich tue es gerne, ich fühle mich ja wohl damit.
2: Rumsitzen ist also nicht, aber zumindest der Bühnenabschied, der ist greifbar. Ab Herbst heißt es One Last Time. Es geht durch ganz Deutschland und er hat sich absichtlich für kleinere Spielstätten entschieden. Tritt dann halt einfach in manchen Orten mehrfach auf. In Sachsen-Anhalt ist er am 6. September in der Magdeburger Factory zu erleben. Mit ganz viel Flames of Love.
1: Genau, und ganz viel Disco. Wir sagen für heute erstmal vor der großen Tour Happy Birthday Fancy und danke für den Rhythmus, bei dem man auf jeden Fall mit muss. Zum Geburtstag hier Get Lost Tonight aus dem Jahr 1984. Einen schönen Feierabend mit MDR Sachsen-Anhalt.

die wundervolle, unsterbliche Donna Summer mit ihrer wundervollen Stimme. Lady of the Night, hier ist der Feierabend bei MDR Sachsen-Anhalt. Und ich möchte nur, dass Sie auch in den Ferien die Hausaufgaben nicht vergessen. Am 19. Juli heißt das Motto im Oldie-Club Frankreich, Schweiz und Österreich der 60er und 70er Jahre. Die Vorschläge wie immer bis Donnerstag, 24.

Almen. Ich habe schon abgestimmt, ich sage aber natürlich nicht wofür und wünsche Ihnen viel Spaß und viel Spannung bei der nächsten MDR Sachsen-Anhalt Hitparade, die natürlich wie immer am Sonnabend um 18 Uhr läuft. Einen schönen Feierabend, hier ist Mietlauf.

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0: Wie bei der Mischbatterie, heiß und kalt, ganz nah beieinander, die heiße Annie Lennox mit ihrer coolen Stimme, Love is a Stranger. Wir möchten, dass Sie gut ankommen. Hier ist der MDR Sachsen-Anhalt Verkehrsservice. Es ist gleich 19.30 Uhr. A9 Richtung München zwischen Köselitz und Vockerode. 3 Kilometer Stau wegen Reinigungsarbeiten. Da dauert es etwa 10 Minuten länger. Nochmal A9 Richtung München. Zwischen Weißenfels und Naumburg gibt es Behinderungen durch einen brennenden LKW. Und A143 Richtung Halle Nord. Zwischen Holleben und Teutschenthal gibt es Behinderungen nach einem Unfall. Geblitzt wird in Halle am Tagebau stadteinwärts und in Stendal immer noch in der Scharnhorststraße stadtauswärts. Und falls Sie noch was sehen, wie immer anrufen. Kostenfrei ist das unter der Nummer 0800 94 6 94 6 und die 1. Danke fürs Gucken. Gute Fahrt. Gehen wir kurz durch. Zeitz 23 Grad, Stassfurt 21, Stendal 19 und auf dem Brockenhammer 12 Grad. In der Nacht geht es nochmal runter auf 15 bis 12 Grad. In der Südhälfte haben wir noch ein paar Schauer, die durchziehen. Die tröpfeln aber dann über Nacht dann doch ab. Das heißt, morgen und am Donnerstag heiter bis wolkig, trocken bei 20 bis 25 Grad. Am Freitag bis zu 28 Grad und am Wochenende darf es wohl dann noch ein bisschen mehr sein. Und wir gehen gleich an den Jersleber See mit meinem Kollegen Max Hensch. Sie sind hoffentlich dabei. Einen schönen Feierabend.
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0: Der klassische Macho mit dem klassischen Reinhard Fendrich im klassischen Feierabend am Dienstag bei MDR Sachsen-Anhalt. Ferientag 2 in Sachsen-Anhalt. Ein bisschen hat er sich versteckt, der super Feriensommer, aber das muss auch mal sein. Letzte Woche hatten wir ein bisschen zu viel davon, aber das Leben ist kein Wunschkonzert. Mein Kollege MDR Sachsen-Anhalt-Reporter Max Hensch ist heute zum Jersleber See gefahren, hat sich die Camper angeguckt, die gute Seele des Campingplatzes, Josie heißt sie, und er hat natürlich auch geguckt, was die Wassertemperaturen machen.
1: Oh. Also ich sag mal, das geht gerade so noch, aber ist schon eher was für die Hartgesottenen hier am Jersleber See. Dementsprechend auch der Badestrand nicht besonders voll im Moment. Ist auch ordentlich windig und tropft ein bisschen. Josie, das Wetter in dieser Saison ziemlich durchwachsen.
2: Fürs Wetter kann man natürlich immer nichts, aber trotzdem läuft die Badesaison jetzt schon ein bisschen besser als letztes Jahr. Aber wir machen immer das Beste raus.
1: So ist es. Was macht denn ihr eigentlich hier auf so einem Campingplatz an so langsameren Tagen? Da hat man ja dann doch bestimmt ein bisschen Zeit, so Sachen aufzuholen, die sonst vielleicht liegen.
2: Die Hausmeister haben immer ordentlich zu tun, weil dann doch mal was kaputt geht. Rezeption muss sauber gemacht werden, es muss alles ordentlich bleiben. Ja, die Gäste sollen sich ja auch wohlfühlen, das machen wir eigentlich so in der Woche immer.
1: Und wir haben eben schon beim Weg über den Campingplatz gesehen, der ist trotz des Wetters sehr, sehr gut gefüllt. Jeder Dauercampingplatz hat hier so eine eigene kleine Straße, einen eigenen kleinen Straßennamen. Wir klingeln mal, ob wer da ist. Ja. Hi, Max.
3: Ja. Ich bin der Manfred.
1: Grüße, Manfred.
3: Hallo.
1: Manfred und Simone.
4: Ja.
1: Ihr als Dauercamper hier am Start?
4: Ja, wir haben den See vor der Tür, wir haben viele Bäume, wir haben tolle Nachbarn und ein tolles Team natürlich da vorne. Ja, also besser geht's ja gar nicht.
1: Josie wird schon rot.
4: Ja.
1: Manfred, diesen Sommer, wir hatten ein paar richtig heiße Tage. Jetzt haben wir gerade mal wieder so ein bisschen Wind und Regen. Macht euch das hier was aus oder ist das eigentlich ganz entspannt alles?
3: Das ist völlig entspannt. Wir brauchen ja auch mal ein bisschen Abkühlung und die Natur freut sich über Regen. Außerdem Waldbrandstufe, da kann man nicht grillen, wäre auch wieder schlecht für uns, ja.
1: Dann wünsche ich euch auf jeden Fall noch einen schönen Tag.
4: Ja, ebenso.
1: Ja, ja. Macht's gut. Das sind mal richtig nette Leute, Josie.
2: Ja, ich weiß, Simone und Manfred, da kann ich auch immer mal anhalten für ein Käffchen und bin auch immer herzlich willkommen.
1: Okay, Josie, dann wünsche ich dir gutes Gelingen, ne?
2: Ja, danke schön. Alles schick, wir sind ja gern auf Arbeit.
0: Danke, Max Hensch, einen schöneren Ausflugstipp hätten wir uns jetzt gerade nicht wünschen können vom Jersleber See mit Josie, der guten Seele und allen, die dort sind. Einen schönen Gruß aus dem Sender hier von MDR Sachsen-Anhalt in ihrem Feierabend und vielleicht haben wir sie da auf Ideen gebracht, würde uns freuen.

Das war ein Ocean, Put Your Hand in the Hand um 19.47 Uhr bei MDR Sachsen-Anhalt. Wir haben hier noch eine aktuelle Meldung von der A9 Richtung München. Also Achtung, zwischen Weißenfels und Naumburg gibt es dort Behinderungen durch einen brennenden LKW. Bitte bilden Sie eine Gasse für Einsatzfahrzeuge. Ich sag's nochmal, auf der A9 Richtung München zwischen Weißenfels und Naumburg gibt es Behinderungen durch einen brennenden LKW. Bitte bilden Sie eine Gasse für Einsatzfahrzeuge. Und ich mache jetzt auch die Gasse hier frei für meinen Kollegen André Holz. Er liefert Ihnen gleich den ARD-Abend. Viel Spaß dabei. Ich bin Peter Hofmann. Gerne wieder bis morgen zum Feierabend. Machen Sie es hübsch und machen Sie es gut.

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1: Es ist 20 Uhr. Die Nachrichten für Sachsen-Anhalt im Studio Dennis Blatt. Frauen in Sachsen-Anhalt leben im Durchschnitt weiterhin deutlich länger als Männer. Dem Statistischen Landesamt zufolge ist aber auch die Lebenserwartung insgesamt erneut gestiegen. Frage an meinen Kollegen Michael Holzberger: Wie alt werden denn die Sachsen-Anhalter im Durchschnitt?
2: Also, neugeborene Mädchen in Sachsen-Anhalt können mit einem Alter von 82 Jahren und 6 Monaten rechnen, Jungen mit 76 Jahren und knapp 5 Monaten. Vergleicht man das aber deutschlandweit, liegt Sachsen-Anhalt deutlich hinten. Die Männer haben hier weiterhin die niedrigste Lebenserwartung aller Bundesländer. Und warum die Menschen hier im Schnitt früher sterben als in anderen Bundesländern, hat auch mit den Lebensbedingungen zu tun. Einkommen, Bildungschancen oder Arbeitslosigkeit spielen laut dem Robert-Koch-Institut eine wichtige Rolle. In einer Studie wird Sachsen-Anhalt in diesen Bereichen als vergleichsweise benachteiligte Region eingestuft.
1: In der Türkei sind die Mitglieder der NATO zu einem neuen Gipfel zusammengekommen. Dabei konnte Bundeskanzler Merz nun eine neue Rekordsumme bei den deutschen Rüstungsausgaben präsentieren. Demnach gibt Deutschland in diesem Jahr rund 125 Milliarden Euro für die Verteidigung aus. Das ist ein Viertel mehr als noch 2024. In der NATO stecken nur die USA jährlich noch mehr Geld in ihr Militär. Zu Beginn des NATO-Gipfels warf US-Präsident Trump den Europäern erneut vor, ihn im Iran-Krieg nicht genug unterstützt zu haben. Bundeskanzler Merz und NATO-Generalsekretär Rutte wiesen dies zurück. Das Internationale Olympische Komitee hat russischen Athleten den Weg zurück auf die internationale Bühne freigemacht. Das IOC hat die Sanktionen gegen Russland vorläufig aufgehoben. Somit könnten russische Mannschaften wieder bei internationalen Wettkämpfen starten, auch bei Olympia 2028. Zuvor gab das IOC noch bekannt, dass die nordische Kombination aus dem Programm der Winterspiele gestrichen wird. Zur Begründung hieß es, die Sportart sei zuletzt beim Publikum die unbeliebteste gewesen. Bei der Tour de France hat der Däne Mats Pedersen die vierte Etappe gewonnen. Der Weltmeister von 2019 setzte sich auf der über 180 Kilometer langen Strecke zwischen Carcassonne und Foix durch. Dabei herrschten Temperaturen um die 40 Grad. Das gelbe Trikot des Gesamtführenden ging an den Norweger Torstein Train. Und auch das Wetter für Sachsen-Anhalt. In der Nacht ist es zunächst wolkig, letzte Schauer ziehen ostwärts ab. Die Tiefstwerte liegen zwischen 15 und 12 Grad. Morgen zunächst überwiegend sonnig, später stärker bewölkt, aber trocken. Die Höchstwerte erreichen 20 bis 25 Grad. Am Donnerstag unverändert ein Mix aus Sonne und Wolken, aber trocken. Die Höchstwerte liegen zwischen 21 und 25 Grad. Das waren die Nachrichten mit Dennis Blatt und wir schauen wieder auf den Verkehr.
3: Hier ist der Verkehrsservice für den ARD-Abend. Hallo an alle unterwegs. A9 Richtung Berlin ist zwischen Bad Lobenstein und Schleiz wegen eines Waldbrandes gesperrt. Derzeit staut es sich dort. Dann A9 Richtung München ist zwischen Weißenfels und Naumburg wegen eines brennenden LKW gesperrt. Bitte eine Gasse für Einsatzfahrzeuge freihalten. Ja, und damit weiter gute Fahrt durch den Abend.
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3: Der Tag geht, André Holst kommt am Dienstagabend. Schönen Gruß aus Magdeburg wünsche ich.

Der AD-Abend hier vom Mitteldeutschen Rundfunk, vom MDR aus Magdeburg heute. Schön, dass Sie da sind. Und der Dienstag, das ist ja so eine Art ungeliebtes Mittelkind, ne? Ein Tag, der sich irgendwie nicht selbst erklären kann und trotzdem so tut, als wäre er wichtig, ne? Und dafür gibt's jetzt den Song des Abends, The Kings. Vielleicht erinnern Sie sich, mit den Kings zusammen jetzt daran zu tanzen. Nicht, weil das Leben so schön ist, sondern weil es sonst so verdammt trostlos wäre vielleicht. Also so geht's jedenfalls in diesem Song. Ein Song, der wie so ein höflicher Schlag sonst wohin ist. Hör auf zu jammern, sondern beweg dich einfach.

der ARD-Abend und ich habe festgestellt, ich habe heute mal richtig Abend-Bock-Gefühl sozusagen, einen Abend mit Ihnen gemeinsam zu verbringen und die Frage, was läuft bei Ihnen? Ne? Ich meine, hatten Sie einen guten Wochenstart oder haben Sie schon eine Bruchlandung hingelegt? Holger aus Braunschweig, der hat geschrieben, hallo André, ich nehme den Abend gern, mein Wochenstart war okay, nicht so schön, nicht hässlich, eben Dienstag. Aber mit dem ARD-Abend kommt so ein bisschen Energie rein, die man nicht ablehnen sollte. Holger, ganz herzlichen Dank an dieser Stelle. Liebe Grüße nach Braunschweig. Und wenn Sie Lust haben, schreiben Sie mir Ihre Aufreger auf. Ausrutscher oder vielleicht Aufruhr, was auch immer Sie hatten zum Start in die neue Woche. ard-abend@mdr.de. Ich bin gespannt auf Ihre E-Mails zwischen Aufreger oder Totalschaden. Das ist ein langer Weg auf jeden Fall. Habe ich gute Musi dabei. Jetzt kommt ein Engel rein. Engel 07 Musik mit Hubert K. Unvergessen. Das war Mitte der 80er Jahre.

Hubert K. und sein Engelsgesang am Dienstag im ARD-Abend. Wir haben 20.23 Uhr und jetzt gibt's Musik von Dusty Springfield. Sie erzählt eine echte Kleinstadtgeschichte. Und das ist egal, ob Rheinfeld, Buxtehude oder Bad Lauterberg im Südharz. Der einzig wirklich interessante Typ ist ausgerechnet der, den man offiziell gar nicht anfassen soll oder darf. Ne? Der Song ist so ein bisschen wie ein Jugendroman, nur mit ein bisschen mehr Hüftschwung. Und Dusty singt, als wüsste sie ganz genau, dass der Pfarrerssohn nicht nur Bibelverse kann. Was für ein Luder.

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9: Hier ist der Verkehrsservice für den ARD-Abend. Hallo an alle unterwegs. A9 Richtung Berlin ist zwischen Bad Lobenstein und Schleiz wegen eines Waldbrandes gesperrt. Derzeit staut es sich. Und A9 Richtung München ist zwischen Weißenfels und Naumburg wegen eines brennenden LKW gesperrt. Bitte bilden Sie eine Gasse für die Rettungsfahrzeuge. Und damit wünsche ich Ihnen weiterhin eine gute Fahrt durch diesen Dienstagabend.
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0: Genesis mit Tell Me Why. Dienstagabend, ARD-Abend, 8:50, haben wir es hier. Und ein Abend, das ist was Besonderes. Ich will nichts Großes, aber irgendwas Schönes wäre nett Gefühl. So könnte man es eigentlich ausdrücken. Ich hoffe, Sie haben einen schönen Tag, einen guten Start in die Woche gehabt. Ich möchte auf jeden Fall gern wissen, wie Sie in diese neue Woche gekommen sind, mit Aufregern, Ausrutschern, Aufruhr. Wenn Sie Lust haben, können Sie mir schreiben, ard-abend@mdr.de. Und jetzt baue ich da gleich noch eine kleine Frage für Sie an. Verstehen Sie eigentlich, was die bei uns im Radio alles so singen? Wenn nicht, ist das überhaupt gar kein Problem.
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2: 1978-79. Roger Hodgson hat den Text schon lange in der Mache und es kostet ihn etwas Überwindung, bis er ihn seinen Bandkollegen Rick Davies von Supertramp vorstellt. Der Song ist sehr persönlich. Roger wurde als Kind ins Internat geschickt mit nicht mal 10 Jahren. Das war das Ende seiner Kindheit. Noch als Erwachsener hat er mit dieser Verletzung zu kämpfen. Und genau davon handelt das logische Lied, The Logical Song.
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2: 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Sie zeigten mir eine Welt, in der ich zuverlässig sein konnte, klinisch, steril und zynisch. 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

Tracy Chapman, Fast Car hier in der wunderschönen Sendung ARD Abend am Dienstag, am 7.7. und Schnapszahlenalarm kann man fast sagen. Ich freue mich auf die nächste Stunde mit Ihnen nach den Nachrichten.

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1: Es ist 21 Uhr. Die Nachrichten für Sachsen-Anhalt. Im Studio Dennis Blatt. Frauen in Sachsen-Anhalt leben im Durchschnitt weiterhin deutlich länger als Männer. Dem Statistischen Landesamt zufolge ist aber auch die Lebenserwartung insgesamt erneut gestiegen. Frage meinen Kollegen Michael Holzberger. Wie alt werden denn die Sachsen-Anhalter im Durchschnitt?
2: Also, neugeborene Mädchen in Sachsen-Anhalt können mit einem Alter von 82 Jahren und 6 Monaten rechnen, Jungen mit 76 Jahren und knapp 5 Monaten. Vergleicht man das aber deutschlandweit, liegt Sachsen-Anhalt deutlich hinten. Die Männer haben hier weiterhin die niedrigste Lebenserwartung aller Bundesländer. Und warum die Menschen hier im Schnitt früher sterben als in anderen Bundesländern, hat auch mit den Lebensbedingungen zu tun. Einkommen, Bildungschancen oder Arbeitslosigkeit spielen laut dem Robert-Koch-Institut eine wichtige Rolle. In einer Studie wird Sachsen-Anhalt in diesen Bereichen als vergleichsweise benachteiligte Region eingestuft.
1: In der Türkei sind die Mitglieder der NATO zu einem neuen Gipfel zusammengekommen. Dabei konnte Bundeskanzler Merz nun eine neue Rekordsumme bei den deutschen Rüstungsausgaben präsentieren. Demnach gibt Deutschland in diesem Jahr rund 125 Milliarden Euro für die Verteidigung aus. Das ist ein Viertel mehr als 2024. In der NATO stecken nur die USA jährlich noch mehr Geld in ihr Militär. Zu Beginn des NATO-Gipfels warf US-Präsident Trump den Europäern erneut vor, ihn im Iran-Krieg nicht genug unterstützt zu haben. Bundeskanzler Merz und NATO-Generalsekretär Rutte wiesen das zurück. Bei Gentin im Jerichoer Land ist ein Autofahrer bei einem Unfall schwer verletzt worden. Nach Angaben der Polizei war der 25-Jährige am frühen Morgen auf der B1 bei Gentin unterwegs, als er aus unbekannten Gründen von der Fahrbahn abkam. Der Fahrer prallte mit seinem Wagen gegen einen Baum. Er wurde schwer verletzt ins Krankenhaus gebracht. Der Sachschaden wird auf mehrere 10.000 Euro geschätzt. Argentinien steht im Viertelfinale der Fußball-WM. Die Mannschaft besiegte am Abend Ägypten mit 3:2. Noch bis zur 79. Spielminute hatten die Argentinier 0:2 zurückgelegen. Dank der späten Tore von Romero, Messi und Fernandes haben die Argentinier aber noch Chancen auf den nächsten Titel. Ihr nächster Gegner wird der Gewinner der heutigen Partie, Schweiz gegen Kolumbien, um 22 Uhr. Und noch das Wetter für Sachsen-Anhalt. In der Nacht ist es zunächst bewölkt, letzte Schauer ziehen ostwärts ab, die Tiefstwerte liegen zwischen 15 und 12 Grad. Morgen zunächst überwiegend sonnig, später stärker bewölkt, aber trocken, die Höchstwerte erreichen 20 bis 25 Grad. Am Donnerstag unverändert ein Mix aus Sonne und Wolken, aber trocken, die Höchstwerte liegen zwischen 21 und 25 Grad. Das waren die Nachrichten mit Dennis Blatt und wir schauen wieder auf den Verkehr.
3: Nabend, hier ist der Verkehrsservice für den ARD-Abend. Ich habe die A2 im Blick, Oberhausen Richtung Dortmund, zwischen Kreuz Oberhausen und Oberhausen-Königshardt. 3 Kilometer Stau wegen Bergungsarbeiten, da brauchen Sie 20 Minuten länger. Dann A9 Richtung Berlin, zwischen Bad Lobenstein und Schleiz, ist ein Waldbrand, darum ist die Strecke derzeit gesperrt und es bildet sich Stau. A9 Richtung München, zwischen Weißenfels und Naumburg, Stau wegen Aufräumarbeiten, da brauchen Sie 20 Minuten länger, um durchzukommen. Und die A40, Essen-Duisburg, ist zwischen Mülheim-Heißen und Mülheim an der Ruhr, Dümpen, in beiden Richtungen nach einem Unfall gesperrt. Und dann habe ich hier noch die B207 Heiligenhafen-Fehmarn. Da ist die Fehmarn-Sundbrücke wegen starken Winden derzeit für Lkw und Pkw mit Anhänger gesperrt. Das war's. Weiterhin eine gute Fahrt durch den Abend.
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3: Guten Abend aus Magdeburg, ich bin André Holst und erkläre jetzt unseren Balladenladen für eröffnet.

Es wird Zeit, hier im ARD-Abend unsere Zeitkapsel aufzumachen um 10 nach 9, denn da ist was Tolles drin. Perfekt, diese Zeitkapsel, denn es war das Jahr 1997, da führt sie uns jetzt direkt rein. Mich würde mal interessieren, was Sie 1997 so alles angestellt haben. Ich meine, je nach Alter, das kommt natürlich drauf an. Und ich finde es natürlich auch ganz besonders spannend, wenn man mal darüber nachdenkt, in welcher Lebenssituation war man da. Hat man Auto gefahren? Ist man Auto gefahren? Hat man Führerschein oder gar nicht? Lieber Bahn fahren? Bus? Naja, je nach Alter. Und vor allem auch, ob Elternteil selbst oder vielleicht auch selbst gehörte man dazu, als Mensch zu träumen von einer Boyband, die da im Radio sang, die im Fernsehen in gute Zeiten, schlechte Zeiten zu sehen war. Ob Bravo-Poster, Kassettenrekorder. Wir wollen uns an Caught in the Act erinnern. Das war die Boyband aus dem Herzen Europas. Und heute Abend erinnern wir uns an Babe, das heißt Taschentücher raus. Babe ist der Song, der mehr Teenagerherzen gebrochen hat als jeder Elternabend. Yeah.

Real Life, Send Me an Angel hier im ARD-Abend. Wir haben es 10 vor halb 10 mittlerweile schon und ich bin ein absoluter Fan von kuriosen Feiertagen. Und das Besondere heute am Dienstag war wieder so ein ganz besonderer Feiertag, ein Global Feel Good Feiertag. Da dreht es sich um das wohl mächtigste Lebensmittel der Menschheit. Was denken Sie, was das ist? Natürlich Schokolade, Kakao als Trostpflaster, Ritual, Kulturtechnik oder vielleicht auch heimlicher Beziehungstherapeut. Ne? Und ja, hat mehr Tiefe als man denkt. Die Kakaokultur, von den Maya als heilig verehrt, später europäischer Luxus, heute globales Grundnahrungsmittel, so kann man sagen. Ja, ich bin ein Schokoladenboy, ich liebe es, diese Schokoladenriegel. Und auch wenn man dann zu viel davon isst, wird man ja auch ein bisschen moppelig. Und meine Großmutter hat damals immer gesagt, du musst dann Zartbitter nehmen, nur Zartbitter. Davon wirst du auch nicht dick. Aber mir persönlich hat die nie geschmeckt. Aber es gibt noch eine Sache, die erheblich mehr und höher über Schokolade steht. Das sind die Lieblingsmenschen.

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6: Hier ist der Verkehrsservice für den ARD-Abend. Hallo an alle unterwegs. A2 Oberhausen Richtung Dortmund ist zwischen Kreuz Oberhausen und Oberhausen-Königshardt. Wegen einer Baustelle, genau. Da haben wir 3 Kilometer Stau im Augenblick. Fahren Sie da bitte vorsichtig. Bergungsarbeiten sind dort und da brauchen Sie eine Viertelstunde länger. A9 Richtung Berlin ist zwischen Bad Lobenstein und Schleiz wegen eines Waldbrandes gesperrt. Auch da gibt's Stau. Dann A40 Essen-Duisburg ist zwischen Mülheim-Heißen und Mülheim an der Ruhr Dümpten in beiden Richtungen nach einem Unfall gesperrt. Und hier habe ich die 207 Heiligenhafen Fehmarn hoch im Norden. Da ist die Fehmarn-Sundbrücke wegen starken Winden für LKW und PKW mit Anhänger gesperrt. Das war's. Weiterhin eine gute Fahrt durch diesen Dienstagabend.
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6: 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Crush Jennifer Page. Ich wünsche Ihnen einen schönen Dienstagabend.

0: Frau Young, come back and stay. Schön, dass Sie diesen Dienstagabend mit uns verbringen, den ARD-Abend. Der kommt aus Magdeburg heute und morgen auch und die ganze Woche. Ich finde das ganz gut. Und ich möchte jetzt aber ein bisschen weiter zurückgehen in die Geschichte, die Sie vielleicht auch miterlebt haben. 50 Jahre Lorelei. Oh, wow. Stefan Fahrig aus der SWR1 Musikredaktion, der ist für das Thema Podcast verantwortlich und der möchte uns jetzt einfach mal mitnehmen auf den legendären Rockfelsen.
1: Ja, es erwartet uns eine spannende Zeitreise in 5 Folgen durch die Geschichte der Open-Air-Bühne Lorelei. Wir starten 1976 mit Genesis, die mit ihrem Konzert am 4. Juli die Rockbühne eingeweiht haben. Zum ersten Mal übrigens mit Phil Collins als Sänger und an der Gitarre Steve Hackett.
2: Well, I liked the place very much. There was a sense.
3: Mir hat es dort sehr gut gefallen. Hinter der Bühne herrschte ein tolles Gefühl von Kameradschaft zwischen den Bands. Wir haben dort zusammen sogar gejammt.
2: I did it electric, I did it acoustic.
3: Es war großartig. Es herrschte eine tolle Atmosphäre.
1: Von den 70ern geht es dann in die rockigen 80er. U2 haben hier ein legendäres Konzert gegeben und wurden danach zu Superstars, genauso wie The Police oder Dire Straits. Bassist John Ilsley erinnert sich.
4: Wir hatten vorher noch nie so eine wunderbare Kulisse mit so einer Atmosphäre. Dem Publikum hat es offensichtlich auch gefallen, denn es war, glaube ich, damals in Deutschland noch ziemlich neu, solche großen Open-Air-Konzerte zu veranstalten. 11.000! Es bedeutete uns eine Menge, vor so vielen Leuten zu spielen.
1: Ja, und dann kommt die Lorelei mit dem Rockpalast auch noch ins Fernsehen und wird dadurch weltweit bekannt, inklusive Sockenskandal der Red Hot Chili Peppers. Die hatten bei ihrem Auftritt zum Schluss nur noch jeweils eine Socke an.
5: German Television proudly presents from Los Angeles the Red Hot Chili Peppers.
1: Effi Seipert, die war zu der Zeit für den Rockpalast auf der Lorelei und hat die Peppers mit ihrem Sänger Anthony Kiedis hautnah erlebt.
6: Das war schon was Besonderes. Also das habe ich vorher und auch nachher nie mehr gesehen. Das war für alle wirklich so. Die standen alle mit offenem Mund und haben sich überlegt, oh.
1: Es war also jede Menge los auf dem Rockfelsen, auf der Lorelei. Geht mit uns auf eine gemeinsame Zeitreise.
0: 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Lohnt sich auf jeden Fall, sich auf Zeitreise zu begeben. Großes Dankeschön an dieser Stelle auch noch an Stefan Fahrig.

0: Touch Me Baby. Genug getoucht, ausgetoucht. ARD-Abend, wir haben es gleich 10 vor 10 mittlerweile. Und ich habe noch was aus unserem Balladenladen. Das ist was Feines. Manche Songs sind ja irgendwie nette Hintergrundmusik. Aber Miss You Like Crazy ist dagegen die volle Breitseite. Herzschmerz mit Ansage. Natalie Cole macht aus 3 Worten eine emotionale Naturgewalt und beweist, dass Sehnsucht manchmal stärker ist als jede Vernunft.
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1: Es ist 22 Uhr. Die Nachrichten für Sachsen-Anhalt im Studio Dennis Blatt. In der Türkei sind die Mitglieder der NATO zu einem neuen Gipfel zusammengekommen. Dabei konnte Bundeskanzler Merz nun eine neue Rekordsumme bei den deutschen Rüstungsausgaben präsentieren. Demnach gibt Deutschland in diesem Jahr rund 125 Milliarden Euro für die Verteidigung aus. Das ist ein Viertel mehr als 2024. In der NATO stecken nur die USA jährlich noch mehr Geld in ihr Militär. Zu Beginn des NATO-Gipfels warf US-Präsident Trump den Europäern erneut vor, ihn im Iran-Krieg nicht genug unterstützt zu haben. Bundeskanzler Merz und NATO-Generalsekretär Rütte wiesen das zurück. Ein zusätzliches Jahr Perspektive für Geflüchtete. Die sogenannte Härtefallkommission in Sachsen-Anhalt kann Menschen helfen, die Deutschland eigentlich verlassen müssten. So haben im vergangenen Jahr insgesamt 30 Menschen aus dringenden persönlichen oder humanitären Gründen eine befristete Aufenthaltserlaubnis erhalten. Sie kamen unter anderem aus Russland, Namibia oder Syrien. Dabei gibt die Härtefallkommission eine Empfehlung ab. Die Entscheidung liegt beim Innenministerium. CDU-Innenministerin Zieschang.
2: Aber weil ich in den letzten Jahren immer wieder gesehen habe, dass jedes Mitglied der Härtefallkommission sehr genau prüft, ob es einen Fall einbringt und dass dann im zweiten Schritt, in der zweiten Stufe auch die Härtefallkommission sehr intensiv um den einzelnen Fall ringt, konnte ich bislang allen Entscheidungen der Härtefallkommission auch zustimmen.
1: Bei Gentin im Jerichower Land ist ein Autofahrer bei einem Unfall schwer verletzt worden. Nach Angaben der Polizei war der 25-Jährige am frühen Morgen auf der B1 bei Gentin unterwegs, als er aus unbekannten Gründen von der Fahrbahn abkam. Der Fahrer prallte mit seinem Wagen gegen einen Baum. Der 25-Jährige wurde schwer verletzt ins Krankenhaus gebracht. Der Sachschaden wird auf mehrere 10.000 Euro geschätzt. Argentinien steht im Viertelfinale der Fußball-WM. Die Mannschaft besiegte am Abend Ägypten mit 3:2. Noch bis zur 79. Spielminute hatten die Argentinier 0:2 zurückgelegen. Dank der späten Tore von Romero, Messi und Fernandes haben die Argentinier aber noch Chancen auf den nächsten Titel. Ihr nächster Gegner wird der Gewinner der heutigen Partie, Schweiz gegen Kolumbien. Und noch das Wetter für Sachsen-Anhalt. In der Nacht ist es zunächst bewölkt, letzte Schauer ziehen ostwärts ab, die Tiefstwerte liegen zwischen 15 und 12 Grad. Morgen zunächst überwiegend sonnig, später stärker bewölkt, aber trocken, die Höchstwerte erreichen 20 bis 25 Grad. Am Donnerstag unverändert ein Mix aus Sonne und Wolken, aber trocken, die Höchstwerte liegen zwischen 21 und 25 Grad. Das waren die Nachrichten mit Dennis Blatt und wir schauen wieder auf den Verkehr.
3: Hallo an alle unterwegs, hier ist der Verkehrsservice für den ARD-Abend. Ich habe die A3 im Blick, ich guck da mal. Oberhausen Richtung Köln zwischen Oberhausen-Holten und Kreuz Oberhausen-West. 3 Kilometer Stau wegen Bergungsarbeiten derzeit auf der A2. A9 Richtung Berlin ist zwischen Bad Lobenstein und Schleiz wegen eines Waldbrandes gesperrt, da staut es sich auch. Dann A40 Essen-Duisburg ist zwischen Mülheim an der Ruhr Dempten in beiden Richtungen nach einem Unfall gesperrt. Und hier kommt noch eine Meldung aus dem hohen Norden auf der B207 Heiligenhafen Fehmarn. Da ist die Fehmarn-Sundbrücke wegen starken Winden für Lkw mit Pkw mit Anhängern derzeit gesperrt. Das war's. Damit weiterhin eine gute Fahrt durch den Abend.
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3: Die Nacht gehört der Stimme von Bruce Springsteen. Ich bin André Holst.

Rod Stewart im ARD-Abend, Rhythm of My Heart. Wir haben es 11:50 und ich freue mich immer, wenn ich mal eine Mail kriege. Sie können schreiben ard-abend@mdr.de und da gibt es Kommentare, auch Meinungen und eine hat mich ganz besonders beeindruckt. Also mal so eine kleine Schelte, die manchmal sein muss. Eine Hörermail nämlich aus Hoyerswerda. Der Hörer ärgert sich über die Sperrung der B96 zwischen Lauter und der Landesgrenze, denn für seinen Arbeitsweg nach Senftenberg bedeutet das deutlich längere Umwege, höhere Spritkosten und Zeitverlust. Und er fragt sich, warum ausgerechnet jetzt eine offenbar intakte Straße saniert wird, während andere Strecken dringend vielleicht noch Reparaturen bräuchten. Ganz klar, sage ich an dieser Stelle, wenn der tägliche Arbeitsweg plötzlich deutlich länger wird, ist der Frust verständlich. Auch wenn viele Baustellen auf den ersten Blick unnötig erscheinen, werden sie oft durchgeführt, bevor größere Schäden entstehen. Das ist ganz wichtig. Ja, und für ihn und für alle anderen Pendler heißt es jetzt leider durchhalten und hoffen, dass die Bauarbeiten schneller gehen als geplant.

Set Fire to the Rain, Adele hier im ARD-Abend, 10:50 haben wir's. Und ein Blick auf die Straße, der ist ganz nötig jetzt. Vorsicht, auf der A1 Köln Richtung Dortmund, zwischen Kreuz Leverkusen West und Kreuz Leverkusen, da liegt ein Feuerlöscher auf der Fahrbahn. Fahren Sie da bitte besonders aufmerksam und nach Möglichkeit drumherum.

Tja, es gibt immer einen Grund zum Feiern. Fancy, Lady of Ice, und die kann man sowieso feiern, weil er ein Phänomen ist. Ein Künstler, der seit den 80ern durchhält, der Italo-Disco geprägt hat wie kaum ein anderer und der bis heute eine absolut starke Fanbase hat. Und die trägt ihn wie so ein Kultsymbol, ne? Und wenn Fancy feiert, dann hat er einen Grund dazu, er kann feiern. Er hat überlebt. Erfolg, Nostalgie und die Tatsache, dass seine Musik nie alt geworden ist. Nur ikonisch. Hier ist der ARD-Abend, jetzt mit dem Balladenladen und einem Klassiker von Mariah Carey, Without You, am Dienstagabend.

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10: Der Verkehrsservice für den ARD-Abend. Hallo an alle unterwegs. Vorsicht bitte auf der A1 Köln Richtung Dortmund. Zwischen Kreuz Leverkusen West und Kreuz Leverkusen liegt ein Feuerlöscher auf der Fahrbahn. Dann habe ich hier noch die A2 im Blick Richtung Berlin. Zwischen Hemmelerwald und Peine, da liegt ein LKW-Rad auf der Fahrbahn. Und A3 Oberhausen Richtung Köln zwischen Oberhausen-Holten und Kreuz Oberhausen West. 3 Kilometer Stau wegen Bergungsarbeiten auf der A2. A9 Richtung Berlin zwischen Bad Lobenstein und Schleiz wegen eines Waldbrandes haben wir da eine Sperrung, da staut es sich im Augenblick. Dann hier die A40 Essen-Duisburg ist zwischen Mülheim-Heißen und Mülheim an der Ruhr-Dümpten in beiden Richtungen nach einem Unfall gesperrt. Und hier kommt noch der hohe Norden zum Zug. B207 Heiligenhafen-Fehmarn, da ist die Fehmarn-Sundbrücke wegen starken Winden derzeit für LKW und PKW mit Anhängern gesperrt. Das war's für den Moment. Weiterhin eine gute Fahrt durch den Abend.
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10: Heute mit André Holz. Und wenn ich diesen Song höre, muss ich immer an Sylvester Stallone denken, an das Gesicht. Egal, Eye of the Tiger, Survivor. Schön, dass Sie da sind.

0: Celine Dion, One Heart hier im ARD-Abend, 22.39 Uhr. Und viele Mails kommen, großes Dankeschön auch für die ganz persönlichen Grüße. Und über diesen Gruß habe ich mich ganz besonders gefreut. Der ist nämlich aus Hamburg gekommen, in der letzten Stunde schon, 21.54 Uhr war das. Stefan Quild ist nämlich, wie man immer so schön sagt, der Hamburger Hafensänger. Hummel, Hummel, Moors, Moors. Ne? Liebe Grüße aus Hamburg schickt er an André. Das bin ich, schön dich zu hören. Und Natalie Cole war ja wohl ein absoluter Hammer. Und wer die Musik von Stefan Quildes liebt, der weiß natürlich auch, dass er genau ein Gespür und ein Gefühl für große Namen und für gute Musiker hatte. Und Natalie Cole war einfach großartig. Aber wie gesagt, das war letzte Stunde. Trotzdem auch an dieser Stelle nochmal ein ganz herzlicher Gruß. Direkt aus Magdeburg an der Elbe nach Hamburg an der Elbe, da wo Stefan Quildes zu Hause ist. Und Sie hören den ARD-Abend jetzt. Sticks. 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

0: Ja, der schön klingt das hier und wir haben es 10 vor 11 mittlerweile und Sie wissen da, manchmal ist der beste Moment des Tages der, in dem niemand etwas von dir will, ne? Aber einen gibt's noch auf die Ohren. Billy Joel, auch vielleicht noch The Three Degrees, wenn Sie wollen. Gazebo habe ich. Und dann haben wir Nachrichten. Und dann kommt Heiko Rasch. Der präsentiert die ARD-Hitnacht nach den Nachrichten. Ganz viel Spaß die nächsten Stunden mit Heiko. Ich bin André Holst. Und wenn Sie wollen, können wir uns morgen Abend wieder hören.
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1: Um 23 Uhr mit Jan Busche. Mit neuen Vorwürfen gegen Europa hat US-Präsident Trump den NATO-Gipfel in Ankara in der Türkei begonnen. Er sei wieder einmal sehr enttäuscht und ohne Gastgeber Erdogan wäre er vielleicht gar nicht gekommen, sagte Trump. Aus der Nachrichtenredaktion Thomas Kuhlmann.
2: Der türkische Präsident sei ein Freund. Die anderen in der NATO hätten die USA mal wieder nicht gut behandelt. Wörtlich, Italien hat uns abgewiesen, Deutschland hat uns abgewiesen, Frankreich hat uns abgewiesen. Warum sollen wir noch für sie da sein? Trump meint damit eine fehlende Unterstützung im Irankrieg, den die USA und Israel angefangen hatten und mit dem die NATO eigentlich gar nichts zu tun hat. Um eine neue Kostenverteilung innerhalb der NATO soll es beim Gipfel in Ankara gehen und um die Aufrüstung. Aus NATO-Kreisen heißt es, dass in Ankara für über 50 Milliarden Dollar Rüstungsaufträge vergeben werden.
1: Die USA haben die zuvor gelockerten Sanktionen auf iranisches Öl wieder in Kraft gesetzt. Nach Angaben des US-Finanzministeriums wurde eine erteilte Ausnahmegenehmigung wieder zurückgenommen. Ein Regierungsbeamter erklärte, der Iran profitiere nur dann von wirtschaftlichen Erleichterungen, wenn er seinen Verpflichtungen nachkomme. Das Verhalten Teherans in der Straße von Hormuz sei für die USA völlig inakzeptabel. Zuletzt waren mehrere Tanker in der Meerenge angegriffen worden. Die französische Rechtspopulistin Le Pen will trotz ihrer Verurteilung bei der Präsidentschaftswahl im kommenden Jahr antreten. Das kündigte sie am Abend in einem Fernsehinterview an. Ein Berufungsgericht hatte das Urteil gegen Le Pen wegen Veruntreuung von EU-Geld bestätigt. Eine Sperre für das Ausüben öffentlicher Ämter wurde aber verkürzt. Das Gericht verpflichtete Le Pen jedoch, eine Fußfessel zu tragen. Die 57-Jährige will das vor dem höchsten Berufungsgericht anfechten. Bei der Fußball-Weltmeisterschaft läuft im Moment das letzte Achtelfinale zwischen der Schweiz und Kolumbien. Zur Halbzeit steht es 0:0. Zuvor ist Titelverteidiger Argentinien ins Viertelfinale eingezogen. Aus dem ARD-WM-Team Michael Küster.
3: Bis 11 Minuten vor dem Ende hat es danach ausgesehen, als ob der Weltmeister die Koffer packen müsste. Dann drehte Argentinien aber einen 0:2 Rückstand gegen Ägypten und hat sich mit einem 3:2 doch noch fürs Viertelfinale qualifiziert. Superstar Lionel Messi hat gegen mutige Afrikaner erst einen Foul-Elfmeter vergeben, dann aber doch noch zum zwischenzeitlichen Ausgleich getroffen. Sein 8. Turniertor. Trainer Lionel Scaloni war nach dem Schlusspfiff so ergriffen, dass er ein TV-Interview kurzerhand abbrechen musste. Argentiniens Gegner im Viertelfinale ist entweder die Schweiz oder Kolumbien.
1: Das waren die Nachrichten. Das Wetter in Deutschland. Heute Nacht meistens trocken im Osten und in der Mitte kann es noch etwas Regen geben. Nachtwerte 18 bis 10 Grad. Morgen Wolken, vor allem im Nordosten und Südwesten auch Sonne. Zwischendurch kann es etwas regnen. 24 bis 32 Grad. An Nord- und Ostsee wird es morgen etwas kühler. Es ist 23.03 Uhr.
4: Ein Gruß auf die Straßen und Autobahnen. Wo es klemmt, erfahren Sie hier in unserem Verkehrsservice in der ARD-Hitnacht. A2 Oberhausen Richtung Dortmund in Höhe Oberhausen-Königshardt. Zurzeit 2 Kilometer Stau nach einem Unfall. Hier wird der Verkehr über den Standstreifen geleitet. Die A9 Nürnberg Richtung Halle-Leipzig ist zwischen Bad Lobenstein und Schleiz wegen eines Waldbrandes gesperrt. Die A38 Göttingen Richtung Halle ist zwischen Breitenworbis und Bleicherode wegen Wartungsarbeiten im Tunnel Höllberg bis morgen früh ca. 6 Uhr gesperrt. Die A40 Essen-Duisburg ist zwischen Mülheim-Heißen und Mülheim-Dümten nach einem Unfall in beiden Richtungen gesperrt. Die A42 Kamp-Lindfort Richtung Dortmund ist zwischen Oberhausen-Zentrum und Kreuz-Essen-Nord wegen Bauarbeiten noch bis ca. 5 Uhr gesperrt. Die A71 Erfurt Richtung Suhl ist zwischen Oberhof und Suhl-Zellermelis wegen Wartungsarbeiten im Tunnel Hochwald bis ca. 6 Uhr gesperrt. Und die A99 München-Nord Richtung München-Eschenried zwischen München-Ludwigsfeld und Dreieck München-Eschenried zurzeit 2 Kilometer Stau. Allen unterwegs, gute Fahrt, kommen Sie gut an Ihr Ziel.
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4: Willkommen allen Nachtschwärmern, die sich gern die Nacht um die Ohren schlagen oder auch müssen, wenn es im Dienstplan steht. Und wir haben die Musik, die Sie nur ungern verpassen, hier aus dem Dresdner MDR-Funkhaus mit Heiko Rasch im Studio. Ich grüße Sie. Schönen guten Abend.

0: Bonnie Tyler hier in der ARD-Hitnacht, Lost in Friends. Der Song, mit dem vor 50 Jahren ihre große Karriere so richtig an Fahrt gewann, damals noch mit glockenklarer Stimme. Erfolgreich ist sie ja bis heute geblieben. Auch für dieses Jahr waren ja zahlreiche Konzerte geplant, aber die Gesundheit machte ihr einen dicken, fetten Strich durch die Rechnung. Not-OP-Komplikationen gab's. Alles noch vor ihrem 75. Geburtstag vor einem Monat. Aber die gute Nachricht, die kam natürlich auch. Aus dem künstlichen Tiefschlaf ist sie wieder bei Bewusstsein und die Ärzte sind auch recht zuversichtlich, dass sie sich wieder weiter erholen wird. Und das ist ja das Wichtigste. Alles andere, die vielen abgesagten Konzerte, das kann und wird sie sicher auch nachholen. Und an dieser Stelle grüße ich auch gleich mal alle, denen es gesundheitlich zurzeit auch nicht so gut geht und sie vielleicht deshalb auch nicht so richtig zur Ruhe kommen. Gleich High South und zuvor Johnny Hates Jazz mit dem Titelsong ihres einzigen Albums, das sie in den Charts platzieren konnten, aber dafür auch gleich international in Europa und eben auch in Amerika. Turn back the clock.
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0: Schön, dass Sie dabei sind.

23.21 Uhr, hier der Verkehrsservice mit einer Gefahrenmeldung. Achtung, ein Falschfahrer auf der B318 Rottach-Egern-Holzkirchen zwischen Lochham und A8 Holzkirchen in Fichtholz kommt Ihnen ein Falschfahrer entgegen. Fahren Sie bitte äußerst rechts und überholen Sie nicht. Auf der B318 Rottach-Egern-Holzkirchen. Auf der B318 Rottach-Egern-Holzkirchen zwischen Lochham und A8 Holzkirchen in Fichtholz ist ein Falschfahrer unterwegs. Vorsicht bitte in beiden Richtungen.

44 Jahre nach der Entstehung immer noch so präsent. Dieser Song Eye in the Sky, das Auge am Himmel. Da war Alan Parsons von den Überwachungskameras so fasziniert, dass er daraus ein Lied gemacht hat. Wobei er dann im Studio bei den ersten Aufnahmen fast schon die Flinte ins Korn geworfen hatte. Er war einfach bei der Umsetzung nicht zufrieden, bis ihm dann die passenden Gitarrenklänge eingefallen sind. Gleich wieder Aktuelles aus der Verkehrsredaktion. Und bis dahin Kim Wilde und zuvor noch Steam.

23:29 Uhr. Hier nochmal der Verkehrsservice. Achtung, ein Falschfahrer auf der B318 Rottach-Egern-Holzkirchen zwischen Locham und der A8 Holzkirchen in Fichtholz. Kommt Ihnen ein Falschfahrer entgegen, bitte fahren Sie äußerst rechts und überholen Sie nicht.

Kurz nach 11:30 hier der aktuelle Verkehrsservice in der ARD-Hitnacht. Die gute Nachricht zuerst, eine Entwarnung auf der B318 Rottach-Egern-Holzkirchen. Zwischen Lochham und der A8 Holzkirchen in Fichtholz ist kein Falschfahrer mehr unterwegs. Aber es klemmt auf der A2 Oberhausen Richtung Dortmund in Höhe Oberhausen-Königshardt. Zurzeit 2 Kilometer Stau nach einem Unfall. Hier wird der Verkehr über den Standstreifen geleitet. Die A38 Göttingen Richtung Halle ist zwischen Breitenworbis und Bleicherode wegen Wartungsarbeiten

0: So langsam geht dieser Dienstag, dieser 7. Juli zu Ende. Und haben Sie denn heute genau aufs Wetter geschaut? Denn der eigentliche Siebenschläfertag, der ist ja nicht am 27. Juni, wie es im Kalender steht, sondern der war heute, 10 Tage später. Grund für die Verschiebung ist ja die Kalenderreform im Jahr 1582. Lange her, können sich die wenigsten dran erinnern. Jedenfalls ist es eine der Regeln, die wohl am häufigsten zutreffen. Meteorologen sagen aber auch schon immer, dass es die Wetterlage rund um diesen Siebenschläfertag wäre. Also wird es wohl wechselhaft bleiben. Mal wird uns die Zunge von der Hitze raushängen und dann wird der Garten wieder mal jubeln und sich freuen über einen ausgedehnten Landregen, so wie heute hier bei uns in Sachsen zumindest. Ja, uns Menschen können wir es ja sowieso nicht recht machen mit dem Wetter. Und ob wir wollen oder nicht, der Mittwoch, der kommt auch mit schnellen Schritten. In 10 Minuten ist es soweit. 23.50 Uhr.
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0: Hier ist Queen.

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1: Um 0 Uhr mit Wolfgang Berger. Die USA haben erneut Ziele im Iran angegriffen. Das teilte das US-Militär mit und erklärte, bei den Schlägen handle es sich um eine Reaktion auf iranische Attacken auf Handelsschiffe in der Straße von Hormus. Das Vorgehen des Iran sei gefährlich und ein klarer Bruch der Waffenruhe. Iranische Medien berichten über mehrere Explosionen im Süden des Landes. Zuvor hatten die USA bereits ihre Sanktionen auf iranisches Öl wieder in Kraft gesetzt. Ein Beamter des US-Finanzministeriums erklärte, der Iran profitiere nur dann von Erleichterungen, wenn er seinen Pflichten nachkommen. Das Verhalten Teherans in der Straße von Hormus sei aber völlig inakzeptabel. Mit neuen Vorwürfen gegen Europa hat US-Präsident Trump den NATO-Gipfel in Ankara begonnen. Er sei wieder einmal sehr enttäuscht, so Trump. Aus der Nachrichtenredaktion Thomas Kuhlmann.
2: Der türkische Präsident sei ein Freund. Die anderen in der NATO hätten die USA mal wieder nicht gut behandelt. Wörtlich, Italien hat uns abgewiesen, Deutschland hat uns abgewiesen, Frankreich hat uns abgewiesen. Warum sollen wir noch für sie da sein? Trump meint damit eine fehlende Unterstützung im Iran-Krieg, den die USA und Israel angefangen hatten und mit dem die NATO eigentlich gar nichts zu tun hat. Um eine neue Kostenverteilung innerhalb der NATO soll es beim Gipfel in Ankara gehen und um die Aufrüstung. Aus NATO-Kreisen heißt es, dass in Ankara für über 50 Milliarden Dollar Rüstungsaufträge vergeben werden.
1: Die französische Rechtspopulistin Le Pen will trotz ihrer Verurteilung bei der Präsidentschaftswahl 2027 antreten. Ein Berufungsgericht hatte das Urteil gegen Le Pen wegen Veruntreuung von EU-Geldern bestätigt, eine Sperre für das Ausüben öffentlicher Ämter aber verkürzt. Das Gericht verpflichtete Le Pen jedoch, eine Fußfessel zu tragen. Dagegen will Le Pen vor Gericht vorgehen. Bei der Fußball-WM läuft im letzten Achtelfinalspiel Schweiz gegen Kolumbien im Moment die Verlängerung. Zuvor ist Titelverteidiger Argentinien ins Viertelfinale eingezogen. Aus dem ARD-WM-Team Michael Küster.
3: Bis 11 Minuten vor dem Ende hat es danach ausgesehen, als ob der Weltmeister die Koffer packen müsste. Dann drehte Argentinien aber einen 0:2 Rückstand gegen Ägypten und hat sich mit einem 3:2 doch noch fürs Viertelfinale qualifiziert. Superstar Lionel Messi hat gegen mutige Afrikaner erst einen Foul-Elfmeter vergeben, dann aber doch noch zum zwischenzeitlichen Ausgleich getroffen. Sein 8. Turniertor. Trainer Lionel Scaloni war nach dem Schlusspfiff so ergriffen, dass er ein TV-Interview kurzerhand abbrechen musste. Argentiniens Gegner im Viertelfinale ist entweder die Schweiz oder Kolumbien.
1: Das waren die Nachrichten. Das Wetter in Deutschland, meist trocken, im Osten und der Mitte etwas Regen, Tiefstwerte 18 bis 10 Grad. Tagsüber gebietsweise Regen, im Nordosten und äußersten Südwesten zeitweise heiter, Höchstwerte im Nordosten 19 bis 25 Grad, im Südwesten bis 32 Grad. Es ist jetzt 0:03 Uhr.
4: Und hier der Verkehrsservice in der ARD-Hitnacht. A7, Kassel Richtung Fulda, zwischen Fulda Nord und Dreieck Fulda, zurzeit 3 Kilometer Stau. Hier ist nach einem Unfall nur die linke Spur, ist hier gesperrt. Die A38 Göttingen Richtung Halle ist zwischen Breitenworbis und Bleicherode wegen Wartungsarbeiten im Tunnel Höllberg noch bis ca. 6 Uhr gesperrt. Die A40 Essen-Duisburg ist zwischen Mülheim-Heißen und Mülheim-Dümten nach einem Unfall in beiden Richtungen gesperrt. Die A42 Kamp-Lindfort Richtung Dortmund ist zwischen Oberhausen-Zentrum und Kreuz-Essen-Nord wegen Bauarbeiten bis ca. 5 Uhr noch gesperrt. Die A71 Erfurt Richtung Suhl ist zwischen Oberhof und Suhl-Zellermelis wegen Wartungsarbeiten im Tunnel Hochwald bis ca. 6 Uhr gesperrt. Und A99 München Nord Richtung München Eschenried zwischen München Ludwigsfeld und Dreieck München Eschenried zurzeit 2 Kilometer Stau. Allen unterwegs, gute Fahrt, kommen Sie gut an Ihr Ziel.
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4: Weiter aus dem Dresdner MDR-Studio. Ich bin Heiko Rasch. Kommen Sie weiter gut durch die Nacht.

10cc in der ARD-Hitnacht. Sie bringen ja vor allem ihre Hits aus den 70ern noch heute auf die Bühne. Und gleich mit mehreren Programmen ist der Heinz-Rudolf Kunze unterwegs und das auch schon seit Jahren. Mit Band und dann auch Solo. Immer gut gefüllt sein Konzertkalender und die Anzahl seiner Songtexte, die ist ja auch beachtlich. 13.000 Texte soll er bereits geschrieben haben. Und hier habe ich einen Song, den hat er 2008 auf Platte gebracht. Längere Tage. Wird ja auch nicht mehr lange dauern und wir spüren auch wieder, dass die Tage kürzer werden.

0: Kai Dominok hier in der ARD-Hitnacht. Zuerst als Schauspielerin bekannt geworden. Ja, schon mit 11 Jahren stand sie vor der Kamera und ihre Weltkarriere machte sie dann allerdings vor allem als Sängerin in den 80ern. Never Too Late, gerade gehört von ihrem zweiten Album. Ende der 80er Jahre ist das erschienen. Und jetzt habe ich Lionel Richie. Ja, was für eine lange Karriere, die er auch bis heute lebt. Schon in den 60er und 70er Jahren war er ja mit The Commodores erfolgreich, konnte dann vor allem auch mit seiner Solokarriere diese Erfolge nochmal toppen. Vor allem in den 80er Jahren, allein in dem Jahrzehnt bekam er ja 4 Grammys und 86 vor 40 Jahren auch einen Oscar. Ich habe einen Song von ihm, den hat er dann in den 90ern auf Platte gebracht, diesen hier, My Destiny.
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0:25 hier der Verkehrsservice mit einer Gefahrenmeldung. Achtung, ein Falschfahrer auf der A553 Bliesheim-Brühl. Zwischen Kreuz Bliesheim und Brühl Nord kommt Ihnen ein Falschfahrer entgegen. Fahren Sie bitte äußerst rechts und überholen Sie nicht. Auf der A553 Bliesheim-Brühl zwischen Kreuz Bliesheim und Brühl Nord ist ein Falschfahrer unterwegs. Vorsicht bitte in beiden Richtungen.

0: Kurz nach 12:30, hier der aktuelle Verkehrsservice in der ARD-Hitnacht. Immer noch aktuell der Falschfahrer auf der B, auf der A 553 Bliesheim-Brühl. Zwischen Kreuz Bliesheim und Brühl Nord kommt Ihnen ein Falschfahrer entgegen. Fahren Sie bitte äußerst rechts und überholen Sie nicht. Zwischen Kreuz Bliesheim und Brühl Nord ein Falschfahrer. Vorsicht in beiden Richtungen. Die A7 Kassel Richtung Fulda ist zwischen Fulda Mitte und Dreieck Fulda nach einem Unfall vorübergehend gesperrt. Die A38 Göttingen Richtung Halle ist zwischen Breitenworbis und Bleicherode wegen Wartungsarbeiten im Tunnel Höllberg noch bis ca. 6 Uhr gesperrt. Die A40 Essen-Duisburg ist zwischen Mülheim-Heißen und Mülheim-Dümten nach einem Unfall in beiden Richtungen gesperrt. Die A42 Kamp-Lindfort Richtung Dortmund ist zwischen Oberhausen-Zentrum und Kreuz-Essen-Nord wegen Bauarbeiten noch bis etwa 5 Uhr gesperrt. Und die A71 Erfurt Richtung Suhl ist zwischen Oberhof und Suhl-Zellermelis wegen Wartungsarbeiten im Tunnel Hochwald bis ca. 6 Uhr gesperrt. Allen unterwegs eine gute und hoffentlich auch entspannte Fahrt.
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0: Man at Work. Vor 45 Jahren auf Platte gebracht. Der Song, der wurde ja geschrieben. Da gab es die Band noch gar nicht. Der schottische Musiker Colin James Hay hat diesen Song geschrieben und erst danach die Band gegründet und gleich auf dem Debütalbum veröffentlicht, der erfolgreichste Song, die erfolgreichste Single in ihrer Karriere. In vielen Ländern Platz 1 der Charts, auch in Amerika. Das passt ja jetzt ganz gut. Down Under aus Australien hat uns Dirk hier geschrieben. Er lebt dort für ein halbes Jahr und hat die Hälfte rum. Er schreibt, wenn ich nur wüsste, was ich richtig mache, ich habe das Land hier mit den unendlichen Weiten so lieb gewonnen, würde am liebsten bleiben. Auf der anderen Seite habe ich in Deutschland meine Freunde und die Familie, die ich auch sehr vermisse. Ich höre auch fast jeden Tag die ARD-Hitnacht, um ein bisschen Heimat auch hier zu haben. Tja, Dirk, da kann ich leider auch keinen Ratschlag geben. In Australien bleiben oder zurückkommen, aber ich kann ja diese schwere Entscheidung gleich mal an unsere große Hörerfamilie weitergeben. Da sind ja auch eine Menge dabei, die schon ausgewandert sind und uns weit über die deutschen Landesgrenzen hinaus empfangen. Was würden Sie denn, Dirk, für einen Rat geben? Soll er bleiben oder zurückkommen? Können Sie mir gern mal schreiben. ard-hitnacht@mdr.de. ard-hitnacht@mdr.de. Schwere Entscheidung, oder?
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0: 0.42 Uhr, hier nochmal der Verkehrsservice, immer noch aktuell. Der Falschfahrer auf der A553 Bliesheim-Brühl zwischen Kreuz Bliesheim und Brühl Nord ist ein Falschfahrer unterwegs. Bitte fahren Sie äußerst rechts und überholen Sie nicht.

Spannendes Finale gerade bei der Fußball-WM. Schweiz gegen Kolumbien. Die Partie blieb ja torlos, auch in der Verlängerung. Und gerade gibt es Elfmeterschießen. Vielleicht haben Sie ja die Möglichkeit, im ersten live gibt es ja die Live-Übertragung oder dann auch bei ARD Sounds. Gerade Elfmeterschießen.

0:48 Uhr. Gute Nachrichten aus der Verkehrsredaktion. Eine Entwarnung auf der A553 Bliesheim-Brühl. Zwischen Kreuz Bliesheim und Brühl Nord ist kein Falschfahrer mehr unterwegs und wir wünschen allen unterwegs gute Fahrt.

0: Phil Collins hier in der ARD-Hitnacht. Als genialer Schlagzeuger bei Genesis hat er sich schon einen großen Namen gemacht und dann vor allem als Sänger und vor allem mit seiner Solokarriere. In seiner Karriere hatte er immer das Glück an seiner Seite, privat eher nicht. Dreimal verheiratet, dreimal geschieden. Deine weitere Heirat hat er ja ausgeschlossen.
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0: Ja, und mit einem Auge habe ich hier noch das Spiel mitverfolgt. Das Spiel ist entschieden, Schweiz gegen Kolumbien. Nach Elfmeterschießen, die Schweiz hat es geschafft. Unglaublich, hat das letzte Viertelfinalticket gezogen und spielt nun gegen Argentinien. Das kleine Land. Glückwunsch an die Schweiz.

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1: Um 1 Uhr mit Wolfgang Berger. Die USA haben erneut Ziele im Iran attackiert. Laut US-Militärs handelt es sich bei den Schlägen um eine Reaktion auf iranische Angriffe auf Handelsschiffe in der Straße von Hormus. Aus der Nachrichtenredaktion Lukas Kram.
2: Das für den Nahen Osten zuständige Regionalkommando des US-Militärs teilte mit, es habe eine Serie von heftigen Angriffen gestartet. Iranische Staatsmedien berichteten über mehrere Explosionen im Süden des Landes, es seien unter anderem Hafenstädte getroffen worden. In einer ersten Reaktion kündigte der Iran Vergeltung an. Zuvor waren mindestens 3 Tanker in der Straße von Hormus angegriffen worden. Die USA machten die iranische Regierung dafür verantwortlich. Das Vorgehen des Iran sei unbegründet, gefährlich und ein eindeutiger Verstoß gegen die eigentlich geltende Waffenruhe. Daraufhin hatten die USA bereits ihre Sanktionen auf iranisches Öl wieder in Kraft gesetzt.
1: Deutschland hat der NATO Verteidigungsausgaben in Rekordhöhe gemeldet. Die Bundesregierung übermittelte für dieses Jahr einen Betrag von 124,7 Milliarden Euro. Das geht aus Daten hervor, die die NATO zum Beginn ihres Gipfeltreffens in Ankara veröffentlichte. Das entspricht im Jahresvergleich einem Plus von gut einem Viertel und fast 2,7% des deutschen Bruttoinlandsprodukts. Innerhalb der NATO geben damit in absoluten Zahlen nur die USA mehr Geld für Verteidigung aus. Die französische Rechtspopulistin Le Pen will trotz ihrer Verurteilung bei der Präsidentschaftswahl 2027 antreten. Ein Berufungsgericht hatte das Urteil gegen Le Pen wegen Veruntreuung von EU-Geldern bestätigt, eine Sperre für das Ausüben öffentlicher Ämter aber verkürzt. Das Gericht verpflichtete Le Pen jedoch, eine Fußfessel zu tragen. Dagegen will Le Pen vor Gericht vorgehen. Bei der Fußball-WM hat die Schweiz im Elfmeterschießen mit 4:3 gegen Kolumbien gewonnen. Damit stehen die Eidgenossen im Viertelfinale und treffen dort auf Titelverteidiger Argentinien. Aus dem ARD-WM-Team Michael Küster.
3: Bis 11 Minuten vor dem Ende hat es danach ausgesehen, als ob der Weltmeister die Koffer packen müsste. Dann drehte Argentinien aber einen 0:2 Rückstand gegen Ägypten und hat sich mit einem 3:2 doch noch fürs Viertelfinale qualifiziert. Superstar Lionel Messi hat gegen mutige Afrikaner erst einen Foul-Elfmeter vergeben, dann aber doch noch zum zwischenzeitlichen Ausgleich getroffen. Sein 8. Turniertor. Trainer Lionel Scaloni war nach dem Schlusspfiff so ergriffen, dass er ein TV-Interview kurzerhand abbrechen musste. Argentiniens Gegner im Viertelfinale ist entweder die Schweiz oder Kolumbien.
1: Das waren die Nachrichten. Das Wetter in Deutschland: meist trocken, im Osten und der Mitte etwas Regen, Tiefstwerte 18 bis 10 Grad. Tagsüber gebietsweise Regen, im Nordosten und äußersten Südwesten zeitweise heiter. Höchstwerte im Nordosten 19 bis 25 Grad, im Südwesten bis 32 Grad. 1:03 Uhr.
4: Und hier der Verkehrsservice in der ARD-Hitnacht. Die A7 Kassel Richtung Fulda ist zwischen Fulda Mitte und Dreieck Fulda nach einem Unfall vorübergehend gesperrt. Die A38 Göttingen Richtung Halle ist zwischen Breitenworbis und Bleicherode wegen Wartungsarbeiten im Tunnel Höllberg bis ca. 6 Uhr gesperrt. Die A40 Essen-Duisburg ist zwischen Mülheim-Heißen und Mülheim-Dümten nach einem Unfall nach wie vor in beiden Richtungen gesperrt. Die A42 Kamp-Lindfort Richtung Dortmund ist zwischen Oberhausen-Zentrum und Kreuzessen-Nord wegen Bauarbeiten noch bis etwa 5 Uhr gesperrt. Und die A71 Erfurt Richtung Suhl ist zwischen Oberhof und Suhl-Zellermelis wegen Wartungsarbeiten im Tunnel Hochwald noch bis ca. 6 Uhr gesperrt. Allen unterwegs eine gute und sichere Fahrt.
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4: Mit den 80ern geht's hinein in diese Stunde. Rick Astley. Vor wenigen Stunden gab er ja in München sein Konzert, sorgte sicher für einige Erinnerungen an seinen phänomenalen Karrierestart. Nehmen wir seinen Schwung für eine weitere Stunde dieser Hitnacht aus dem MDR-Studio in Dresden. Ich bin Heiko Rasch. Ich grüße Sie.

0: Rudnick Swishower hier. Schön, dass Sie bei uns sind, hier in der ARD-Hitnacht, so wie auch Dirk in Australien. Er hat uns ja geschrieben, dass er für ein halbes Jahr in Australien lebt und nach einem Vierteljahr das Land auch sehr lieb gewonnen hat und sich nun die Frage stellt, hier bleiben oder zurück nach Deutschland kommen. Und ich hatte kurzerhand die Frage an Sie mal weitergeleitet und gefragt, wie würden Sie denn entscheiden? Und eines lese ich hier aus Ihren Antworten heraus, es ist keine leichte Entscheidung. Roland aus Stuttgart hat uns geschrieben, ich würde Dirk raten, zurück zu Freunden und in die Heimat. Wir haben hier auch wunderschöne Städte und Orte, Freunde und Familie und Co. sind so wichtig. Und wenn Dirk die Hitnacht aus Deutschland hört, ist er wohl klar, wo sein Herz schlägt. Ich kenne einen deutschen Pfarrer, der viele Jahre die deutsche Gemeinde in Sydney leitete und betreute. Er ist auch wieder nach Deutschland zurückgekommen und meinte, er ist glücklich, wieder in der Heimat zu sein, wo es doch am schönsten ist. Freunde und Familie sind ja das Wichtigste und Schönste. Danke, Roland, für Ihre netten Zeilen. Und dann habe ich hier noch Post bekommen aus Australien. Ingo hat geschrieben, ich kam 2002 in Australien an und war genau wie Dirk vom Land angetan. Ich verliebte mich in das Land und in eine junge Frau. Die Liebe zum Land blieb, die Liebe zur jungen Frau leider nicht. Aber das hielt mich nicht davon ab, hier zu bleiben. Die Menschen in Australien sind so gelassen und ewig positiv eingestellt. Man reist hier 3 Tage und 3000 Kilometer und spricht immer noch dieselbe Sprache und trinkt das gleiche Bier. Ich habe hier meinen Traum erfüllt und bereise Australien in einem Roadtrain. Ja, und höre fast immer die ARD-Hitnacht. Danke, Ingo, für diese netten Zeilen. Dann hat er hier noch ein Bild geschickt von seinem Truck. Aus unserer Sicht ist das ein Zug. Und weiter gute Fahrt und bleiben Sie weiter bei uns, Ingo, hier in der ARD-Hitnacht. Vielen Dank für die Zeilen und ich bin weiter fleißig am Lesen. Ja, wie würden Sie entscheiden? In Australien bleiben oder zurückkommen? ard-hitnacht@mdr.de.
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1.21 Uhr, hier der Verkehrsservice in der ARD-Hitnacht mit einer aktuellen Meldung. Betrifft die A38 Halle Richtung Göttingen. Die A38 ist zwischen Breitenworbis und Leinefelde-Worbis nach einem Unfall gesperrt. Sollte Stau entstehen, bitte bilden Sie eine Gasse für die Rettungsfahrzeuge. Zwischen Breitenworbis und Leinefelde-Worbis ein Unfall. Vollsperrung.

0: Madonna, auch sie hat es ja in all den Jahrzehnten immer wieder geschafft, ihre Fans aufs Neue zu begeistern und im Gespräch zu bleiben. Ob ihr das auch mit dem neuen Album gelingt, wir werden es erfahren. Confessions 2. Das Album ist ja am vergangenen Freitag erschienen, hat eine Art Fortsetzung von ihrem Tanzalbum von vor über 20 Jahren. Und wir bleiben musikalisch noch ein wenig in den 80ern mit Hubert K. Sternenhimmel passt ja auch so gut in die Nacht. Vielerorts haben wir diesen romantischen Blick in den Sternenhimmel.
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0: Aber vorher noch ein Blick auf die Straßen, auf die Autobahnen. Um 1.26 Uhr eine aktuelle Meldung. Die A72 Hof Richtung Plauen ist zwischen Dreieck Bayerisches Vogtland und Hof Nord wegen eines brennenden LKW gesperrt. Vorsicht, zwischen Dreieck Bayerisches Vogtland und Hof Nord ein brennender LKW.

0: Kurz nach halb zwei hier der aktuelle Verkehrsservice in der ARD-Hitnacht. Die A7 Kassel Richtung Fulda ist zwischen Fulda Mitte und Dreieck Fulda nach einem Unfall vorübergehend gesperrt. Die A38 Halle Richtung Göttingen ist zwischen Breitenworbis und Leinefelde-Worbis nach einem Unfall gesperrt. Noch einmal die A38 Gegenrichtung Göttingen Richtung Halle. Da ist die A38 zwischen Breitenworbis und Bleicherode wegen Wartungsarbeiten im Tunnel Höllberg bis ca. 6 Uhr noch gesperrt. Die A40 Essen-Duisburg ist zwischen Mülheim-Heißen und Mülheim-Dümten nach einem Unfall in beiden Richtungen gesperrt. Die A42 Kamp-Lindfort Richtung Dortmund ist zwischen Oberhausen-Zentrum und Kreuzessen-Nord wegen Bauarbeiten bis ca. 5 Uhr noch gesperrt. Die A71 Erfurt Richtung Suhl ist zwischen Oberhof und Suhl-Zellermelis wegen Wartungsarbeiten im Tunnel Hochwald bis ca. 6 Uhr gesperrt. Und die A72 Hof Richtung Plauen ist zwischen Dreieck Bayerisches Vogtland und Hof Nord wegen eines brennenden LKW gesperrt. Allen unterwegs eine gute und hoffentlich auch entspannte Fahrt.
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0: Ihr Sound, auch eng mit den 80ern verbunden, Sissy Catch. Hier in der ARD-Hitnacht und jetzt geht's bei uns in die 60er Jahre. Ja, schon in den 60er Jahren waren ja die Beatles der Renner. Auch sie wurden weltweit gefeiert. Bis zu 1 Milliarde Platten sollen sie verkauft haben und begeistern nahezu alle Generationen. Und was für eine nachhaltige Begegnung. Vorgestern war es, am 6. Juli vor 69 Jahren. Da war auch so ein großer Tag für die Musikgeschichte. John Lennon und Paul McCartney haben sich an diesem Tag zum ersten Mal getroffen und wenig später entstanden ja daraus die Beatles. Und diesen Tag haben sie dann 7 Jahre später auch zum Anlass genommen, um ihren ersten Beatles-Film zu veröffentlichen. Und ich habe jetzt den Titelsong von ihrem zweiten Film aus der Mitte der 60er Jahre. Help, hier sind die Beatles.
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1: Um 2 Uhr mit Wolfgang Berger. Die USA haben erneut Ziele im Iran attackiert. Laut US-Militärs handelt es sich bei den Schlägen um eine Reaktion auf iranische Angriffe auf Handelsschiffe in der Straße von Hormus. Aus der Nachrichtenredaktion Lukas Kram.
2: Das für den Nahen Osten zuständige Regionalkommando des US-Militärs teilte mit, es habe eine Serie von heftigen Angriffen gestartet. Iranische Staatsmedien berichteten über mehrere Explosionen im Süden des Landes, es seien unter anderem Hafenstädte getroffen worden. In einer ersten Reaktion kündigte der Iran Vergeltung an. Zuvor waren mindestens 3 Tanker in der Straße von Hormus angegriffen worden. Die USA machten die iranische Regierung dafür verantwortlich. Das Vorgehen des Iran sei unbegründet, gefährlich und ein eindeutiger Verstoß gegen die eigentlich geltende Waffenruhe. Daraufhin hatten die USA bereits ihre Sanktionen auf iranisches Öl wieder in Kraft gesetzt.
1: Deutschland hat der NATO Verteidigungsausgaben in Rekordhöhe gemeldet. Die Bundesregierung übermittelte für dieses Jahr einen Betrag von 124,7 Milliarden Euro. Das geht aus Daten hervor, die die NATO zum Beginn ihres Gipfeltreffens in Ankara veröffentlichte. Das entspricht im Jahresvergleich einem Plus von gut einem Viertel und fast 2,7% des deutschen Bruttoinlandsprodukts. Innerhalb der NATO geben damit in absoluten Zahlen nur die USA mehr Geld für Verteidigung aus. Die französische Rechtspopulistin Le Pen will trotz ihrer Verurteilung bei der Präsidentschaftswahl 2027 antreten. Ein Berufungsgericht hatte das Urteil gegen Le Pen wegen Veruntreuung von EU-Geldern bestätigt, eine Sperre für das Ausüben öffentlicher Ämter aber verkürzt. Das Gericht verpflichtete Le Pen jedoch, eine Fußfessel zu tragen. Dagegen will Le Pen vor Gericht vorgehen. Bei der Fußball-Weltmeisterschaft in den USA, Kanada und Mexiko ist auch das letzte Achtelfinale gespielt. Die Schweiz hat Kolumbien aus dem Turnier befördert. Aus dem ARD-WM-Team Michael Küster.
3: Nach torlosen 120 Minuten hat sich die Schweiz im Elfmeterschießen mit 4:3 durchgesetzt. Den entscheidenden Treffer erzielte der frühere Augsburger Ruben Vargas. Die Schweiz trifft damit in der Nacht auf Sonntag auf Argentinien. Der Titelverteidiger setzte sich zuvor gegen Ägypten in einer dramatischen Schlussphase nach einem 0:2 Rückstand noch mit 3:2 durch.
1: Das waren die Nachrichten. Das Wetter in Deutschland. Meist trocken, im Osten und der Mitte etwas Regen, Tiefstwerte 18 bis 10 Grad. Tagsüber gebietsweise Regen, im Nordosten und äußersten Südwesten zeitweise heiter, Höchstwerte im Nordosten 19 bis 25 Grad, im Südwesten bis 32 Grad. Am Donnerstag freundlich, im Nordwesten Regen 20 bis 32 Grad, Freitag meist trocken bei Temperaturen bis 34 Grad. Es ist 2:03 Uhr.
4: Und hier der Verkehrsservice in der ARD-Hitnacht. A1 Lübeck-Hamburg vor der Norderelbbrücke jeweils 1 Kilometer Stau wegen eines Schwertransports. Die A38 Halle Richtung Göttingen ist zwischen Breitenworbis und Leinefelde-Worbis nach einem Unfall gesperrt. Nutzen Sie hier bitte die eingerichtete Umleitung. Die A38 Göttingen Richtung Halle ist zwischen Breitenworbis und Bleicherode wegen Wartungsarbeiten im